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1: Ich bin Diana Kramer. Am letzten Tag vor den Landtagswahlen haben die Parteien bis zur letzten Minute nochmal um Stimmen geworben. Jetzt haben es die Wählerinnen und Wähler in der Hand. Bei der Landtagswahl in Mecklenburg-Vorpommern und der Abgeordnetenhauswahl heute in Berlin.
2: Viele Wähler haben sich noch gar nicht endgültig entschieden, wem sie ihre Stimme geben. In Mecklenburg-Vorpommern waren laut ZDF-Politbarometer zuletzt 21% der Befragten unsicher, in Berlin sogar 23%. Im Nordosten liefern sich SPD und AfD ein enges Rennen um Platz 1. Die Grünen müssen um den Einzug in den Landtag bangen. In Berlin liegt die Linke laut Umfragen Kopf an Kopf mit der CDU und das BSW hofft noch auf den Sprung über die 5%-Hürde. Thomas Bleskin, Nachrichtenredaktion.
1: Für Bundeskanzler und Parteichef Friedrich Merz könnte vor allem das Ergebnis der CDU bei beiden Wahlen möglicherweise über seine politische Zukunft entscheiden. Noch heute Abend will Merz in Berlin mit der Parteiführung über die Wahlergebnisse beraten. In Mecklenburg-Vorpommern droht der CDU ihr bisher schlechtestes Ergebnis. In letzten Umfragen lag sie bei nur noch 6%. Die Informationspflicht der Krankenkassen bei Beitragserhöhungen soll zurückkommen. Beitragssätze seien entscheidende Informationen für die Versicherten, sagte Bundesgesundheitsminister Carsten Linnemann der Rheinischen Post. Er will, dass die Kassen ihre Mitglieder auch künftig individuell informieren, etwa digital per Krankenkassen-App oder schriftlich.
3: Die Pflicht war erst mit dem Sparpaket der schwarz-roten Koalition gestrichen worden, um Bürokratie und Kosten zu sparen. Verbraucherzentralen hatten das scharf kritisiert. Sie warnten, dass Versicherte Beitragserhöhungen zu spät bemerken könnten. Das könnte auch das Sonderkündigungsrecht bei höheren Zusatzbeiträgen aushöhlen, so die Begründung. Der GKV-Spitzenverband wiederum begrüßt eine Information der Versicherten, fordert aber vor allem digitale Wege. Der durchschnittliche Zusatzbeitrag liegt im Moment bei 3,1%. Aus Berlin, David Riemer.
1: Zum Fußball. In der Bundesliga hat Borussia Dortmund die Tabellenspitze übernommen. Dem BVB gelang mit einem 1:0 beim VfB Stuttgart der vierte Sieg im vierten Spiel. Freiburg spielte 2:2 bei Eintracht Frankfurt und steht jetzt hinter Bayern München auf Tabellenplatz 3. Die weiteren Ergebnisse: Gladbach-Mainz 3:4, Hamburg-Köln 2:1 und Bremen-Augsburg 3:2.
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1: Zum Wetter, die Vorhersage des Deutschen Wetterdienstes. Im Süden zeigt sich der Sonntag heute nochmal von seiner sommerlichen Seite. Bei Werten bis 27 Grad wird es sehr sonnig und es bleibt trocken. Richtung Norden dominieren dichte Wolken und es kann immer wieder regnen bei 17 bis 22 Grad. An den Küsten Sturmböen. Zum Start in die neue Woche im Norden weiter unbeständig, in der Südhälfte weiter heiter und trocken. Die Höchstwerte morgen 16 bis 23 Grad.
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1: Ich bin Diana Kramer. Deutschland blickt heute nach Mecklenburg-Vorpommern und Berlin. Dort stehen die letzten Landtagswahlen des Jahres an. Der Ausgang beider Wahlen für die CDU könnte auch über die politische Zukunft von Parteichef und Kanzler Friedrich Merz entscheiden.
2: In Mecklenburg-Vorpommern werden sich SPD und AfD laut Umfragen ein enges Rennen liefern. Den Sozialdemokraten mit Ministerpräsidentin Schwesig gelang in den letzten Wochen eine Aufholjagd. Im jüngsten ZDF-Politbarometer lag sie knapp vor der AfD. Die CDU rutschte in die Nähe der 5%-Hürde ab. In Berlin sieht es nach einem Kopf-an-Kopf-Rennen zwischen der Linken und der CDU aus. Dahinter lagen in Umfragen auch die AfD, die Grünen und die SPD zweistellig. David Riemer, Nachrichtenredaktion.
1: Direkt vor den wichtigen Landtagswahlen hat das Meinungsforschungsinstitut INSA seine neuesten Zahlen zum Sonntagstrend veröffentlicht. Danach bleibt die AfD bundesweit mit unverändert 29% stärkste Kraft. In der Umfrage für die Bild am Sonntag liegt sie damit weiter vor CDU und CSU, die auf 20% kommen. Die Grünen erreichen 14%, die SPD liegt bei 13%. Dahinter folgt die Linke mit 11, die FDP mit 5 und das BSW mit bundesweit 3%. Russland hat die Ukraine erneut mit schweren Angriffen überzogen. Dabei sind im Umland der ukrainischen Hauptstadt Kiew mindestens 3 Menschen getötet worden. Es handle sich um eine Mutter mit ihren 2 kleinen Kindern, teilte der Chef der Militärverwaltung bei Telegram mit. Er sprach von einer Tragödie. Der Vorfall habe sich südwestlich von Kiew ereignet. Durch die Angriffe seien mehrere Wohnhäuser und ein Auto getroffen worden. Zum Fußball. Borussia Dortmund hat mit dem 4. Sieg im 4. Spiel die Tabellenspitze der Fußball-Bundesliga übernommen. Der BVB setzte sich beim VfB Stuttgart mit 1:0 durch. Das entscheidende Tor erzielte Dortmunds Maximilian Bayer in der 70. Minute. Er sagte nach dem Spiel bei Sky:
3: Ja, wir haben einfach mit Leidenschaft verteidigt. Die Null musste erstmal gehalten in Stuttgart und das haben wir über 90 Minuten stark gemacht.
1: Dortmund mit 12 Punkten nun in der Tabelle vor dem FC Bayern. Dritter ist Freiburg. Mit einem 2:2 bei Eintracht Frankfurt ließen die Freiburger erstmals Punkte liegen. Außerdem spielten Gladbach Mainz 3:4, Hamburg Köln 2:1 und Bremen Augsburg 3:2.
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1: Zum Wetter, die Vorhersage des Deutschen Wetterdienstes. Im Süden zeigt sich der Sonntag heute nochmal von seiner sommerlichen Seite. Bei Werten bis 27 Grad wird es sehr sonnig und es bleibt trocken. Richtung Norden dominieren dichte Wolken und es kann immer wieder regnen bei 17 bis 22 Grad. An den Küsten Sturmböen. Zum Start in die neue Woche im Norden weiter unbeständig, in der Südhälfte weiter heiter und trocken. Die Höchstwerte morgen 16 bis 23 Grad.
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1: Ich bin Diana Kramer. Bis zuletzt haben die Parteien um Wählerstimmen geworben. Nun liegt es genau an denen. Heute stehen die letzten beiden Landtagswahlen des Jahres an. In Berlin wird ein Kopf-an-Kopf-Rennen der regierenden CDU mit der Linken erwartet. In Mecklenburg-Vorpommern sieht es zwischen SPD und AfD nach einem knappen Ergebnis aus.
2: Rund 1,3 Millionen Wähler sind in Mecklenburg-Vorpommern aufgerufen, den neuen Landtag zu wählen. Erstmals dürfen dabei auch die 16- bis 17-Jährigen abstimmen. Die Wahl gilt als wichtig, auch für den Bund. Der CDU droht laut Umfragen das schlechteste Ergebnis auf Landesebene in ihrer Geschichte. Die AfD hofft nach dem Sieg in Sachsen-Anhalt auf einen weiteren Erfolg. In der letzten Umfrage allerdings lag überraschend die SPD vorn. Aus Schwerin, André Ballin.
1: Für Bundeskanzler und Parteichef Friedrich Merz wird vor allem das Ergebnis der CDU bei beiden Wahlen möglicherweise über seine politische Zukunft entscheiden. Noch am Wahlabend heute will Merz in Berlin mit der Parteiführung über die Wahlergebnisse beraten. In Mecklenburg-Vorpommern droht der CDU ihr bislang schlechtestes Ergebnis. In letzten Umfragen lag sie dort bei nur noch 6% und droht sogar aus dem Landtag zu fliegen. Einen Tankrabatt als kurzfristige Maßnahme ab Oktober. Spätestens im Januar soll dann noch ein vorübergehender Spritpreisdeckel eingeführt werden. Mit diesen Maßnahmen will die Bundesregierung für Entlastungen wegen der hohen Spritpreise sorgen. Das sorgt allerdings nicht überall für Begeisterung.
3: Die deutsche Mineralölindustrie ist zwar gesprächsbereit, sieht eine staatliche Preisregulierung aber mit Sorge. Bei rund 14.000 Tankstellen in Deutschland sei sie hochkomplex und mit zusätzlicher Bürokratie verbunden. Ein zu niedriger Preisdeckel könne im schlimmsten Fall die Versorgungssicherheit gefährden, heißt es. Verbraucherschützer, Sozialverbände und die Opposition kritisieren den Tankrabatt als zu wenig zielgenau. David Riemer, Nachrichtenredaktion.
1: Zum Fußball. Borussia Dortmund steht nach einem 1:0-Sieg beim VfB Stuttgart an der Tabellenspitze der Bundesliga. Dahinter folgen der FC Bayern und Freiburg. Die Siegesserie der Freiburger ist am vierten Spieltag beim 2:2 gegen Eintracht Frankfurt gerissen. Die weiteren Ergebnisse vom Samstag: Gladbach-Mainz 3:4, Hamburg-Köln 2:1 und Bremen-Augsburg 3:2.
0: Soweit das Neueste. 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
1: Zum Wetter, die Vorhersage des Deutschen Wetterdienstes. Im Süden zeigt sich der Sonntag heute nochmal von seiner sommerlichen Seite. Bei Werten bis 27 Grad wird es sehr sonnig und es bleibt trocken. Richtung Norden dominieren dichte Wolken und es kann immer wieder regnen bei 17 bis 22 Grad. An den Küsten Sturmböen. Zum Start in die neue Woche im Norden weiter unbeständig, in der Südhälfte weiter heiter und trocken. Die Höchstwerte morgen 16 bis 23 Grad.
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1: Ich bin Thomas Bleskin. In Berlin und Mecklenburg-Vorpommern werden heute neue Landesparlamente gewählt. In der Hauptstadt können rund 2,5 Millionen Wahlberechtigte ihre Stimme abgeben, im Nordosten rund 1,3 Millionen. In beiden Ländern kann schon ab 16 Jahren gewählt werden.
2: In Mecklenburg-Vorpommern sieht es laut letzter Umfragen nach einem engen Rennen zwischen SPD und AfD aus. Im jüngsten ZDF-Politbarometer lag die SPD knapp vor der AfD. Die CDU rutschte in Umfragen in die Nähe der 5%-Hürde. Vielleicht verpasst sie sogar den Einzug in den Landtag. In Berlin zeichnet sich ein Kopf-an-Kopf-Rennen zwischen der Linken und der CDU ab. Dahinter lagen in Umfragen die AfD, die Grünen und die SPD zweistellig. David Riemer, Nachrichtenredaktion.
1: Die drei großen deutschen Autobauer verlieren im Vergleich zur internationalen Konkurrenz weiter an Boden. In der ersten Jahreshälfte sanken die Umsätze von Volkswagen, Mercedes-Benz und BMW auf rund 284 Milliarden Euro. Das sind 2,9% weniger als ein Jahr zuvor.
3: Im Umsatzranking von 19 Autokonzernen landen VW, Mercedes und BMW auf den drei letzten Plätzen. Unter dem Druck hoher Kosten, E-Mobilität und der wachsenden Konkurrenz, vor allem auch aus China und den USA, stehen in Deutschlands Autobranche aktuell tausende Jobs und ganze Werke auf der Kippe. Gegen den Kahlschlag wollen morgen an 200 Orten in ganz Deutschland mehr als 100.000 Beschäftigte auf die Straße gehen. Diana Kramer, Nachrichtenredaktion.
1: US-Präsident Trump will die Entwicklung künstlicher Intelligenz trotz wachsender Warnungen vor Risiken weiter vorantreiben. Die USA sollten ihren technologischen Vorsprung vor China und anderen Ländern behalten. Zugleich kündigte Trump eine sogenannte AI-Force an, die sich mit negativen Folgen der Technologie befassen soll. Außerdem will er einen neuen Regierungsbeauftragten für künstliche Intelligenz ernennen. Und zum Sport: Fußball. Borussia Dortmund hat mit dem vierten Sieg im vierten Spiel die Tabellenspitze der Bundesliga übernommen. Der BVB setzte sich beim VfB Stuttgart mit 1:0 durch. Dortmund mit 12 Punkten, nun in der Tabelle vor dem FC Bayern. Dritter ist Freiburg. Mit einem 2:2 bei Eintracht Frankfurt ließen die Freiburger erstmals Punkte liegen. Mönchengladbach besiegte Mainz mit 3:4. Der HSV setzte sich mit 2:1 gegen Köln durch. Und Bremen besiegte Augsburg mit 3:2.
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1: Zum Wetter: die aktuelle Vorhersage des Deutschen Wetterdienstes. Der Süden bekommt heute viel Sonne und Temperaturen bis 27 Grad. Richtung Norden dagegen dichte Wolken und es kann immer wieder regnen. Dazwischen aber auch freundliche Phasen bei 17 bis 22 Grad. Morgen ein ähnliches Bild. Im Nordosten immer wieder Schauer und einzelne Gewitter. Im Südwesten trocken und sonnig. Dazu insgesamt kühler bei 16 bis 23 Grad maximal.
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5: Es ist kurz nach 6. Es ist Sonntag. Ich bin Alex Purucka und in genau 12 Stunden schließen die Wahllokale. Da geht's nämlich heiß her. Es stehen zwei wichtige Wahlen an heute am Wahlsonntag. Natürlich die Wahl zum Abgeordnetenhaus in Berlin, dann die Wahl in Mecklenburg-Vorpommern, die Landtagswahl und noch 10 Stunden. Dann geht's los. 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Und jetzt UB40, Red Red Wine.
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2: Nur einen Tag nach der demokratischen Wahl in Sachsen-Anhalt vergleicht Bundeskanzler Friedrich Merz den Wahlsieger von der AfD, Ulrich Siegmund, mit natürlich Hitler.
3: Bei uns wird Macht erteilt, nicht ergriffen.
2: Machtergreifung. Was Friedrich Merz damit sagen will, könnte klarer kaum sein. Nur ein Mann hat in der deutschen Geschichte jemals einen Wahlsieg zur Machtergreifung, zur Zerstörung der Demokratie und sofortigen Errichtung der totalen Diktatur genutzt. Adolf Hitler. Man muss es nach diesem Auftritt sagen, Friedrich Merz ist geistig-moralisch am Ende. Er befindet sich in einem krankhaften Wahn von Weimar. Sein letztes Argument lautet geradezu besessen, ich oder Hitler. Friedrich Merz ist angetreten, um die AfD zu halbieren. Nun hat er die CDU halbiert, während die AfD sich verdoppelt hat. Friedrich Merz versprach dem Land, links ist vorbei. Heute ist Merz das Bollwerk, der Garant, der Ermöglicher und Vollstrecker linker, zerstörerischer Politik und gleichzeitig das größte Hindernis für eine Wiedervereinigung des bürgerlichen, des konservativen Lagers. Friedrich Merz hat öffentlich und feierlich gelobt, Mehrheiten für seine untergehende CDU nur noch bei linken Parteien zu beschaffen. Er stellt damit seine persönliche und vollkommen abwegige Paranoia, ein neuer von Papen zu werden, über das Wohl des Landes, das nichts mehr herbeisehnt als ein Ende linker Durchhaltepolitik und sozialistischer Durchhalteparolen. Deswegen möchte ich mich heute persönlich an den Herrn Bundeskanzler wenden. Hier ist mein Brief an Friedrich Merz. Sehr geehrter Herr Bundeskanzler, lieber Friedrich Merz, an der Spitze ist es einsam, aber einsamer als Sie war wohl nie ein deutscher Bundeskanzler. Das Vertrauen der Bürger in Deutschland haben Sie in einer nie dagewesenen Geschwindigkeit verloren. Man könnte diese Geschwindigkeit als das neue Deutschland-Tempo bezeichnen. Wo immer die Menschen die Möglichkeit haben, über ihre Politik abzustimmen, da laufen sie in Scharen davon. In Sachsen-Anhalt hat sich die CDU mehr als halbiert. Sie sind das Ozempic, die Abnehmspritze der Politik geworden. In Baden-Württemberg hat die CDU eine sicher geglaubte Wahl noch verloren, weil die Wähler verstanden haben, dass sie mit der CDU nach dem Wahltag eh nur linke Politik bekommen werden. In Mecklenburg-Vorpommern steht die CDU bei 8%. In Berlin werden sie das Rote Rathaus verlieren, nachdem sie persönlich stur zu dem einzigen CDU-Regenten gehalten haben, der noch mehr Märchen erzählt als sie. Und der Einzige, der für die CDU eine Wahl gewonnen hat, Gordon Schnieder in Rheinland-Pfalz, will von ihnen nichts mehr wissen, weil sie es geschafft haben, seinen Bruder öffentlich vorzuführen und zu demütigen. Die Leute im Land halten Sie für einen unseriösen, machtversessenen Polithalodri, dem man kein Wort mehr glauben kann. Es gibt kein einziges Wahlversprechen, das Sie nicht gebrochen haben. Der Friedrich Merz aus dem Wahlkampf wäre nicht gnädig mit dem Friedrich Merz an der Macht. Ihre Parteifreunde haben längst mit Ihnen abgeschlossen. Niemand will noch kämpfen für Friedrich Merz. In der CDU und im ganzen Land sind Sie geradezu zur tragischen Witzfigur geworden, gefesselt in ihrem Lebenstraum, den sie nun wahrmachen, koste es uns, was es wolle. Aber all das ist es nicht, was sie, Herr Merz, so einsam macht. Einsam sind sie, weil sie mit ihren politischen Taten alles zertrümmert haben, was Millionen Menschen für ihre aufrichtigen Überzeugungen hielten. Sie waren nie sympathisch, sie haben die Wahl nicht gewonnen, weil die Menschen sie so sehr mochten, sie haben die Wahl gewonnen, weil Millionen Menschen geglaubt haben, ihnen wäre es egal, ob sie gemocht werden, wenn es denn um das geht, woran sie glauben, um ihre Überzeugungen. Nun stellen wir alle miteinander fest, sie haben gar keine Überzeugungen. Sie glauben an nichts außer Friedrich Merz an der Macht. Sie sind ein Nihilist in eigener Sache. Da ist nichts, da ist immer nur Friedrich Merz. Nichts ist einsamer als ein Mann, der für nichts mehr steht und der sich selbst verraten hat. Von all ihren markigen Worten, mit denen sie oft auch Menschen aus dem Herzen gesprochen haben, ist rein gar nichts mehr übrig geblieben. Sie haben jedem Saal erzählt, was er hören wollte, bis von dem, was die Menschen in ihnen sahen, nichts mehr übrig war. Ihre Politik ist ein Schneeballsystem. Jeder bekommt atemberaubende Gewinne versprochen, aber am Ende ist rein gar nichts mehr da. Ich möchte es und muss es so hart sagen, niemand wird Ihnen je wieder ein Wort glauben. So kann man nicht regieren und so kann man nicht Bundeskanzler sein. Die eine historische Fähigkeit der CDU war es immer, die Zeichen der Zeit zu erkennen, zu erspüren, zu erwittern, zu erfühlen, bevor irgendjemand anders sie sehen konnte. Adenauer wirkte so uralt, als wäre er seine eigene Granitstatue. Kohl wurde als provinzieller Kleingeist verachtet und verlacht. Aber sie waren nicht einfach Männer ihrer Zeit, sie waren Männer, die ihrer Zeit weit voraus waren. Wer zu spät kommt, dem straft das Leben. Das wäre Adenauer und Kohl niemals passiert. Ihnen, lieber Herr Merz, passiert es jeden Tag. Adenauer sah die Freiheit im westlichen Bündnis und die Aussöhnung mit dem Volk der Juden als all das vollkommen undenkbar schien. Er sah die zerstörerische Kraft des Sozialismus und die sanften Worte von Solidarität und Brüderlichkeit, mit denen er sich anschleicht und verführt. Schon vor 70 Jahren klarer als sie heute, lieber Herr Merz. Kohl sah die Chance, die Sowjetunion, dieses Reich des Bösen, mit Atomraketen auf deutschem Boden totzurüsten, als das pazifistische Deutschland das für wahnwitzige Kriegstreiberei hielt, aber es funktionierte. Kohl sah die Chance zur deutschen Einheit, als die ganze Welt daran zweifelte und uns als wiedererstarkte Macht in Europa fürchtete, inklusive unserer engsten Verbündeten. Maggie Thatcher sagte damals, wir haben Deutschland zweimal besiegt, wir wollen es kein drittes Mal besiegen müssen. Wenn Sie, lieber Herr Merz, die deutsche Einheit verhandelt hätten, wäre die Bundesrepublik vermutlich der DDR beigetreten und hätte dafür auch noch bezahlt.
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1: Deutschland steckt in einer Energiekrise. Das Benzin und der Diesel sind so teuer wie nie zuvor. Und auch unsere Gasspeicher steuern für diesen Winter auf ein großes Problem zu.
2: Nur 56% Füllstand haben die deutschen Gasspeicher nach heutigem Stand. Damit ist eine Füllung der Gasspeicher pünktlich zum Beginn der Heizperiode technisch gar nicht mehr möglich. Trotz der hohen Preise am Weltmarkt hat die Bundesregierung nun den staatlichen Gasimporteur SEFE angewiesen, mehr Gas zu importieren. Denn fest steht, bei einem außergewöhnlich kalten Winter oder Störungen wichtiger Lieferwege könnten die Reserven von heute nicht ausreichen. Und auch an der Tankstelle setzt sich die Energiekrise fort. Das musste in dieser Woche sogar der Bundeskanzler zugeben.
3: Für viele Menschen, die täglich das Auto brauchen, ist eine Belastungsgrenze erreicht.
2: Doch wie, wann oder überhaupt kommen die Entlastungen? Darüber herrscht keine Einigkeit. Über die große deutsche Energiekrise diskutieren wir jetzt bei News Live.
1: Ja, die Gasspeicher sind leer, die Preise an der Zapfsäule durchbrechen für Super Plus schon die 3-Euro-Marke. Aber fangen wir doch mit dem Gasproblem an. Unsere Zuschauer sehen jetzt eine Grafik eingeblendet. Die orange Linie ganz unten zeigt den Verlauf des Gasspeicherfüllstands in diesem Jahr. Die blaue Linie darüber zeigt den Verlauf des Gasspeicherfüllstands im Zeitraum April 25 bis März 26. Die kurze orange Linie von diesem Jahr läuft deutlich tiefer als im Jahr zuvor. Julius, Frage an dich gerichtet, an unseren Fakten- und Zahlenmann. Was hat das zu bedeuten?
4: Das bedeutet, dass wir einfach deutlich, deutlich weniger Gas haben als im vergangenen Jahr, als es im vergangenen Jahr bereits geknappt geworden ist im Februar, als es dann sehr, sehr knackig kalt war im Januar und die Speicher Richtung 20% gefallen sind. Wir haben aus diesem letzten Winter offenbar nicht gelernt, nicht vorgesorgt, nicht vorsorgen wollen, nicht vorsorgen können, wegen unter anderem der hohen Preise infolge des Iran-Kriegs und der Blockade der Straße von Hormuz. Und jetzt sehen wir, dass wir 10 bis 15 Punkte hinter dem ohnehin schon schwachen Werten aus dem vergangenen Jahr hinterherhinken und somit darauf hoffen müssen, dass der Winter ein bisschen milder wird als der diesjährige. Nicht, weil dann die Wohnstuben kalt werden, aber weil zunächst einmal die Industrie und Unternehmen dann kein Gas mehr bekommen und nicht mehr ordentlich ihre Wirtschaftsprozesse abhalten können, nicht ordentlich planen können. Und das ist eigentlich einer Volkswirtschaft dieser Größenordnung und dieser Relevanz auf diesem Planeten nicht würdig, darauf hoffen zu müssen, dass wir im Winter irgendwie 7 Grad haben statt -2. Wobei wir dann natürlich wieder darüber diskutieren können, dass der Klimawandel zuschlägt. Diesmal vielleicht sogar zu unseren Gunsten.
1: Ja, Herr Herles, die Welt berichtet, dass die Regierung jetzt angewiesen hat, dass mehr Gas importiert werden soll. Frage an Sie gerichtet, hat unsere Bundesregierung diese Gasspeichermangellage, ich nenne sie mal so, unterschätzt oder tun die einfach zu wenig?
5: Naja, es wird systematisch so getan, bleibt ruhig, nur keine Sorge.
1: Ruhig, Brauner.
5: Alles läuft, wie es laufen soll. Wir wissen ja, dass wir das Klima direkt beeinflussen können. Da reichen 3 Zeilen Mail ans Klima, dann wird alles so kommen, wie wir wollen. Nein, es zeigt natürlich, wir reden jetzt über Preise. Übrigens auch die Gaspreise werden durch diesen Zwangseinkauf extrem teuer werden. Genau wie die Benzinpreise, wofür die Regierung nur zum Teil kann, weil es aus dem Nahostkonflikt kommt. Aber das, was wir selten lesen und was wir selten besprechen, was wir aber tun sollten, es zeigt sich hier das Versagen der Energiepolitik insgesamt. Warum zum Beispiel, die Frage würde ich jetzt stellen, warum zapfen wir nicht unsere eigenen Vorkommen an? Es gäbe Fracking-Gas, Fracking-Öl auch in Deutschland. Wir kaufen Fracking-Gas in Amerika ein, statt selbst, weil wir Angst haben vor den Grünen und vor den Umweltbedingungen. Aber wir hätten das unter dem eigenen Boden, hätten wir eine Möglichkeit, die Sache zu entspannen. Die verheerende Energiepolitik, eine verheerende Antwort auf den Klimawandel, nämlich eine völlig falsche, der Klimawandel wird davon ja überhaupt kein bisschen beeinflusst, führt mit zu dieser Situation. Es ist dann Wir hören das, es ist fast skurril, dass wir jetzt auf den Klimawandel hoffen müssen, um die falsche Politik, aus Gründen des Klimawandels falsche Politik zu konterkarieren und aufzufangen. Man müsste lachen, wenn man nicht selber davon betroffen wäre.
1: Gutes Stichwort, Alexander, Frage auch an dich weiter. Also auf der einen Seite auf den Klimawandel hoffen, damit es im Winter bloß warm bleibt, aber wahrscheinlich wird das Gegenteil der Fall sein. Ich bin heute Morgen mit dem Radl angereist. Also es ist schon morgens ganz schön frisch. Also vermutlich wird der Winter auch kalt und frisch. Und wir berichten oder sprechen bei News Live ja des Öfteren über die Gasspeicher und die sogenannte Gasmangellage. Deine Einschätzung, warum wird da so wenig getan? Warum ist das so wenig im Fokus der Regierung?
6: Ja, wir reden ja viel von Einbürgerungen und von Turbo-Einbürgerungen. Offenbar setzt die Regierung darauf, dass der Wettergott ein Deutscher wird. Dass der Wettergott genau das Wetter schickt, das die Deutschen gerne brauchen. Also nicht zu heiße Sommer, aber auch schön milde Winter. Und windig muss es auch noch sein. Die Deutschen sind auch noch wählerisch bei der Wahl ihrer Götter. Also der Wettergott soll eingedeutscht werden.
5: Der Wind produziert kein Benzin. Ja, es ist auch kein Gas. Und das haben noch nicht alle Leute damit.
4: Aber wir wollen ja nicht im Dunkeln frieren. Deswegen soll es auch winden.
6: Ja. Deswegen soll es auch winden. Und diese Unglaubwürdigkeit der deutschen Energiepolitik hat ja Herr Herles schon aufgespießt. Wir haben die dümmste Energiepolitik der Welt. Wir importieren Kohlestrom, wir importieren Atomstrom, wir importieren Fracking-Gas. Das heißt, all diese aus deutscher, grüner Sicht schädlichen Gewinnungswege importieren wir. Hauptsache in Deutschland wird es nicht hergestellt. Also nach dem Motto, wir wollen in Deutschland schön ein reines Gewissen haben, aber im Rest der Welt kann gerne aus deutscher Sicht die Umwelt verschmutzt werden, solange wir sie in Deutschland nicht selber herstellen, diese vermeintlich schmutzige Energie. Das zeigt einfach, die deutsche Energiepolitik ist unvernünftig. Sie ist auch der Inbegriff von Heuchelei. Man denkt, wenn man so eine kleine Insel der vermeintlich lauteren Energiegewinnungsweise ist, dann kommen wir irgendwie mit reinem Gewissen durch die Energiewende hindurch. Das ist einfach völliger Mumpitz. Und es wurde eben durch meine beiden Vorredner deutlich, es ist vor allen Dingen, diese Energiepolitik ist vor allem ein Anschlag auf die deutsche Wirtschaft. Wir reden immer, wir müssen die deutsche Wirtschaft stärken, wir müssen Industriestandort bleiben. Und parallel hören wir ständig, gestern auch wieder in der Rede zur Lage der EU von Frau von der Leyen, kein Jota abstreichen an den Klimazielen. Das geht nicht zusammen. Wenn ich sage, Klimaziele über alles, muss ich auch bereit sein, gegebenenfalls die Deindustrialisierung in Kauf zu nehmen. Das ist die Alternative, vor die wir gestellt werden. Man denkt heute, man könnte alles haben, werden wir nicht haben.
1: Aber, und das wolltest du noch mal einhaken? Sonst wäre ich.
4: Das Entscheidende an der Stelle ist ja jetzt, an der Zapfsäule spüren wir die Schmerzen bereits. Genau. Ja. Durch die Krise von Hormuz, keine Frage, aber allen voran durch den Staat, der den Sprit künstlich und mit Abgaben und Steuern teuer macht. Beim Gas sehen wir nur den halbleeren Tank. Wir sehen noch nicht so richtig die hohen Preise, denn die werden ja erst durch den teuren Einkauf im nächsten und übernächsten Jahr von den Unternehmen dann an die Kunden weitergegeben werden. Denn die Bundesregierung hat ja bisher gesagt, nee, es ist alles im Griff und die Privatwirtschaft ist dafür verantwortlich und wir wollen uns da raushalten, damit eben keine Preissprünge mit die Händler denken, oh guck mal, der deutsche Staat kauft, jetzt können wir nochmal einen Preis aufschlagen. Das ist auch erstmal rational, aber es gibt halt sonst keine Regeln und keine Banden, entlang derer sichergestellt wird, es ist genug am Ende vorhanden, damit wirklich niemand abgeschaltet werden muss. Und wenn jetzt im Winter hektisch bei noch weiter steigenden LNG- und Gaspreisen eingekauft werden muss, in großen Mengen, das schlägt sich natürlich auf die Bilanz der Unternehmen nieder. Absolut. Und das wird dann im nächsten und übernächsten Jahr auf der neuen Gasrechnung bei den neuen Vertragsabschlüssen deutlich zu spüren sein. Und dann wird nicht nur an der Zapfsäule schmerzhaft, sondern auch beim Abschluss, wo auch immer man das dann macht, bei Check24 und wo auch immer man sich da informiert, dann springen auch dort die Preise und man wird es im Geldbeutel am Ende spüren.
1: Und Julius, wir sprechen ja gleich weiter über die Spritpreise, bleiben aber noch ein bisschen beim Gas. Ein spannendes Detail, das bundeseigene Energieunternehmen Security Energy for Europe, früher Gazprom Germania, ist unter anderem für die Gasbeschaffung zuständig. Die haben gestern bei der deutschen Presseagentur noch einmal betont, dass es angeblich keine Weisung aus dem Wirtschaftsministerium gäbe. Achtung, aber das Staatsunternehmen kauft jetzt quasi aus freien Stücken zu hohen Preisen ein. Alexander, ist das glaubwürdig? Machen die das so aus freien Stücken oder wird da hinter den Kulissen doch schon mal gesagt, Mensch, jetzt kauf mal ein bisschen Gas, sonst wird's knapp im Winter.
6: Ja, da ist es glaubwürdiger, dass der Klapperstorch die Kinder bringt. Also ist doch klar, das ist ein Staatsunternehmen. Tut er nicht, ja. Muss ich dich jetzt aufklären, Julius? Tut mir schrecklich leid. 6.11 Uhr Aufklärung für Julius Böhm. Der Klapperstorch bringt nicht die Kinder und Staatsunternehmen agieren nicht völlig frei auf dem freien Markt. Es sind ja Staatsunternehmen. Genauso wie es bei der Deutschen Bahn ganz strikte Vorgaben gibt, weil es ein Staatsunternehmen ist, obwohl es Deutsche Bahn AG heißt, gibt es hier selbstverständlich auch Hinweise, Wünsche, Anregungen, Aufforderungen. Also ich glaube, das keine Sekunde.
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1: Ich bin Thomas Bleskin. In Berlin und Mecklenburg-Vorpommern sind heute rund 3,8 Millionen Menschen zur Wahl neuer Landesparlamente aufgerufen. In Mecklenburg-Vorpommern liefern sich SPD und AfD laut Umfragen ein enges Rennen. In Berlin Linke und CDU.
2: In Mecklenburg-Vorpommern könnte die CDU ihr bisher schlechtestes Ergebnis bei einer Landtagswahl überhaupt einfahren. Schlimmstenfalls scheitert sie an der 5%-Hürde und fliegt aus dem Landtag. Für CDU-Chef und Kanzler Merz dürfte es dann politisch eng werden. Anders als sonst hatte das komplette Parteipräsidium für heute ganz offiziell in die CDU-Zentrale eingeladen. Dazu gehören auch die 8 CDU-Ministerpräsidenten, die ihm vor der Wahl noch den Rücken gestärkt haben. Sie wollen über die Wahlergebnisse beraten. Erlebt die CDU nach Sachsen-Anhalt ein weiteres Wahldebakel, könnte das für Merz unter Umständen das politische Aus bedeuten. David Riemer, Nachrichtenredaktion.
1: Volkswagen, Mercedes-Benz und BMW haben im ersten Halbjahr weniger umgesetzt als ein Jahr zuvor. Nach einer EY-Analyse sanken die Erlöse der drei deutschen Konzerne um 2,9% auf rund 284 Milliarden Euro, während die internationale Konkurrenz insgesamt zulegte. Auch der Gewinn der deutschen Hersteller ging deutlich zurück. Besonders belastend ist das Geschäft in China, wo der Absatz um 25% sank. Der NATO-Militärausschuss wird künftig vom ranghöchsten Soldaten Deutschlands geführt. Generalinspekteur Carsten Breuer wurde bei einer Sitzung des Gremiums in Kopenhagen zum Vorsitzenden gewählt und soll sein Amt im kommenden Juli antreten.
3: Dass ein Deutscher gewählt wurde, gilt auch als Anerkennung dafür, dass Deutschland seine Verteidigungsausgaben gesteigert hat und innerhalb Europas fürs Militär deutlich am meisten ausgibt. Wichtigste Aufgabe bleibt, die USA bzw. US-Präsident Trump davon zu überzeugen, weiter an der NATO festzuhalten. Breuer formuliert es diplomatisch: In seinem künftigen Amt möchte er die Perspektiven aller NATO-Mitgliedstaaten zusammenführen. Jan-Henner Reitze, Nachrichtenredaktion.
1: Und zum Sport. Borussia Dortmund hat mit einem 1:0 beim VfB Stuttgart die Tabellenführung der Fußball-Bundesliga übernommen. Freiburg spielte bei Eintracht Frankfurt 2:2. Der Hamburger SV holte beim 2:1 gegen Köln die ersten Punkte der Saison. Mönchengladbach verlor gegen Mainz mit 3:4 und ist neues Schlusslicht. Werder Bremen gewann in Augsburg mit 3:2.
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1: Zum Wetter die aktuelle Vorhersage des Deutschen Wetterdienstes. Der Süden bekommt heute viel Sonne und Temperaturen bis 27 Grad. Richtung Norden dagegen dichte Wolken und es kann immer wieder regnen. Dazwischen aber auch freundliche Phasen bei 17 bis 22 Grad. Morgen ein ähnliches Bild. Im Nordosten immer wieder Schauer und einzelne Gewitter. Im Südwesten trocken und sonnig. Dazu insgesamt kühler bei 16 bis 23 Grad maximal.
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4: Guten Morgen, es ist kurz nach 7. Herzlich willkommen. Ich bin Alex Borucker. Sie hören News, das Radio. Und es gibt ja so Wahlmöglichkeiten, wo man sagt, okay, bin ich mir nicht ganz sicher. Aber bei der Frage, gehst du wählen, gibst du mir keine Wahlmöglichkeit, da sage ich immer ja. Und auch ich werde natürlich nachher wählen gehen. Denn heute wird in Berlin gewählt, News sendet aus Berlin. Heute wird in Mecklenburg-Vorpommern gewählt. Und es heißt natürlich auch für Sie, finde ich ganz wichtig, gehen Sie wählen, nutzen Sie Ihr demokratisches Recht und seien Sie dabei beim großen News Live Wahlspezial mit unseren großartigen Analysten. Ab 16 Uhr geht's los hier und alles wird übertragen bei News Live, das Radio oder in die App. Also News Live Wahlspezial ab 16 Uhr und jetzt gleich und sofort in Sync, I want you back.
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1: Heute lautet unser Thema: Bei den Sozialdemokraten herrscht Verzweiflung. Die SPD will eine Volksfront gegen die AfD. Bundesweit notieren die Sozialdemokraten bei rund 12%. In Sachsen-Anhalt konnten sie mit Mühe und Not 9% erringen. In Thüringen rangieren sie bei 6%. Bei den Landtagswahlen in Berlin droht ein historisches Tief. Wer nirgends mehrheitsfähig ist, der braucht große Bündnisse und einen gemeinsamen Feind. Als Feindbild dient die derzeit populärste Partei, die AfD. Im Bundestag lässt die SPD keinen Zweifel. Sie will jenseits der AfD ein Allparteienbündnis schmieden. Eine Volksfront soll entstehen, damit die SPD sich einen Rest an Macht, Geld und Einfluss sichern kann. In der SPD herrscht die pure Verzweiflung. Alle gegen einen, alle gegen den Faschismus. Die Volksfront geht vom nationalen Notstand aus. Drunter macht es die Panik-SPD von Bärbel Baas und Lars Klingbeil, von Tim Klüssendorf, Matthias Mirsch und Karl Lauterbach nicht. Niemand drückt den Alarmknopf schneller als der Freiheits- und Salzallergiker Lauterbach. Der gescheiterte Gesundheitsminister Lauterbach ist immer zur Stelle, wenn die Argumente fehlen. Dann stellt Angst sich ein. Beschworene Angst, eingebildete Angst, inszenierte Angst. Wie jeder Angstunternehmer bewirtschaftet Lauterbach die Spaltung und er bekennt sich zu ihr. Lauterbach will und die SPD braucht die Spaltung.
2: Zunächst einmal möchte ich auch darauf hinweisen, dass es hier eine Zweiteilung des Parlaments gibt. Es gibt die demokratischen Parteien und die demokratischen Parteien legen hier einen Haushalt vor oder diskutieren einen Haushalt, auch kritisch, der aber nicht in einer Parallelwelt funktioniert, sondern die tatsächlichen Herausforderungen dieser Zeit auch angeht.
1: Lauterbach beschwört die Zweiteilung des Parlaments. Damit zementiert er eine Zweiteilung im Volk, denn im Parlament tritt das Volk in seinen Vertretern zusammen. Wenn Lauterbach alle Parteien außer der AfD zu den demokratischen Parteien erklärt, hat er Demokratie nicht verstanden. Auch jeder AfD-Abgeordnete vertritt das ganze Volk. Lauterbach will die Wähler der AfD von der politischen Mitgestaltung ausschließen, indem er zum Schulterschluss aller anderen Parteien gegen den, wie er sagt, Faschismus aufruft.
2: Blicken wir gemeinsam nach vorne. Die demokratischen Parteien werden zeigen, dass Demokratie diese Probleme lösen kann. Und das ist zum Schluss unsere beste Lösung gegen die Bedrohungen des Faschismus, denen wir uns in diesen Stunden stellen müssen.
1: Auch das hat Herr Lauterbach nicht begriffen. Faschismus droht dort, wo frei gewählte Volksvertreter von der Mitwirkung ausgeschlossen werden. Faschismus droht nicht, wenn Regierungsparteien eine Wahlschlappe nach der anderen erleiden. Lauterbachs vermeintlicher Kampf gegen den Faschismus ist ein Aufbäumen gegen die sozialdemokratische Bedeutungslosigkeit. Lauterbach will die Volksfront der demokratischen Parteien, Fraktionschef Mirsch den Schulterschluss der demokratischen Mitte. Gemeint ist ein Wahlverliererbündnis. Matthias Mirsch listet dessen Mitglieder auf.
3: Nein, wir Demokratinnen und Demokraten von Linkspartei, SPD, Grüne und CDU, CSU dürfen an dieser Stelle keine Zweifel an uns aufkommen lassen. Darum geht es.
1: So viel Klarheit war selten. Der Vorsitzende der SPD-Bundestagsfraktion will mit der demokratischen Mitte einen Abwehrblock aus 5 Parteien gegen die AfD etablieren. Das heißt auch, demokratische Mitte ist dort, wo Wähler der AfD nichts zu melden haben. Demokratische Mitte ist also dort, wo die Demokratie eine Lücke hat. Zur demokratischen Mitte gehört die umbenannte SED mitsamt ihren antisemitischen Recken und antikapitalistischen Kadern, keineswegs aber die AfD. Ich vermute, nicht nur im Osten stellt der Bürger sich unter Demokratie eher Volksherrschaft als Volksfront vor. Demokratische Parteien, demokratische Mitte, demokratische Fraktionen. Selten wurde so viel Schindluder mit dem ehrwürdigen Begriff getrieben. Musterdemokraten vertreiben die Demokratie. Da darf der SPD-Generalsekretär nicht fehlen. Auch Tim Klüssendorf bastelt am Fünf-Parteien-Abwehrbündnis.
4: Wenn ich die Redebeiträge höre und mir auch noch mal vor Augen führe, wie wir schon wieder anfangen, auch unter den demokratischen Fraktionen uns mit kleinen Nicklichkeiten zu behaken und den kurzfristigen Geländegewinn machen zu wollen, dann finde ich, haben wir nicht viel aus dem, was vor 3 Tagen auch an Wahlergebnissen in Sachsen-Anhalt passiert ist, gelernt.
1: Nicklichkeiten, aha. Die SPD laboriert an ihrer verschwundenen Größe. Eine Kleinpartei macht Kulturkampf, um sich im Getöse wichtig zu fühlen und sich Pfründe zu sichern. Deshalb sollen die demokratischen Fraktionen sich nicht behakeln. Deshalb soll die demokratische Mitte zusammenhalten. Deshalb sollen die demokratischen Parteien die AfD bekämpfen. Die SPD steht auf dem Abstellgleis. Der schrille Alarm ist ihr letztes Lebenszeichen. Das war Kießler Kompakt, der erste Kommentar des Tages, Ausgabe 358. Nur selber denken macht schlau.
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2: Wir bleiben beim Thema der indirekten Vertrauensfrage. Hören wir uns mal an, wie Merz selbst reagiert, wenn er mit der Frage nach der Vertrauensfrage konfrontiert wird. Beim BGA-Unternehmertag in Berlin hält der Bundeskanzler zunächst eine Rede. Anschließend stellt er sich den Fragen von Hauptstadtjournalist Gordon Ripinski. Und der spricht ihn direkt auf die Instrumente an, die ihm als Kanzler zur Verfügung stehen. Darunter eben auch die Vertrauensfrage.
3: Sie haben ein paar Instrumente als Bundeskanzler zur Verfügung, die Sie nutzen können als letzte Mittel, wenn Ihre Koalition nicht mitziehen würde. Zum Beispiel eine Vertrauensfrage. Wären Sie so weit bereit zu gehen, dass Sie Ihre Reformen, für die Sie dieses Amt angetreten haben, damit verbinden?
4: Herr Ripinski, ich möchte ohne dieses Instrument die notwendige Überzeugungskraft aufbringen, dass wir alle zusammen jetzt verstanden haben, um was es geht. Und diesen Weg gemeinsam gehen. Das Grundgesetz gibt dem Bundeskanzler eine starke Stellung. Ich habe vor, diese Stellung auch zu nutzen. Ich habe auch Richtlinienkompetenz. Aber ich weiß auch, dass ich am Ende des Tages Mehrheiten im Deutschen Bundestag brauche. Ich brauche die Mehrheiten, die uns zur Verfügung stehen. Und ich möchte mit diesen Mehrheiten zeigen, dass wir in der Lage sind, die Probleme unseres Landes weiter zu lösen.
2: Ja, ist das schon eine Ansage an die eigene Partei für den Fall, dass das Wahlergebnis am Sonntag schlecht ausfällt? Ralf, deine Einschätzung?
5: Die eine Zäsur ist das Wahlergebnis. Das andere, was wir ja zur Kenntnis nehmen müssen, ist die dröhnende Stille in der Union, was Unterstützung für Friedrich Merz betrifft. Seit der Sachsen-Anhalts-Wahl hat der Spiegel versucht, beispielsweise eine Geschichte zu machen, führende Unionsvertreter stärken Merz den Rücken. Sie haben gefunden, Staatssekretärin Gitta Connemann, Mittelstandschefin, und Boris Rhein hat so ein bisschen was Halbgewalktes abgegeben, dass es jetzt Stabilität braucht. An alle anderen sagen nichts. Und normal wäre in so einer Situation, dass die Union sich hinter dich stellt, dass du telefonierst mit deinen Ministerpräsidenten, dass der eine rausgeht und sagt, also wir brauchen jetzt Friedrich Merz, einen geraden Zug und nur der Kanzler steht dafür und so. Und all das kommt nicht. Es ist dröhnende Stille und ich bin gespannt, wie das am Sonntag im Adenauerhaus abgeht, wenn die Leute dort eintreffen. Ja. Und das Irre daran ist einfach, dass Friedrich Merz nicht etwa den dezenten Kontakt mit jedem Einzelnen sucht, wie das eine übliche Machttaktik gewesen wäre, sondern er stellt öffentlich eine Pose in den Raum. Ich lade die aber vor am Sonntag und dann will ich das hier aber mal hören. Ja, so kannst du da auch mit Leuten nicht umgehen, die wissen, dass dein Amt von ihnen abhängt und nicht umgekehrt. Wenn die Ministerpräsidenten sagen, weißt du, das geht so nicht weiter, dann kann er versuchen, mit dem Kopf durch die Wand zu gehen. Aber dann wissen auch alle Abgeordneten, die Machtbasis ist dahin und dann wird es richtig eng. Er verkennt völlig seine Position und das ist eben das, was auch Polinte sagte, dieses Regieren in Posen. Mhm. Er kopiert und parodiert gewissermaßen einen Machthaber, obwohl er keine Macht hat. Das ist schon wirklich frappierend und so geht man einfach baden. Merkel war komplett andersrum. Sie hat still ihre Macht organisiert und deshalb sind alle an ihr zerschellt.
6: Es gibt einen ganz verräterischen Satz in dem Zitat, was wir eben gehört haben, und zwar, das Grundgesetz gibt dem Kanzler eine starke Stellung. Und das ist offenbar das Einzige, worauf sich Friedrich Merz noch verlassen kann. Das Grundgesetz steht noch hinter ihm, seine Partei nicht mehr, seine Regierungskoalition auch nicht mehr.
2: Sagt Pauline Voss. Und wir bleiben im Interview mit Gordon Ripinski. Es gibt noch so viele spannende Aussagen von Friedrich Merz zu analysieren. Und dann geht es um die Frage, die Merz offenbar gar nicht hören will, und zwar um seine eigene politische Zukunft. Hören Sie.
3: Sie haben den Wahlsonntag angesprochen. Da gibt's mutmaßlich ein sehr, sehr, sehr schwieriges Ergebnis für die CDU, nämlich in Mecklenburg-Vorpommern. Gibt's für Sie eigentlich eine Schmerzgrenze, wo Sie sagen, wenn das weniger als das wird, dann kann ich so eigentlich nicht weitermachen?
4: Darf ich mal eine Gegenfrage stellen?
3: Gerne.
4: Sind Sie eigentlich auch an Sachthemen interessiert?
3: Ich habe Sie gerade... Ist ein Klassiker, damit kann man Journalisten immer angreifen, aber ich habe Sie jetzt ja gerade vorher zu Reformen gefragt.
4: Ich greife Sie ja nicht an, Herr Ripinski. Ich sage nur, es verengt sich in Deutschland jede politische Diskussion auf Personaldebatten. Und davon verstehen Sie alle ja sehr, sehr viel. Mich interessieren im Augenblick die Sachfragen, wie wir weiterkommen. Wir sind eine gewählte Regierung. Wir sind für 4 Jahre gewählt. Ich bin für 4 Jahre gewählt und ich möchte, dass wir diese 4 Jahre nutzen, um das Land aus dieser schwierigen Phase herauszuführen. Und wenn wir beide... Wenn wir beide über die Frage diskutieren, wie das noch besser geht, freue ich mich auf Ihre Vorschläge.
2: Also Personaldebatten oder auch die Frage um seine Person liegen offensichtlich unterhalb seiner Wahrnehmungsschwelle. Ja, ist das wirklich nur der Ärger, den wir hören über die Personaldebatte, oder trifft ihn das wieder mal ganz persönlich, dass seine persönliche Zukunft hier angesprochen
5: wird? Gordon Ripinski hat gar nicht nach Personal gefragt. Ja. Das ist ja das Verräterische an dieser Szene. Er hat gefragt, wie gehen Sie denn mit einer Wahlschlappe in Mecklenburg-Vorpommern um? Eine urpolitische Frage, ja, die Merz sofort darauf bezieht, muss ich dann zurücktreten? Er meint mich, er fühlt sich sofort an, er zieht sich eine Jacke an, die gar niemand hingehängt hatte, und verrät eigentlich damit, wie dünn sein Nervenkostüm geworden ist. Mal abgesehen davon, dass diese Retourkutsche, wie wir Deutschland noch besser machen können, da können wir dann gerne drüber sprechen. Also das ist nur wirklich das Letzte. Das ist nicht die Aufgabe von Journalisten, hier irgendwelche konstruktiven Vorschläge für die Regierung zu machen. Wo sind wir denn hier? Dass wir jetzt also irgendwie das Beratungsgremium für konstruktive Politik des Kanzlers sind. Wenn er das irgendwo anders abholen muss, dann ist er ja selbst offenbar am Ende. Also diese patzige Art ist völlig indiskutabel. Das haben sie ihm aber auch schon ein paar Mal gesagt. Aus dem Grund sind im Übrigen seine Termine reduziert worden, weil es einfach nicht kontrollierbar ist, was er auf der Bühne macht. Aber es hat hin und wieder natürlich doch noch auch bei den wenigen Terminen immer solche Ausfälle. Und auch das ist ein Grund dafür, dass die anderen Profis in der politischen Arena einfach sehen, es geht so nicht weiter. Und das wird ja auch nach dem Wahltag, wenn er den überstehen sollte, genauso weitergehen. Es gibt da keine Änderung. Er ist nicht beratungsfähig und er kann auch von seinem Temperament nicht runter.
2: Jeder merkt natürlich aber auch, wie schnell die Lunte von Friedrich Merz anzuzünden ist. Aber wir bleiben im Interview. Es wird konkret. Hauptstadtjournalist Ripinski spricht Merz direkt auf die sogenannte, darüber haben wir schon gesprochen, indirekte Vertrauensfrage an. Hören Sie.
3: Fürs Protokoll, Herr Bundeskanzler, das sind Debatten, die denke ich mir nicht aus. Die werden ja in Ihrer Partei geführt. Ja, also Sie werden ja irgendeine Antwort darauf finden müssen, was man mit so einem Wahlergebnis gegebenenfalls macht.
4: Ja.
3: Und die werden Sie finden.
4: Ja.
3: Und die werden Sie dann notfalls auch mit einer indirekten Vertrauensfrage schon am Sonntag mit Ihrem Präsidium diskutieren.
4: Was ist denn eine indirekte Vertrauensfrage?
3: Ja, das sagen Sie es mir. Ich habe darüber gelesen, dass Sie eventuell so etwas stellen wollen. Sie können jetzt hier sagen, nein, das ist nicht der Fall.
4: Herr Alles Rinski, eine Ente. Ich lese auch sehr viel und ich muss nicht zu allem, was geschrieben ist, auch nicht zu allem, was aus Ihrem Verlag geschrieben wird, eine öffentliche Stellungnahme abgeben. Wenn ich das tun würde, dann wäre mein Arbeitstag ausgeschöpft, bevor ich irgendwo zu irgendeinem Sachthema komme.
3: Letzte Frage, Herr Bundeskanzler. Was ist Ihre Erwartung an die Ministerpräsidenten? Da gibt's ja auch wilde Debatten. Hendrik Wüst und Markus Söder und die alle positionieren sich so ein bisschen.
4: Er hört nicht auf.
3: Ich bin Journalist.
4: Ja, ja.
3: Sagen Sie mal.
4: Wir diskutieren mit den Ländern natürlich sehr intensiv über die Fragen, die wir zum Beispiel, ich weiß nicht, ob Sie die Abkürzung schon mal gehört haben, über den MFF, über den mittelfristigen Finanzrahmen der Europäischen Union. Ich habe die Ministerpräsidenten für den 24. September zu einer Besprechung eingeladen, wo wir genau über die Frage diskutieren, wie statten wir den europäischen Haushalt aus, damit er auch in Zukunft den Ansprüchen genügt, die wir haben, mit neuen Prioritäten für Wettbewerbsfähigkeit, Verteidigung und Resilienz. Das sind Fragen, die ich mit den Ministerpräsidenten intensiv diskutiere. Ich habe übrigens heute Morgen auch mit den Ministerpräsidenten bzw. den Staatskanzleien über die Frage diskutiert, was können wir tun gegen die hohen Spritpreise. Sie sehen also, wir haben schon wichtige Themen.
2: Er hört einfach nicht auf. Was erlaubt sich der Ripinski da einfach so nachzufassen? Eine Frechheit. Ja, und wenn an der Vertrauensfrage nichts dran ist, warum reagiert, lieber Julian, der Friedrich Merz hier wieder mal so dünnhäutig, so unentspannt, so wenig nonchalant?
7: Ich komme immer wieder zu meiner Feststellung, dass es nichts in der deutschen Politik gibt, wofür es nicht die passende Szene in dem Film Der Untergang gibt. Das hier erinnert mich an, sehen Sie das hier? Ich verbitte mir Ihren schnoddrigen Ton. Das hier ist der herablassende Hochmut Kanzler Friedrich der Große, der es einfach nicht wünscht, dass ihm irgendwelche unliebsamen Fragen von diesen Journalisten untertan gestellt werden. Da sind so viele spannende Punkte drin. Also, Erstens haben wir gerade gehört, ich weiß nicht, ob Sie von dieser Abkürzung schon mal gehört haben. Ja, vom mittelfristigen Finanzamt. Nein, natürlich hat der Journalist, der den ganzen Tag sich mit zum Beispiel den Haushalten von EU und Deutschland, davon hat er natürlich noch nie gehört, wie man so unsouverän sein kann. Friedrich Merz zeigt doch hier im Prinzip nur eines. Nicht einmal das Amt des Bundeskanzlers, was hier nun wirklich ein mächtiges und gewaltiges Amt in unserem Land ist, vermag es Friedrich Merz, so etwas wie Gelassenheit, Souveränität oder Selbstsicherheit zu verleihen. Er hat sie nicht, er hat diesen Charakter, er hat diese herablassende Art, er kommt da einfach nicht mehr raus. Dann verbittet er sich, ich verbitte mir Ihren schnodderigen Ton, er verbittet sich Personaldebatten, will keine Personaldebatten führen. Es gibt in der Politik nur einen einzigen Grund, keine Personaldebatten führen zu wollen, weil Politiker lieben nichts mehr als Personaldebatten. Man ist gerade selbst Teil einer Personaldebatte. Das ist der einzige Grund, warum man keine Personaldebatten führen will. Ralf hat es bereits gesagt, dann verlangt er allen Ernstes auf offener Bühne von Gordon Ripinski Vorschläge. Sie können mir gerne mal Ihre Vorschläge unterbreiten. Dann bin ich wieder bereit, mit Ihnen zu reden, ist da ja die Botschaft. Es ist nicht die Aufgabe von Journalisten, dem Bundeskanzler untertänigst ihre Vorschläge zu unterbreiten, über die er dann urteilen kann. Übrigens auch diese ganze Art. Er hört nicht auf. Ne? Und dann immer das mit dem vorgeschobenen. Es ist wie Mr. Burns bei den Simpsons. Es hat halt wirklich, es hat so ein wahnsinniges Fremdschämenpotenzial, weil dieser Mann es einfach nicht schafft, ja, auch in unangenehmen Situationen einfach mal ruhig, gelassen und professionell, vor allem professionell, seine Botschaften durchzuziehen, sein Amt zu repräsentieren. Das ist etwas, was man in Deutschland gerade merkt. Friedrich Merz schafft etwas, was in Deutschland eigentlich gar nicht möglich ist. Er nimmt den Menschen den Respekt vor dem Amt des Kanzlers, weil er das Amt auf diese Stromberg-artige, Simpsons, Mr. Burns-artige, herablassende, schnoddrige Art in Anführungsstrichen repräsentiert.
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1: Ich bin Thomas Bleskin. In Berlin und Mecklenburg-Vorpommern werden heute neue Landesparlamente gewählt. In der Hauptstadt können rund 2,5 Millionen Wahlberechtigte ihre Stimme abgeben, im Nordosten rund 1,3 Millionen. In beiden Ländern kann schon ab 16 Jahren gewählt werden.
2: In Mecklenburg-Vorpommern sieht es laut letzter Umfragen nach einem engen Rennen zwischen SPD und AfD aus. Im jüngsten ZDF-Politbarometer lag die SPD knapp vor der AfD. Die CDU rutschte in Umfragen in die Nähe der 5%-Hürde. Vielleicht verpasst sie sogar den Einzug in den Landtag. In Berlin zeichnet sich ein Kopf-an-Kopf-Rennen zwischen der Linken und der CDU ab. Dahinter lagen in Umfragen die AfD, die Grünen und die SPD zweistellig. David Riemer, Nachrichtenredaktion.
1: Die drei großen deutschen Autobauer verlieren im Vergleich zur internationalen Konkurrenz weiter an Boden. In der ersten Jahreshälfte sanken die Umsätze von Volkswagen, Mercedes-Benz und BMW auf rund 284 Milliarden Euro. Das sind 2,9% weniger als ein Jahr zuvor.
3: Im Umsatzranking von 19 Autokonzernen landen VW, Mercedes und BMW auf den drei letzten Plätzen. Unter dem Druck hoher Kosten, E-Mobilität und der wachsenden Konkurrenz, vor allem auch aus China und den USA, stehen in Deutschlands Autobranche aktuell tausende Jobs und ganze Werke auf der Kippe. Gegen den Kahlschlag wollen morgen an 200 Orten in ganz Deutschland mehr als 100.000 Beschäftigte auf die Straße gehen. Diana Kramer, Nachrichtenredaktion.
1: US-Präsident Trump will die Entwicklung künstlicher Intelligenz trotz wachsender Warnungen vor Risiken weiter vorantreiben. Die USA sollten ihren technologischen Vorsprung vor China und anderen Ländern behalten. Zugleich kündigte Trump eine sogenannte AI-Force an, die sich mit negativen Folgen der Technologie befassen soll. Außerdem will er einen neuen Regierungsbeauftragten für künstliche Intelligenz ernennen. Und zum Sport: Fußball. Borussia Dortmund hat mit dem vierten Sieg im vierten Spiel die Tabellenspitze der Bundesliga übernommen. Der BVB setzte sich beim VfB Stuttgart mit 1:0 durch. Dortmund mit 12 Punkten nun in der Tabelle vor dem FC Bayern. Dritter ist Freiburg. Mit einem 2:2 bei Eintracht Frankfurt ließen die Freiburger erstmals Punkte liegen. Mönchengladbach besiegte Mainz mit 3:4. Der HSV setzte sich mit 2:1 gegen Köln durch. Und Bremen besiegte Augsburg mit 3:2.
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1: Zum Wetter: die aktuelle Vorhersage des Deutschen Wetterdienstes. Der Süden bekommt heute viel Sonne und Temperaturen bis 27 Grad. Richtung Norden dagegen dichte Wolken und es kann immer wieder regnen. Dazwischen aber auch freundliche Phasen bei 17 bis 22 Grad. Morgen ein ähnliches Bild. Im Nordosten immer wieder Schauer und einzelne Gewitter. Im Südwesten trocken und sonnig. Dazu insgesamt kühler bei 16 bis 23 Grad maximal.
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5: Guten Morgen, es ist kurz nach 8. Ich bin Alex Poruka und habe manchmal krude Gedanken. Gerade zum Beispiel kommt mir dieser Truckstop-Song ins Ohr, ins Gehirn. Da wird dann in einer Zeile gesungen: Take it easy, altes Haus. Wer morgens länger schläft, hält's abends länger aus. So oder so ähnlich, ja, das ist schön. Wer lange schläft, der kann länger wach bleiben. Aber wer länger schläft, der hat dann auch weniger vom Tag. Merken Sie was? Der hat dann mehr vom Abend. Also Sie sind offensichtlich Morgenmensch, deswegen sind Sie um kurz nach 8 schon wach. Herzlich willkommen. Und ich freue mich auch, wenn Sie natürlich, ich freue mich gemeinsam mit unserem Team, wenn Sie heute Abend dabei sind ab 16 Uhr bei unserem News Live Wahlspezial. Zwei wichtige Wahlen stehen heute an. Am Superwahlsonntag in Berlin wird gewählt, dann die Landtagswahl in Mecklenburg-Vorpommern. Und wir sind dabei mit unserem Analyseteam, mit Wolfgang Herles, Julian Reichelt, Pauline Voss, Ralf Schuler, Alexander Kissler ab 16 Uhr. Und es wird übertragen hier ins Radio direkt und natürlich auch in die App. So, und jetzt Musik. Billy Idol, hier ist Sweet 16.
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2: Tyrannei der Gleichheit heißt das neue Buch von Matthias Brotkorb und Klaus Zierer. Und das Interessante ist, dass es in der täglichen Politik eigentlich in Gestalt der SPD immer vorhanden ist. Es geht um Gleichheit. Und warum das von übel ist, darüber spreche ich mit Matthias Brotkorb. Herzlich willkommen.
3: Ja, guten Tag.
2: War die DDR-Schule eigentlich besser? Das war eine Einheitsschule. Und da ich sie besucht habe, weiß ich, dass zumindest der logische Aufbau der Lehrpläne einfach sehr folgerichtig gewesen ist. Also bevor ich nicht Winkelfunktionen hatte, habe ich auch keine Wechselspannung durchgenommen. Und dementsprechend hat das, was ich in Physik durchgenommen habe, konnte ich mathematisch untersetzen. Während ich heute meinen Kindern erklären muss, wie ein Elektromotor funktioniert, ohne dass sie elektrische Spannung in der Schule schon hatten. Also ich soll ihnen die Drei-Finger-Regel erklären, wie elektrische Felder sich bewegen, aber sie hatten noch keine elektrischen Dings. Also es ist, jeder macht, was er denkt, und dadurch kommen Brüche zustande, die man logisch gar nicht erklären kann.
3: Also, die Frage, ob das bessere Schulsystem war, ist...
2: Also die ideologischen Geschichten lassen wir mal weg.
3: Das ist klar. Aber das ist schon, selbst dann ist es nicht so einfach zu beantworten, warum. Diese ganze Debatte, die es in Deutschland schon seit Jahrzehnten gibt, Gesamtschule ja oder nein, Gymnasium abschaffen ja oder nein, ist völliger Blödsinn. Das ist wieder eine so unterkomplexe Debatte. Sie können eine Einheitsschule auf hohem Niveau organisieren, Beispiel DDR. Sie können eine Einheitsschule als Hippie-Schule organisieren und da kommt nichts bei raus. Genauso können Sie ein gegliedertes Schulsystem auf hohem Niveau machen, Bayern. Oder haben ein gegliedertes System, aber treffen so komische Regelungen und machen zum Beispiel auch bei den Rahmenplänen so ein niedriges Niveau, dass dann doch wieder nichts bei rauskommt. Also entscheidend ist nie das Instrument, nie das System. Entscheidend ist immer der Geist, mit dem die Dinge gemacht werden und der Zielperspektive, die man dabei verfolgt. Also erstmal, diese Systemdebatten bringen gar nichts. Es geht um sozusagen den Geist. Und bei der DDR, würde ich sagen, war das in der Tat so. Die haben hervorragende Rahmenpläne gehabt. Und nicht nur das, die haben hervorragende Unterrichtshilfen für Lehrer gehabt. Also jetzt mal ins Unreine gesprochen, wenn sie in der DDR als Lehrer faul sein wollten, mussten sie nach dem Studium bloß diese Unterrichtshilfen nehmen. Da waren schon alle Schaubilder drin, Tafelbilder und so weiter. Und sie konnten dann aber, selbst wenn sie faul waren, einen methodisch guten Unterricht machen. So, das war wirklich exzellent. Und wenn wir heute sowas noch hätten, dann gäbe es auch viel weniger Probleme bei Seiteneinsteigern. Sie wissen ja, in Berlin nur noch die Hälfte aller neuen Lehrer hat überhaupt Lehramt studiert. Die sind didaktisch nicht ausgebildet, die sind manchmal fachlich nicht mal richtig so ausgebildet. Was das für die Schule in Berlin und die Schüler in 10 Jahren heißt, kann man sich heute schon ausmalen. Allein durch den Lehrermangel und die Seiteneinsteiger wird die Bildungsqualität der Schulen massiv sinken weiter, wenn da nichts passiert. Und hätte man Rahmenpläne und Unterrichtshilfen wie in der DDR, dann wüssten die Seiteneinsteiger zumindest, was sie unterrichten sollen.
2: Wir haben Migration schon erwähnt. In der Gräfenau-Schule in Ludwigshafen gab es unlängst eine Art Notruf, dass die Lehrer dort sagten, also die Kinder können zum Teil keine Schere halten. Sie verstehen den Satz nicht mehr. Wir nehmen jetzt die Hefte raus und was rote Hefte sind, verstehen sie gleich gar nicht. Also das ist dann eine Folge von Migrationspolitik, die völlig aus dem Ruder gelaufen ist. Kann man da, wenn man so einen Befund hat, noch viel ändern?
3: Tja, ich glaube, das können Sie nicht abstrakt beantworten. Das können Sie, weil Bildung so kompliziert ist, immer nur im Einzelfall sich ansehen. Wie ist das Kollegium aufgebaut? Was sind das für Leute? Was können die nicht? Wie ist die Wohnsituation im Stadtteil? Hat man starke Kooperationsmöglichkeiten mit Polizei, mit Bürgermeister und so weiter und so fort? Es gibt dafür keine Generalrezepte. Ich weiß, das wünschen sich immer alle, dass man sagt, okay, allgemein haben wir in Deutschland das Problem, dass viele Schulen zu wenig Kinder haben, die originär Deutsch sprechen. Eine Maßnahme. Und dann klappt das. Ist leider nicht so.
2: Also iPads an alle Schulen oder mehr Lehrer, kleinere Klassen, reicht alles nicht.
3: Nee. Ich glaube, dass sowas müssen Sie im Sozialraum organisieren, mit unglaublich vielen Partnern, auch mit einem etwas autoritären Lernstil, um Lernkulturen zu etablieren, aber da brauchen sie unglaublich viele Partner. Das ist leider so. Es gibt da keine befriedigende Antwort drauf. Aber ich habe höchste Hochachtung vor den Lehrern, die in diesen Schulen arbeiten.
2: Absolut.
3: Und nicht den leichten Weg gehen und quasi sich bei anderen Schulen bewerben, wo sie es leichter hätten, weil der Lehrermangel ist so groß, sie würden sofort an eine andere Schule auch kommen. Und deswegen meine Hochachtung vor Lehrern, die in solchen Schulen arbeiten. Und ich wünschte mir, dass die Politiker in Berlin, die über Migration zu entscheiden haben oder über große Fragen, mal in solchen Schulen eine Woche Praktikum machen oder nur zwei Tage, damit sie mal ein Bild davon bekommen, was für Auswirkungen gut gemeinte Entscheidungen in Berlin manchmal vor Ort haben.
2: Karin Prien, mit der wissen Sie sich eigentlich einig, die hat gesagt, das Bildungssystem sei die Überlebensfrage für unsere Volkswirtschaft. Ich frage mich nur, ob sie die richtigen Schlüsse daraus gezogen hat. Und Handyzeiten, Bildschirmzeiten ins bürgerliche Gesetzbuch, digitale Verwahrlosung, lösen wir die Probleme der Schule jetzt im bürgerlichen Gesetzbuch?
3: Jetzt muss man ja sagen, das Problem haben wir ja schon mindestens seit Erfindung des Fernsehers. Oder des Fernsehers im Kinderzimmer.
2: Du hast ja viereckige Augen.
3: Ja, oder? Ne? Also das Problem haben wir schon länger und man muss es ernst nehmen, weil das nicht dasselbe Problem ist wie bei dem Fernseher, sondern sich das nochmal potenziert. Das ist jeder, der...

0: und gesehen hat, wie teilweise 6 Monate alte oder 8 Monate alte Kinder oder 1 Jahr alte Kinder mit dem Handy ihrer Eltern ruhig gestellt werden und gar nichts anderes mehr als Medienkonsum irgendwie. Das ist schon furchtbar, muss man sagen. Also das ist das nächste Problem, was für eine Generation da auf uns zurauscht. Ich vermute nur Folgendes, dass das im Wesentlichen eine Form von Hilflosigkeit und Nichtverstehen der Eltern ist, was sie ihren Kindern da eigentlich antun. Weil das Kind ist ja sogar fröhlich. Das macht gar nicht den Eindruck, als wäre das für es schädlich. Ne? Das ist fröhlich, es geht nicht mehr, einem nicht mehr auf die Nerven und so weiter. So. Und da würde ich sagen, also dieser, wenn man das ins BGB aufnimmt und dann vielleicht noch sogar Straftatbestände draus bastelt oder so, ich weiß nicht, was das am Ende dann für Konsequenzen haben soll. Ich meine, dann gelaufen wir dann irgendwie in so eine Gesellschaft hinein, wo die Nachbarn sich gegenseitig beim Staat anschwärzen oder sowas über Kindererziehung. Ja? Da würde ich sagen, da wird mir ganz unwohl. Also da halte ich nicht so viel von. Aber das Problem, auf das sie reagiert, ist objektiv da. Und da würde ich sagen, haben wir es aber eher mit der Frage zu tun, warum integriert man nicht zum Beispiel in die Hebammenausbildung und in die Arbeit von Hebammen so ein Thema? Und erklärt den jungen Müttern, meistens sind es ja die Mütter, die zur Hebamme gehen, mal, was das für Kinder bedeutet. Wenn sie das machen, dass sie dem Kind schaden, dass sie ihnen keinen Gefallen damit tun und so weiter. So. Das Problem ist, sowas wird nicht einmal reichen. Sie müssen das dann nochmal tun. Sie brauchen dann Elternabende in der Kita. Sie müssen das in der Schule tun und so weiter. Also solche Angebote zu machen, um Eltern das klar zu machen, was sie ihren Kindern antun, das, glaube ich, ist da sinnvoller, als diese Debatte da loszutreten. Ich bin fest davon überzeugt, dass die meisten Eltern ihren Kindern nicht schaden wollen, sondern es ist für sie der einfachere Weg und sie glauben oder sie haben vielleicht gar keine Vorstellung davon, was sie tun und was das bedeutet. Und da würde ich eher mit der Liebe der Eltern und ihrem Interesse an den Kindern arbeiten, über Beratungsangebote, über Weiterbildung unter Anführungszeichen. Also ich meine Elternabende oder sowas in der Schule, als dass wir irgendwelche Paragraphen ins BGB schreiben und vielleicht darüber hinaus, wo dann die Bürger aufeinander gehetzt werden. Also das solches Zeug haben wir schon genug.
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2: Und wir schauen jetzt gemeinsam mit Ihnen auf die Spritpreise. Spritpreise könnten 21 bis 25 Cent günstiger werden. Das kündigte CDU-Generalsekretärin Franziska Hoppermann im ZDF an. Dies scheint das Ergebnis einer Konferenzschalte zu sein, die Kanzler Merz gestern Abend mit Regierungsmitgliedern und mit Ministerpräsidenten hatte. Dass man den Spritpreis senken will, ist also klar. Wie? Noch nicht.
3: Die Bundesregierung will die Autofahrer bei den explodierenden Spritpreisen entlasten. Doch wie? Darüber herrscht in der Koalition weiter Streit.
4: Das genaue Instrumentarium steht noch nicht fest. Sie können aber davon ausgehen, dass wir sehr bald einen Vorschlag dazu vorlegen werden.
3: Der Kanzler kündigt also schnelle Hilfe an. Nur was genau passieren soll, ist weiterhin offen. Denn während Merz die Übergewinnsteuer ablehnt, macht SPD-Finanzminister Lars Klingbeil genau sie zum Kern seiner Forderung.
5: Und deswegen werben wir auch dafür, dass es Entlastung gibt. Das ist die Übergewinnsteuer, das ist der Spritpreisdeckel.
3: Wie will diese Bundesregierung die Autofahrer entlasten, wenn sie sich nicht einmal auf das Wie einigen kann? Darüber sprechen wir jetzt bei News Live.
2: Ja, und das ist doch schon mal eine gute Nachricht. Die Regierung will die Spritpreise senken. Das sagte CDU-Generalsekretärin gestern Abend bei Maybrit Illner. Und da hören wir mal rein.
6: Ja, in jedem Fall braucht man jetzt Hilfe. Das hat ja der Bundeskanzler, ich glaube, vorgestern war es gesagt. Und ich finde auch nicht, es dauert irgendwie zu lange, wenn man zwei Tage darüber spricht. Man muss ja auch mit den Bundesländern sprechen. Was kann da jetzt der richtige Weg sein? Und eine Entlastung um irgendwie 21, 23, 25 Cent der Liter, finde ich, ist schon eine spürbare Entlastung. Und das ist das, was wir jetzt angehen werden zu Anfang Oktober.
2: Sagt Franziska Hoppermann gestern Abend. Die gute Nachricht, die Preise gehen runter. Alexander, aber wie? Das verrät man dann doch noch nicht.
7: Ja, die berühmte Geeignung.
2: Ist ja noch ein bisschen Zeit.
7: Ganz entspannt chillen mal beim Tanken, warten, bis es teuer 3 Euro ist. Gab es schon eine Tankstelle in Berlin, die den historischen Rekord bei von 3 Euro geknackt hat? Benzin auch.
2: Benzin auch.
7: 2,50. Wow. Insofern muss man sagen, die wissen alle, dass sie da, wie es so schön heißt, ins Handeln kommen müssen. Zumal kurz vor diesen Landtagswahlen. Entscheidend ist natürlich wieder einmal hier diese Kakophonie. Sie sagt, wir müssen erstmal absprechen mit den Ländern. Das deutet darauf hin, dass man mit der Umsatzsteuer, von der ja die Länder profitieren, etwas machen will. Wir haben sehr viele verschiedene Vorschläge auf dem Tisch des Hauses liegen. Wir werden über die einzelnen noch sprechen. Übergewinnsteuer, Mehrwertsteuerkappung, Tantrapart, Direktauszahlungsmechanismus etc. pp. Das Entscheidende ist hier mal wieder das absolute kommunikative Chaos. Der Kanzler prescht vor und sagt, ja, irgendwas werden wir schon machen, aber da muss ich mal mit dem anderen reden. Und dann sagt der Lars, ja gut, aber was der Herr Merz sich so vorstellt, das kann ich mir nicht so vorstellen. Wir müssen vor allem an die Konzerne ran, sagt auch Herr Klüssendorf dann von der SPD, weil die machen sich die Taschen voll, als hätte irgendein Steuerzahler, irgendein Tanker etwas davon, wenn die Konzerne vermeintlich weniger einnehmen. Das ist Wahnsinn. Da wird einfach nur der Staat noch mehr in die Hand nehmen, dass er dann irgendwie umverteilen will. Also der Staat will nach wie vor profitieren von den hohen Kosten an den Zapfsäulen, vor allen Dingen der SPD-Finanzminister Lars Klingbeil ist wirklich der Kassenwart und auch der Schutzwart der Staatsfinanzen, aber nicht der Anwalt der Bürger. Und das ist das große Problem dieser Regierung. Wir haben zu wenig Anwaltschaft der Bürgerinteressen und zu viel werden die Schutzinteressen und damit die Kassen des Staates priorisiert. Und genau deshalb schafft es Friedrich Merz dort nicht, mit einer geeinten Lösung in die Öffentlichkeit zu gehen. Ich bin sehr gespannt, was hier überhaupt noch rauskommt. Es steht, diese Summe von 25 Cent sei ja nicht wenig im Raum. Hinten ist die Ente fett, wie ich gerne sage. Ich warte mal auf die Einigung.
2: Ja, die Spritpreise sollen runter, Julian. Und scheinbar gab es gestern ja sowas wie ein Gespräch, ein Machtkampf. Was weiß man darüber?
8: Also früher ging man zu Chanel, heute geht man zu Shell. Das ist die Realität derzeit in Deutschland. Tanken ist tatsächlich für viele Menschen ein Luxusprodukt geworden. Und darum ging es gestern Abend in einer Telefon- oder Videoschalte zwischen dem Bundeskanzler und seinem Kassenwart Lars Klingbeil, der übrigens, das muss man immer wieder betonen, der größte Übergewinnler dieser Spritpreiskrise ist. 1,7 Milliarden Euro von unserem Geld hat sich Lars Klingbeil eingestrichen seit Beginn der Krise von Hormuz. Lars Klingbeil ist der Übergewinner.
7: Und leistungslos.
8: Leistungslos.
7: Er hat keine teureren Kosten oder irgendwie sowas. Es geht einfach, es klingelt einfach in der Kasse.
8: So. Also wenn Lars Klingbeil über die Übergewinne spricht, dann spricht vor allem der Übergewinner Nummer 1 im Land. Das ist der erste Punkt. Der zweite Punkt, der interessant ist, es gab gestern diese Telefonschalte, Bundeskanzler und Finanzminister, möglicherweise, wenn ich es richtig verstanden habe, auch noch die Fraktionschefs und in derselben oder einer weiteren Schalte ein Gespräch mit den Ländern, denn es geht um die Umsatz, um die Mehrwertsteuer, die den Ländern zugutekommt, die auch aus meiner Sicht nicht besonders glücklicher Weg ist, weil sie vielen, die sozusagen gewerblich fahren, eben nicht zugutekommt, weil sie das gleich durchreichen müssen. Und das Bemerkenswerte an dieser Schalte ist, man hat ein gemeinsames Ziel, niedrigere Preise an der Tankstelle, allein man hat keinen gemeinsamen Weg mehr. Und, oder Weg, wie der Bundeskanzler sagen würde. Und wenn man sich anschaut, vor welch komplexen Reformvorhaben oder sogenannten Reformvorhaben diese Bundesregierung steht, dann ist es ja schon bemerkenswert, dass man selbst für dieses politisch sehr einfache Ziel Spritpreissenkung nach einer abendlichen Notschalte, nichts anderes ist es ja, weil die ja alle wissen, uns fliegt das um die Ohren. Die CDU hat jetzt schon eine Wahl damit verloren, nämlich in Sachsen-Anhalt. Da war ganz viel Spritpreis im Ergebnis, ganz viel Blei im Ergebnis, hätte man früher gesagt. Weil sie alle Angst haben, dass ihnen die Wahlergebnisse um die Ohren fliegen, wenn die Menschen auf diese Tafeln gucken. Ultimate Diesel 2,89. Doc Kissler hat es erwähnt, in Berlin hat schon die 3 Euro geklingelt.
7: Verrückt, ja.
8: Absolut verrückt. Und trotzdem kommen sie nicht zu einer gemeinsamen Lösung. Das ist doch das Bemerkenswerte hier. Obwohl die gemeinsame Lösung ultra einfach wäre. Also kein Problem der Welt ist leichter zu lösen als diese Spritpreise. Es gibt kein politisches Problem, was einfacher zu lösen ist, weil in diesem Spritpreis ja ungefähr 60% Staat steckt.
7: Echt?
8: Also der Staat muss nur auf einen Anteil seines Anteils in diesem Spritpreis irgendwo verzichten. Das Beste wäre CO2-Abgabe, weil das auch ordnungspolitisch das richtige und stärkste Signal wäre. Streichen, fertig, aus. Das wäre das Beste und es würde übrigens dann auch den Unternehmern an der Tankstelle, also den Fuhrunternehmern tatsächlich in der Tasche zugutekommen. Es ist keine Einigung mehr möglich. Ich bin gespannt, ob es sie noch geben wird. Ich sehe sie derzeit nicht. Sie sollte eigentlich heute verkündet werden. Umso bemerkenswerter, dass Franziska Hoppermann gestern Abend schon einen klaren Betrag in Aussicht stellt. Also sie sagt ja, 25 Cent soll der Benzinpreis runtergehen. Das sind immerhin 10% des Benzinpreises, die da abgesenkt werden soll. Für mich derzeit kein Weg erkennbar und das sagt viel über den Gesamtzustand dieser Koalition. Sie finden für selbst die einfachsten Projekte keine Übereinkunft, keine Mehrheit mehr.
2: Deswegen kommen wir jetzt mal zu Lars Klingbeil. Der war ja gestern wohl auch in der Notschalte dabei. Er machte bisher Druck bei der Übergewinnsteuer. Seine Forderungen liegen seit Monaten auf dem Tisch, sagt er. Noch gestern Nachmittag fordert der SPD-Chef bei einem Besuch bei Volkswagen in Wolfsburg nun schnelle Entscheidungen.
5: Ich will Ihnen erstmal sagen, meine Vorschläge liegen seit Monaten auf dem Tisch. Seit Monaten. Ich habe immer deutlich gemacht, die Spritpreise müssen runter. Das ist eine massive Belastung. Ich bin selbst Niedersachse. Wir sind ein Flächenland. Ich habe einen Wahlkreis hier in der Lüneburger Heide. Da gibt es wahnsinnig viele Pendler, die merken, wie dieser Krieg, den Donald Trump im Iran angefangen hat, wieder in den Zapfsäulen ankommt. Und deswegen werben wir auch dafür, dass es Entlastung gibt. Das ist die Übergewinnsteuer. Das ist der Spritpreisdeckel. Und nachdem der Bundeskanzler sich jetzt auch dazu positioniert hat, suchen wir jetzt in der Bundesregierung, und das muss dann eher eine Frage von Stunden als von Tagen sein, jetzt auch nach Möglichkeiten, die Autofahrer direkt zu entlasten. Darauf setzen wir jetzt auch. Das wollen wir jetzt in der Regierung auch gemeinsam mit den Ländern jetzt schnell umsetzen. Und da bitte ich noch ein bisschen um Geduld, aber es wird da sicherlich dann bald Vorschläge geben. Das Ziel ist aber klar, die Spritpreise müssen runter und gerade die Pendlerinnen und Pendler müssen entlastet werden.
2: Ja, und für unsere Zuschauer auf YouTube, willkommen im Autoland, weil im Hintergrund gesehen, sinnbildlich bei seinem Besuch in Wolfsburg bei Volkswagen, Lars Klingbeil will die Autofahrer also schnell entlassen. Dafür setzt er auf den Spritpreisdeckel und gleichzeitig auf eine Übergewinnsteuer, für die er auch auf der EU werben will. Ralf, hat sich die Aussage gestern Nachmittag bei Volkswagen, willkommen im Autoland, und der gestrigen Notschalter, hat sich da was überholt? Wie ist deine Einschätzung.
7: Ja, willkommen im Autoland, lasst es schon mal stehen. Was Klaas Klingbeil hier macht, ist für einen Finanzminister erstmal per se nachvollziehbar. Ich will keinen einzelnen Cent verlieren. Im Gegenteil, ich möchte meine sozialdemokratische Agenda durchsetzen und ich möchte die Konzerne. Wenn wir uns das Statement angucken, so ein kleiner anti-amerikanischer Seitenhieb noch mit rein, dass der Trump da den Krieg gegen die Mullers angefangen hat, geschenkt, aber Übergewinnsteuer, die Konzerne sollen sich nicht die Tassen, also die Kapitalisten füllen sich mal wieder die Taschen. Also wir sind jetzt wirklich beim Klassenkampf zurückgekehrt. Die Ölkonzerne müssen an den Märkten das Rohöl kaufen. Da sprengt nichts von ab. Österreich hat einen Deckel und wenn an den Spotmärkten auf der Welt die Preise nach oben gehen, müssen die staatlichen Kontrolleure auch die Deckel nach oben schieben. Das ist, also du kommst von diesem Preiseffekt an den Märkten, wenn ein knappes Gut unterwegs ist, kommst du nicht weg. Das ist einfach eine Chimäre, die er da einführt. Er will einfach nicht aus seinem Haushalt ein Loch reißen und den Menschen das zurückgeben, was sie ihm bezahlt haben. Mehrwertsteuer ist aus doppelter Hinsicht schwierig. Erstens gehen 48,8%, glaube ich, an die Länder. Und die Länder haben in der Vergangenheit gezahlt, macht gerne irgendwas, aber alles, was wir hier weniger haben, zahlt ihr uns. Also entweder der Bund zahlt das dann komplett, dann wird es noch teurer. Aber bei den kleinen und mittelständischen Unternehmen kommt es eben nicht an. Julian hat es gesagt, die reichen die Mehrwertsteuer durch. Also die Preiserhöhung bleibt und das durchgereichte 19% obendrauf, das trifft sie nicht. Also der Bund muss an seinen Stellschrauben drehen. Der Klingbeil muss aus seinem Haushalt was rausschneiden. Er könnte die Kfz-Steuer beispielsweise einfach sofort aussetzen, so wie in Italien. Das hat den Nachteil, wenn du jetzt dein Auto zuerst im August vor 3 Jahren zugelassen hast, dann kriegst du den nächsten Steuerbescheid im August nächsten Jahres und dann würde der ausfallen und dann hättest du 200, 300, 500 Euro weniger. Wäre aber ein Barbetrag, der auf deinem Konto stehen bleibt. Du kannst aber genauso gut an die Mineralölsteuer rangehen und an die CO2-Abgabe. Alles Sachen, die der Bund kassiert. Das könnte man machen, aber Lars Klingbeil will einfach die Daumenschrauben für die Union so andrehen, dass sie einfach eine neue Steuer einführen.
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1: Ich bin Thomas Bleskin. In Berlin und Mecklenburg-Vorpommern sind heute rund 3,8 Millionen Menschen zur Wahl neuer Landesparlamente aufgerufen. In Mecklenburg-Vorpommern liefern sich SPD und AfD laut Umfragen ein enges Rennen. In Berlin Linke und CDU.
2: In Mecklenburg-Vorpommern könnte die CDU ihr bisher schlechtestes Ergebnis bei einer Landtagswahl überhaupt einfahren. Schlimmstenfalls scheitert sie an der 5%-Hürde und fliegt aus dem Landtag. Für CDU-Chef und Kanzler Merz dürfte es dann politisch eng werden. Anders als sonst hatte das komplette Parteipräsidium für heute ganz offiziell in die CDU-Zentrale eingeladen. Dazu gehören auch die 8 CDU-Ministerpräsidenten, die ihm vor der Wahl noch den Rücken gestärkt haben. Sie wollen über die Wahlergebnisse beraten. Erlebt die CDU nach Sachsen-Anhalt ein weiteres Wahldebakel, könnte das für Merz unter Umständen das politische Aus bedeuten. David Riemer, Nachrichtenredaktion.
1: Volkswagen, Mercedes-Benz und BMW haben im ersten Halbjahr weniger umgesetzt als ein Jahr zuvor. Nach einer EY-Analyse sanken die Erlöse der drei deutschen Konzerne um 2,9% auf rund 284 Milliarden Euro, während die internationale Konkurrenz insgesamt zulegte. Auch der Gewinn der deutschen Hersteller ging deutlich zurück. Besonders belastend ist das Geschäft in China, wo der Absatz um 25% sank. Der NATO-Militärausschuss wird künftig vom ranghöchsten Soldaten Deutschlands geführt. Generalinspekteur Carsten Breuer wurde bei einer Sitzung des Gremiums in Kopenhagen zum Vorsitzenden gewählt und soll sein Amt im kommenden Juli antreten.
3: Dass ein Deutscher gewählt wurde, gilt auch als Anerkennung dafür, dass Deutschland seine Verteidigungsausgaben gesteigert hat und innerhalb Europas fürs Militär deutlich am meisten ausgibt. Wichtigste Aufgabe bleibt, die USA bzw. US-Präsident Trump davon zu überzeugen, weiter an der NATO festzuhalten. Breuer formuliert es diplomatisch. In seinem künftigen Amt möchte er die Perspektiven aller NATO-Mitgliedstaaten zusammenführen. Jan-Henner Reitze, Nachrichtenredaktion.
1: Und zum Sport. Borussia Dortmund hat mit einem 1:0 beim VfB Stuttgart die Tabellenführung der Fußball-Bundesliga übernommen. Freiburg spielte bei Eintracht Frankfurt 2:2. Der Hamburger SV holte beim 2:1 gegen Köln die ersten Punkte der Saison. Mönchengladbach verlor gegen Mainz mit 3:4 und ist neues Schlusslicht. Werder Bremen gewann in Augsburg mit 3:2.
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1: Zum Wetter, die aktuelle Vorhersage des Deutschen Wetterdienstes. Der Süden bekommt heute viel Sonne und Temperaturen bis 27 Grad. Richtung Norden dagegen dichte Wolken und es kann immer wieder regnen. Dazwischen aber auch freundliche Phasen bei 17 bis 22 Grad. Morgen ein ähnliches Bild, im Nordosten immer wieder Schauer und einzelne Gewitter, im Südwesten trocken und sonnig. Dazu insgesamt kühler bei 16 bis 23 Grad maximal.
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4: Herzlich willkommen bei News Radio. Es ist kurz nach neun. Ich bin Alex Poruka und ich habe gerade kurz überlegt, was frühstückt man denn an so einem Superwahltag wie heute am besten? Heute wird er gewählt in Berlin und in Mecklenburg-Vorpommern. Ich würde vorschlagen, eine Buchstabensuppe. Machen Sie eine schöne Buchstabensuppe und dann können sich denn die Buchstaben, die in drei Buchstaben oder mehrere Ihrer Partei, einfach mal so schön aufs Blatt legen oder so, um sich schon mal auf die Wahl einzustimmen. Eins steht fest, es wird gewählt. Ab 18 Uhr schließen die Wahllokale und wir sind dabei mit dem News Live Wahlspezial ab 16 Uhr. Es wird übertragen hier ins Radio und in die App mit allen unseren Top-Analysten. Es lohnt sich, dabei zu sein. Also gehen Sie wählen, hören Sie das News-Live-Wahlspezial, dann sind Sie voll informiert und für die großartige Musik bleiben Sie einfach so ja, noch ein bisschen bei uns. Boyzone jetzt, eine der erfolgreichsten Boybands der letzten Jahrzehnte. Hier ist Picture of You.
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2: Vom Krieg hat sich Essen erholen können, von der Migrationspolitik nicht mehr. Aus Trümmern kann man wieder aufbauen, aber eine Stadt, eine Gesellschaft, die sich selbst verliert und aufgibt, die kommt nicht mehr zurück. Niemand kann glaubwürdig argumentieren, dass die Worte, Schriften und Gedanken von ein paar Männern in der AfD ohne jegliche Ämter, ohne Exekutivgewalt derart gefährlich sind, derart überwältigend und unaufhaltsam alle Schutzmechanismen unseres Staates wegfegen und derart rasant Millionen Deutsche alle zivilisatorische Mäßigung austreiben würden, dass ein Verbot der einzigen Oppositionspartei, die ein Drittel des Landes repräsentiert, ein verhältnismäßiges Mittel wäre. Niemand kann das argumentieren. Man kann die Demokratie nicht retten, indem man sie zerstört. Es mag in der AfD Menschen geben, die Adolf Hitler verehren oder das Gedankengut der Nationalsozialisten wieder auferstehen lassen wollen. Und das wäre selbstverständlich abstoßend. Nichts anderes. Genau so gibt es aber in allen linken Parteien Verehrer von linken und islamistischen Massenmördern der Vergangenheit und der Gegenwart. Von Stalin über Lenin bis Mao, von Che Guevara über Fidel Castro bis hin zu den Terroristen der Hamas, diesen wahren Erben der SS-Totenkopfverbände. Für all diese Ungeheuer finden sich begeisterte Verklärer, Verfechter, Verherrlicher, Verharmloser und Gesinnungsgenossen in allen linken Parteien in Deutschland. Oftmals findet die Verehrung auf offener Bühne und mit furchterregenden Worten statt. Und doch käme niemand darauf, ein Parteiverbot oder auch nur Überwachung durch den Verfassungsschutz zu fordern, obwohl gerade Grüne und Linkspartei dazu immer wieder Anlass bieten. Warum nicht? Ganz einfach. Wir Demokraten glauben an die Kraft der Demokratie, an Worte und Widerworte, an Argumente und an mehr Meinung statt an weniger Meinung, an Verbote von Meinungen. Der britische Economist, sicher kein populismusverdächtiges Blatt, fordert derzeit dies. Die CDU sollte ihre starre Brandmauer überdenken. Das bedeutet nicht, vor Extremisten einzuknicken. Schließlich hat die AfD selbst erklärt, die CDU zerstören zu wollen, nicht mit ihr zusammenzuarbeiten. Und die CDU sollte keiner Partei den Weg in die Regierung ebnen, die so vieles von dem ablehnt, wofür sie steht. Würde die CDU jedoch signalisieren, dass sie eine künftige Zusammenarbeit mit einer Partei nicht dogmatisch ausschließt, sofern diese sich von ihren radikalsten Positionen und Politikern trennt, könnte das auf Dauer die vergleichsweise gemäßigten Kräfte innerhalb der AfD stärken, von denen sich einige mit ihren extremistischen Parteifreunden durchaus schwer tun. Man solle die AfD also einbinden, nicht ausgrenzen, schreibt der Economist mit seinem klaren Blick auf Deutschland. Nun kommt stets der Einwand, auch Hitler habe man durch Einbindung bändigen wollen und das sei ja gewaltig schiefgegangen. Und das stimmt. Aber das macht noch lange nicht jeden, den man einbindet, zu Hitler. Hitler wurde auch nicht allmächtig durch Einbindung, sondern durch ein gewaltsam durchgesetztes Oppositionsverbot. Er ließ Politiker anderer Parteien abführen. Wollte man wirklich den Parteien trauen, die während der Pandemie alle Grundrechte im Handstreich außer Kraft gesetzt haben, die Menschen zu experimentell medizinischen Eingriffen nötigen oder gesetzlich zwingen wollten, dass sie bloß wohlmeinend unser Wahlrecht wegnehmen wollen, um uns zu beschützen? Derzeit nämlich fordert Hendrik Wüst als prominentester CDU-Politiker ein ebensolches AfD-Verbot zu prüfen. Wie gesagt, nichts anderes als ein Oppositionsverbot. Der Hendrik Wüst, der nächstes Jahr gegen die, ups, AfD antreten muss. Und hier ist, was dieser Hendrik Wüst in der Pandemie gesagt hat. Schauen Sie.
3: Es geht darum, auch mal den Geimpften und denen, die alles machen, zu zeigen, wir lassen das nicht weiter zu, dass Menschen ihre individuelle Freiheit über die Freiheit der gesamten Gesellschaft stellen. Jetzt kümmern wir uns um die Nicht-Geimpften und führen eine Impfpflicht ein.
2: Jetzt kümmern wir uns um die Nicht-Geimpften und führen eine Impfpflicht ein. Diesen Clip hat Hendrik Wüst übrigens damals selbst auf X gepostet. Er war also sehr stolz auf diesen Ausschnitt, in dem er sagt, wir lassen es nicht zu, dass Menschen ihre individuelle Freiheit über die Freiheit der Gesellschaft stellen. Zitat Ende. Das ist nicht einfach irgendein politischer Talking Point, eine schnelle Parole. Das, was Hendrik Wüst hier sagt, ist ein Weltbild. Für Hendrik Wüst, der die AfD ständig als Nazi-Partei beschimpft, steht das Kollektiv über der individuellen Freiheit. Und das ist ziemlich genau das Weltbild jeder einzelnen Diktatur. Es wird gefährlich im Land, wenn Leute, die so auf den einzelnen Menschen blicken, die Opposition verbieten wollen. Genau an dem Punkt stehen wir nämlich jetzt. Ob es die deutsche Demokratie in 2 Jahren noch gibt, das ist derzeit, und ich hätte niemals gedacht, diesen Satz einmal zu sagen, ungewiss. Und das ist ganz sicher nicht die Schuld der AfD. Inhaltlich hat das scheiternde politische Establishment der AfD kaum noch etwas entgegenzusetzen. Die politische Auseinandersetzung erfolgt nicht, und zwar aus einem einfachen Grund. Die sogenannte politische Mitte weiß, dass ihre Ideen gescheitert sind und niemanden mehr überzeugen werden. Von der Klimaideologie über die Sozialstaats- und Umverteilungsideologie bis hin zur Migrationsideologie. Es wird dafür keine Mehrheiten mehr geben und deswegen versuchen die herrschenden Parteien nicht einmal mehr, für diese gesammelten Gefährlichkeiten politisch zu werben. Stattdessen versuchen sie, den einzig verbliebenen politischen Konkurrenten auszuschalten. Die AfD soll verboten werden, weil sie den Herrschenden gefährlich wird. Die Diskussion um das AfD-Verbot ist der konsequente Höhepunkt einer deutschen Psychose. Als Lehre aus dem millionenfachen Judenmord haben wir erst die Todfeinde der Juden ins Land geholt. Und nun wollen wir als Lehre aus der Diktatur die Opposition verbieten. Wehret den Anfängen. Das ist der heilige Schwur der deutschen Geschichte. Bloß, heute wissen wir, dieser Schwur ist vollkommen wertlos. Über die Anfänge sind wir längst hinaus. Inzwischen muss man sich rechtfertigen, wenn man nicht für ein Verbot der Opposition ist. Wenn die Nazis heute noch einmal nach der Macht greifen würden, dann würden sie mit all ihren angeschlossenen Medien lautstark vor den neuen Nazis warnen.
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3: Julian, warum nimmt die dpa als angeblich unabhängige Nachrichtenagentur überhaupt Geld an vom Bundesministerium und arbeitet damit?
4: Das ist mir ehrlich gestanden absolut unerklärlich, denn es gilt die journalistische Urweisheit, wer sich von der Regierung bezahlen lässt, der spricht für die Regierung. Und wer Geld von den Mächtigen nimmt, der kritisiert die Mächtigen nicht, sondern propagiert die Mächtigen. Und das ist es leider, muss man hier sagen, was die Deutsche Presseagentur tut. Die Deutsche Presseagentur, vielleicht einmal vorausgeschickt, ist quasi ein Genossenschaftsbetrieb nahezu aller deutschen Redaktionen. Nahezu alle deutschen Redaktionen beziehen ihre Grundversorgung mit Nachrichten von nunmehr einer Regierungspresseagentur, die sich von der Regierung bezahlen lässt. Jetzt wird es aber besonders brisant. Manche noch verbliebene Wohlmeinende mit Friedrich Merz haben diese infame Äußerung, komme mir niemand mit Free Speech, komme mir hier mal niemand mit freier Meinungsäußerung, ja, als typisch Friedrich Merzschen Ausschnapper gedeutet. Aber wir sehen, nein, das ist es leider nicht. Es ist nicht Friedrich, der sich nicht unter Kontrolle hat. Es ist Regierungsprogrammatik und Doktrin, denn das, was Pauline Voss hier entdeckt und recherchiert hat, ist Folgendes. Die Bundesregierung bezahlt und entwickelt mit 3 Millionen Euro ein KI-Tool, das sogenannte Fake News, Fake News bedeutet alles, was der Regierung nicht passt, zum Beispiel das behauptet und rasch verbreitet wird, es könnte zu umfangreichen Einschränkungen des öffentlichen Lebens kommen. Beteiligen Sie sich nicht daran. Das galt als Fake News. Das galt als Fake News bei einer CDU-Regierung. Und die heutige CDU-Regierung entwickelt jetzt ein Tool, das genau das mit der ganzen Macht der künstlichen Intelligenz, vor der uns interessanterweise die Regierung ja auch immer warnt, ja, große Gefahren in der künstlichen Intelligenz. Jetzt möchte die Regierung die ganze Macht der künstlichen Intelligenz einsetzen, um ein automatisiertes Tool zu entwickeln, das besonders im Umfeld von Wahlen eingesetzt werden soll, um unliebsame Ansichten, das, was man als Fake News dann bezeichnet, zu flecken, zu erkennen und aus dem öffentlichen Diskurs zu tilgen. Und das auch noch, wie gesagt, mit dem Nervensystem der Nachrichtengrundversorgung der gesamten deutschen Medienlandschaft, der deutschen Presseagentur, ist ein absolut furchterregendes Szenario. Und es zeigt, es waren nicht Worte von Friedrich Merz. Er folgt hier der alten Weisheit, put your money where your mouth is. Er tut leider nicht sein Money, sondern unser Money, unser Steuergeld hinter seine Worte und will ein Monster erschaffen, mit dem automatisiert alles, was den Mächtigen nicht passt, aus der Berichterstattung getilgt wird, besonders im Umfeld von Wahlen. Absolut furchterregend.
3: Ja, und du hast die Recherche von unserer stellvertretenden Chefredakteurin von Pauline Voss angesprochen. Knapp 3 Millionen Euro fließen aus dem Forschungsministerium von Dorothee Bär bis 2029 in das sogenannte Fake-O-Meter. Dabei handelt es sich um eine künstliche Intelligenz, mit der Bürger Folgendes eigenständig tun sollen.
5: Faktenchecks eigenständig durchführen, Argumentationsstrukturen analysieren und emotionale Manipulationsversuche entlarven.
3: Das steht drin, das ist ja schon
6: Wahnsinn. Ich meine, emotionale Manipulationsversuche, da geht's doch schon los. Also Texte haben auch immer eine emotionale Ebene und gerade Frau Hoppermann, eine von unseren drei Gurken des Tages, aber auch Herr Merz selbst hat gesagt, wir müssen die Menschen emotional ansprechen, wir als CDU. Also macht die CDU jetzt auch emotionale Manipulationsversuche? Das darf die Regierung nicht interessieren. Hier sprechen Parteiinteressen und dieses Entsetzen über die 250.000 Euro für dpa, und es sind ja nicht die ersten Gelder, die an die dpa geflossen sind, macht mich wirklich sprachlos. Wenn Sie, liebe Zuschauer, liebe Zuhörer, noch zu den Abonnenten oder gelegentlichen Käufern von Tageszeitungen zählen, dann schauen Sie einfach mal, unter wie vielen Texten drunter steht, erstellt mit Material von dpa oder hinter dem Autorennamen, Klammer auf, dpa, Klammer zu. Dann sind Sie bei der dpa gelandet und die dpa übernimmt zum Beispiel, ich habe da mehrere Fälle schon aufgespießt, auch das Wording regierungsnahe Kreise, beispielsweise bei der Migrationspolitik, da ist dann unverdrossen von den Flüchtlingen zum Beispiel die Rede, die in Ceuta angekommen seien. Es ist die Rede von den Flüchtlingen, die über den Ärmelkanal geschwommen seien, also Flüchtlinge aus Frankreich nach England. Also die DPA ist auch ganz vorne weg bei dem Rebranding unserer Wirklichkeit.
3: Ja, und Ralf, da stellt sich aber, wer entscheidet bei der DPA, welche Inhalte dieser Fakeometer irgendwie als problematisch einstuft?
7: Das ist ja genau der entscheidende Punkt. Also das Geschäftsmodell der Deutschen Presseagentur besteht darin, als möglichst neutraler, getreulicher Chronist des Zeitgeschehens aufzutreten. Das führt mitunter dazu, dass die Kollegen, ich kenne ja viele von denen, einfach in dem Zwiespalt sind. Der Kanzler sagt, wir gehen jetzt Reformen an. Dann müssen die dieses O-Ton-Zitat reinbringen und dürfen jetzt nicht kommentieren. Das glaube ich aber nicht. Da ist ja ein Lehrfach, also du musst es abbilden. Das ist aber andererseits auch das Geschäftsmodell. Nur, wenn ich mich von der Regierung bezahlen lasse, mal abgesehen davon, dass Forschungsetat hatte ich mir jetzt anders vorgestellt. Ich dachte, da geht es tatsächlich um Grundlagenforschung, um Labore oder Raumfahrtgeschichten, egal. Ich verstehe die Rolle von DPA nicht in diesem Ding. Also jeder normale Bürger kann googeln, kann ChatGPT anwerfen, kann andere KI-Tools anwerfen. Ich kann es mir nur so erklären, dass DPA auf die eigenen erstellten Texte verweist und die als Hauptquelle für das Prüfen von politischen Inhalten benutzt. Und da sind wir natürlich schon wieder in der Grauzone, weil natürlich dieses Abbilden von Verlautbarungen der Regierenden keine Quelle ist, die man einfach so jetzt genießen kann. Weil dann komme ich einfach zu den März-Zitaten und denke, oh ja, stimmt, also die Rentenreform, die kommt. Oder aber wenn Markus Söder dann sagt, das Bürgergeld ist Geschichte. Dann habe ich ein Zitat von Markus Söder, ich habe aber hinterher nicht, dass das Bürgergeld eigentlich nicht abgeschafft ist, sondern nur anders heißt. Und genau hier verstehe ich nicht, warum sich DPA auf ein Glatteis bewegt, was so dünn ist, dass man es trinken kann.
4: Also um das vielleicht noch einmal zu präzisieren, was macht die Deutsche Presseagentur her für 250.000 Schleifen Steuergeld? Die DPA soll definieren, was denn überhaupt Fake News sind. Die sollen also für ein Large Language Modell, für eine künstliche Intelligenz, die KI durch Definition trainieren, wo die KI dann sagt, oh, oh, oh, oh, oh, hier wird aber ein bisschen zu doll emotionalisiert, das wollen wir so nicht. Und dann sollen wir als Bürger, das ist ja auch nur noch bizarr, möglicherweise dann mit einer Regierungsmeinungs-App und selbst überprüfen, ob das, was wir denken, wahrnehmen, lesen, gerade konsumiert haben, vielleicht der Regierung nicht passt und uns gewissermaßen selber umerziehen. Also die DPA soll von der Regierung bezahlt eine KI trainieren, was Fake News sind, beziehungsweise dann logischerweise, was die Regierung hören will. Denn sonst, es gibt ja nur einen Grund, von der Regierung Geld zu nehmen. Ja. Man arbeitet für die Regierung. Das ist der einzige Grund. Ansonsten wäre es ja Untreue. Also, wenn die DPA jetzt Geld von der Regierung nehmen würde, ohne für die Regierung dafür eine Leistung zu erbringen, dann wäre es ja eine Untreue, wäre es ja eine Straftat. Also lässt sich ja nur zwingend daraus ableiten, die DPA erbringt eine Leistung für die Regierung und dass man eine Leistung gegen den Sinn des Auftraggebers erbringt, das ist nun auch sehr, sehr, sehr unwahrscheinlich. Also wir haben es hier tatsächlich mit einem sehr guten Konglomerat aus Regierung und der Grundversorgung der deutschen Medienlandschaft zu tun, die sich dem Thema unliebsame Fakten nähern wollen. Und das Ganze unter der Überschrift des mächtigsten Mannes im Land, komme mir hier niemand mit Free Speech. Und wohin das führt, das ist ja vollkommen klar. Und das haben wir in den letzten Monaten ja auch oder Jahren zur Genüge erlebt. Eine Sache, die mir noch auffällt, ist, wir leben ja in einem großen deutschen Zeitalter der Technologiefeindlichkeit. Alles, was es an deutscher Spitzentechnologie gibt, verbieten wir oder jagen wir in die Luft. Das ist, und beim Thema Rechenzentren, künstliche Intelligenz, vielen dieser Themen sind wir abgehängt. Der Blick auf neue Technologie scheint inzwischen zu sein, wie kann man sie denn gegen die Bürger wenden? Also es kommt ja niemand auf der Welt darauf, mit künstlicher Intelligenz erstmal Grundrechte einzuschränken. Das ist tatsächlich ein einzigartiger Ansatz auf der Welt und es ist der Ansatz der Regierung Merz. Und das ist das, woran Doro Bär tatsächlich forschen lässt. Sie behauptet ja immer, wir sind eine große Weltraumnation, sind noch nie außer per Anhalter ins Weltall geflogen, wir Deutschen. Aber sie bezeichnet uns als große Weltraumnation. Die wahren Forschungsetats gehen gruseligerweise jetzt in Projekte, die ausdrücklich gegen die Bürger und gegen die Grundrechte gerichtet sind.
7: Aber ich bin natürlich sehr froh, dass ich jetzt endlich mal einen Werkzeugkasten habe. Ich ertappe mich ja oft auch bei Free Speech oder gar noch Free Thoughts, also freiem Denken. Und dass ich jetzt mal ein Werkzeug zur Hand habe, mich zu überprüfen, ob ich da auch wirklich richtig habe, das ist eigentlich sehr segensreich. Das hat auch lange gefehlt.
3: Sagt Ralf Schule um 8.50 Uhr bei NewsLife, dass wir das noch erleben dürfen. Nochmal zu
7: ja, DPA. Ja, selber denken macht schlau. Ja,
6: da geht's doch schon los,
4: also
6: oder?
4: Muss doch nicht sein. Die ganze Zeit anschauen. Ganze
3: wir haben natürlich
4: wer immer die rote Lampe.
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1: Ich bin Thomas Bleskin. In Berlin und Mecklenburg-Vorpommern haben die Wahllokale geöffnet. Umfragen sahen in Berlin zuletzt ein enges Rennen zwischen Linken und CDU, in Mecklenburg-Vorpommern zwischen SPD und AfD.
2: Rund 1,3 Millionen Wähler sind in Mecklenburg-Vorpommern aufgerufen, den neuen Landtag zu wählen. Erstmals dürfen dabei auch die 16- bis 17-Jährigen abstimmen. Die Wahl gilt als wichtig, auch für den Bund. Der CDU droht laut Umfragen das schlechteste Ergebnis auf Landesebene in ihrer Geschichte. Die AfD hofft nach dem Sieg in Sachsen-Anhalt auf einen weiteren Erfolg. In der letzten Umfrage allerdings lag überraschend die SPD vorn. Es bleibt aber knapp. Aus Schwerin, André Ballin.
1: Volkswagen, Mercedes-Benz und BMW haben im ersten Halbjahr weniger umgesetzt als ein Jahr zuvor. Nach einer neuen Analyse sanken die Erlöse der drei deutschen Konzerne um 2,9% auf rund 284 Milliarden Euro, während die internationale Konkurrenz insgesamt zulegte.
3: Einst das Aushängeschild für Made in Germany fährt die deutsche Autoindustrie den Wettbewerbern inzwischen hinterher. Im Umsatzranking von 19 Autokonzernen landen VW, Mercedes und BMW auf den drei letzten Plätzen. Unter dem Druck hoher Kosten, E-Mobilität und der wachsenden Konkurrenz, vor allem auch aus China und den USA, stehen in Deutschlands Autobranche aktuell tausende Jobs und ganze Werke auf der Kippe. Gegen den Kahlschlag wollen morgen an 200 Orten in ganz Deutschland mehr als 100.000 Beschäftigte auf die Straße gehen. Diana Kramer, Nachrichtenredaktion.
1: In Russland geht heute die dreitägige Parlamentswahl zu Ende. Die Opposition ist ausgeschlossen. Die Kreml-Partei Geeintes Russland strebt erneut eine Zweidrittelmehrheit an. Abgestimmt wird auch in den von Russland kontrollierten Teilen annektierter ukrainischer Regionen. Unabhängige Beobachter meldeten Manipulationsversuche und andere Regelverstöße. Erste Ergebnisse werden nach Schließung der letzten Wahllokale um 20 Uhr deutscher Zeit erwartet. US-Präsident Trump will die Entwicklung künstlicher Intelligenz trotz wachsender Warnungen vor Risiken weiter vorantreiben. Die USA sollten ihren technologischen Vorsprung vor China und anderen Ländern behalten, schrieb er auf der Plattform Truth Social. Zugleich kündigte Trump eine sogenannte AI-Force an, die sich mit negativen Folgen der Technologie befassen soll. Außerdem will er einen neuen Regierungsbeauftragten für künstliche Intelligenz ernennen.
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1: Zum Wetter, die aktuelle Vorhersage des Deutschen Wetterdienstes. Der Süden bekommt heute viel Sonne und Temperaturen bis 27 Grad. Richtung Norden dagegen dichte Wolken und es kann immer wieder regnen. Dazwischen aber auch freundliche Phasen bei 17 bis 22 Grad. Morgen ein ähnliches Bild, im Nordosten immer wieder Schauer und einzelne Gewitter, im Südwesten trocken und sonnig. Dazu insgesamt kühler bei 16 bis 23 Grad maximal.
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4: Morgen, es ist kurz nach 10, habe ich mir sagen lassen, von der Uhr, die mir gegenüber hier hängt. Ich bin Alex Burucker. Herzlich willkommen. Schön, dass Sie uns hören, dass Sie unsere Playlist genießen. Und ja, ich fordere Sie natürlich auf, sowohl in Mecklenburg-Vorpommern als auch in Berlin, nutzen Sie Ihr demokratisches Wahlrecht, auch wenn viele mittlerweile den Eindruck haben, ja, Wahlen ändern gar nicht so viel. Nee, ist nicht so. Wählen Sie heute Ihre Partei, der Sie Ihr Vertrauen aussprechen, und wir begleiten auf jeden Fall diesen Wahlsonntag mit unserem News Live Wahlspezial. Ab 18 Uhr schließen die Wahllokale, ab 16 Uhr schon die ersten Analysen. 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Ich lege mich da fest, hier bei News Radio natürlich wird das Ganze übertragen, auch in der News App, und da sind Sie bestens informiert. Und jetzt der Boss, Bruce Springsteen, hier ist Dancing in the Dark.
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1: Heute lautet unser Thema: Danke, Harald Schmidt. Harald Schmidt hat keine Angst vor der Demokratie. So lautet die Botschaft eines Gesprächs mit dem Schauspieler und Kabarettisten. Diese Botschaft klingt nicht spektakulär und ist es leider doch. Jene nämlich, die sich für Musterdemokraten halten, trauen der Volksherrschaft nicht über den Weg. Sobald das Volk anders spricht, als die Musterdemokraten es sich wünschen, geraten sie in Panik und sehen die Demokratie bedroht. Schmidt hingegen ist entspannt, auch nach AfD-Erfolgen. Schmidt ist kein Musterdemokrat, sondern ein Demokrat. Und das ist in diesen Tagen eine Menge. Harald Schmidt ist eine Legende der intelligenten Fernsehunterhaltung. Seine Late Night hat Maßstäbe gesetzt. Wo Schmidt ist, da gibt es kein Anbiedern an den Zeitgeist und keinen Kotau vor den Korrekten. Schmidt ist ein souveräner Denker. Er fordert jeden Gesprächspartner heraus, besonders im öffentlich-rechtlichen Anstaltssystem. Dort, in der Sendereihe Studio 9, der Tag von Deutschlandfunk Kultur, erkennt Schmidt beim vergleichenden Blick auf Ulrich Siegmund und Lars Klingbeil, was der eine hat und was dem anderen fehlt. Glaubwürdigkeit.
2: Und ich stelle fest, dass in dieser Anerkennung des grandiosen Wahlkampfes der AfD bei den anderen Politikern hinten schon tickt, wie kriegen wir das hin? Street Credibility. Beispiel: Ulrich Siegmund auf dem Moped, glaubhaft, egal wie sie politisch zu ihm stehen. Lars Klingbeil auf dem Fahrrad sieht aus, als ob der Medienberater gesagt hat, mach ihm für das Foto die Stützräder weg.
1: Musterdemokraten unterschätzen den Faktor Glaubwürdigkeit. Sie meinen, die Haltung werde es richten. Volksherrschaft aber kann ohne glaubwürdige Volksvertreter nicht funktionieren. Sonst landen wir im Regiment der Technokraten, im Feudalismus oder der Diktatur. Friedrich Merz reitet die CDU in den Untergang, weil er das Gegenteil eines glaubwürdigen Politikers ist. Harald Schmidt vertraut auf das feine Näschen des Volkes, wenn ihm ein X für ein U vorgemacht werden soll. Der öffentlich-rechtliche Moderator Corbinian Frenzel muss sich deshalb auch diese Schmidtsche Lektion anhören. Aktivistische Journalisten, weiß Schmidt, überschätzen sich notorisch, selbst beim Spiegel.
2: Übrigens, bitter für die Journalie, auch Titelgeschichten sind kontraproduktiv.
3: Der gefährlichste Mann Deutschlands?
2: Siehe Spiegeltitel, ja. Der Titel war noch nicht erschienen, da sehe ich schon AfD-Wahlversammlungen, wo Hunderte im Publikum signiert die Titelseite hochhalten. Ja. Es ist völlig naiv zu glauben, eine kritische Titelgeschichte würde Leute im Wahlverhalten beeinflussen.
1: Journalismus ist nicht wirkungslos, ganz im Gegenteil, guter Journalismus ist nötig. Wer meint, eine augenscheinlich beliebte Partei aber dadurch unattraktiv machen zu können, dass er sie in den Augen ihrer Gegner noch weiter herabsetzt, der erleidet Schiffbruch. So erging es der Hamburger Illustrierten mit ihrem Ulrich Siegmund Cover. Doch das war nicht die härteste Schmidt-Lektion für den öffentlich-rechtlichen Moderator. Frenzel wollte aus Schmidt ein staatsbürgerliches Bekenntnis zur Sorge herauslocken. Zur Sorge um die Demokratie angesichts der Wahlerfolge der AfD. Da aber war er beim Demokraten Schmidt an den Falschen geraten.
3: Aber ich meine, das wäre natürlich ein tolles Ding, wenn Harald Schmidt, ja, der immer, benennen Sie selber, wie Sie wollen, aber mit einem gewissen, einer Leichtigkeit, einem Zynismus auf die Dinge geschaut hat, wenn Harald Schmidt sagt, ich mache mir Sorgen, dann wäre das natürlich wahrscheinlich für viele Menschen ein Signal.
2: Ja, ich würde mir ja gerne Sorgen machen, aber ich mache mir keine.
1: Harald Schmidt sorgt sich nicht um die Demokratie nach demokratischen Wahlen, denn Harald Schmidt ist ein Demokrat. Er weiß, was Volksherrschaft bedeutet. Das Volk gibt in Wahlen seinen Willen kund und danach müssen die gewählten Politiker diesen Willen umsetzen. Ach, es könnte so einfach sein.
2: Fiel mir nochmal ein, als ich zum ersten Mal bei Ihnen eingeladen war im Humboldt-Forum.
3: In Berlin, ja.
2: Da habe ich ja schon gesagt, wem die Wahlergebnisse nicht passen, Wahlen abschaffen oder vorher festlegen. Mhm. Ja? Wurde auch, darf man nicht sagen und so. Ich verstehe das nicht. Es sind eben Wahlen und dann gibt es Ergebnisse und dafür haben wir eine repräsentative Demokratie, damit die Damen und Herren, die in der Berufspolitik sind, sich dann damit beschäftigen. Ja. Wir, der Souverän, wählen und sagen, mach mal. So einfach ist das.
1: Harald Schmidt trifft den Kern des musterdemokratischen Missverständnisses. In der Demokratie kommt es auf den Willen des Souveräns an, nicht auf die Machtbedürfnisse der Parteien. Vor diesem Hintergrund herrscht bei den Brandmaurern ein undemokratischer Geist. Sie wollen das Votum des Wählers nur unter bestimmten Bedingungen ganz akzeptieren. Schmidts zynischer Rat legt solche Machtanmaßung offen. Dann mögen die Parteien doch bitte so ehrlich sein und das erwünschte Ergebnis vorher festlegen. Oder aber die Wahlen abschaffen, was auf dasselbe hinausläuft. Der aufgeklärte Zynismus des Harald Schmidt endet bei den letzten Dingen. Die Aussicht auf die Auferstehung hält den Katholiken am Leben.
2: Ich habe aber gegenüber Farin Urlaub noch einen Vorteil, ich bin katholisch. Ja, also das heißt, für mich geht die Party richtig los. Das heißt, mit diesen 75 oder 85 Jahren belaste ich mich nicht weiter, weil ich habe das mal gelesen von einem Mönch, der im Grunde den Leuten den Eintritt ermöglicht in die Kapuzinergruft in Wien, und er hat sich neben den Sarg gesetzt, wo die Habsburger liegen, hat draufgeguckt, sagt, naja, ohne Auferstehung ist das alles sinnlos. Ja. Und das ist eigentlich auch Hoffnung für den Deutschlandfunk-Musik.
1: Ja. Harald Schmidt ist ein Unikum. Mal katholisch, mal zynisch, mal desillusioniert, mal hoffnungsfroh. Schmidt verweigert sich jedem Befehl zum politischen Gehorsam, zum Gruppendenken, zur erwünschten Haltung. Musterdemokraten sind Herdentiere. Demokraten wie Harald Schmidt wissen, Demokratie braucht den Eigensinn der Individualisten. Das war Kissler Kompakt, der erste Kommentar des Tages, Ausgabe 361. Nur selber denken macht schlau.
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2: Viele von Ihnen haben das Wort Bundeszwang wahrscheinlich noch nie gehört. Und wissen auch gar nicht, was das ist. Wir haben es jetzt ja schon diskutiert. Sie fragen sich, warum passiert das jetzt alles? Und Grund für die Debatte über den Bundeszwang war aus Sicht der etablierten Parteien übrigens eine Aussage von Ulrich Siegmund. Und da ging es um eine Remigrations- und Abschiebeoffensive, die könnte ja auch, hier könnten auch Rüstungsgüter zum Einsatz kommen. Hören Sie.
3: Wir verteufeln nicht pauschal Produktion von Rüstungsgütern, weil wir bei späteren Remigrations- und Abschiebeoffensive natürlich auch entsprechende Hilfsmittel brauchen, natürlich auch im Sinne der inneren Sicherheit, der eigenen Stabilität und auch der Landesverteidigung. Das ist uns bewusst, das fällt nicht vom Himmel.
2: Also er bringt bei möglichen Remigrations- und Abschiebeoffensive Rüstungsgüter ins Spiel. Und auch dazu hat sich der Sprecher der Unionsfraktion geäußert, Pauline.
4: Genau, denn diese Aussage von Ulrich Siegmund wurde als Beleg dafür angeführt, warum diese Debatte überhaupt jetzt stattfindet. Also das ist natürlich zeitlich gar nicht so richtig zutreffend, weil Friedrich Merz schon am Tag nach der Wahl gesagt hat, wir müssen jetzt an die Bundestreue appellieren. Und die Bundestreue ist eben der direkte Weg zum Bundeszwang. Aber ich habe dann eben nochmal nachgefragt. Es gab doch nach den anderen Wahlen, gab es eben keine solchen Diskussionen über den Bundeszwang. Warum ist das jetzt auf einmal so? Und dann hat der Sprecher auf diese Szene rekurriert und gesagt, naja, die AfD, die insinuiert da ja, dass sie sehr weit bereit ist zu gehen im Zweifel. Und diese Aussage rechtfertigt also diese Drohung mit Zwangsmaßnahmen in seiner Sicht. Und da muss ich wirklich sagen, das finde ich skurril. Denn bei dieser Debatte setzt man Rüstungsgüter, setzt man am Ende Waffen ein, um Abschiebungen durchzusetzen, muss man ganz klar sagen, natürlich. Also die gesamte staatliche Gewalt beruht ja darauf, das staatliche Gewaltmonopol, dass Polizeikräfte, Einsatzkräfte bewaffnet sind. Das ist ja auch der Vorteil, den sie haben, weswegen sie Recht und Ordnung durchsetzen können, weil sie sich eben ans Recht und an Gesetz halten und dieses aber auch zur Not mit Waffen umsetzen. Ja. Und wenn man jetzt in die Asylunterkunft kommt und sagt, lieber Herr Asylbewerber, bitte kommen Sie doch mit, wir haben hier ein Ticket für Sie, schauen Sie mal. Aber wenn Sie nicht möchten, auch okay, wir haben keine Waffen dabei, dann wird es halt keine Abschiebungen geben. Also diese Drohung mit Gewalt ist natürlich das, was immer auch dahinter steht, dass Abschiebungen überhaupt durchgeführt werden können.
2: Und es,
4: Und es ist total interessant, dass das jetzt angeführt wird, weil es im Kern am Ende immer um die Migrationspolitik geht. Wenn wir uns fragen, warum ist unser Land so autoritär geworden, dann würde ich sagen, ein entscheidender Punkt ist die Debatte um die Migration. 2015 war das Jahr, wo man angefangen hat mit Demokratie leben, also der Versuch, die öffentliche Debatte zu steuern. Die ganze Migrationspolitik ist eben von dem Versuch geprägt, dass der Staat diese Migration mit autoritären Maßnahmen durchsetzt. Und wenn wir kritisch darüber berichten, über diese autoritären Maßnahmen, dann gibt es solche Einschüchterungsanrufe. Das ist dieser ganze Geist, komme mir niemand mit Free Speech, weil am Ende, wenn die Leute frei sprechen, sagen sie, wir wollen eine Migrationswende, wir wollen eine echte Migrationswende. Und das versucht man eben mit so einem Bundeszwang zu verhindern. Das versucht man mit Einschüchterungsversuchen zu verhindern. Und das versucht man zu verhindern, indem man die öffentliche Debatte mit autoritären Maßnahmen kontrolliert. Und am Ende geht es darum, die Migrationswende zu verhindern.
2: Und man muss im Kern noch mal sagen, was hat Ulrich Siegmund gefordert? Er hat lediglich gefordert, geltendes Recht mit den Mitteln der Staatsmacht durchzusetzen. Nicht mehr und nicht weniger. Ja, während in der Unionsfraktion offenbar Unmut über die Bundeszwangdrohung herrscht, springt dem Kanzler ein Ex-Verfassungsrichter zur Seite. Verfassungsrechtler Udo De Fabio wird im Fokus gefragt, ob es angemessen sei, dass Merz den Bundeszwang zu einem sehr frühen Zeitpunkt in diese Debatte mit eingebracht hat. De Fabios Antwort war folgende, ich zitiere. Ich finde das nicht übertrieben. Man merkt, dass Friedrich Merz sich gerade in einer Tiefphase seines Images befindet, weil jeder seiner Äußerungen sofort furchtbar kritisiert wird. Dabei ist das eine Selbstverständlichkeit, die er ausspricht. Hier endet das Zitat. Udo De Fabio, muss man dazu sagen, ist nicht irgendein Verfassungsrichter. Er ist der Architekt des Schuldenwortbruchs. Noch während der Kanzler im Wahlkampf versprach, keine neuen Schulden zu machen, es hängt uns doch im Ohr, ließ er De Fabio also im Hintergrund bereits ein Gutachten ausloten und die Möglichkeiten ausloten, um mit einem abgewählten Bundestag, was ja auch passiert ist, die Verfassung zu ändern und die Schuldenbremse zu umgehen. Das mal zur Klarstellung. Und die Frage an dich gerne auch, Ralf, wie brisant sind denn diese Verknüpfungen, die wir auch hier wieder sehen?
5: Also ich bin ein bisschen erstaunt, weil ich Udo De Fabio lange kenne und ihn eigentlich als einen sehr klugen und differenzierten konservativen Kopf kenne. Ich kann mir das nur so erklären, dass er einerseits als Kandidat für das Bundespräsidentenamt gehandelt wird und jetzt so versucht, der Politik ein bisschen beizuspringen, genauso wie er Friedrich Merz damals zur Hand gegangen ist mit dem Gutachten, sich jetzt darauf zurückzuziehen, dass Merz ja nur die Rechtslage beschreibt und das jetzt auch sozusagen nochmal zu reproduzieren, das finde ich ein bisschen wenig. Udo Di Fabio hat ein sehr kluges Buch geschrieben, Verfeindlichung. Da geht es um die Unversöhnlichkeit einmal auf der weltpolitischen Ebene, aber eben auch auf der gesellschaftspolitischen Ebene im agonalen Zeitalter, wie er das nennt. Das heißt, er leitet das von Agonie, von Niedergang ab. Und wenn ich von diese Unversöhnlichkeit, diese Verfeindlichung in der Gesellschaft diagnostiziere, dann kann ich aber nicht das Wort reden einer Androhung der föderalen Teilentmachtung. Dann müsste ich eigentlich davon ausgehen, dass eine anlasslose Drohung genau zu dieser Verfeindlichung führt, die ich eigentlich in diesem Buch kritisiere. Deshalb macht mich das ein bisschen ratlos, was er da treibt. Ob das jetzt, wie gesagt, eine geschmeidige Andienung an die Politik ist, um sich fürs Präsidentenamt warm zu laufen, oder wirklich seine Überzeugung, dass das der AfD eine nötige Drohung ist. Andererseits sagt er dann wieder bei Pioneer, er sehe keinen Anlass und keine Verfassungsrechtler, die im Augenblick hinreichende Grundlagen für ein Parteiverbot sehen. Wenn ich aber kein Parteiverbot sehe, dann verstehe ich nicht so richtig, warum ich den Bundeszwang ziehen sollte.
4: Also es zeigt doch, wie wichtig diese Debatte für Friedrich Merz ist, dass er das sagt, weil er ist nun mal der Haus- und Hofverfassungsrechtler von Friedrich Merz. Er hat damals den Schuldenwortbruch legitimiert. Er hat uns gesagt, diesmal, dass er kein Gutachten zu diesem Thema Bundeszwang verfasst. Aber interessanterweise meldet er sich ja zu Wort in diesem Interview, genau zum passenden Zeitpunkt für Friedrich Merz. Er sagt in diesem Interview auch noch was besonders Skurriles, und zwar, dass die Debatte über ein AfD-Parteiverbot und über den Bundeszwang zur Beruhigung der Bevölkerung dienen würden. Also die Bevölkerung wird jetzt mit einem Parteiverbot und einer Putschdrohung beruhigt. Und ich muss sagen, da ist wirklich ein Ausmaß an Skurrilität erreicht. Julian, ich weiß nicht, wie du das siehst, was ich wirklich beunruhigend, also mich beruhigt es nicht, aber ich weiß nicht, wie du das siehst.
5: Also die Bevölkerung, die mehrheitlich AfD wählt, soll aber beruhigt werden, dass die AfD nicht zum Zuge kommt. Das hat für mich so ein bisschen eine logische Dissonanz.
6: Angst beruhigt. Man muss sich da ja nichts vormachen. Ja. Jeder, der, wie ich als Reporter aus Unrechtsstaaten, Diktaturen, wie auch immer man es nennen will, berichtet hat, weiß, diese ganze Sprache, diese ganzen Formulierungen, die Beruhigung der Bevölkerung mit repressiven Maßnahmen ist der Beginn von repressiven Maßnahmen. Diese Sprache ist kein Zufall. Diese Instrumente, die da jetzt ins Feld geführt werden, sind die exakt identischen Instrumente und Argumentationen, die ein Herr Erdogan oder ein Herr Putin anwenden würden. Ja, man würde sagen, zur Beruhigung der Bevölkerung würde man solche Dinge tun. Man würde natürlich immer argumentieren, dass das nur vorübergehend ist, dass hier die Demokratie durchgesetzt werden soll, gestärkt werden soll. Es geht ja niemand hin und sagt, wir haben die Wahl verloren, wir müssen jetzt die Demokratie beenden. Das ist ja klar. Das existiert nicht mal bei den Skrupellosesten auf der Welt. Selbst die Skrupellosesten auf der Welt wählen sich immer genau diese sprachlichen Umwege, wie zum Beispiel die Beruhigung der Bevölkerung. Und es gibt ja hier noch einen ganz entscheidenden Punkt, den Pauline angesprochen hat. Nämlich die falschen Vorwände. Wenn die Unionsfraktion jetzt die Worte ihres Vorsitzenden Thorsten Frey rechtfertigt mit einer Ulrich-Siegmund-Äußerung, die zeitlich nach der ersten Äußerung des Bundeskanzlers spielt, dann wissen wir ja, dass hier in heiligste demokratische Grundrechte mit polizeilichen Zwangsmaßnahmen eingegriffen werden soll, unter falschen Vorwänden. Und selbst dann, wenn man sich nach den Äußerungen von Ulrich Siegmund dazu äußert und das fordert, sind es immer noch falsche Vorwürfe. Denn ich fand diese Äußerung von Ulrich Siegmund jetzt rhetorisch nicht seine stärkste Stunde, um das mal so zu sagen. Ja? Macht oder aufziehende Macht verlangt auch mehr sprachliche Präzision. Macht ist nicht Wahlkampf. Ja? Macht kann auch tatsächlich Menschen Angst machen. Deswegen muss auch Ulrich Siegmund lernen, sollte er dieses Amt des Ministerpräsidenten erringen, seine Worte an diesen sehr neuralgischen Punkten unseres Diskurses vielleicht etwas sorgsamer zu wählen, ist ja gar keine Frage. Nur setzen wir Rüstungsgüter beim Thema Abschiebungen ab. Natürlich können wir das und sollten wir das tun. Wir haben Afghanen mit Militärflugzeugen geflogen, dann sollten wir Afghanen auch mit Militärflugzeugen wieder ausfliegen, weil man damit sehr viele Menschen ausfliegen kann und weil die Länder, über die wir sprechen, schon durch ihre Sicherheitslage, zum Beispiel Afghanistan, Kabul, Kandahar, welche Stadt auch immer dort, Kunduz, durch ihre Sicherheitslage es erforderlich machen, militärische Mittel, sogenannte Rüstungsgüter, einzusetzen, weil ich ja nicht einfach der Lufthansa sagen kann, herzlichen Glückwunsch, ihr fliegt jetzt 300 Afghanen nach Kabul in ein de facto immer noch Kriegsgebiet, was von Islamisten beherrscht wird. Dafür muss man natürlich diese Mittel einsetzen und die europäische Grenzsicherung, auch da sollte man sich mal gar keine Illusionen machen, auch wenn die Deutschen sich das immer einreden, dass es sowas sicher nicht gibt. Die europäische Grenzsicherung findet an den Außengrenzen von Schengen natürlich durch das Militär an, kann sich jeder dort angucken, das polnische Militär ist da. Das, was von Schengen überhaupt noch gesichert wird, wenn es denn stattfindet, wird mit militärischen Mitteln gesichert. Und vielleicht noch allerletzter Punkt für all die Menschen, die das nicht wahrhaben wollen. Der Türkei-Deal von Angela Merkel, der den Zustrom von Syrern begrenzen oder beenden sollte, der von Angela Merkel verhandelte und finanzierte Türkei-Deal, der bis heute gültig ist, wo die Türkei die Grenze zu Syrien besser schützt, sehr massiv schützt, militärisch schützt, damit weniger Syrer nach Deutschland kommen. Dieser Türkei-Deal beinhaltet deutsche Zahlungen dafür, dass an dieser Grenze Selbstschussanlagen gebaut sind, die jede Bewegung mit einer Salve von Gewehrschüssen ahnden und dabei keinen Unterschied machen zwischen Frauen, Kindern, Männern, Kombattanten. Wir finanzieren Selbstschussanlagen als Teil unserer Migrationspolitik, verhandelt von Angela Merkel. Deswegen soll sich mal bitte keiner darüber aufregen, was er da gesagt hat, Ulrich Siegmund. Und wenn sich jemand darüber aufregt, dann ist es einfach nur ein falscher Vorwand, um demokratische Grundrechte massivst einzuschränken. Ich möchte fast sagen, in einer Art und Weise, die geeignet ist, die deutsche Demokratie zu beenden. Und ich habe das bei Achtung Reichelt noch nicht gesagt, die dritte deutsche Diktatur zu begründen.
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1: Ich bin Thomas Bleskin. In Berlin und Mecklenburg-Vorpommern sind heute rund 3,8 Millionen Menschen zur Wahl neuer Landesparlamente aufgerufen. In Mecklenburg-Vorpommern liefern sich SPD und AfD laut Umfragen ein enges Rennen. In Berlin Linke und CDU.
2: In Mecklenburg-Vorpommern könnte die CDU ihr bisher schlechtestes Ergebnis bei einer Landtagswahl überhaupt einfahren. Schlimmstenfalls scheitert sie an der 5%-Hürde und fliegt aus dem Landtag. Für CDU-Chef und Kanzler Merz dürfte es dann politisch eng werden. Anders als sonst hatte das komplette Parteipräsidium für heute ganz offiziell in die CDU-Zentrale eingeladen. Dazu gehören auch die 8 CDU-Ministerpräsidenten, die ihm vor der Wahl noch den Rücken gestärkt haben. Sie wollen über die Wahlergebnisse beraten. Erlebt die CDU nach Sachsen-Anhalt ein weiteres Wahldebakel, könnte das für Merz unter Umständen das politische Aus bedeuten. David Riemer, Nachrichtenredaktion.
1: Volkswagen, Mercedes-Benz und BMW haben im ersten Halbjahr weniger umgesetzt als ein Jahr zuvor. Nach einer EY-Analyse sanken die Erlöse der drei deutschen Konzerne um 2,9% auf rund 284 Milliarden Euro, während die internationale Konkurrenz insgesamt zulegte. Auch der Gewinn der deutschen Hersteller ging deutlich zurück. Besonders belastend ist das Geschäft in China, wo der Absatz um 25% sank. Der NATO-Militärausschuss wird künftig vom ranghöchsten Soldaten Deutschlands geführt. Generalinspekteur Carsten Breuer wurde bei einer Sitzung des Gremiums in Kopenhagen zum Vorsitzenden gewählt und soll sein Amt im kommenden Juli antreten.
3: Dass ein Deutscher gewählt wurde, gilt auch als Anerkennung dafür, dass Deutschland seine Verteidigungsausgaben gesteigert hat und innerhalb Europas fürs Militär deutlich am meisten ausgibt. Wichtigste Aufgabe bleibt, die USA bzw. US-Präsident Trump davon zu überzeugen, weiter an der NATO festzuhalten. Breuer formuliert es diplomatisch. In seinem künftigen Amt möchte er die Perspektiven aller NATO-Mitgliedstaaten zusammenführen. Jan-Henner Reitze, Nachrichtenredaktion.
1: US-Präsident Trump will die Entwicklung künstlicher Intelligenz trotz wachsender Warnungen vor Risiken weiter vorantreiben. Die USA sollten ihren technologischen Vorsprung vor China und anderen Ländern behalten, schrieb er auf der Plattform Truth Social. Zugleich kündigte Trump eine sogenannte AI-Force an, die sich mit negativen Folgen der Technologie befassen soll. Außerdem will er einen neuen Regierungsbeauftragten für künstliche Intelligenz ernennen.
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1: Zum Wetter, die aktuelle Vorhersage des Deutschen Wetterdienstes. Der Süden bekommt heute viel Sonne und Temperaturen bis 27 Grad. Richtung Norden dagegen dichte Wolken und es kann immer wieder regnen. Dazwischen aber auch freundliche Phasen bei 17 bis 22 Grad. Morgen ein ähnliches Bild, im Nordosten immer wieder Schauer und einzelne Gewitter, im Südwesten trocken und sonnig. Dazu insgesamt kühler bei 16 bis 23 Grad maximal.
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5: Kurz nach 11, ich bin Alex Poruka, hier ist News Radio und der Countdown läuft. In gut sieben Stunden wird es die ersten Prognosen geben, und zwar zum Wahlausgang. Die ersten Prognosen, hier in Berlin wird gewählt, es wird in Mecklenburg-Vorpommern gewählt. Sie sind wahrscheinlich jetzt gerade irgendwo im Auto beim Frühstücken und hören dabei News, das Radio, ganz klar, sonst könnten Sie mich nicht hören. Und zwei wichtige Sachen, A, gehen Sie wählen und B, wenn Sie die besten Informationen und die schärfsten Analysen haben wollen, schalten Sie ein, unser News Live Wahlspezial. Es wird übertragen hier ins Radio, natürlich auch in die App, da sind Sie wirklich bestens informiert. Das werden Sie dann begrüßen. Julian Reichelt, unser Chefredakteur, als Moderator, Alexander Kissler, Pauline Voss, Ralf Schuler wird dabei sein, Wolfgang Herles und Sie ab 16 Uhr, das News Live Wahlspezial. Und jetzt eher ein sehr schönes Instrumentalstück. Ich mag diese Nummer sehr gerne mit der wunderbaren Candy Dulfer und Dave Stewart. Hier ist Lily Was Here.
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2: Simone Solger ist heute bei mir zu Gast. Ich freue mich riesig. Jetzt sind Sie oft dabei nur im Ersten zu Gast.
3: Ja.
2: Das ist ja eine feste Institution. Gibt es da auch Debatten über Sendeplatz und das Format insgesamt? Oder ist das einfach stabil und etabliert?
3: Das Sendeformat ist stabil, etabliert.
2: Also es gab mal Debatten irgendwo, weil Dieter nur irgendeine andere Sendung nicht bekam. Und dann war sofort hoher Alarm, als ob es da irgendwie Cancel-Ansätze gäbe.
3: Glaube ich nicht, weiß ich nicht. Ich bin jetzt nur Gast, sagen wir mal, ein paar Mal im Jahr. Das kriege ich so nicht mit. Nee, weiß ich nicht. Nichts von.
2: Mit Markus Lanz haben Sie sich auch mal beschäftigt in einem Video. Da können wir auch noch mal kurz reingucken.
4: Willkommen in meinem Bettchen. Und ich muss ja sagen, die beste deutsche Unterhaltungsshow war auch diese Woche wieder Alle Guten gegen Reichelt. Ich verfolge dieses Drama inzwischen ja beinahe schon zwanghaft. Das ist ja ein Fegefeuer der Peinlichkeiten. Neuestes Highlight ist die Baerbock'sche 360-Grad-Wende von Markus Lanz. Der ist jetzt plötzlich der tiefen religiösen Überzeugung, dass Daniel Günther vom Ministerium für Demokratiesicherheit überhaupt nichts Schlimmes gesagt hat. Das sah in der berüchtigten Sendung allerdings noch ein bisschen anders aus. Da wirkte Markus Lanz ja regelrecht schockiert. Das hatte er ein paar Tage später offenbar schon wieder vergessen. Und gut, das darf man ihm nicht übel nehmen. Wenn ich Lanzens Stammtisch gucke, dann versuche ich danach auch meistens, das Gehörte zu verdrängen.
2: Ja, also da müssen Sie sich dann aber jetzt doch ein bisschen korrigieren. Also wir haben das auch schriftlich bekommen vom Landgericht Schleswig. Man kann innerhalb eines Auftritts, wie Daniel Günther, die Person wechseln.
3: Switchen, ja.
2: Vom Politiker zum Parteipolitiker, zum Privatmenschen. Wahrscheinlich kann man auch zum Freizeitsportler, er joggt ja viel, wechseln. Also das geht fließend. Und so kleinliche Geschichten wie mit dem Dienstwagen gekommen und mit Personensicherheit oder gar noch mit dem Amtsstecker am Revers.
3: Oder unten am Laufband stand es ja auch, er wurde so angekündigt.
2: Ja, und er hat es auch selbst gesagt, aber das ist alles kleinlich.
3: Es ist so unklug, es ist so wahnsinnig unklug, auch sich hinzusetzen in die Lanz-Show, wenn ich das nochmal rückwärts denke, wie es war, und die als Feinde der Demokratie andere Medien zu bezeichnen. Es ist so dumm, es ist so unklug. Er hat sich damit keinen Gefallen getan und das schwemmt eigentlich die Menschen weg, die sehen es und ihnen wird schlecht. Es ist Daniel Günther ist auch, ja, das ist wirklich eine Einheitspartei, der redet links. Das ist deutsche Politik, wenn das nichts in verschiedenen Farben angeboten wird.
2: Man hatte bloß den Eindruck, dass er wirklich emotional da angefasst war, bei der Sache war und also sich da in Rage redete. Also es scheint ihn schon irgendwie umzutreiben. Und das Interessante ist ja, dass es gar keine Auseinandersetzung mit Daniel Günther und uns gab. Er hat ja auch erklärt, also wir würden immer nur Falsches über ihn schreiben.
3: Ja, das ist es ja.
2: Also es gab da gar keinen Dissens. Also er hätte sich ja melden können.
3: Auch Markus Lanz hätte sich mal melden können, weil dann gab es da noch eine Folgesendung und das war alles verwirkt und ist ziemlich unklug, weil die Leute sind ja nicht doof. Die Zuschauer sind doch nicht doof.
2: Meinen Sie, dass das Politikverdrossenheit speist oder
3: Politikerverdrossenheit, glaube ich. Politikverdrossen sind die Menschen gar nicht. Sie sind einfach abgeturnt von diesen Politikern. Das ist kommt nichts Gutes.
2: Apropos Lanz, einen kleinen Ausschnitt haben wir dann doch noch.
4: Mhm. Bei Lanz komme ich eher ins Nachdenken über die Dämlichkeit der Welt. Vor allem, wenn Ulrike Herrmann im Designersessel mal wieder Werbung für den Kommunismus machen darf. Das geht im ZDF ja ganz problemlos. Gefährlich für die Demokratie wird es bei denen nur, wenn zum Beispiel jemand böse Sachen über Daniel Günther schreibt. Dann bricht da eine Stimmung aus, als ob Stalin vor dem Bunker steht. Gut, für Ulrike Herrmann wäre das womöglich der schönste Tag in ihrem Leben.
3: Eva.
2: Ja, also Ulrike Herrmann möchte ja in die 70er Jahre zurück vom Wohlstand her. Das ist natürlich eine faszinierende Perspektive.
3: Ist sie nicht allein. Ich glaube, das gibt viele, die sich da was erträumen. Das ist eine
2: Also der Testlauf des Kommunismus, den ich 24 Jahre hatte zu genießen, da würde ich jetzt gerne beim nächsten Anlauf mal aussetzen wollen. Das hat mich nicht überzeugt damals und ich wünsche dann auch allen viel Glück, aber sie sollten es nicht hier probieren, wenn es irgendwie ginge. Aber es ist natürlich schon putzig, dass da immer wieder neue Sozialismen irgendwie aufwachsen, die irgendwann ein Sehnsuchtspotenzial ansprechen.
3: Ja, das weltweit, ne? Das ist ja nicht nur in Deutschland so. Weltweit ist eine Sehnsucht danach und immer auf die Frage, sag mir doch ein Land, wo es mal funktioniert hat, wo man es sieht, ja, das wurde immer nicht richtig gemacht. Also da wartet man drauf, bis man bis ein Neonazi kommt und sagt, ja, dass der Faschismus ein Fehler war, liegt nur daran, dass er nicht richtig ausgeführt wurde. Also es ist, ich weiß es nicht. Und all die, die das hatten, die DDR hatten, den hört man dann irgendwann ja nicht mehr zu. Es ist ja, unser Leben ist ja von Erfahrung auch gespickt. Wir können ja was dazu sagen. Das ist nur lästig und ewig gestrig und man will das nicht hören. Es wird da was erträumt in der Bilderbuchwelt. Ne? Es ist eine Welt, die ja so nicht existiert und nirgendwo, wo der Sozialismus ausprobiert wird.
2: Aber mal im Ernst, Sie stehen ja auf einer Bühne und Sie treten auch im Fernsehen auf. Wie erleben Sie denn die Medienszene von innen oder wenn Sie unterwegs sind? Das sind ja verschiedene Perspektiven. Also Sie müssen ja dann auch in Sendern unterwegs sein oder haben Sie nichts mit Sendeverantwortlichen zu tun?
3: Ich habe nur damit zu tun, dass ich natürlich den Text vorher einreiche. Das ist, verstehe ich aber auch, das ist nicht nur wegen Zensur oder so, sondern auch wegen Doppelungen und dass das Zeitlimit stimmt. Ne? Das ist einfach ganz normal, dass man den Text vorher einreicht. Und dann gibt's aber auch schon eben Redakteure oder so, wo man manchmal diskutieren muss, ob das so genehm ist und ob das so gefällt und ob das auf der Linie richtig ist. Habe ich auch schon öfter erlebt.
2: Ja. Bei bestimmten Themen oder Anlässen? Oder?
3: Naja, bei Themen, wo die Kritik sich bezieht auf SPD-Politiker oder sowas, also was man nicht sehr gerne in öffentlich-rechtlichem oder in ARD und ZDF oder WDR sehen möchte. Da habe ich es schon erlebt, dass da diskutiert wurde. Wenn es nur diskutieren ist, ist ja auch okay, aber wo auch einmal richtig durchgesetzt wurde, das sagst du nicht. So, aber
2: haben Sie es denn nicht gesagt?
3: Ja, ich habe dann gesagt, ich kenne das aus der DDR, dass man sagt, du sagst sowas nicht, kann ich herstellen, technisch ist kein Problem. Bin dann aber auch nicht wieder hingegangen. Man hat dann später aber nochmal mich geholt und nachgefragt nach Jahren und das fand ich wieder okay.
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2: Ich möchte auch alle jene besonders grüßen. Da habe ich neulich eine ganz freundliche Nachricht bekommen, die uns bei X ehemals Twitter folgen. Das sind nämlich auch mehrere tausend jeden Morgen. Auch ein großer Gruß also an die Twitter-Community hier bei News Live. Es war eine politische Bombe, die da im ARD-Studio von Bericht aus Berlin gezündet wurde. CDU-Nachwuchspolitikerin Clara von Nathusius fordert einen Grundsatzwandel in der Union ohne Brandmauer und bei der nächsten Bundestagswahl bitte auch ohne Friedrich Merz.
3: Plötzlich entsteht ein Bild, das für Friedrich Merz gefährlich werden könnte. Der alte, knöcherne Mann gegen die junge, lebendige Frau. Clara von Nathusius spricht aus, was viele in der Union denken, aber bislang kaum jemand öffentlich zu sagen wagt. Zunächst macht die 31-Jährige deutlich, dass sich schlechte Politik nicht mit besserer Kommunikation retten lässt.
4: Wir kriegen schlechte Politik auch nicht gut verkauft, wenn sie weiterhin schlecht bleibt.
3: Auch bricht sie mit der Ausgrenzung der AfD.
4: Ich glaube, dass die Brandmauer, und ich kann da jetzt nur für mich sprechen, ein gescheitertes Projekt ist.
3: Und damit auch mit Friedrich Merz.
4: Und deswegen glaube ich, leider sind mit diesem Bundeskanzler keine Wahlen mehr zu gewinnen.
3: Doch wer ist diese Frau, die den Aufstand gegen den Kanzler wagt? 2021 posierte sie für ein CDU-Wahlkampfplakat als Polizistin, obwohl sie keine ist, sondern Mitarbeiterin der Parteizentrale war. Ihr Urgroßvater gehörte zum Hitler-Widerstand des 20. Juli und wurde 1944 von den Nationalsozialisten hingerichtet. Wie gefährlich wird CDU-Nachwuchspolitikerin Clara von Nathusius für den Kanzler? Darüber sprechen wir jetzt bei News Live.
2: Die Schatzmeisterin der Jungen Union ist also zugleich Influencerin auf Social Media. Dort erklärt die 31-Jährige etwa, dass die CDU nicht allein ein Kommunikationsproblem habe, sondern dass schlechte Politik keineswegs besser werde, wenn man sie nur gut kommuniziert. Bitte sehr.
5: Sie haben wirklich unzählige Social-Media-Videos gepostet, sehr erfolgreich, viel Zustimmung. Was muss die CDU in den sozialen Netzwerken denn anders machen, um diese Netzwerke eben nicht der AfD zu überlassen? Oder Markus Söder?
4: Ja, er macht das tatsächlich gar nicht schlecht. Ich glaube, das hat Merz ja auch schon, oder hat der Bundeskanzler ja durchaus auch richtig angesprochen. Natürlich müssen wir auch anders lernen zu kommunizieren. Wir müssen dahin gehen, wo die Bürger sind. Meine Partei erklärt immer noch unseren Bürgern hier, dass wir zu ihnen gehen müssen und dass wir Wahlen nicht im Internet gewinnen. Jede Wahl gewinnt man im Internet, weil sich jeder von uns täglich mehrere Stunden dort befindet. Und deswegen müssen wir dahin gehen. Aber man muss schlussendlich auch sagen, wir kriegen schlechte Politik auch nicht gut verkauft, wenn sie weiterhin schlecht bleibt. Deswegen ist der Hauptanker, den die Union jetzt machen muss, gute Politik zu machen und nicht nur gegen was zu sein, sondern vor allem für was.
2: Ja, schlechte Politik kann man nicht gut verkaufen, sagt Clara von Nathusius. Und sie steht ja gewissermaßen in der Schnittmenge zweier Felder, auf denen du dich sehr gut auskennst, Julius. Junge Union einerseits, Schatzmeisterin ist sie da, und andererseits Influencerin. Und in dieser Doppelfunktion bekommt sie nun eine sehr, sehr große Bühne im öffentlich-rechtlichen Fernsehen beim Bericht aus Berlin, gewissermaßen als Kronzeugin für eine Stimmung gegen Merz in der CDU.
6: Man muss ja sagen, Clara von Nathusius ist keine Unbekannte in der CDU, auch keine Unbeteiligte in der CDU. Sie ist seit Jahren ein relativ bekanntes, junges Nachwuchsgesicht, die schon im Wahlkampf von Armin Laschet 2021 mit dabei war. Stichwort falsche Polizistin, ich glaube, wir zeigen es nachher noch, hat danach an anderer Stelle andere bekannte Politiker und auch Wahlkampagnen kommunikativ beratend begleitet, ist im Vorstand der Jungen Union, war Angestellte im Kanzleramt beim Kulturstaatsminister Wolfram Weimer. Also sie ist keine unbeteiligte, außenstehende Newcomerin, Grassroot-Unionspolitikerin, die jetzt da irgendwie nach oben kommt, sondern sie ist Teil dieser Union, und an ihr merkt man ganz besonders den Vibe-Shift, der da passiert ist. Denn eigentlich hatte man sie immer so in dieses, naja, leicht merkelianische Wüstlager gezählt. Eben mit dem Bundeskanzler, mit Wolfram Weimer ins Kanzleramt gegangen, damals auch noch kommunikativ sehr dahinter gestanden, alles verteidigt, und jetzt in den letzten Wochen und Monaten eine deutliche Wandlung, eine Metamorphose hin zur Chefkritikerin dieser jungen Nachwuchsbewegung. Das Ganze hat sich aufgebaut durch einen Comeback auf X, durch ein langes, sehr viel beachtetes, hunderttausende Aufrufe Video, wo sie schon zunächst einmal ins Gericht gegangen ist mit ihrer eigenen Partei und schon implizit diese Dinge gefordert hat, zwischen den Zeilen den Rücktritt des Kanzlers und dass jetzt alles anders werden muss, dann der Auftritt bei Bericht aus Berlin. Und die Kernbotschaft, die dahinter steckt, ist auf der einen Seite der Vibe-Shift, der in der Partei passiert, also einstmals Andersdenkende, die jetzt in dieses wir müssten konservative Politik machen, Lager rückt, und die den absoluten Machtverfall von Friedrich Merz, dass eine junge, mandatslose, funktionslose Nachwuchspolitikerin in der ARD Primetime aber auch alles, was der Kanzler angefasst hat, schlecht reden kann und darf und implizit ihm zumindest mal an die Hand geben und sagt, lieber Herr Bundeskanzler, bitte drehen Sie nicht nochmal an, besser wär's.
7: Clara von Nathusius, würde ich hier sagen, redet nicht schlecht, was Friedrich Merz gemacht hat, sondern ist die Erste, die es wagt, wahre Worte über Friedrich Merz auszusprechen, aus der Partei heraus. Das Interessante hier ist ja tatsächlich, Jürgen hat es gesagt, kein Mandat, keine wirkliche Funktion, ja gut, Schatzmeisterin bei der Jungen Union. Also vermutlich aus der Sicht von Friedrich Merz, aus dieser alten 90er-Jahre-Sicht, bringen wir mal den Bonner Generalanzeiger und mal gucken, was auf der Seite 1 steht, vollkommen bedeutungslos. Und das ist ja das Spannende, was wir hier jetzt gerade beobachten können. Die junge Frau gegen den alten Mann. Der Mann, der aus der Zeit gefallen ist, gegen die sagenhafte Kraft wahrer Worte. Clara von Nathusius hat erkannt, dass Macht in der Politik sich eben nicht mehr ableitet aus Funktion und Amt. Nicht mal aus dem Amt des Bundeskanzlers, sondern aus Timing und Worten und Ideen und Gedanken, deren Zeit gekommen ist. Jetzt kann man sagen, wenn man sich die Biografie von ihr in der Union anguckt, gut, auch für sie sind diese Worte und Erkenntnisse relativ spät gekommen, weil sie natürlich über die letzten Jahre Teil der CDU Wahlkampf- und Wortbruchmaschinerie war, gescheiterte Wahlkämpfe, Weimar im Kanzleramt und so weiter. Aber es bringt ja auch nichts, immer sein Mütchen zu kühlen an der Vergangenheit. Man muss ja froh und dankbar sein, wenn jemand, der eine solche Strahlkraft in der CDU hat, und das ist ja das Spannende an unserer Zeit, jeder kann Strahlkraft haben. Worte sind etwas Mächtiges mit der Social-Media-Realität. Es gibt ja einen Grund dafür, dass Friedrich Merz sagt, ich will da Klarnamen sehen. Es gibt ja einen Grund dafür, dass Friedrich Merz Social-Media regulieren, einschränken, vermutlich tief in seinem Herzen am liebsten verbieten würde. Wenn Friedrich Merz Spiegel-Chefredakteur wäre, dann wäre das Cover ein Foto von Clara von Nathusius und da würde stehen, die gefährlichste Frau Deutschlands. Warum? Weil niemand in der CDU, kein Ministerpräsident, kein mächtiger Abgeordneter mit dieser medialen Stahlkraft im Moment so gefährlich worden ist für Friedrich Merz wie Clara von Nathusius. Und mich erinnert das Ganze, ohne jetzt hier ganz große historische Vergleiche ziehen zu wollen. Keine Sorge, nichts mit Hitler. Die Leute sagen, wenn man historische Vergleiche sagt, dann, oh Gott, nicht das jetzt, ne? Weil wir eigentlich nur noch in Hitler vergleichen. Nein, ganz was anderes, ganz was Positives. Als die Demokratische Partei in den USA vollkommen am Boden lag, nach 8 Jahren George W. Bush, niemand in Sicht, John McCain, einfach ein kerniger, kantiger Kriegsheld am Horizont als neuer Kandidat der Republikanischen Partei, hat auf einem Parteitag der Demokraten auf einmal, und das sage ich jetzt nicht aus meiner Ansicht heraus naserümpfend, sondern das war in der Demokratischen Partei damals noch die Sicht, ein Schwarzer eine Rede gehalten. Der Schwarze hieß Barack Obama. Über Barack Obama hat Bill Clinton damals gesagt, in meiner Meinung nach erkennbar rassistischer Form, der hätte bei uns früher nicht mal die Einkaufstüten tragen dürfen. Das war die Sicht auf den. Und er hat mit seinen Worten, und ich halte das meiste, was Barack Obama in seiner Politik getan hat, für grundfalsch. War einfach ein sozialistischer Sozialarbeiter von der Southside in Chicago. Er hat mit seinen Worten die Welt verändert. Ja, natürlich ist Clara von Nathusius, das ist noch nicht Barack von Obama. aber wir leben in einem Zeitalter, und das sieht man ja auch bei Trump. Ja, Trump ist ja das Gegenphänomen zu Obama, wo du einfach mit den richtigen Worten, mit Gefühl, mit Instinkt tatsächlich etwas verändern kannst. Und das ist das, was wir gerade erleben. Und der Geist der Worte von ihr, der geht nicht mehr zurück in die Flasche. Und im Prinzip hat sie, das ist wirklich sagenhaft, sie hat die Kanzlerschaft von Friedrich Merz beerdigt. Sie hat ausgesprochen, mit dem gewinnen wir keine Wahlen mehr und mit dem werden wir nicht mehr antreten. Und dabei wird es bleiben. Friedrich Merz wird, ich weiß nicht, wie lange er noch Kanzler ist, Ich glaube nicht mehr lange, aber ganz sicher wird er nicht mehr zur nächsten Bundestagswahl antreten.
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2: Ich bin Thomas Bleskin. In Berlin und Mecklenburg-Vorpommern haben die Wahllokale geöffnet. Umfragen sahen in Berlin zuletzt ein enges Rennen zwischen Linken und CDU, in Mecklenburg-Vorpommern zwischen SPD und AfD.
3: Rund 1,3 Millionen Wähler sind in Mecklenburg-Vorpommern aufgerufen, den neuen Landtag zu wählen. Erstmals dürfen dabei auch die 16- bis 17-Jährigen abstimmen. Die Wahl gilt als wichtig, auch für den Bund. Der CDU droht laut Umfragen das schlechteste Ergebnis auf Landesebene in ihrer Geschichte. Die AfD hofft nach dem Sieg in Sachsen-Anhalt auf einen weiteren Erfolg. In der letzten Umfrage allerdings lag überraschend die SPD vorn. Es bleibt aber knapp. Aus Schwerin, André Ballin.
2: Volkswagen, Mercedes-Benz und BMW haben im ersten Halbjahr weniger umgesetzt als ein Jahr zuvor. Nach einer neuen Analyse sanken die Erlöse der drei deutschen Konzerne um 2,9% auf rund 284 Milliarden Euro, während die internationale Konkurrenz insgesamt zulegte.
4: Einst das Aushängeschild für Made in Germany fährt die deutsche Autoindustrie den Wettbewerbern inzwischen hinterher. Im Umsatzranking von 19 Autokonzernen landen VW, Mercedes und BMW auf den drei letzten Plätzen. Unter dem Druck hoher Kosten, E-Mobilität und der wachsenden Konkurrenz, vor allem auch aus China und den USA, stehen in Deutschlands Autobranche aktuell tausende Jobs und ganze Werke auf der Kippe. Gegen den Kahlschlag wollen morgen an 200 Orten in ganz Deutschland mehr als 100.000 Beschäftigte auf die Straße gehen. Diana Kramer, Nachrichtenredaktion.
2: In Russland geht heute die dreitägige Parlamentswahl zu Ende. Die Opposition ist ausgeschlossen. Die Kreml-Partei Geeintes Russland strebt erneut eine Zweidrittelmehrheit an. Abgestimmt wird auch in den von Russland kontrollierten Teilen annektierter ukrainischer Regionen. Unabhängige Beobachter meldeten Manipulationsversuche und andere Regelverstöße. Erste Ergebnisse werden nach Schließung der letzten Wahllokale um 20 Uhr deutscher Zeit erwartet. US-Präsident Trump will die Entwicklung künstlicher Intelligenz trotz wachsender Warnungen vor Risiken weiter vorantreiben. Die USA sollten ihren technologischen Vorsprung vor China und anderen Ländern behalten, schrieb er auf der Plattform Truth Social. Zugleich kündigte Trump eine sogenannte AI-Force an, die sich mit negativen Folgen der Technologie befassen soll. Außerdem will er einen neuen Regierungsbeauftragten für künstliche Intelligenz ernennen.
1: Soweit das Neueste. 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
2: Zum Wetter, die aktuelle Vorhersage des Deutschen Wetterdienstes. Der Süden bekommt heute viel Sonne und Temperaturen bis 27 Grad. Richtung Norden dagegen dichte Wolken und es kann immer wieder regnen. Dazwischen aber auch freundliche Phasen bei 17 bis 22 Grad. Morgen ein ähnliches Bild, im Nordosten immer wieder Schauer und einzelne Gewitter, im Südwesten trocken und sonnig. Dazu insgesamt kühler bei 16 bis 23 Grad maximal.
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5: Good morning. Ich habe es mal mit einer internationalen Begrüßung versucht, obwohl ist ja gar nicht mehr Morning. Ist ja kurz nach 12. Da ist ja schon Mittag. Also good high noon. Herzlich willkommen. Und ja, das ist ja auch, passt ja dieses High Noon-Ding. Ich glaube, es gab einen Westend, der hieß mal High Noon. Und heute wird sich natürlich duelliert, denn es wird gewählt in Berlin die Abgeordnetenhauswahlen. Es wird gewählt in Mecklenburg-Vorpommern die Landtagswahlen. Das werden zwei spannende Wahlen sein, wo es um viel geht. Natürlich, wie bei jeder Wahl. Und wir starten natürlich wie immer unsere große Informationsinitiative mit dem News Live Wahlspezial. Es ist beliebt, weil es einfach gut ist. Unsere Top-Journalisten begrüßen Sie ab 16 Uhr, da geht es nämlich los. Und ja, das heißt für Sie einfach einschalten hier in News, das Radio oder in der App, da wird es nämlich übertragen. Und bis dahin genießen wir einfach mal noch so ein bisschen die Playlist, genießen die Ruhe vor dem Sturm. Hier ist Heinz-Rudolf Kunze, dein ist mein ganzes Herz.
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2: Wir erleben den Aufstieg einer totalitären, kollektivistischen Psychose. Ein Milieu so ängstlicher wie fanatischer Wohlstandskinder, die wir mit Steuergeld in eine Wahnwelt hinein subventioniert haben und die nun die Opposition ausschalten wollen, um ihre Macht und ihre Deutungshoheit und ihre Gelder zu sichern. Wer sein Auge über diese Demos schweifen lässt, wird feststellen, dass jedes nächtliche Treffen des Ku Klux Klan vielfältiger ist als die Veranstaltung von Luisa Neubauer gegen den Faschismus. Schauen Sie und achten Sie vor allem auf all die weißen, schneeweißen Ärmchen, die sich Ihnen da entgegenstrecken.
3: Nichts mehr als unsere Gleichgültigkeit, unseren Zynismus und unsere Angst. Und wisst ihr was? Das kriegen sie keine Sekunde und keinen Millimeter. Sie wollen in diesem Augenblick, dass wir einpacken, bevor wir richtig ausgepackt haben. Und wisst ihr was? Da haben sie sich mit den Falschen angelegt. Weil wir lassen uns nicht einschüchtern, wir lassen uns nicht klein machen und wir lassen uns sowas von nicht entmutigen. Keine Sekunde und kein Millimeter. Und genau deshalb tun wir uns zusammen.
2: Kein Millimeter! Wie kann es sein, dass offenbar kein einziger Mensch mit Migrationshintergrund Angst vor diesen ethnischen Säuberungen hat, die die AfD laut Friedrich Merz doch plant? Irgendwie seltsam, oder? Sollten Sie sich also mal so richtig völkisch und nach Apartheid fühlen, dann gehen Sie einfach zu einer Rede von Luisa Neubauer. Sie hält die weißesten Reden in Berlin seit 1943 im Sportpalast. Die größte und historisch sicherlich auch nachvollziehbare Sorge der Bürgerlichen in Deutschland ist es, unaufmerksam und aus ungeduldiger Frustration heraus einem neuen Todeskult zu verfallen, der das Land in eine Katastrophe stürzt. Eingelullt von der Tagesschau, eingeschüchtert von ihren aufgepeitschten Kindern wie Luisa Neubauer und eingeseift von einem Jahrzehnt der politischen Propaganda, übersehen sie dabei Folgendes. Wir befinden uns längst in diesem Todeskult. Die Politik der offenen Grenzen hat mindestens hunderte Menschen das Leben gekostet. Dieses Land akzeptiert eine Politik seit einem Jahrzehnt, eine Politik, die ihre Kinder ans Messer des Islamismus liefert und das leider und tragischerweise im wahrsten Sinne des Wortes. Die illegale Massenmigration ist eine Ideologie der Selbstzerstörung, der Frauen und Kinder zuallererst zum Opfer fallen. Weite Teile des öffentlichen Raums sind für Frauen nach Einbruch der Dunkelheit inzwischen geschlossen. Das Wort Gruppenvergewaltigung hat in Deutschland bis vor wenigen Jahren nicht einmal existiert. Und nun? Nun ja, 2024 gab es in Deutschland 788 Gruppenvergewaltigungen, 2025 waren es 751. Mehr als die Hälfte der Täter waren Ausländer. Täter mit Migrationshintergrund, die vor Gericht einen Dolmetscher brauchen, sind da natürlich nicht mitgezählt. Jeden Tag in diesem unserem Lande 2 Gruppenvergewaltigungen. Und wir diskutieren seit Jahren über Worte. Über Worte, die einige Personen in der AfD sprechen. Der überwältigende Anteil der Worte, die dabei erfasst und vom Geheimdienst bearbeitet wurden, waren dabei nicht einmal extremistisch oder gar verfassungsfeindlich, sondern schlichtweg drastische, ja, oft auch zugespitzte Beschreibungen der unverzeihlichen Zustände, die wir, die dieses Land für unsere Kinder geschaffen haben. In Deutschland werden nicht etwa die Messer bekämpft, sondern die Worte über die Messer. Wir haben inzwischen nicht nur Messerverbotszonen, die vollkommen sinnlos sind, sondern dieses Land ist eine Wortverbotszone geworden. Aus Angst vor der Vergangenheit opfern wir die Zukunft unserer Kinder. Es ist die linke Deutungshoheit in ihrer vollendeten, absoluten, totalitären, grausamsten und gesichert selbstzerstörerischen Form, dass die Deutschen bereit sind, ihre Kinder auf dem Altar der politischen Korrektheit zu opfern. Auch keiner der zynischen linken Anführer fürchtet ernsthaft ein viertes Reich. Natürlich nicht. Diese Leute sind bloß bösartig und zynisch genug, das auch noch zu behaupten, wenn wir an den Gräbern der Kinder dieses Landes weinen. Sie glauben kein Wort davon. Luisa Neubauer glaubt kein Wort davon. Sie sind bloß bereit, auch noch das nächste und nächste und nächste Mord- und Vergewaltigungsopfer zu ignorieren, um ihre eigene Macht zu sichern. Wenn es irgendwem in diesem Land tatsächlich um Parteiverbote aus aufrichtiger Angst vor dem Umsturz ginge, dann würden wir doch längst über ein Verbot der Linkspartei reden, die offen bekennt, unser politisches System und die freiheitlich-demokratische Grundordnung überwinden und durch eine sozialistische Diktatur ersetzen zu wollen. Ich persönlich glaube nicht, dass die Vergangenheit uns lehrt, unsere Todfeinde ins Land zu lassen und die zu unterdrücken, die genau das kritisieren. Aus der Geschichte ergibt sich keine linke Pflicht zur gesellschaftlichen und wirtschaftlichen Selbstauslöschung. Am vergangenen Wochenende war ich in Essen. Ich ging durch die Innenstadt und was ich sah, hat mich schockiert und entsetzt. Mit Deutschland hat diese einst stolze Industriemetropole, dieser Melting Pot des deutschen Wirtschaftswunders, rein gar nichts mehr zu tun. Die Fußgängerzone ist ein schauderhaftes Beispiel für die Zerstörung jeglicher Identität. Das Einzige, was die Menschen dort noch gemeinsam haben, ist der Leistungsbezug. Das Einzige, was sie mit dem Wort Bürger zu tun haben, ist das Bürgergeld. Nicht nur gibt es keinen Deutschen mehr auf der Straße, keine deutsche Sprache, keine Arbeiter, keine Malocher. Es gibt rein gar keine Gemeinsamkeit mehr. Nichts, was noch auf Deutschland hindeutet, außer vielleicht die Straßenschilder. Nur noch Vereinzelung und Vereinsamung, die Zersplitterung, die Ansammlung verschiedenster Stämme, die postmigrantische Gesellschaft ohne jegliche gemeinsame Kultur, Vergangenheit oder Zukunft. Die Iraker, die Afghanen, die Syrer, die Eritreer, die Schwarzafrikaner, die Nordafrikaner, die Somalier, die Bangladeschis, die Schiiten und Sunniten, die importierten Stammeskonflikte, die Auflösung einer regionalen Identität voller Regionalpatriotismus einst, die durch Arbeit integrieren konnte. Das ist es, was man dort in Essen sieht. Alles fort, alles verloren. Vom Krieg hat sich Essen erholen können, von der Migrationspolitik nicht mehr. Aus Trümmern kann man wieder aufbauen, aber eine Stadt, eine Gesellschaft, die sich selbst verliert und aufgibt, die kommt nicht mehr zurück.
0: Das war ein Ausschnitt von Achtung Reichelt.
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2: Letzter Auftritt der Spitzenkandidaten vor der Wahl in Berlin. Und man ahnt ja letzten Endes, was da auf Berlin zukommen könnte.
3: Absolut. In allen Umfragen haben die drei linken Parteien, also die richtig linken Parteien, SPD, Grüne und Linke, Linkspartei, umbenannte SED, eine absolute Mehrheit der parlamentarischen Sitze. Das ist momentan der Cantus Firmus der Umfragen. Also wir müssen uns darauf einstellen, dass wir eine radikal linke Regierung bekommen mit weitgehenden Überlappungen ins islamisch-islamistische, judenhassende Milieu. Frau Brinker hat ja auch widersprochen, muss ich auch sagen, von der AfD.
2: Ja.
3: Auch eine gute Tat von ihr in diesem Moment, auch nochmal fürs Protokoll. Wir müssen ganz klar sagen, und das war ja auch vorhin die Intonation, wir haben da eingespielt, gesehen, Bilder, rechts wählen ist so 1933. Wir müssen im Lichte dieser Ereignisse sagen, links wählen ist so 1933. Mhm. Das ist die bittere Erkenntnis dieser Diskussionsrunde, die bittere Erkenntnis des gesamten Wahlkampfs, vor allem der Linkspartei. Wir können hier jetzt bis morgen früh um 5, 24 Stunden durch, 23 Stunden durchreden, mit Auftritten von linken Kandidaten aus Neukölln und über Neukölln hinaus, die gezielt mit anti-israelischen, antisemitischen Parolen bei der migrantischen, muslimischen Community um Zustimmung werben. Die Linkspartei ist großteils von Antisemiten gekapert worden und meine große Befürchtung ist, dass wir eine antisemitische Landesregierung in Berlin bekommen werden.
4: Und um nochmal ins Politische zu kommen, wenn wir uns die aktuellen Umfragen angucken, dann wird es wahrscheinlich eine Landesregierung aus drei Parteien geben. Und es gibt am Ende die Option beispielsweise, dass die Grünen sich zur Union bekennen und dann mit der SPD eine Mehrheit zusammenbringen oder die Grünen der Linkspartei ins Amt helfen, die dann den regierenden Bürgermeister oder die regierende Bürgermeisterin stellen würden. Und jetzt habe ich in den vergangenen Tagen mit Grünen gesprochen und sagte, ja, aber mit diesem Antisemitismus, aber die Wohnungsfrage, da haben Sie schon einen Punkt. Und da höre ich einfach die Nachtigall trapsen. Die Grünen sehen galant über den Antisemitismus hinweg. Das Holocaust-Mahnmal können wir dann zumachen, wenn Frau Ehralp ins Rote Rathaus einzieht, dann wird das eine Hopse-Spielwiese, weil einfach das, was sich in den Reihen von der Linkspartei abspielt, einfach alles in den Schatten stellt, was wir an historischer Aufarbeitung gemacht haben. Und wenn die Grünen es anders als im Rest der Republik ihre bürgerliche Fassade zu Hause lassen und

0: die alternative Liste von 1 und die linksradikalen Wurzeln wieder anspielen und sagen, dann lieber mit der Linkspartei, dann weiß ich nicht, wo das Kontrollrädchen noch sein soll. Ob das bei einer geschrumpften SPD noch zu holen ist mit einem Fraktionschef Raed Saleh, weiß ich nicht. Da bin ich sehr, sehr unsicher. Also das macht mir extreme Sorgen.
1: Kleine Beobachtung atmosphärischer Art zu diesem Schlagabtausch der Spitzenkandidaten für die Wahl zum Abgeordnetenhaus in Berlin. Es waren eigentlich vorgezogene Koalitionsverhandlungen. Die drei linken Parteien haben sich sehr, sehr gut verstanden. Und zum Thema Sticker-Exegese, Herr Werner Graf, der für die Grüne antritt, hatte einen Sticker, da stand drauf, fuck Nazis. Fuck Nazis, das ist also das Argumentationslevel.
2: Ist auch wenig diskutiert worden.
1: Und fuck drüber, Nazis, ja. Ich meint in diesem Falle auch fuck Nazis, aber umarme Antisemiten.
2: Kommen wir nochmal zu Elif Erhal, Spitzenkandidaten der Linken. Wer glaubt, wer geglaubt hat, sie nutzt diesen Moment, um sich klar gegen Antisemitismus zu positionieren, der irrt. Wir haben gerade darüber gesprochen. Dabei hätte die Partei allen Grund dazu. Aber wir hören erst mal rein, was sie gesagt hat.
3: Hilft es beim Zusammenführen, Frau Erhal, wenn in Ihrer eigenen Partei, im Bezirksverband Neukölln beispielsweise, Flyer ausgelegt werden, wo dieser berühmte Spruch from the river to the sea, mit anderen Worten, nämlich vom Jordan bis zum Mittelmeer draufsteht, hilft das?
4: Also ich habe ganz klar gesagt, was meine Position ist. Wir stehen weiterhin für das Existenzrecht von Israel und für das Existenzrecht
3: eines
4: palästinensischen Staates. Und wir wollen natürlich auch, dass die Anzeige vom Internationalen Gerichtshof von Israel auch verfolgt wird. Deswegen, meine Partei steht da klar dahinter. Wir haben entsprechende Beschlüsse gefasst. Und ich möchte, dass es endlich Frieden gibt in der Region und auch Frieden hier in Berlin für alle Menschen.
2: Einfach mal wegignoriert. Frieden für alle Menschen, eine ausreichende Antwort für Sie. Die Linke haben ein massives Problem mit Israel-Hassern und Antisemiten in ihren Reihen. Julian, das haben die letzten Wochen gezeigt. Das zeigt auch die Partei.
5: Ich habe das hier vor einigen Tagen schon gesagt und ich möchte das noch einmal wiederholen, um vielleicht auch noch mal deutlich zu machen, was hier auf dem Spiel steht. In Berlin steht die Hamas vor ihrem größten demokratischen Erfolg ihrer Geschichte. Mhm. Die Linkspartei, die früher SED hieß, war immer der politische Partner im Osten Deutschlands, unterstützt von der Staatssicherheit und Geheimdiensten des Ostens, der PLO, der ersten islamistischen, global auftretenden Terrorbewegung. Die Erben dieser PLO sind auf der einen Seite die Hamas und auf der anderen Seite die Erben dieser Linkspartei, dieser SED ist die Linkspartei. Diese beiden Organisationen haben wieder zueinander gefunden. Die Linkspartei macht Wahlkampf in Berlin mit dem sogenannten palästinensischen Widerstandskampf, der nichts anderes ist als der islamistische Terrorismus. Und um das ganz deutlich zu sagen, weil man jetzt natürlich erwidern kann, ah, der Reichelt und die Hamas vor dem Wahlsieg, ist das nicht überspitzt? Natürlich ist das überspitzt. Aber jetzt stellt euch doch bitte mal vor, in Reihen einer anderen Partei, um es besonders anschaulich zu machen, nehmen wir jetzt mal die AfD, gäbe es einen Bezirk in Berlin oder eine signifikante Strömung, und es ist eine signifikante Strömung bei der Linkspartei, es ist vermutlich die außenpolitische Hauptströmung in der Linkspartei. Nehmen wir doch nur einfach mal an, innerhalb der AfD gäbe es eine Strömung, die sich offen zum Terrorismus bekennt. Sagen wir jetzt mal zum Rechtsterrorismus des sogenannten NSU. Wie bitte würden wir dann darüber sprechen? Würden wir dann differenzieren und sagen, naja, aber bei der AfD, das sind nicht alles Terroristen. Da gibt es nur den großen Verband Neukölln, der mit dem Terrorismus Wahlkampf macht und mit einer Auslöschungsparole gegen Ausländer oder zum Beispiel gegen Juden. From the river to the sea ist ja eine Auslöschungsparole. Richtig. Das kann man auch nicht oft genug deutlich machen. Es ist keine Folklore. Es bedeutet die Juden ins Meer. Damit macht die Linkspartei Wahlkampf. Jetzt lasst uns doch nur einmal überlegen, die AfD würde Wahlkampf machen mit Afghanen in die Elbe oder sowas oder in die Spree. Würden wir dann sagen, naja, das gilt ja nur für die spreenahen Bezirke, die nicht an der Spree sind, die meinen das nicht so? Natürlich nicht. Es gibt keine Differenzierung im Terrorismus und in der Terrorismus-Sympathiebekundung. Die Linkspartei ist die Partei der Hamas in Berlin. Die Hamas ist eine Terrororganisation, wir kommen ja gleich noch dazu, die aber auch in Berlin Terroranschläge begehen will. Der Mann, der mit dem Auto in den Christopher Street Day gefahren ist, ja, der mag sich zu einer anderen Terrororganisation, in dem Fall zu ISIS, bekannt haben. Aber das sind Brüder, das sind Kampfgefährten. Wir stehen kurz davor, dass diese linksradikale von der Linkspartei ins Rote Rathaus einzieht und mit ihr das Sympathisantentum für den linken Terrorismus. Und da geht es um ganz viel. Da geht es um die Kontrolle über die Sicherheitsbehörden. Verfolge ich das noch? Unterdrücke ich das noch? Bekämpfe ich das noch? Und nein, sie werden es nicht bekämpfen. Sie werden dem antijüdischen Terrorismus, der in Berlin bereits einen sehr fruchtbaren Boden findet, wie wir doch alle bei diesen Demos hier gesehen haben. Das sah hier aus wie in Jenin, wie in Nablus, wie in Gaza, wie in Rafah auf den Straßen. Die Polizei stand als Begleitschutz daneben. Wenn Kai Wegner gesagt hat, ja, das hat hier alles keinen Platz, Quatsch. Man hat sie einfach marschieren lassen. Man hat die offenen Sympathisanten des Terrorismus durch diese Stadt marschieren lassen. Und das war noch eine in Anführungsstrichen bürgerliche Regierung aus CDU und SPD. Ich weiß, dass Kai Wegner da nicht eingeordnet gehört. Aber zumindest face value. Stellt euch mal vor, die Verwaltung, die Polizei, die Sicherheitsbehörden, die Justiz dieser Stadt, die all das schon zugelassen haben, fallen jetzt in die Hände offener Hamas-Sympathisanten, die in ihrer ganzen Parteigeschichte vom schwarzen September, von München 1972, bis zur Entführung der Landshut, all diese Terroranschläge hatten die Fingerabdrücke von SED und Stasi auf sich. Das war das verbindende Element. Diese Partei war das verbindende Element zwischen Deutschland und dem islamistischen Terrorismus. Und damals haben sie es, muss man ihnen ja lassen, immerhin noch verborgen. Damals haben sie es noch klandestin getan. Heute machen sie damit Wahlkampf. Das ist die Lage für jüdisches Leben in der deutschen Hauptstadt. Und das ist die historische Schande, die sich hier gerade am Horizont abzeichnet, dass eine Frau es ins Rote Rathaus mutmaßlich schaffen wird mit den Grünen, die gar nicht müde werden. Und übrigens, bei den Grünen gibt es diese Tendenzen auch. Luisa Neubauer hat sich bis heute nicht von Greta und ihrem antisemitischen Kampf, ihrem Judenhass distanziert. Fridays for Future ist die mächtigste antisemitische Jugendbewegung seit 1945. Da haben die Eltern ihre Kinder hingeschickt, gesagt, oh, wie schön fürs Klima. Das war immer eine antisemitische Jugendbewegung. Das ist kein, Ralf hat dir gerade gesagt, wenn jetzt auch noch die Grünen. Ich würde sagen, die Grünen sind schon lange auf diesem Weg und in Berlin wird es jetzt wahr, dürfte es jetzt wahr werden. Das ist das, was hier gerade passiert. Und es tut mir leid, alle halten die Fresse. Seit Jahren hören wir uns das an. Ja, nie wieder ist jetzt. Und jetzt machen die Wahlkampf mit der Auslöschung von Juden und Israel. Mhm. Und alle sagen, ja, Mensch, die Elif und ja, das ist so ein bisschen Folklore. Nein, nein, nein. Das ist der antisemitischste Wahlkampf in Deutschland seit, so wie es auf deren Plakaten steht, 1933.
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1: Ich bin Thomas Bleskin. In Berlin und Mecklenburg-Vorpommern sind heute rund 3,8 Millionen Menschen zur Wahl neuer Landesparlamente aufgerufen. In Mecklenburg-Vorpommern liefern sich SPD und AfD laut Umfragen ein enges Rennen. In Berlin Linke und CDU.
2: In Mecklenburg-Vorpommern könnte die CDU ihr bisher schlechtestes Ergebnis bei einer Landtagswahl überhaupt einfahren. Schlimmstenfalls scheitert sie an der 5%-Hürde und fliegt aus dem Landtag. Für CDU-Chef und Kanzler Merz dürfte es dann politisch eng werden. Anders als sonst hatte das komplette Parteipräsidium für heute ganz offiziell in die CDU-Zentrale eingeladen. Dazu gehören auch die 8 CDU-Ministerpräsidenten, die ihm vor der Wahl noch den Rücken gestärkt haben. Sie wollen über die Wahlergebnisse beraten. Erlebt die CDU nach Sachsen-Anhalt ein weiteres Wahldebakel, könnte das für Merz unter Umständen das politische Aus bedeuten. David Riemer, Nachrichtenredaktion.
1: Volkswagen, Mercedes-Benz und BMW haben im ersten Halbjahr weniger umgesetzt als ein Jahr zuvor. Nach einer EY-Analyse sanken die Erlöse der drei deutschen Konzerne um 2,9% auf rund 284 Milliarden Euro, während die internationale Konkurrenz insgesamt zulegte. Auch der Gewinn der deutschen Hersteller ging deutlich zurück. Besonders belastend ist das Geschäft in China, wo der Absatz um 25% sank. Der NATO-Militärausschuss wird künftig vom ranghöchsten Soldaten Deutschlands geführt. Generalinspekteur Carsten Breuer wurde bei einer Sitzung des Gremiums in Kopenhagen zum Vorsitzenden gewählt und soll sein Amt im kommenden Juli antreten.
3: Dass ein Deutscher gewählt wurde, gilt auch als Anerkennung dafür, dass Deutschland seine Verteidigungsausgaben gesteigert hat und innerhalb Europas fürs Militär deutlich am meisten ausgibt. Wichtigste Aufgabe bleibt, die USA bzw. US-Präsident Trump davon zu überzeugen, weiter an der NATO festzuhalten. Breuer formuliert es diplomatisch. In seinem künftigen Amt möchte er die Perspektiven aller NATO-Mitgliedstaaten zusammenführen. Jan-Henner Reitze, Nachrichtenredaktion.
1: In Russland geht heute die dreitägige Parlamentswahl zu Ende. Die Opposition ist ausgeschlossen. Die Kreml-Partei Geeintes Russland strebt erneut eine Zweidrittelmehrheit an. Abgestimmt wird auch in den von Russland kontrollierten Teilen annektierter ukrainischer Regionen. Unabhängige Beobachter meldeten Manipulationsversuche und andere Regelverstöße. Erste Ergebnisse werden nach Schließung der letzten Wahllokale um 20 Uhr deutscher Zeit erwartet.
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1: Zum Wetter. Die aktuelle Vorhersage des Deutschen Wetterdienstes. Der Süden bekommt heute viel Sonne und Temperaturen bis 27 Grad. Richtung Norden dagegen dichte Wolken und es kann immer wieder regnen. Dazwischen aber auch freundliche Phasen bei 17 bis 22 Grad. Morgen ein ähnliches Bild. Im Nordosten immer wieder Schauer und einzelne Gewitter. Im Südwesten trocken und sonnig. Dazu insgesamt kühler bei 16 bis 23 Grad maximal.
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5: Es ist kurz nach 13 Uhr, hier ist News, das Radio. Kann man jetzt schon von einem Countdown sprechen? Natürlich. Das geht jetzt langsam in die heiße Phase. Um 18 Uhr schließen die Wahllokale. Dann wird es die ersten Prognosen geben. Heute schon, ja, so ein super Wahlsonntag. Es wird in Berlin gewählt. Es wird in Mecklenburg-Vorpommern gewählt. Da kann viel passieren. Also gerade in Berlin mit den Koalitionen. Auch in Mecklenburg-Vorpommern, wo die Frau gegen Blau antritt. Ich will jetzt nicht zu viel vorgreifen, denn dazu haben wir unser Analyseteam. Ab 16 Uhr treten sie hier in den Ring. Unsere großartigen Analysten beim News Live Wahlspezial und werden Sie mit sämtlichen Informationen versorgen, die Sie brauchen. Es wird übertragen natürlich hier ins Radio und in die App, also seien Sie dabei. 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Ich weiß gar nicht, ob sie aktuell noch so richtig erfolgreich Musik macht, aber sie war zumindest mal sehr erfolgreich und sie sieht unverschämt gut aus. Gwen Stefani hier mit No Doubt, hier ist Don't Speak.
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1: Heute lautet unser Thema: Die deutsche Hauptstadt könnte in die Hand der Islamisten fallen. Berlin droht das Kalifat. Die Wahlen zum Abgeordnetenhaus werden darüber entscheiden. In den Umfragen liegt mal die abgestürzte CDU, mal die aufstrebende Linkspartei vorne. Eines aber ist in allen Umfragen gleich. Unter den drei linken Parteien hat die umbenannte SED die Nase vorn und ein dunkelrot-grün-rotes Bündnis erreicht die absolute Mehrheit. Die linke Spitzenkandidatin Elif Eralp hat also beste Chancen, regierende Bürgermeisterin zu werden. Dann würde sich die Verwandlung der deutschen Hauptstadt in eine islamische Metropole beschleunigen. Judenhass, Antikapitalismus und Freiheitsverachtung wären die Säulen im künftigen Kalifat Berlin. Schon heute dominiert der Islam in vielen Straßenzügen, nicht nur in Neukölln. Mädchen mit Kopftuch werden immer jünger. Die Zahl der vollbärtigen Männer und der vollverschleierten Frauen wächst ebenso rasch wie die Menge der Restaurants, in denen kein Alkohol ausgeschenkt wird. Islamische Sitten, Gebote und Verbote greifen um sich. Die umbenannte SED will diese Entwicklung beschleunigen. Sie tritt als Partei für Muslime auf. In einer Neuköllner Moschee, die unter Islamismusverdacht steht, gab Elif Eralp eine Probe ihrer Prioritäten. Sie sorgt sich um antimuslimischen und auch um sogenannten antipalästinensischen Rassismus.
2: Ich finde, dass in dieser Stadt genauso wie über Antisemitismus gesprochen werden muss, auch über antimuslimischen Rassismus und auch über antipalästinensischen Rassismus gesprochen werden muss. Und das machen wir viel zu wenig und das wird viel zu wenig gemacht.
1: Die Ablehnung des Antisemitismus ist ein Lippenbekenntnis. Die Berliner Linkspartei ist eine Wohlfühloase für Islamisten und Judenhasser. Soeben enthüllte die Welt, in einer internen Sitzung der Landesarbeitsgemeinschaft Palästina-Solidarität wurde das Massaker vom 7. Oktober als legitimer Akt des Widerstands verharmlost. Juden haben von der Berliner Linkspartei keine Solidarität zu erwarten, weder die Toten noch die Lebenden. In der Neuköllner Moschee warb Elif Eralp dafür, über islamisches Leben und nicht über islamischen Fundamentalismus zu reden.
2: Man muss auch über muslimisches Leben reden können, ohne über religiösen Fundamentalismus zu reden. Und dafür sind wir eigentlich heute hier, um darüber zu reden.
1: Die Signale sind eindeutig. Die umbenannte SED treibt die Islamisierung voran, weil sie sich von Muslimen viele Stimmen verspricht. Elif Eralp sagt offen, mehr Menschen sollen rascher eingebürgert werden und mehr Menschen sollen dauerhaft in Berlin bleiben dürfen. Auf diese Weise würde das islamische Wählerpotenzial stetig wachsen und damit die Macht der Linken. Was fällt Elif Eralp als erster Grund für erleichterte Einbürgerungen ein? Das Wahlrecht der neuen Deutschen.
3: Und natürlich möchte ich auch die Einbürgerungszahlen erhöhen, dass mehr Menschen auch Zugang zum Wahlrecht haben und auch zur deutschen Staatsbürgerschaft. Weil ich glaube, wenn Menschen gute und gleiche Rechte haben, dann freuen sie sich auch, wenn sie sich noch stärker einbringen können als bisher. Und das machen sie ja auch schon sehr stark in den letzten Jahren und Jahrzehnten.
1: Ergo, es ist der politische Wille der Linken, die Einbürgerungszahlen zu erhöhen, um neue Wähler zu generieren. Elif Eralp geht noch weiter. Niemand soll abgeschoben werden, alle sollen bleiben dürfen. Sollte diese linke Forderung in Regierungshandeln übersetzt werden, wäre Berlin reif für den Bundeszwang. Elif Eralp will ein Berlin, das aus allen Nähten platzt. Und ein Berlin, in dem jeder Ausländer lebenslang vom deutschen Sozialstaat profitieren soll.
3: Und aus meiner Sicht ist es so, dass wir versuchen müssen, Menschen in ein Bleiberecht zu bekommen. Weil viele Menschen leben hier und es gibt bei vielen auch humanitäre Gründe, die gegen eine Abschiebung sprechen, also sogenannte Abschiebehindernisse. Insofern muss es dafür darum gehen, hier zu mehr Bleiberechten zu kommen. Wir haben beispielsweise einmal die Ausbildungsduldung hier in Berlin erweitert. Und das wäre auch mein Ziel, dass wir mehr Menschen in einen sicheren Status bekommen, die hier dann auch arbeiten können. Die Kinder können zur Schule gehen. Das fände ich richtig.
1: Womit sollen die Segnungen für Ausländer bezahlt werden? Als antikapitalistische Gesinnungspartei kennt die Linke die Antwort. Enteignungen und hohe Belastungen sollen es richten. Wohlhabenden soll es ungemütlich gemacht werden in Berlin, Zuwanderern lauschig und kommod. Elif Eralb spricht von umarmender Politik. Und offenbar sollen auch Islamisten umarmt werden. So nämlich antwortet Elif Eralb, als sie bei Welt-TV gefragt wird, was sie gegen islamistischen Terror zu tun gedenke.
3: Und ich möchte, dass hier Menschen, egal ob sie eine Kippa tragen oder ob sie ein Kopftuch tragen, sich sicher und wohlfühlen auf unseren Straßen und bin bereit dafür, auch viel in die Hand zu nehmen, auch viel mehr in Prävention zu investieren, viel mehr in Dialogformate, weil ich glaube, dass wir eine umarmende Politik machen müssen, dass wir wegkommen müssen von der Polarisierung und dass wir alle Perspektiven auch, die wir in der Stadt haben, sehen müssen. Und deswegen werfe ich beispielsweise auch einem Herr Wegner vor, der regierender Bürgermeister ist, dass er sich nie mit den Angehörigen von PalästinenserInnen getroffen hat, die ihre Familienmitglieder in Gaza verloren haben. Auch das sich anzuhören und Empathie zeigen, gehört für mich dazu. Ich möchte eine verbindende Politik für alle BerlinerInnen.
1: Weniger Anschläge durch mehr Dialogformate? Die Berliner Linke ist nicht nur für Juden ein Sicherheitsrisiko. Das Leben in der Hauptstadt würde unter ihr noch gefährlicher. Wirklich freuen könnten sich nur Islamisten. Ach ja, im Roten Rathaus wird Elif Eralb gewiss jeden Abend eine Kerze für ihren Amtsvorgänger entzünden. Kai Wegner von der CDU nämlich hat ihr diese Chance auf dem Silbertablett serviert. Pardon, auf dem Tennisplatz. Das war Kissler Kompakt, der erste Kommentar des Tages, Ausgabe 362. Nur selber denken, macht schlau.
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2: Wir wollen über die brisanten Worte von Kanzler Friedrich Merz diskutieren. Die Reform der Rente noch in diesem Jahr abgesagt. Das jedenfalls sagt Friedrich Merz gestern Abend beim Wahlkampffinale der CDU im Konrad-Adenauer-Haus. Wir blicken auf den nächsten Wortbruch des Kanzlers und die inkompetenten Begleiter, die er um sich schart.
3: Wenig bis gar nichts hat die Regierung Merz in den ersten 1,5 Regierungsjahren von ihren Wahlversprechen gehalten. Ein Versprechen galt jedoch bis gestern. Die Reform der Rente wird noch in diesem Jahr beschlossen und zum 01.01.2027 Gesetzeskraft bekommen. Doch auch dieses Versprechen hat Bundeskanzler Friedrich Merz jetzt abgeräumt. Aus "In diesem Jahr beschließen wir" ist ein "In diesem Jahr auf den Weg bringen" geworden.
4: Aber wir machen es jetzt auch. Und die Sozialdemokraten gehen mit uns diesen Weg. Und wir werden das noch in diesem Jahr so auf den Weg bringen, dass es möglichst schnell in Kraft treten kann.
3: Der Kanzler ist an seinen gebrochenen Versprechen, merkwürdigen Pressekonferenzen und offensichtlichen Führungsfehlern nicht allein schuld. Denn er hat Personal und Berater um sich, die selbst immer wieder durch bemerkenswerte Fehlleistungen auffallen und damit erheblich zum katastrophalen Image des Kanzlers beitragen dürften. Die Absage der Rentenreform und die Gurkentruppe des Merz. Jetzt unser Thema bei News Live.
2: Ja, wir diskutieren über die Gurkentruppe des Friedrich Merz und es sind die brisantesten Worte beim Wahlkampffinale der CDU in Berlin. Bundeskanzler Friedrich Merz hat die für noch dieses Jahr versprochene Rentenreform in eine unbestimmte Zukunft verschoben und die Unwahrheit sagt er dann auch noch. Hören wir mal rein.
4: Aber genau diese Frage, die müssen wir heute der jungen Generation beantworten und deswegen machen wir die Reform. Deswegen machen wir eine Rentenreform. Die nimmt niemandem etwas weg. Aber sie gibt der jungen Generation erstmalig die Chance, eine Rente aufzubauen, die nicht nur aus den Umlagen ihrer Kinder besteht, sondern die jetzt einen Kapitalstock in der Rentenversicherung aufbaut, so wie es andere Länder in Europa und darüber hinaus seit Jahrzehnten machen. Wir holen jetzt nach, was wir längst hätten machen müssen. Aber wir machen es jetzt auch. Und die Sozialdemokraten gehen mit uns diesen Weg. Und wir werden das noch in diesem Jahr so auf den Weg bringen, dass es möglichst schnell in Kraft treten kann.
2: Also aus diesem Jahr beschließen ist in diesem Jahr auf den Weg bringen geworden. Und diese geplante Reform nimmt natürlich jemanden was weg, nämlich der arbeitenden Bevölkerung, einen gewichtigen Teil des Gehaltes, nämlich Ralf. Was ist da in den Kanzler gefahren?
5: Ja, ich bin ja dann auch immer einigermaßen ratlos, war ja dann dabei. Und diese permanenten Leerverkäufe sind natürlich irgendwo auch frustrierend. Also er ist ja permanent unterwegs mit Reformen, die es noch nicht gibt. Und stellt die ins Schaufenster, als sei das jetzt bloß eine Frage der Zeit und jetzt wollen wir doch mal nicht kleinlich sein. Nur es gibt diese Rentenreform nicht. Das, was es bis jetzt gibt, ist die Verlängerung der Haltenlinie, die erstmal die Rentenkasse ruinös um Milliarden zusätzlich belastet. Und die eigentliche Reform, die Einschnitte, beispielsweise Rente mit 63, beispielsweise Überlegungen, ob die Minijobs besteuert werden sollen. Es ist nichts geeint, es ist nichts beschlossen. Und genauso geht er mit den anderen Reformen um. Das sind alles die Ankündigungen, die aber noch nicht da sind. Und seit 1,5 Jahren kommt er uns jetzt mit den Projekten, von denen er hofft, dass sie am Ende irgendwann beschlossen sein wollen. Und dann kommt noch mal hinzu, dass er eben leider auch Unsinn erzählt, weil natürlich wird Leuten etwas weggenommen. Es ist ja, also du kannst ja keinen Kapitalstock aufbauen, wenn du nicht etwas einzahlst. Und was du einzahlst, kannst du jetzt nicht aufessen. Also das ist, es ist zwar löblich, dass man diese Reformen endlich angeht, obwohl man es vor 30 Jahren schon hätte machen können, da wären wir jetzt deutlich weiter. Nur dieses Löbliche ist einfach nicht da. Und es ist auch keine Einigung in sich. Das ist ja auch das Frustrierende daran. Und dann auch noch so zu tun, als wäre das eine Sache, wo

0: jeder einfach so weiterleben kann, ihr habt alle das gleiche Geld in der Tasche. Nein, netto wird weniger vom Brutto übrig bleiben. Das ist einfach so, kann man den Leuten auch zumuten, wenn man ihnen dafür die Vision gibt, Leute, euren Enkeln wird es besser gehen, dann sind ja viele bereit zu Einschnitten. Es ist ja nicht so, dass Oma sagt, also mein Enkel soll hier trocken Brot essen, weil ich meine Rente aufessen will. So ist es ja nicht. Aber du musst einfach die Leute mitnehmen und du darfst ihm vor allen Dingen keine Chimären vorsetzen und das macht er permanent. Außerdem ist Friedrich Merz derjenige, der immer, wenn es keine Einigung gibt, mit ganz präzisen Zahlen daherkommt. Am 01.01.27 wird es die Einkommenssteuerreform geben, sehe ich noch nicht. Auch da gibt es noch sehr viel Spielraum. Also Fahrpläne statt Sacheinigung. Und dann schmeißt er die Fahrpläne auch noch weg. Ich kann jetzt von einem Regierungschef nicht verlangen, dass er sich selbst so hart mit sich umgeht, dass er sich eingesteht, dass er blank ist. So viel Selbstbetrug würde ich auch einem Regierungschef zubilligen, nur uns eben bitte nicht.
1: Also der erste interessante Punkt ist doch, dass der Wahlkampfabschluss der Berliner CDU...
2: Das wollte ich jetzt gerade ansprechen, in der CDU-Zentrale stattgefunden hat und nicht auf der Straße, nicht in Berlin,
1: ganz genau,
2: in einem Ort.
1: Der Wahlkampfabschluss der CDU findet in der CDU-Parteizentrale statt,
2: richtig, ja,
1: weil Friedrich Merz sich nicht mehr vor die Tür traut, ja, weil Friedrich Merz nirgendwo mehr hingehen kann, ohne ausgepfiffen zu werden. Das ist ja hier schon mal der erste bemerkenswerte Punkt. Der zweite ist, er sagt zweimal, diese Reformen nehmen niemandem etwas weg. Es ist dreist gelogen. Alle sogenannten Reformen, die gar keine Reformen sind, sondern nur Abgaben- und Beitragserhöhungen und Leistungskürzungen, nehmen alles allen etwas weg. Die Steuerreform, die eine Steuersenkung, Entlastung sein sollte, ist eine Belastung für nahezu alle Einkommensgruppen in diesem Land. Die Rentenreform, bei der Friedrich Merz immer noch dreist genug ist, zu sagen, die Beiträge sinken, wir wollen, dass die Beiträge sinken, sieht bis 2040, 45 erstmal eine Erhöhung der Beiträge vor. Und von dem Niveau sollten sie dann sinken, aber nicht mehr unter das, wo sie im Moment sind. Und das nennt er eine Beitragssenkung. Es tut mir leid, das ist einfach, das in der freien Wirtschaft wäre das einfach Betrug, nichts anderes. Und wir können auch noch alle anderen Reformen durchgehen, wenn wir die Gesundheitsreform durchgehen. Das ist eine reine Leistungskürzung. Da werden 50, 60 Millionen Behandlungstermine einfach gestrichen. Da werden die U-Untersuchungen von Kindern in Frage gestellt, dass du dafür keine Termine mehr bekommst als Kassenpatient. Ja, leider kein Termin mehr für die eigentlich pflichtmäßige U-Untersuchung von Neugeborenen. So, da kann er doch nicht ernsthaft sein. Niemand hat hier weniger. Und dann kommt die gute Nachricht, es kommt eh nicht. Und da kann man inzwischen ja fast dankbar sein, dass dieses Flickwerk, Stückwerk, Rumgemöre inzwischen nicht mehr kommt. Denn er sagt den bemerkenswerten Satz, also nur zur Erinnerung, Friedrich Merz hat klare Termine. 1. Januar tritt eine Steuerreform in Kraft. Bis Ende des Jahres soll die Rentenreform im Bundestag verabschiedet sein. Und jetzt der neue Satz. CDU immer noch Gutgläubige aufgemerkt. Wir wollen das so auf den Weg bringen, dass es möglichst schnell verabschiedet werden kann. Das heißt einfach in politischer Sprache adios, adios, amigos.
2: Adios, amigos.
1: Ja, da kommt nichts mehr. Möglichst schnell so auf den Weg bringen. Ich weiß auch gar nicht mehr, was auf den Weg bringen heißt. Dass es dann möglichst schnell verabschiedet das
2: sich auch
1: sein
2: alle
1: kann.
2: Angewöhnt
1: das ist auf jeden Fall eine Komplettabsage aller Reformen für das Jahr 2026. Also die Frage ist ja inzwischen mit dieser Wahl, die uns bevorsteht, will die SPD überhaupt noch Reformen? Wir haben hier berichtet, klares Nein. Hat Friedrich Merz noch die politische Kraft, Reformen durchzusetzen mit dieser Koalition? Meine Antwort, klares Nein. Insofern gibt es da vorgelagerte Fragen. Hält die Koalition, bleibt Merz Kanzler, die eindeutig vor der Frage nach den Reformen stehen. Diese Reformen, so wie Friedrich Merz sie verkündet hat, für 2026, Pustekuchen, da kommt nichts. Nüschte, ja, wie man beim Berliner Wahlkampf hat.
3: Du warst ja gestern vor Ort im Konrad-Adenauer-Haus. Ralf, ich habe zu den 176 Zuschauern im Livestream gezählt. Also enormes Interesse. Und es ist wirklich so, das war die traurigste Wahlkampfveranstaltung, die ich je gesehen habe. Das war keine Wahlkampfbeendigung, das war das Begräbnis eines Wahlkampfes. Das war auch das Ende der Hoffnungen, hier wieder mal regieren zu können. Er stellt sich dann dort allen Ernstes hin. Er sagt, wir sind ein fabelhaftes Land. Die Presse wird es halt wieder wie üblich runterschreiben. Es ist aber ein fantastisches Land. Und dann stellt er sich wirklich hin, ich habe es auf meinem X-Account getwittert, da stellt er sich wirklich hin und sagt, ohne Migration würde in Deutschland doch überhaupt nichts mehr laufen. Dann zählt er alle Bereiche auf. Hat man je einen Kanzler gehabt, der sein eigenes Volk so verhöhnt?
1: Sollten wir uns vielleicht mal
3: anschauen. Ja, Friedrich Merz verhöhnt die Deutschen.
2: Das haben wir vorbereitet. Also, Friedrich Merz hat sich ja geäußert und das hat er gestern gesagt dazu.
4: Nur damit das auch klar ist, meine Damen und Herren, liebe Freundinnen und Freunde, Deutschland ist ein Einwanderungsland. Und wir bleiben ein Einwanderungsland. Aber wir wollen Einwanderung nicht in die sozialen Sicherungssysteme, sondern wir wollen Einwanderung in unseren Arbeitsmarkt. Und wir brauchen diese Menschen in Deutschland, die in unserem Arbeitsmarkt heute schon unverzichtbar sind. Kein Krankenhaus, kein Altenheim, keine Baustelle, keine Gaststätte, kein Hotel. Nichts mehr würde funktionieren, wenn wir nicht Einwanderer seit Jahrzehnten in Deutschland haben, die hier leben, die hier arbeiten, die hier integriert sind. Und die wollen wir, meine Damen und Herren. Und deswegen hat Ausländerfeindlichkeit in unserem Land keinen Platz. Hat keinen Platz in unserem Land.
3: Ja, da. Ja, also ich muss es einfach nochmal sagen. Der Kanzler verhöhnt die Deutschen. Wie kann man sich denn so klein machen? Wie kann man die eigenen Leute, die eigenen Landsleute so beschimpfen? Seit Jahrzehnten, sagt er, ist das Funktionieren von Deutschland auf die Existenz von Migranten und auf den steten Zuzug von Migranten angewiesen. Hätten wir keine Migration, würde Deutschland kaputt gehen. Ohne Migration würde überhaupt nichts mehr funktionieren. Er traut den Deutschen also allein überhaupt nicht mehr zu, dieses Land am Laufen zu halten. Er gibt den Deutschen links und rechts eine Backpfeife und tritt ihn noch ans Schienbein und dann kommt noch ein Schlag in den Solarplexus dazu. Als wir wirklich aussehen, als ich das gehört habe. Und dann sagt er noch am Schluss, ja, und deswegen keine Ausländerfeindlichkeit, weil wenn wir auch nur einen Migranten weniger hätten, würde Deutschland weniger funktionieren. Er weiß offenbar überhaupt nicht und er will nicht zugestehen, dass wir ein Problem haben mit ungeregelter Migration, dass wir auch mit geregelter Migration oftmals ein Problem haben, weil es eine Zuwanderung eben doch auch in die Sozialsysteme ist. Und er sagt den Deutschen einfach, liebe Leute, ihr seid zu dumm und zu wenig, um Deutschland am Laufen zu halten. Seid doch froh, dass die Migranten die Arbeit machen. Ich finde es unterirdisch.
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1: Ich bin Jan-Henner Reitze. In Berlin und Mecklenburg-Vorpommern laufen die Neuwahlen der Landesparlamente heute. Auch Bundeskanzler Friedrich Merz wird sich heute Abend die Ergebnisse genau anschauen. Denn je nachdem, wie die CDU abschneidet, könnte die Debatte um seine politische Zukunft nochmal Fahrt aufnehmen.
2: In Mecklenburg-Vorpommern könnte die CDU ihr bisher schlechtestes Ergebnis bei einer Landtagswahl überhaupt einfahren. Schlimmstenfalls scheitert sie an der 5%-Hürde und fliegt aus dem Landtag. Für CDU-Chef und Kanzler Merz dürfte es dann politisch eng werden. Anders als sonst hatte das komplette Parteipräsidium für heute ganz offiziell in die CDU-Zentrale eingeladen. Dazu gehören auch die 8 CDU-Ministerpräsidenten, die ihm vor der Wahl noch den Rücken gestärkt haben. Sie wollen über die Wahlergebnisse beraten. Erlebt die CDU nach Sachsen-Anhalt ein weiteres Wahldebakel, könnte das für Merz unter Umständen das politische Aus bedeuten. David Riemer, Nachrichtenredaktion.
1: Schon Anfang Oktober, also in rund anderthalb Wochen, soll der Tankrabatt wieder in Kraft treten, der bei den Spritpreisen eine rechnerische Entlastung von knapp 17 Cent pro Liter Benzin oder Diesel bringen soll. Die meisten Autofahrer dürfte das freuen, doch es gibt auch Kritik an den Plänen der Bundesregierung, etwa von der Wirtschaftsweisen Veronika Grimm.
3: Der Tankrabatt unterstützt in den Augen der Wirtschaftsweisen Grimm eine alte Technologie, wenn man es so nennen will, die Energiequelle Erdöl. Auf Kosten der jungen Generation werde das Fahren mit Verbrennungsmotor durch den Tankrabatt unterstützt, kritisiert sie im Kölner Stadtanzeiger. Kritik kommt auch von Sozial- und Verbraucherverbänden. Der Tankrabatt sei Hilfe mit der Gießkanne. Alle werden bedacht, unabhängig davon, ob sie im Alltag viel oder wenig Geld zur Verfügung haben. Lea Matschulat, Nachrichtenredaktion.
1: Deutsche Autobauer verlieren im Vergleich zur internationalen Konkurrenz weiter an wirtschaftlicher Bedeutung. Nach einer Analyse der Beratungsgesellschaft EY sind die Umsätze von VW, Mercedes und BMW in den ersten 6 Monaten des Jahres um 2,9% zurückgegangen, entgegen dem weltweiten Trend. Vor allem der Absatz in China ist gesunken um 25%. Und zum Fußball. Pascal Groß hat seine Karriere in der deutschen Nationalmannschaft für beendet erklärt. Der 35-Jährige, der in der Premier League in Brighton spielt, stand im Sommer im WM-Kader. Insgesamt hat er 19 Länderspiele bestritten und ein Tor erzielt.
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1: Das Wetter, die Vorhersage des Deutschen Wetterdienstes. In einem Streifen vom Westen bis in den Osten ziehen dichte Wolken und Regen über Deutschland. Es kann auch stürmisch sein. Weiter im Norden sind Schauer unterwegs, ganz im Süden ist es dagegen freundlich und sonnig. Die Höchstwerte dazu 17 bis 22 Grad in der Nordhälfte und bis 27 Grad im Süden. Die neue Woche startet im Südwesten dann am freundlichsten mit Sonne, sonst wolkig und auch Schauer und Gewitter sind möglich bei ähnlichen Temperaturen wie heute.
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5: Einen schönen Sonntagmittag. Es ist kurz nach 14 Uhr. Hier ist News, das Radio. Und ich kann Sie schon warm laufen sehen. Die ersten Analysten sind schon eingetroffen. 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Es wird sehr spannend in Berlin und in Mecklenburg-Vorpommern. Wolfgang Herles wird da sein. Unser Chefredakteur Julian Reichelt, Alexander Kissler, Pauline Voss, Politikchef Ralf Schuler. Sie alle werden die Wahlen heute in Mecklenburg-Vorpommern und in Berlin analysieren. Ab 16 Uhr geht's los, also in knapp 2 Stunden. 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Und jetzt geht's nach Afrika mit Toto.
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2: Es ist der spannendste Krimi der Neuzeit. Wer sprengte die Ostsee-Pipeline Nord Stream 2 und ein Teil der Pipeline 1 auch noch gleich mit? Wer ist es gewesen? Welche Hintermänner gab es? Welche Weltmächte standen dahinter? Und einer, der sich damit bis ins Detail beschäftigt hat, ist heute bei Schuler Fragen, was ist? Mein Gast, Bojan Panczewski ist mein Gast. Der hat diesen Bestseller geschrieben, die Nord Stream-Sprengung. Und ich kann Ihnen versprechen, Sie legen das Buch nicht mehr aus der Hand, wenn Sie angefangen haben zu lesen. Bojan ist ein alter Freund von mir. Wir duzen uns. Das ist nicht ganz gewöhnlich in diesem Format. Und du arbeitest für das Wall Street Journal, früher Sunday Times.
3: Die Filmrechte hast du aber noch nicht vergeben an dem Buch.
2: Nee, eigentlich wäre es das wert. Du beschäftigst dich auch mit der Vorgeschichte des ganzen Konfliktes und der Rolle von Angela Merkel. Wie würdest du die Rolle von Angela Merkel zusammenfassen?
4: Ja, die ist schon sehr kontrovers in dem Hinsicht, weil Nord Stream 1 und Nord Stream 2 sind zwei verschiedene Pipelines, die ein System bilden. Also jede Pipeline hat zwei Rohren, also insgesamt vier. Nord Stream 1 ist schon zu Zeiten von Gerhard Schröder geplant worden und der hat das genehmigt, kurz vor dem er die Wahl verloren hat. Die Kanzlerin ist dann Kanzlerin geworden und hat das weiterentwickelt, Nord Stream 1. Und dann Nord Stream 2 hat sie, das war ihr Baby. Also, und Nord Stream 2 ist ein bisschen anders als Nord Stream 1, weil zu dem Zeitpunkt, also 2004, 2005, war das relativ unkontrovers und dann musste, also da war ja logisch, dass Deutschland aus Russland billiges Gas kaufen will und dass eine Pipeline dabei behilflich sein könnte. Nord Stream 2 aber ist eine andere Geschichte, weil das kam erst nach der Annexion von Krim, nach dem Angriff auf Ostukraine. Also im Grunde genommen, zu dem Zeitpunkt hat der Putin schon 2, 3 Kriege angezettelt, inklusive den großen Krieg in der Ukraine. Also da war eh klar, wo die Reise hinführt. Und die Kanzlerin hat sich entschieden, trotz allen Warnungen von Amerika, von Großbritannien, aus Polen, aus Ukraine, teilweise aus Frankreich auch dann später, sie hat sich trotzdem entschieden, dieses Projekt zu Ende zu bauen.
2: Das war eigentlich also für mich damals schon sehr überraschend. Ich bin ja mit ihr viel unterwegs gewesen. Es gibt dann immer diese kleinen Hintergrundgespräche, wo sie im Prinzip ohne große Argumente sehr fast schon trotzig daran festgehalten hat. Und jeder Einwand, den man gebracht hat, dass es doch unklug wäre, sich so einseitig energiepolitisch abhängig zu machen. Ich glaube, am Ende haben wir so 60% unserer Energie aus Russland bezogen.
4: Fast 60, ja, ja, genau.
2: Die hat sie dann damit gekontert, dass sie ganz schnell irgendwelche Daten hat aus dem Ärmel schütteln können über Turkstream. Und dann gibt es noch so eine, die heißt wie eine Oper.
4: Opal.
2: In Südeuropa. Und also wir seien gar nicht so abhängig. Und es gäbe unterschiedliche Stränge.
4: Das hat nicht gestimmt. Ja, sie hat sehr oft erzählt, das habe ich habe sie auch mal gehört
2: bei diesen.
4: Ich
2: kann nicht erklären, warum. Und das fand ich immer sehr mysteriös.
4: Ich habe das nie wirklich eruiert, warum sie das gemacht hat. Also im Buch, sie hat dann später ein Buch geschrieben, wo sie befindet hat, dass sie alles richtig gemacht hat in den 16 Jahren von ihrer Kanzlerschaft. Und da hat sie gemeint, es war ja richtig, Gas war billig, wir brauchten billiges Gas für unsere Wirtschaft, für unsere Industrie, und da, von daher ist das alles in Ordnung. Geostrategisch war das nicht in Ordnung. Also es war ziemlich klar, dass Putin nach dem Krim-Angriff, nach dem ersten Angriff auf Ukraine, eine sehr schlimme Lektion von Angela Merkel erteilt bekommen. Und zwar, ich kann machen, was ich will. Gas und Öl wird fließen. Und das ist das Einzige, was ihn interessiert eigentlich, weil ein Drittel des Budgets von Russland kam aus Einnahmen von Energieexporten. Und dann hat er sich gedacht am Ende, gut, dann greife ich jetzt richtig an, ich nehme die ganze Ukraine und wenn sie dann Sanktionen einführen, Gas und Öl wird trotzdem fließen, was eigentlich auch stimmt. Also bis heutigen Tag kaufen wir immer noch, obwohl das wird dann gestoppt sehr bald, aber immerhin erst nach dem Ausbruch des Totalkrieges gegen Ukraine hat Europa immer noch und Deutschland Energie aus Russland gekauft. Weil eben wenn du von jemandem so abhängig bist, kannst du nicht von heute auf morgen aufhören damit.
2: Ich hatte immer den Eindruck, Merkel hat eine Art romantisches Verhältnis zu Russland, was auch mit ihrer Studienzeit zu tun hat. Und sie hat irgendwie immer die Hoffnung gehabt, das sei ein rationaler Partner. Und es gab ja auch mal ein Programm, ich glaube Annäherung, Freundschaft durch Annäherung oder irgendwie. Also sie wollte Industriepartnerschaften mit Russland
3: fördern, damit, wenn der Wohlstand in Russland wächst, hatte sie nur die Idee, dann entwickelt sich auch Demokratie und Bürgerlichkeit. Und ganz zum Schluss erst sagte sie dann auch im kleineren Kreis, dass Putin sie immer belogen und betrogen habe. Da machte sich so eine gewisse Verbitterung breit. Das hat mich eigentlich immer etwas gewundert, weil sie ansonsten eigentlich nicht dazu neigte, emotional Dinge zu verklären, sondern eigentlich immer sehr hart und rational vorgegangen ist. In dem Punkt habe ich das nie so ganz verstanden. Eine interessante Episode im Buch ist außerdem noch kurz vor Beginn des der Invasion Russlands nach in die Ukraine bekommt, hast du mit dem Kanzleramtsminister Wolfgang Schmidt von Olaf Scholz gesprochen. Und hast ihn auf die amerikanischen Informationen hingewiesen, die den bevorstehenden Einmarsch betrafen. Und Wolfgang Schmidt hat dann seine Geheimdienste befragt und die haben gesagt, nee, ist alles in Ordnung, ist alles gut. Das ist jetzt kein wirkliches Kompliment für einen Kanzleramtsminister, der die Geheimdienste koordiniert.
4: Also ich kann das nicht kommentieren. Der hat das selber zugegeben im Fernsehen, glaube ich, bei Markus Lanz. Also das war, glaube ich, am Tag vor dem Angriff oder sowas oder Stunden vor dem Angriff. Ich habe die Meldung bekommen, jetzt geht's los. Ich habe dem das mitgeteilt und ihn gefragt, ob sie vorbereitet sind und was für Vorbereitung. Bei meiner Idee war es, eine Geschichte zu schreiben. Was macht Europa jetzt, wo der Angriff bevorsteht? Und er hat dann gecheckt bei seinen Leuten und es gab keine Rückmeldung, soweit ich das verstanden habe. Also insofern hat BND, ähnlich so wie Zelensky, eigentlich nicht geglaubt, dass es zu einem totalen Krieg kommt. Ich glaube, die dachten immer, das sei eine Drohkulisse, um die Wirtschaft zu zerstören. Und ja, also mir ist das auch schleierhaft, wie die das verpassen könnten.
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2: Fast 4 Jahre sitzt Heinrich der 13. Prinz Reuß inzwischen in Untersuchungshaft. Im Dezember 2022 wurde er festgenommen. Die Bundesanwaltschaft wirft ihm vor, eine Gruppe angeführt zu haben, die einen gewaltsamen Umsturz geplant haben soll. Welche Folgen die jahrelange Trennung für seine Tochter Elena hat, schildert deren Mutter Susan Prinzessin Reuß jetzt erstmals und ausführlich uns hier im Exklusivinterview bei News Live.
3: Die fast 4-jährige Untersuchungshaft im Reichsbürgerprozess hat Folgen. Nicht nur für den inhaftierten Prinz Reuß selbst, sondern auch für seine Tochter Elena, denn die 37-jährige leidet am Down-Syndrom. News sprach exklusiv mit deren Mutter, der Ex-Frau des Prinzen, Susan Prinzessin Reuß, und ließ sich von ihr erzählen, wie sehr sich das Leben der kranken Tochter seit der großen Razzia am 7. Dezember 2022 verändert hat.
4: Aber seit der Verhaftung redet nicht mehr, sie ist verstummt, sie redet nicht, sie braucht keine Medikamente, sie braucht ihren Vater.
3: Prinzessin Reuß berichtet von Schlafproblemen, Herzbeschwerden und mehreren Krankenhausaufenthalten ihrer Tochter. Über das exklusive Interview mit der Ex-Frau des inhaftierten Reichsbürgers sprechen wir jetzt bei News Live.
2: Ja, und wir machen uns hier nicht die Sache von Prinz Reuß zu eigen, aber wir stellen sehr wohl die Frage, ob der Staat in diesem Verfahren jedes Maß gewahrt hat. Nach fast 4 Jahren Untersuchungshaft und angesichts der schweren Folgen für seine Tochter, da kommen wir gleich noch ausführlich dazu. Also 4 Jahre ist schon ungewöhnlich lang. Herr Herles, ist das noch verhältnismäßig für das, was Prinz Reuß vorgeworfen wird?
5: Also, um es ganz klar zu sagen, es geht nicht um Mitleid für die kranke Tochter. Es geht nicht um sozusagen Milde, sondern es geht um Rechtsstaatlichkeit. Und die Rechtsstaatlichkeit ist hier eklatant verletzt worden. Prinz Reuß und seine Genossen oder wie auch immer man sie nennen will, seine Mitreichsbürger, schon der Begriff ist ja ein medialer Begriff, sehr fragwürdig. Ich würde nicht von Reichsbürgern sprechen. Es sind esoterisch verwirrte Figuren. Also jedenfalls, sie haben niemanden geschadet. Die Waffen, mit denen sie angeblich den Umsturz der Regierung und der Demokratie geplant haben, die reichen allenfalls im Wald zum Jagen, aber nicht zu einem Umsturz. Also der hat niemand geschadet und hätte auch niemanden schaden können. Wenn er nicht verhaftet worden wäre, wäre nichts, aber auch gar nichts passiert. Und so einer sitzt 4 Jahre als Untersuchungshäftling im Knast unter erschwerten Bedingungen. Er muss sich jedes Mal nackt ausziehen, wenn er Besuch bekommen hat. Man fasst ihn in alle Körperöffnungen. Man behandelt ihn wie einen Schwerverbrecher. Nach allen Regeln der Juristerei müsste er längst auf freiem Fuß sein.

0: ja drei Prozesse an drei verschiedenen Orten.
1: Städten, ja.
0: In einer anderen Stadt hat man alle Angeklagten bereits auf freien Fuß gesetzt, weil das Gericht zu der Auffassung kommt, dass die Strafe gar nicht so groß sein wird, dass keine Fluchtgefahr, dass keine Verdunklungsgefahr besteht. In Frankfurt verhält man sich anders. Verhält man sich so, als sei dieser Prinz Reuß der Staatsfeind Nummer eins. Das ist so hanebüchen. Das ist so wahnsinnig übertrieben, dass man sich wirklich Sorgen machen muss um unseren Rechtsstaat.
1: Sagt Wolfgang Herles, kurz deine Einschätzung dazu, bevor wir einsteigen in die Geschichten, die um seine Tochter, um die Ex-Ehefrau irgendwie passiert sind. Unser Reporter hat ja da exklusiv ein Interview geführt. Also hat mal geguckt, im schlimmsten Fall 12 Monate Untersuchungshaft, wenn es richtig schlimm wird. Hat in aller Regel so ein halbes Jahr, aber 4 Jahre Untersuchungshaft.
2: Ja, das ist in keiner Weise angemessen. Der Staat will hier ein Exempel statuieren. Es gibt immer mehr Stellen, an denen der Staat nicht funktioniert, aber wenigstens beim sogenannten Kampf gegen rechts, da will er sich nichts vorwerfen lassen und es läuft ja unter diesem Überbegriff Angriff auf den Staat von rechts. Es waren, bin ich ganz bei Ihnen, Herr, es waren eine Gruppe esoterisch Entrückter, die auch auf Botschaft gehört haben von außerhalb dieser Erde kommend. Also wirklich ja eine esoterische Verschwörungssekte, mehr kann man ja gar nicht dazu sagen. Und da will man eben zeigen als Rechtsstaat, wir sind auf dem rechten Auge überscharf, überwach, aber dadurch geht eben der Rechtsstaat über die Wupper. Das ist komplett unangemessen, diesen alten Herrn dort 4 Jahre bisher unter verschärften Bedingungen in Einzelhaft schmoren zu lassen. Offenbar will der Staat, dass Prinz Reuß in der Untersuchungshaft stirbt.
1: Er ist 74 Jahre alt und deshalb kümmern wir uns drum. Und deswegen haben wir nachgefragt. Und unser News-Reporter und Kollege Felix Perrefort hat mit der Ex-Frau von Prinz Reuß exklusiv gesprochen. Und zwar über die Folgen für die Tochter. In diesen Zeiten war es ihr lieber, dass ihre Stimme anonymisiert wird. Hören wir rein.
3: Seit 4 Jahren ist Prinz Reuß in Untersuchungshaft. Und damit auch getrennt von seiner Tochter Elena. Wie geht es ihr nach der Haftung?
4: Elena leidet immer noch unter diesem Schock, unter diesem Trennungsschock. Sie war sehr aufgeweckt, sie war sehr aktiv, sie war sehr fröhlich. Sie hat auch wirklich sehr schön und auch korrekt gesprochen. Aber sobald sie hat gesungen, sie liebe Schlagermusik. Sie hat eine CD aufgenommen von Herbert Grönemeyer. Aber seit der Verhaftung redet nicht mehr. Sie ist verstummt. Sie redet nicht. Sie singt nicht. Will sie nicht oder kann sie nicht mehr reden.
2: Okay.
3: Es ist an der Seele quasi.
4: Ja, ihre Seele ist verletzt.
3: Und das sagen auch die Ärzte?
4: Die sagen die Ärzte. Und Elena hat einen Satz, die immer wieder wiederholt. Sie sagte immer, meine Gefühle sind verletzt, aber mehr nicht. Sie sagte immer, meine Gefühle sind verletzt.
3: Das waren die einzigen Worte, die sie dann noch gesagt hat.
4: Das heißt, sie redet nicht, aber ab und zu zur Not sagte was.
3: Und das ist der einzige Satz dann in diesem...
4: Ja, sie wiederholt diesen Satz, dass ihre Gefühle verletzt sind, aber wieso, warum, dann redet nicht mehr.
1: Ja, wir sprechen über die kranke Tochter Elena und nochmal zurückgeblickt. Es war die größte Razzia in der Bundesrepublik. Medien wurden vorab informiert. Die Bilder vom abgeführten Reuß gingen durch ganz Deutschland. Doch News enthüllt nun, was sich im Inneren des Hauses zugetragen hat. Das ist interessant und da hören wir auch rein.
4: Das war ein Wintertag, 6 Uhr morgen. Die haben die Tür angeschlagen. Die sind reingekommen und wie ich gehört habe, die waren ungefähr 20 maskierte, bewaffnete Polizisten. Und Elenas Zimmer ist direkt vor dem Eingang. Die haben die Tür eingeschlagen, das heißt, sie ist mit einem Knall aufgewacht. Und dann maskierte Männer. Er hatte die Polizisten angefleht, dass man nicht vor ihre Augen, vor Augen von Elena, ihm die Handschelle anzulegen. Natürlich, das wurde ignoriert.
1: Also nochmal, mit einem lauten Knall wurde Elena geweckt. 20 maskierte Polizisten stürmten das Anwesen. Und man muss es sagen, die an Trisomie 21 erkrankte Tochter Elena ist allein mit ihnen und mit 20 maskierten Beamten im Haus. Nochmal, die Verhältnismäßigkeit dieser Maßnahme. Damals, wir haben gerade drüber gesprochen, noch mit Masken vor Mund.
5: Ja, man ist mit Prinz Reuß umgegangen, als sei er Osama bin Laden der Kopf einer schwerst bewaffneten terroristischen Organisation. So lautet ja auch der Vorwurf. Aber man muss einfach konstatieren, dass nach 4 Jahren bei Osama bin Laden in Deutschland offenbar nicht hinreichende Hinweise gefunden worden sind, dass es eine schwerst bewaffnete terroristische, auch in der Lage, diese Dinge einzusetzen und bereitwillige Organisation ist. Und das ist das große Problem. Die Gründe, die man für eine U-Haft vortragen kann, sind ja vielfältig. Flucht oder Fluchtgefahr. Der Mann ist 74 Jahre alt. Ich mache dem eine Fußfessel um die Füße. Der hat hier Wohnungen besitzt, seine schwerkranke, schwerbehinderte Tochter. So, dann wird er nicht abhauen. Und ansonsten stelle ich halt eine Streife vor die Tür. Ich meine, das ist in Deutschland nicht unüblich. Die Verdunkelungsgefahr, wenn die Behörden in 4 Jahren nicht genug Beweise gesichert, Fotos gemacht, Abstriche, Fingerabdrücke, weiß der Teufel was gemacht haben, dann werden die in den nächsten 4 Jahren auch nicht weitere Beweise finden. Also ist das auch nach meiner Wahrnehmung nicht hinreichend. Ebenso drittens die Wiederholungsgefahr. Wiederholungsgefahr von was? Von sich ausmachen, du wirst Innenminister und ich werde Präsident und Kaiser von Deutschland. So ebenso lächerlich. Und es gibt noch den absoluten Haftgrund bei Tatschwere, bei schwersten Kapitalverbrechen. Wir sprechen ja hier von der mutmaßlichen Anbahnung und Planung von irgendetwas, was noch nicht passiert ist. Und die regelmäßige Dauer sind eigentlich 6 Monate und können nur im schwersten Wiederholungsbereich, wenn es wirklich die Wiederholungsgefahr riesengroß ist oder die Fluchtgefahr riesengroß ist, verlängert werden als 6 Monate. Ich will dem beipflichten, was Alexander gesagt hat. Man kann sich über dieses persönliche Schicksal der schwerkranken Tochter jetzt emotional damit befassen und sagen, das ist eine Härte, die dieser Staat ausgelöst hat. Aber entscheidend ist, es ist ein Rechtsstaat. Und ein Rechtsstaat, ein Haftrichter kann nicht jemanden für eine mutmaßliche Tat quasi zum Tode verurteilen. Dass der in seiner Gefängniszelle da versauert und vor sich hin siecht mit 74 Jahren, der das Umgehen mit wie mit einem Schwerstverbrecher. Ich möchte nicht mal, dass einem Schwerstverbrecher nach jedem Besuch der Anus untersucht wird, ob da irgendwelche Patronen jetzt drin sind oder was der Teufel, was da passieren soll, wenn zwischen jemanden eine Glasscheibe ist, wenn man miteinander spricht, was da irgendwo irgendwie konfisziert werden könnte. Also dieser Fall, der braucht eigentlich internationales Aufsehen. Vielleicht braucht es mal wieder einen Besuch von J.D. Vance, der auch darauf hinweist und sagt, liebe Leute, ihr sagt, ihr verteidigt die Demokratie. Vorgestern zum Tag der Demokratie verbreitet das Justizministerium ein Posting mit Negativszenarien, wie es wäre ohne Demokratie. Nicht mehr mit seinen Freunden auf der Straße demonstrieren. Haha, wie war es denn während Corona? Stell dir vor, dein Podcast wird einfach verboten, weil die Regierung ihn nicht mag. Was passiert denn gerade mit Ben Ungeskriptet und der Medienanstalt? Das Thema: Ich darf Kopftuch nicht mehr in der Uni tragen. Wer hat dieses Problem? Gehen Sie mal mit einer Kippa durch Neukölln. Viel Spaß. Oder Händchen halten. Es gibt viele von diesen Dingen, die unser Staat zu bewahren glaubt, schon längst Anknüpfungspunkte in der Realität, die autoritär anmutend und autoritär diese wunderbaren demokratischen Werte abschaffend anmuten. Und dasselbe gilt für diesen Fall von Prinz Reuß. Nicht aus Mitleid, weil da jemand irgendwie ein bisschen... Das ist eine falsche Sache und eine Straftat, die begangen haben, indem sie da ihre wirren Pläne vorgetragen haben. Aber es ist doch nicht so, es ist doch in keinster Weise realistisch gewesen, dass diese Seniorentruppe den Bundestag stimmt. Man muss doch mal so ein bisschen irgendwie in der Realität unterwegs sein.
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1: Ich bin Jan-Henner Reitze. In Berlin wird heute ein neues Abgeordnetenhaus gewählt. Umfragen sagen voraus, dass CDU oder die Linke stärkste Kraft werden könnten. Außerdem wird heute auch in Mecklenburg-Vorpommern gewählt.
2: Rund 1,3 Millionen Wähler sind in Mecklenburg-Vorpommern aufgerufen, den neuen Landtag zu wählen. Erstmals dürfen dabei auch die 16- bis 17-Jährigen abstimmen. Die Wahl gilt als wichtig, auch für den Bund. Der CDU droht laut Umfragen das schlechteste Ergebnis auf Landesebene in ihrer Geschichte. Die AfD hofft nach dem Sieg in Sachsen-Anhalt auf einen weiteren Erfolg. In der letzten Umfrage allerdings lag überraschend die SPD vorn. Aus Schwerin, André Ballin.
1: Das iranische Militär warnt die USA vor neuen Angriffen. Das würde eine schmerzhafte Antwort nach sich ziehen, hieß es aus Teheran, auch für Verbündete der USA in der Region. Angeblich sollen arabische Nachbarländer geplanten neuen US-Angriffen auf den Iran zugestimmt haben. Ein Ausweg in dem Konflikt, auch um die Straße von Hormuz, ist weiter nicht in Sicht. Die drei deutschen Autobauer Volkswagen, Mercedes-Benz und BMW verlieren im Vergleich zur internationalen Konkurrenz weiter an Bedeutung. In der ersten Jahreshälfte sanken die Umsätze entgegen dem weltweiten Trend um 2,9%, so eine Analyse der Beratungsgesellschaft EY.
3: Einst das Aushängeschild für Made in Germany fährt die deutsche Autoindustrie den Wettbewerbern inzwischen hinterher. Im Umsatzranking von 19 Autokonzernen landen VW, Mercedes und BMW auf den drei letzten Plätzen. Unter dem Druck hoher Kosten, E-Mobilität und der wachsenden Konkurrenz, vor allem auch aus China und den USA, stehen in Deutschlands Autobranche aktuell tausende Jobs und ganze Werke auf der Kippe. Gegen den Kahlschlag wollen morgen an 200 Orten in ganz Deutschland mehr als 100.000 Beschäftigte auf die Straße gehen. Diana Kramer, Nachrichtenredaktion.
1: Beim Oktoberfest in München ist gestern Abend ein Fahrgeschäft so stehen geblieben, dass Besucher kopfüber aushalten mussten. Etwa 5 Minuten lang. Ursache war wohl ein technischer Defekt. Verletzt wurde niemand. Ein Sachverständiger gab das Karussell nach einer Überprüfung später wieder frei.
0: Soweit das Neueste. 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
1: Das Wetter, die Vorhersage des Deutschen Wetterdienstes. In einem Streifen vom Westen bis in den Osten ziehen dichte Wolken und Regen über Deutschland. Es kann auch stürmisch sein. Weiter im Norden sind Schauer unterwegs. Ganz im Süden ist es dagegen freundlich und sonnig. Die Höchstwerte dazu 17 bis 22 Grad in der Nordhälfte und bis 27 Grad im Süden. Die neue Woche startet im Südwesten dann am freundlichsten mit Sonne. Sonst wolkig und auch Schauer und Gewitter sind möglich bei ähnlichen Temperaturen wie heute.
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5: Ich glaube, es gab da mal so einen Film, der hieß Morgens um 10 ist die Welt doch in Ordnung. Das bezog sich dann auf den Sonntag. Jetzt haben wir schon Sonntag, 15 Uhr. Ich weiß nicht, ob die Welt immer noch in Ordnung ist. Sie ist auf jeden Fall gespannt, die politische Welt. Denn in wenigen Stunden schließen die Wahllokale. Heute ja großer Wahltermin in Berlin. Zum Abgeordnetenhaus wird gewählt in Mecklenburg-Vorpommern. Da gibt es die Landtagswahl. Es wird sehr spannend. Es geht um mögliche Koalitionen. Es geht um Macht. Es geht um Machtverlust. Und unser großes Analyseteam startet in weniger als einer Stunde. 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
1: Egal, wie man es mit der AfD hält, ob man sie wählt oder nicht, sie ist derzeit die wichtigste Partei in unserem Land. Der Grund dafür sollte sich jedem Demokraten sofort erschließen. Wenn alle Parteien einer Meinung sind, dann ist die einzig abweichende Meinung die wichtigste in der Demokratie. Alle Parteien sind für offene Grenzen. Die AfD ist gegen offene Grenzen. Alle Parteien stehen gegen einen Wiedereinstieg in die Kernkraft. Die AfD ist dafür. Alle Parteien bekennen sich zur Klimaideologie und zur CO2-Bepreisung, die unser Leben unerträglich teuer macht und das Land rasend deindustrialisiert. Die AfD will dieses Instrument abschaffen. Alle Parteien sind für Masseneinbürgerungen von hunderttausenden Menschen, die illegal in unser Land gekommen sind. Die AfD ist dagegen. Alle Parteien finanzieren den NGO-Komplex und die militante Antifa mit Steuergeld. Die AfD will das restlos streichen. Alle Parteien wollen das öffentlich-rechtliche Umerziehungsfernsehen weiter fürstlich mit 10 Milliarden Euro Zwangsgebühren finanzieren, trotz der offenkundigen Propaganda, die dort stattfindet. Die AfD will dieses System abschaffen. Eine alternativlose Demokratie ohne Gegenposition, ein System der freien Wahl ohne wirkliche Wahlmöglichkeit, scheitert erst schleichend, dann schlagartig. Wenn nun allerorten ein AfD-Verbot gefordert wird, dann ist das nicht der Schutz der Demokratie, sondern das Ende der Demokratie. Ein AfD-Verbot wäre nichts anderes als ein Oppositionsverbot. Es wäre der Beginn der dritten deutschen Diktatur. Dass wir es mit den schrecklichen Geistern des Totalitarismus zu tun haben, das wird nun völlig offenkundig. Hier sehen Sie den freiheitsfeindlichen Kult in Aktion. Ein gottloser Kult, der die Geister der Unterdrückung heraufbeschwört.
2: Parteien, die vom Verfassungsschutz.
3: Alle Parteien, die vom Verfassungsschutz.
2: Als rechtsextremer Verdachtsfall.
3: Als rechtsextremer Verdachtsfall.
2: Oder gesichert rechtsextrem eingestuft werden.
3: Oder gesichert rechtsextrem eingestuft werden.
2: Sollen durch das Bundesverfassungsgericht überprüft werden.
3: Sollen durch das Bundesverfassungsgericht überprüft werden.
1: Dieses Glaubensbekenntnis der Tyrannei ist nicht KI, sondern hat sich tatsächlich genau so zugetragen. Und zwar nicht irgendwo. Diese Leute sind auf dem Geschwister-Scholl-Platz in München aufmarschiert, wo Hans und Sophie Scholl zum letzten Mal ihre Flugblätter gegen Hitler und die Nationalsozialisten verteilten, bevor sie verhaftet, abgeurteilt und hingerichtet wurden. Wir erleben den Aufstieg einer totalitären, kollektivistischen Psychose. Ein Milieu so ängstlicher wie fanatischer Wohlstandskinder, die wir mit Steuergeld in eine Wahnwelt hineinsubventioniert haben und die nun die Opposition ausschalten wollen, um ihre Macht und ihre Deutungshoheit und ihre Gelder zu sichern. Wer sein Auge über diese Demos schweifen lässt, wird feststellen, dass jedes nächtliche Treffen des Ku Klux Klan vielfältiger ist als die Veranstaltung von Luisa Neubauer gegen den Faschismus. Schauen Sie und achten Sie vor allem auf all die weißen, schneeweißen Ärmchen, die sich ihnen da entgegenstrecken.
4: Berlin, mach mal Lärm!
5: Die Faschisten und die Weltverschwörer, die wünschen sich nichts mehr als unsere Gleichgültigkeit, unseren Zynismus und unsere Angst. Und wisst ihr was? Das kriegen sie keine Sekunde und keinen Millimeter! Die wollen in diesem Augenblick, dass wir einpacken, bevor wir richtig ausgepackt haben. Und wisst ihr was? Da haben wir es nicht mit den Falschen angelegt. Weil wir lassen uns nicht einschüchtern, wir lassen uns nicht klein machen und wir lassen uns sowas von nicht entmutigen. Keine Sekunde und kein Millimeter. Und genau deshalb tun wir uns zusammen.
6: Kein Millimeter.
1: Wie kann es sein, dass offenbar kein einziger Mensch mit Migrationshintergrund Angst vor diesen ethnischen Säuberungen hat, die die AfD laut Friedrich Merz doch plant? Irgendwie seltsam, oder? Sollten Sie sich also mal so richtig völkisch und nach Apartheid fühlen, dann gehen Sie einfach zu einer Rede von Luisa Neubauer. Sie hält die weißesten Reden in Berlin seit 1943 im Sportpalast. Die größte und historisch sicherlich auch nachvollziehbare Sorge der Bürgerlichen in Deutschland ist es, unaufmerksam und aus ungeduldiger Frustration heraus einem neuen Todeskult zu verfallen, der das Land in eine Katastrophe stürzt. Eingelullt von der Tagesschau, eingeschüchtert von ihren aufgepeitschten Kindern wie Luisa Neubauer und eingeseift von einem Jahrzehnt der politischen Propaganda, übersehen sie dabei Folgendes. Wir befinden uns längst in diesem Todeskult. Die Politik der offenen Grenzen hat mindestens hunderte Menschen das Leben gekostet. Dieses Land akzeptiert eine Politik seit einem Jahrzehnt, eine Politik, die ihre Kinder ans Messer des Islamismus liefert und das leider und tragischerweise im wahrsten Sinne des Wortes. Die illegale Massenmigration ist eine Ideologie der Selbstzerstörung, der Frauen und Kinder zuallererst zum Opfer fallen. Weite Teile des öffentlichen Raums sind für Frauen nach Einbruch der Dunkelheit inzwischen geschlossen. Das Wort Gruppenvergewaltigung hat in Deutschland bis vor wenigen Jahren nicht einmal existiert. Und nun? Nun ja, 2024 gab es in Deutschland 788 Gruppenvergewaltigungen, 2025 waren es 751. Mehr als die Hälfte der Täter waren Ausländer. Täter mit Migrationshintergrund, die vor Gericht einen Dolmetscher brauchen, sind da natürlich nicht mitgezählt. Jeden Tag in diesem unserem Lande zwei Gruppenvergewaltigungen. Und wir diskutieren seit Jahren über Worte. Über Worte, die einige Personen in der AfD sprechen. Der überwältigende Anteil der Worte, die dabei erfasst und vom Geheimdienst bearbeitet wurden, waren dabei nicht einmal extremistisch oder gar verfassungsfeindlich, sondern schlichtweg drastische, ja, oft auch zugespitzte Beschreibungen der unverzeihlichen Zustände, die wir, die dieses Land für unsere Kinder geschaffen haben. In Deutschland werden nicht etwa die Messer bekämpft, sondern die Worte über die Messer.
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2: Noch 4 Tage bis zum März-Referendum. Showdown am Wahlabend, Wirrwarr um die Vertrauensfrage und ein Kanzler, der auf offener Bühne die Nerven verliert. Friedrich Merz steht mächtig, gewaltig unter Druck und seine Reaktionen darauf werden zunehmend dünnhäutig.
3: Ein Bericht von Table Briefing sorgt für Wirbel. Demnach könnte Friedrich Merz am Wahlabend das CDU-Präsidium zusammenrufen und die Parteispitze vor eine Entscheidung stellen. Unterstützt sie seinen Reformkurs oder stellt sie sich gegen ihn? Doch keine 24 Stunden später der Rückzieher. Eine solche indirekte Vertrauensfrage sei gar nicht geplant, heißt es aus dem Merz-Umfeld gegenüber Bild. Als Merz selbst auf die Debatte angesprochen wird, reagiert der Kanzler gereizt. Auf die Frage nach seiner politischen Zukunft kontert er:
4: Sind Sie eigentlich auch an Sachthemen interessiert?
3: Und auch beim Thema Meinungsfreiheit im Netz wird der Merz-Ton scharf.
5: Und bitte komm mir keiner mit Free Speech. Das hat mit Free Speech nichts mehr zu tun.
3: Merz hat seine für nächste Woche geplante Reise zur UN-Generalversammlung in New York jedenfalls abgesagt. Vertrauensfrage, Rückzieher und ein Kanzler, der auf offener Bühne zunehmend dünnhäutig wirkt. Darüber sprechen wir jetzt bei News Live.
2: Ausgangspunkt des Wirrwarrs um die interne Vertrauensfrage des Kanzlers ist also ein Bericht von Table Briefings. Darin wird folgendes Szenario für den Wahlabend beschrieben.
3: Nach Informationen von Table Briefings aus Parteikreisen erwägt der CDU-Chef, das Präsidium am späten Sonntagabend in der Berliner Parteizentrale zusammenzubringen, um indirekt die Vertrauensfrage zu stellen. Merz, so heißt es, wolle die CDU-Granden dann vor die Wahl stellen. Entweder sie unterstützten ihn trotz erwartbar schwacher Wahlergebnisse in Mecklenburg-Vorpommern und Berlin bei einem strikten erweiterten Reformkurs. Oder sie stürzten ihn und müssten ihm dann aber auch ins Gesicht sagen, wer übernehmen soll.
2: Ja, die große Frage, die sich anschließt, ist, warum wird ausgerechnet jetzt ein solches Szenario öffentlich? Julian, deine Interpretation gerne.
6: Meine Interpretation ist, das wird öffentlich, weil Friedrich Merz das wollte, beziehungsweise zunächst wollte. Wenn man sich diesen Artikel bei Table Briefings anliest und auch die gemeinsame Geschichte von Friedrich Merz und Table Briefings anschaut, dann ist es doch sehr offenkundig, dass dieses Szenario der indirekten Vertrauensfrage ursprünglich von Friedrich Merz beziehungsweise von seinen Leuten an Table Briefings, an den Kollegen Michi Bröker dort gespinnt wurde, um quasi eine kraftvolle Entscheidung herbeizuführen. Wenn man sich Formulierungen anschaut, wie stehen Sie weiter zum Reformkurs oder nicht, dann sollen Sie es ihm ins Gesicht sagen, muss man ja sagen, das sind Formulierungen, die sehr eindeutig wie so Fingerabdrücke am Bonbonglas auf Friedrich Merz und sein Team hinweisen. Und dann ist aber etwas Bemerkenswertes passiert. Innerhalb der nächsten Stunden hat man im Team von Friedrich Merz offenbar realisiert, dass es keine besonders kluge Idee ist, das Wort Vertrauensfrage in den Raum zu stellen, wenn man gar keine Vertrauensfrage stellen möchte. Man bringt seinen Kindern ja zum Beispiel bei, nicht Feuer zu rufen, wenn es gar nicht brennt, weil wenn es dann wirklich mal brennt, dann hört keiner mehr darauf, wenn man Feuer ruft. So ähnlich ist es in der Politik mit dem Wort Vertrauensfrage. Das Wort Vertrauensfrage ist ein besonders gefährliches

0: gefährliches Wort, weil es einen Automatismus der Demokratie beschreibt. Sagt jemand Nein, dann war's das. Das ist dem Team Merz offenbar ein bisschen zu spät aufgefallen. Und man hat dann versucht, verzweifelt, zuerst bei den Kollegen von Bild, dieses Thema wieder einzusammeln und sagen, nein, nein, vollkommen normale Präsidiumssitzung mit Vertrauensfrage hat das gar nichts zu tun. Und hat dafür, das war besonders amüsant, bei Bild dann noch so eine Umfrage bekommen, so eine Leserumfrage, bei der man abstimmen konnte, mit der knallharten, gar nicht suggestiven Frage, finden Sie es richtig, dass Merz nicht einfach hinschmeißt, sondern weiterhin für die Reformen einsteht? Also man sieht mal wieder, dieses Kommunikationsteam von Friedrich Merz hat, wie Karl Lagerfeld sagen würde, komplett die Kontrolle über sein Leben verloren.
1: Wir haben ja die Frage in den Raum gestellt, oder ich, warum wird dieses Szenario öffentlich? Julian hat gesagt, weil Merz es so will, weil Merz es so will. Und wenn man etwas will, dann setzt es ja immer eine gewisse Intention voraus. Und die Frage, die ich gerne an unseren Politikchef richte, ist, was will denn Merz im Grunde damit erreichen? Druck auf die eigene Partei? Soll das ein Signal der Stärke, der Entschlossenheit sein? Was ist die Botschaft?
2: Die ganze Geschichte hat ja eine Vorgeschichte. Bei der letzten Wahl in Sachsen-Anhalt hat Merz relativ allein in der CDU-Zentrale gesessen. Und die erwartete Zusammenkunft der Parteispitze, die fand nicht statt, weil niemand gekommen ist. Außer Daniel Günther war niemand da. Und dann trudelten nach und nach noch ein paar andere Leute ein. Ich glaube, Manuel Hagel aus Baden-Württemberg war noch da. Aber es kam einfach niemand, der mit ihm den Nackenschlag aus Sachsen-Anhalt angucken wollte, verständlicherweise. Das ist die eine Vorgeschichte, dem will er vorbeugen, indem er die Leute jetzt dezidiert einlädt oder aber zusammenschaltet. Das andere Problem ist, ich weiß definitiv von zwei Ministerpräsidenten, die im kleinen Kreis gesagt haben, es geht nicht mehr mit Friedrich Merz. Jetzt setze ich mal voraus, dass auch Friedrich Merz diese Stimmen aus der eigenen Partei vernimmt und dazu zwingen will, ihm ins Gesicht zu sagen, und das ist der harte Kern an der Table-Geschichte, ihm ins Gesicht zu sagen, wir beenden das jetzt, Friedrich, wir machen so nicht weiter. Die Hemmschwelle, das jemandem physisch ins Gesicht zu sagen, ist natürlich immer eine größere, als wenn man es nur im Kreise von Gleichgesinnten sagt, denn das ist eigentlich Common Sense in der gesamten Unionsbasis. Das wissen eigentlich auch alle, dass es nicht mehr so geht. Das Problem daran ist, dass diese das Einsetzen von Autorität sogar eine gewisse Chance hat, erfolgreich zu sein. Es könnte sein, dass die Ministerpräsidenten und das Präsidium dann sich von der Aussicht gefangen nehmen lassen, dass Friedrich Merz sagt, ja, wo wollt er denn hin? Was soll denn dabei rauskommen? Ich bin weg, aber was passiert dann? Und dieses Szenario durchzuspielen, das ist sehr, sehr ungemütlich. Nichts ist Unionsleuten unliebsamer, als irgendwie ins Ungewisse zu gehen. Und das ist genau das Problem, was Merz offensichtlich konfrontativ in den Raum stellen will. Das andere Problem ist allerdings, dass er auch nicht auflösen kann, wo er hin will. Denn der verschärfte Reformkurs, den er immer für sich in Anspruch nimmt, den er verkörpern will, den gibt es nicht. Und jeder weiß, dass er mit Friedrich Merz auch nicht kommen wird, weil Friedrich Merz die SPD eben nicht am Zügel greift. Und diesen Konflikt, den will er sozusagen austragen am Wahlabend. Und wir erleben jetzt handwerklich das gleiche Desaster, was wir schon bei diesen verschiedenen Koalitionsausschüssen und Klausuren erlebt haben. Friedrich Merz schafft es, jedes Mal eine Showdown-Situation zu inszenieren, aus der er selbst hinterher beschädigt hervorgeht.
1: Also Sie merken es, Kommunikation aus der Hölle, Kanzlerwirrwarr, und wir wollen das weiter noch so ein bisschen aufdröseln. Julian hat es ja schon skizziert. Also weniger als 24 Stunden später klingt das plötzlich denn doch wieder ganz anders. Die Bild titelt am Dienstagvormittag groß auf ihrer Homepage: Merz will's wissen, bleiben oder gehen. Und darunter: am Wahlsonntag will er die Rückendeckung der CDU-Spitze einfordern. So im Text, im Artikel heißt es dann:
3: Eine indirekte Vertrauensfrage wie Table Briefings beim Nachrichtendienst X meldete, soll aber nicht geplant sein. Das sei kein Instrument des Präsidiums, hieß es zu Bild. Die eigentliche Vertrauensfrage kann er nur im Bundestag stellen.
1: Und im Artikel heißt es weiterhin:
3: Aus CDU-Kreisen hieß es dazu, wer mit solchen Begriffen spielt, zündelt mutwillig an Partei und Regierung. Der Bundeskanzler sucht selbstverständlich die Unterstützung des Präsidiums.
1: Ja, was ist denn jetzt die eigentliche Botschaft? Will Merz die Rückendeckung der Parteispitze oder steht tatsächlich eine Vertrauensfrage im Raum, Julian?
0: Naja, das Problem ist hier, wie gerade eben schon gesagt, dass Friedrich Merz gar nicht genau weiß, was er will. Friedrich Merz will oft mehrere Dinge gleichzeitig. Friedrich Merz könnte auch das Buch schreiben, wer bin ich und wenn ja, wie viele, oder was will ich und wenn ja, wie viele. Friedrich Merz hat erst das eine verkünden lassen von seinen Spin-Doktoren, nämlich als Zeichen, als mutmaßliches, als vermeintliches Zeichen von Stärke, hat er Table Briefing spinnen lassen, oh, da wird der Kanzler jetzt nach vorne gehen und dann sollen sie es ihm ins Gesicht sagen, wenn sie gegen seine Reformen sind. Er wollte ja sozusagen selber diesen Konflikt aufmachen, wenn ihr gegen Reformen seid, dann sagt es mir ins Gesicht. Er versucht sich ja nun gleichzusetzen mit den Reformen und damit deutlich zu machen, wer gegen mich ist, ist gegen Reformen und wer gegen Reformen ist, ist logischerweise gegen das Land. So, und dann haben diese Leute aber erkennbar Angst bekommen vor den Worten, die sie da selber angerichtet haben, besonders vor dem Wort Vertrauensfrage. Denn was ist denn, wenn bei Vertrauensfrage jemand Nein sagt? Dann ist der Automatismus in unserer Demokratie, dass man dann einfach weg ist als Kanzler. Deswegen danach Operation Eier sammeln, wieder einsammeln. Man hat die Leute losgeschickt und versucht, dieses Wort wieder einzusammeln, was natürlich verheerend gescheitert ist, weil dieses Wort so brisant ist. Und jeder, wirklich jeder, der es mit politischer Kommunikation zu tun hat, weiß auch, dass das Wort Vertrauensfrage brisant ist. Das Wort Vertrauensfrage sagt man als Kanzler mutmaßlich ein einziges Mal in seiner Karriere. Und dann gewinnt man sie besser oder verliert sie absichtlich, wie Gerd Schröder 2005 war es, glaube ich. Und das war dem Team von Friedrich Merz offenbar vorher nicht bewusst, dass dieses Wort Vertrauensfrage in einer Situation, in der gar kein Vertrauen mehr da ist, das Restvertrauen, was noch da ist, natürlich nur noch rasanter erodieren lässt, weil plötzlich das Szenario, die Möglichkeit im Raum steht, auch einfach Nein sagen zu können und Friedrich Merz nach Hause ins Sauerland zu schicken.
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0: Immer wieder sonntags sagen wir bei News herzlich willkommen zum großen Wahlspezial. Es ist Sonntag, der 20. September 2026 und das heißt, es ist der Tag des März-Referendums. Die Wahllokale sind geöffnet und zwar noch 2 Stunden. 2,5 Millionen Wahlberechtigte in Berlin und 1,3 Millionen Wahlberechtigte in Mecklenburg-Vorpommern dürfen heute über etwas abstimmen, was in unserem Grundgesetz eigentlich gar nicht vorgesehen ist, nämlich über die Zukunft des Bundeskanzlers. Wir wissen nicht, ob Friedrich Merz in dieser Stunde wie Sie auch News Live schaut, aber wir wissen, er stellt sich genau dieselben Fragen wie wir hier im Studio. Schafft die CDU es in Mecklenburg-Vorpommern über die 5%-Hürde oder fliegt sie zum ersten Mal in ihrer Geschichte aus einem Parlament? Das bis dato schlechteste Ergebnis der Partei, 9,0% in Bremen bei der Bürgerschaftswahl, Achtung, 1951. Holt sich die AfD in Mecklenburg-Vorpommern den zweiten Wahlsieg in Folge oder vollbringt SPD-Ministerpräsidentin Manuela Schwesig noch das Wahlkampfwunder und zieht an der AfD vorbei auf Platz 1? Fällt Berlin 37 Jahre nach dem Mauerfall wieder, diesmal frei gewählt, in die Hände der Sozialisten von der SED, die heute als Linkspartei zur Wahl antritt? Oder schafft die CDU das Wunder von der Spree und siegt trotz Lügen- und Tennisskandal von Kai Wegner, der in Schimpf und Schande abtreten musste? Und natürlich steht die SPD um 18.01 Uhr noch zu den sogenannten Reformen des Herrn Bundeskanzlers oder sagt sie im Siegestaumel oder Verliererfrust einfach alles ab? Der heutige Wahltag entscheidet über nicht weniger als das politische Überleben von Friedrich Merz. Kämpft er? Stürzt er? Schmeißt er hin? Schmeißt er die SPD raus? Gibt es vielleicht sogar Neuwahlen? Nie waren die Wähler in Berlin und Mecklenburg-Vorpommern mächtiger als heute. Und das wissen Sie, das sehen wir jetzt schon an der Wahlbeteiligung. Die ist in Mecklenburg-Vorpommern, frische Zahlen, um 8 Punkte auf 40,7% um 14 Uhr gestiegen und in Berlin um 4,5 Punkte auf 27,9% um 12 Uhr. Und über all diese großartigen Themen sprechen wir jetzt die nächsten mindestens 4 Stunden mit meinen großartigen Gästen. Bei mir ist unser Politikchef Ralf Schuler. Herzlich willkommen.
1: Hallo.
0: Darf bei Wahlen niemals fehlen, Wolfgang Herles. Schön, dass Sie da sind.
2: Schönen Nachmittag.
0: Unsere stellvertretende Chefredakteurin Pauline Voss.
3: Hallo.
0: Und natürlich der Mann mit der eigenen Meinung, der immer selber nachdenkt, Dr. Alexander Kissler.
4: Herzlich willkommen. Ich freue mich sehr, hier zu sein.
0: Ralf, es geht heute, hier steht es, das März-Referendum. Ja, offiziell um die Frage, wer regiert in Schwerin? Ja, wer übernimmt den Failed State Berlin? Aber vor allem geht es um den Bundeskanzler, um Friedrich Merz. Das März-Referendum in Mecklenburg-Vorpommern und Berlin wird über die Zukunft des Bundeskanzlers, der taumelt und strauchelt, heute abgestimmt. Wie verbringt der Bundeskanzler traditionell einen solchen Wahltag? Wo ist er jetzt und gibt es Schnittchen?
1: Schnittchen gibt es mit Sicherheit. Ob jetzt schon, das weiß ich nicht so genau. Es spricht einiges dafür. Ich habe die Fotos noch nicht gesehen, dass er jetzt in seinem Büro im 6. Stock des Adenauerhauses ist. Das ist diese Spitze, wer es in Berlin kennt.
0: Also nicht Kanzleramt, sondern Adenauerhaus
1: am Walter. Adenauerhaus. Im Kanzleramt ist im Augenblick nicht viel, nicht viel los. Im Adenauerhaus, in der Parteizentrale, da wird nachher auch das Treffen des CDU-Präsidiums stattfinden. Noch sind nicht die Teilnehmer eingetroffen. Die sollten so gegen 17 Uhr spätestens alle da sein. Da ist es jetzt trotzdem recht quirlig, weil halt das gesamte Adenauerhaus an so einem Tag auf den Beinen ist. Die Social-Media-Abteilungen sind unterwegs, die Analysten sind unterwegs und haben ihr Lagezentrum. Also es ist einiges los und da sitzt er halt in dieser Spitze und kann auf den Tiergarten gucken.
0: Teilnehmer eingetroffen ist ein gutes Stichwort. Schon bei der Sachsen-Anhalt-Wahl vor 2 Wochen wollte Friedrich Merz sich einen, ich sag mal, gemütlichen Abend im Kreise seiner Lieben, also der Ministerpräsidenten, machen. Allein, es kam niemand. Er hatte sie alle eingeladen und am Ende, nach allem, was wir wissen, erschien nur Daniel Günther. Wie sieht das heute aus? Kommen Sie heute? Bleiben Sie weg? Ist in den Landesvertretungen mehr los als im Adenauerhaus? Fühlen Sie sich gezwungen, nach diesem Brief, den Sie zugunsten von, so haben es zumindest manche gedeutet, Friedrich Merz geschrieben haben, diesmal zu erscheinen? Oder heißt es wieder Friedrich allein zu Hause?
1: Das ist in der Tat ein sehr spannender Punkt. Friedrich Merz hatte ja an diesem Abend, als er da allein mit Daniel Günther saß und es waren noch 2, 3 andere Vertraute mit dabei, hatte er ja das Gefühl, irgendetwas ist draußen los und ich weiß nicht. Da fing er langsam an, die Landesvertretung abzutelefonieren, um herauszufinden, gibt es irgendwo ein Geheimtreffen gegen mich. Solche Runden gibt es heute definitiv. Beim letzten Mal gab es die auch schon, aber sie waren im Prinzip keine Geheimbünde, sondern man ging einfach nicht hin. Heute gibt es Vorabsprachen, beispielsweise der einiger Landesvorsitzender der CDU, einiger Ministerpräsidenten, die vorher sprechen. Das ist schon interessant. Und die Frage ist halt immer, Merz kommuniziert nicht so wahnsinnig gern und viel und intensiv mit der Partei. Er hat auch wenig wirkliche Vertraute oder Leute, die wirklich fest zu ihm stehen. Mit anderen Worten, ob die Kunde von diesem Treffen zu ihm dringt, das ist noch gar nicht ganz sicher.
0: Pauline, der Tag heute hat durchaus etwas Historisches. Wir blicken auf die CDU, wir blicken auf den Bundeskanzler, aber zum ersten Mal in der Geschichte der CDU blicken wir in dem Zusammenhang auf eine Zahl, nämlich auf die 5. Das gab es noch nie. Es stellt sich heute die Frage, schafft die CDU es in den Landtag von Mecklenburg-Vorpommern oder fliegt sie zum ersten Mal in ihrer Geschichte aus einem Landtag? Dazu vielleicht noch ein bisschen interessanter Kontext. Es gibt zwei neue Wählergruppen, die für die CDU in Mecklenburg-Vorpommern gefährlich werden. Die Nichtwähler, die, das sehen wir jetzt schon in den Zahlen, wieder zu den Urnen strömen, also 8 Punkte hoch die Wahlbeteiligung, und die war letztes Mal schon nicht niedrig, bei 70%, glaube ich, ungefähr. Und es gibt die unter 16-Jährigen, die wählen dürfen. Da ist für die unter 18-Jährigen, Entschuldigung, da ist für die CDU aber auch kein Blumentopf zu gewinnen. Die teilen sich meistens ziemlich gleichmäßig auf in Linkspartei und AfD. 5,0 ist die Zahl, auf die Friedrich Merz heute blicken muss. Wie ist deine Prognose für diese Zahl? Und was würde es bedeuten, wenn die CDU tatsächlich zum ersten Mal aus einem Landtag fliegen würde?
2: Also meine Prognose lautet so, dass ich es für wahrscheinlich halte, dass die CDU knapp über der 5%-Hürde ist. Ich glaube, es wird dann am Ende noch genügend Leute geben, die man vielleicht mit dieser drohenden 5%-Hürde mobilisieren kann. Aber selbst wenn man knapp darüber liegt, wird das natürlich so ein Debakel sein, dass innerhalb der CDU dem Letzten klar sein wird, mit diesem Kanzler ist nichts mehr zu gewinnen. Und die einzige Frage, die sich stellt, ist, wie lange macht man noch mit ihm weiter, dass er ein Auswechselmodell ist. Das ist, glaube ich, dem Letzten mittlerweile klar. Aber die Frage ist, stürzt man ihn jetzt? Das würde ja auch bedeuten, dass man die Verantwortung hätte, das weiterzuführen. Versucht man, diesen ganzen Streit um die Reform noch weiter eskalieren zu lassen, damit man auch nicht wie der Kanzlermörder, der Königsmörder quasi wirkt? Oder wartet man einfach ab, bis das von selber noch weiter eskaliert mit der SPD? Denn eskalieren wird es, ist ganz klar. Einerseits ist die CDU wahnsinnig geschwächt, andererseits ist die SPD in Mecklenburg-Vorpommern wahnsinnig stark. Also Manuela Schwesig hat wirklich einen bemerkenswerten Aufholwahlkampf gemacht. Und ganz gleich, ob sie am Ende ganz vorne liegen wird vor der AfD oder ob sie knapp auf Platz 2 liegen wird, diese Aufholjagd ist so stark, dass die SPD einfach gestärkt aus diesem Wahlabend kommen wird und noch selbstbewusster ihre Position gerade in der Reformfrage vertreten wird.
0: Dr. Kistler und Wolfgang Herles, was kann Friedrich Merz heute Abend noch retten? Was braucht Friedrich Merz? Reicht es, über die 5% zu kommen? Braucht er einen Wahlsieg? Oder muss man Friedrich in Berlin oder muss man Friedrich Merz gar nicht retten? Und er bleibt einfach, wie es ja gute alte CDU-Tradition noch ein bisschen ist, mit diesen sagenhaften Beharrungskräften der Partei auf seinem Stuhl sitzen.
3: Also wir haben eine historische, aber eine paradoxe Situation. Das Paradoxon besteht darin, dass je stärker die SPD in Mecklenburg-Vorpommern abschneidet und je schlechter die CDU dort abschneidet, desto besser für den Kanzler Merz. Warum? Weil, wenn Frau Schwesig die starke Frau in der SPD wird, wenn Herr Klingbeil und Frau Baas künftig immer fragen müssen, in Schwerin, danke, in Schwerin, dürfen wir das nicht, dann hat es Merz leichter, seine Reformen durchzubekommen, oder er hat es leichter, diese Koalition zu beenden. Also je schlechter es der Bundes-SPD geht, weil es der Landes-SPD so gut geht, desto besser für Merz. Das ist ein Paradox, aber so paradox ist das leider. Allerdings setzt alles, was ich jetzt gesagt habe, voraus, dass Merz den festen Willen hat, nochmal das Ruder herumzureißen und auch in der Lage ist, das Ruder herumzureißen, jetzt nochmal ernst zu machen mit den Reformen, jetzt nochmal zu sagen, ich ändere mich, ich gebe zu, dass ich mich geirrt habe, wir müssen jetzt mit einer ganz anderen Kraft in die richtige Reformrichtung laufen. Also das traue ich dem Merz ehrlich gesagt nicht zu. Aber falls er das machen sollte und alle Spatzen, die es noch gibt, die Spatzen nehmen ja auch ab, kann man lesen. Die paar Spatzen, die es noch gibt, pfeifen von den Dächern, dass Merz beschlossen hat, sich zu ändern. Wenn er sich ändern will, dann muss er jetzt Frau Schwesig die Daumen halten.
0: Was, sage ich mal, ab dem Alter von 70 aufwärts nicht ganz leicht ist, sich noch einmal zu ändern.
2: Der Satz, Schatz, ich ändere mich, war schon immer heikel.
0: Ja. Alexander, was kann Friedrich Merz heute noch retten?
4: Also diese Kanzlerschaft ist nicht mehr zu retten. Da fehlt mir jetzt wirklich ein positives Window of Opportunity für den Kanzler. Ich habe natürlich auch die Presse nochmal eifrig gelesen am Wochenende. Die nationale wie die internationale Presse, man ist durch mit diesem Kanzler. Der Wochenend-Newsletter zum Beispiel des Wirtschaftsmagazins Kapital vom Chefredakteur geschrieben, war überschrieben, keine Zukunft für den Kanzler. Und zwar unabhängig von diesem Ergebnis. Nochmal zu Wort gemeldet hat sich jetzt der CDU-Vize und Landrat Tino Schomann aus Mecklenburg-Vorpommern, hat den Kollegen vom Cicero gesagt, egal wo er hinkommt, er hört immer denselben Satz, er muss vom Sessel runter. Und damit ist Friedrich Merz gemeint. Er muss also runter vom Pferd, das er totgeritten hat. Es gibt kein positives Szenario. Ein wirklich positives Szenario würde ja darin bestehen, A, die CDU kommt in Mecklenburg-Vorpommern annähernd in die Nähe ihres historisch schlechtesten Ergebnisses, also schafft vielleicht 10%, wäre immer noch historisch schlecht, aber wäre zweistellig, und sie würde in Berlin so stark, dass sie das Rote Rathaus nicht verlieren würde. Das wäre eine Chance, wo er etwas durchatmen könnte, aber dennoch ist diese Kanzlerschaft im Ganzen nicht mehr zu retten. Wir müssen sehen, wir bewegen uns im nächsten Jahr auf wichtige Wahlen zu, NRW vor allem, aber auch im Saarland und Schleswig-Holstein wird gewählt, und welcher CDU-Wahlkämpfer, welcher CDU-Ministerpräsident will denn in den Wahlkampf gehen mit dieser Rückenstütze aus Berlin, die eigentlich nur eine Krücke ist und keine Rückenstütze mehr. Also diese Kanzlerschaft ist nicht mehr zu retten. Er kann sich vielleicht etwas noch einen ungedeckten Scheck auf eine Zukunft erkaufen heute, wenn es nicht ganz so katastrophal wird. Aber er kann die Zukunft nicht gewinnen. Es geht nur noch darum, eine Exit-Strategie zu finden für diesen Kanzler.
0: In einer Stunde 49 Minuten wissen wir mehr, denn dann haben wir Klarheit, dann haben wir die erste Prognose hier auf den Bildschirm aufflackern. Bis dahin wollen wir uns noch einmal ganz genau anschauen. Worum geht es heute an diesem 20. September bei diesem März-Referendum in Berlin, in Schwerin, in Mecklenburg-Vorpommern?
5: Der heutige Wahlsonntag wird zum März-Referendum, zum wichtigsten Wahltag im politischen Leben von Friedrich Merz. Darf er Kanzler bleiben oder verliert er nach gerade einmal 16 Monaten im Amt alles? Darüber entscheiden rund 3,8 Millionen Wahlberechtigte in Berlin und Mecklenburg-Vorpommern. Rein formal wählen sie nur zwei Landesparlamente. Tatsächlich stimmen sie auch über die Zukunft des Bundeskanzlers ab. Die erste Abstimmung über Friedrich Merz fand bereits vor 2 Wochen in Sachsen-Anhalt statt. Die CDU stürzte dort auf 18,5%, während die AfD 44,5% erreichte. Es war die erste Abrechnung mit dem Kanzler. Besonders dramatisch ist die Lage im Nordosten. In Mecklenburg-Vorpommern läuft der Wahlkampf inzwischen unter dem Motto Frau gegen Blau, Manuela Schwesig gegen die AfD. Die CDU kommt kaum noch vor. Sie liegt bei 6% und muss inzwischen sogar um den Wiedereinzug in den Landtag bangen. Doch auch in Berlin geht es für die CDU um weit mehr als ein schwaches Ergebnis. Dort droht Kai Wegners Partei, das Rote Rathaus zu verlieren. Von ihren 28% bei der vergangenen Wahl sind in den Umfragen nur noch 20% übrig. Inzwischen sagen selbst junge Christdemokraten offen, wen sie dafür verantwortlich machen. Wie jüngst Clara von Natusius.
6: Mit diesem Bundeskanzler keine Wahlen mehr zu gewinnen.
5: Und der Druck auf Merz kommt längst nicht mehr nur aus der zweiten Reihe. Markus Söder wurde gefragt, ob Merz noch der richtige Kanzler sei.
7: Ich glaube, dass er Kanzler ist.
5: Kurz vor der Doppelwahl schreiben deshalb 8 CDU-Ministerpräsidenten einen sogenannten Unterstützerbrief. Doch der Name Friedrich Merz taucht darin nicht einmal auf. Friedrich Merz steht am Sonntag auf keinem Wahlzettel. Trotzdem kann er gleich 2-mal verlieren.
0: Das März-Referendum an diesem Sonntag, und damit wir alle wissen, worüber wir sprechen, und Wolfgang Herles Zeit für einen Schluck Wasser und zum Durchatmen hat, schauen wir einmal ganz kurz auf die Zahlen in Mecklenburg-Vorpommern und in Berlin. Auf die allerletzten Umfragen, die werden wir Ihnen jetzt einblenden. Da werden Sie dann sehen, dass es denkbar knapp ist. Dort sehen wir Mecklenburg-Vorpommern. Dort steht es 37-36, ist die Umfrage des ZDF, die letzte Umfrage des ZDF. Da ist Manuela Schwesig vorbeigezogen an dem AfD-Spitzenkandidaten Leif-Erik Holm. Mit einem, muss man sagen, sehr überraschenden 3-Punkte-Sprung.
3: Den die anderen
0: Institute so nicht sehen. Dort liegt immer noch Leif-Erik Holm vorne. Das muss man hier zur Einordnung einmal ganz klar sagen. Also bei den Kollegen vom ZDF, Manu Schwesig vor Leif-Erik Holm von der AfD. Bei den anderen Instituten INSA und Infratest lief Leif-Erik Holm wiederum vor Manuela Schwesig. Wir sehen da unten kaum noch zu erkennen, dieser kleine schwarze Balken, das ist die CDU mit 6%. Auch um den Einzug ins Parlament bangen die Grünen mit 5%. Die Linkspartei ist sicher drin, 9%. Und quasi aus der Tiefe des Raums, wie der junge Günther Netzer mit wehendem Blondhaar, kommt das BSW, das Bündnis Sarah Wagenknecht, 4%. Die könnten noch reinkommen, könnten auch mal wieder eine entscheidende Rolle bei möglicher Koalitionsbildung spielen, auch die über die Frage entscheiden, wenn die CDU reinkommt, wie müsste sich die CDU verhalten, müsste sie einem Linksbündnis beitreten? Also viele Fragen, die wir heute Abend hier natürlich beantworten werden. Keine Umfrage, keine Hochrechnung, nichts verpassen Sie. Das ist also die Lage in Mecklenburg-Vorpommern. Und jetzt schauen wir noch einmal auf die Lage in der deutschen Hauptstadt, die Lage in Berlin. Da sehen wir sie eingeblendet. Also die CDU auf dem zweiten Platz mit 20%. Da muss man sagen, das ist eigentlich ein sagenhaftes Umfrageergebnis nach dem Debakel, was der immer noch regierende Bürgermeister von Berlin, Kai Wegner, hier mit seinen Lügenmärchen und seinen Tennisspielereien nach dem Stromterroranschlag angerichtet hat. Da kann man vor dem Stefan Evers, dem CDU-Kandidaten für den Wahlkampf, nur den Hut ziehen. Also 20% SPD, CDU, 12 SPD, 15 Grüne und dann vorne liegt in Berlin, diesmal wollen sie die ganze Stadt, die SED. Niemand hat die Absicht, eine Mauer zu errichten. 21%. Und die AfD auf 18%, in vielen Umfragen AfD und CDU quasi im Handgemenge um diesen möglicherweise zweiten Platz. Aber in Berlin sehen wir alles too close to call, alles offen. 21 Linke, 20 CDU, 18 AfD, da kann tatsächlich noch alles passieren. BSW 5%. FDP, kurze Anekdote, steht gar nicht mehr in der Umfrage, wird gar nicht mehr genannt. Da habe ich gestern, als ich über die Reichsstraße in Berlin gefahren bin, das Wahlplakat von der FDP für die sogenannte letzte Welle, also das, was man in den letzten Tagen vor der Wahl aufhängt, gesehen. Und da stand allen Ernstes drauf, wenn wir unsere Zweifler überzeugen, knacken wir sogar die 10%. Da habe ich mich wirklich gefragt, ob die den Werber, der das gemacht hat, wirklich, ob die dem Geld zahlen oder Geld von dem verlangen. Weil da muss man ja verrückt geworden sein, um sowas zu intonieren. Aber wir sehen bei diesen Zahlen, für Friedrich Merz kann heute Abend alles passieren, für die AfD übrigens auch. Wird auch eine spannende Debatte. Holen die sich den Wahlsieg oder, das wäre für die AfD bitter, verlieren sie diesen sicher geglaubten Wahlsieg an die SPD. Würde aber noch mal gerne ganz kurz eben über Friedrich Merz und dieses große bundespolitische Thema sprechen. Ralf, könnte die SPD heute Abend nicht auch einfach rauswerfen, wie Gerd Schröder 2005 nach seinem katastrophalen Wahlergebnis von nur 37,1% in Nordrhein-Westfalen einfach Neuwahlen ausgerufen? Gibt es irgendwas Überraschendes, was erstens theoretisch möglich ist, aber dann auch in dem mentalen Zustand von Friedrich Merz, der nicht der beste ist, wahrscheinlich oder denkbar?
1: Also theoretisch rauswerfen könnte er die Partei natürlich, die SPD natürlich, nur wenn du sowas inszenierst, dann musst du wenigstens so ein grobes Gerüst zusammenzimmern, warum du das tust. Also wenn er den Plan hegen sollte, würde er eine Bedingung stellen. Beispielsweise das Rentenpaket wird jetzt so durchgestimmt, wie ich es mir vorgestellt habe, fresst ihr das oder ihr fliegt raus, dann stimmen sie nicht zu und dann hätte man eine Begründung, ja, sorry, ich brauche diese Reform, dann hätte man eine Bedingung gestellt und dann könnte man das öffentlich auch begründen. Einfach nur stumpf rauswerfen wäre zwar vom Grundgesetz her möglich, aber ist wenig wahrscheinlich. Das Interessante an dieser Konstellation ist allerdings, dass wir wieder eine klassische Scheinwahl haben. Das heißt, wenn Manuela Schwesig in Mecklenburg-Vorpommern mit einem grandiosen Sieg davonkommen würde, würde das ja an der Schwäche der Gesamt-SPD überhaupt nichts ändern. Es wäre eine regionale Sonderentwicklung, die dann dazu führt, dass die betreffenden Protagonisten, also Frau Schwesig beispielsweise, gute Chancen hat, in der SPD-Spitze aufzusteigen oder den Laden zu übernehmen und so weiter. Das sind regelmäßig solche mystischen politischen Geschichten, die eigentlich nie funktionieren und wo man sich einfach nur noch auf den letzten Metern Mut zu machen, zu sprechen möchte. Matthias Platzek hatte ja ähnliche Sympathiewerte, hat dann die SPD übernommen, trat aber sehr schnell zurück, weil kein Rückhalt da war. An den Werten in Baden-Württemberg knapp über 5%, an den Werten in Sachsen-Anhalt ändert Mecklenburg-Vorpommern überhaupt nichts und auch an den schlechten Umfragewerten im Bund. Bei der Union ist es auf eine andere Art und Weise genau das Gleiche. Also Mecklenburg-Vorpommern ist eigentlich egal, ob du mit 5 oder mit 6% weit unten in der Tabelle liegst oder ob du gar ganz rausfliegst. Und wenn man jetzt das Abschneiden in Berlin zu einem tollen Erfolg, wir können noch Großstadt hochjatzt, dann ändert das eben auch nichts am schlechten Abschneiden im Bund. Es ändert auch nichts am schlechten Abschneiden in Sachsen-Anhalt oder in Mecklenburg-Vorpommern oder eben an Platz 2 in Baden-Württemberg. Mit anderen Worten, es werden versucht, Scheinfassaden hochzuziehen, zu ziehen, Potjomkinsche Umfragedörfer oder Wahldörfer, die aber eigentlich die Schwäche, die dahinter liegt, nur ganz fadenscheinig bemänteln. Und das ist einfach, es ist ein Zeitaufschub. Das Interessante an der ganzen Konstellation ist allerdings, dass die Schwäche des Bundeskanzlers so manifest und in der Tiefe verankert ist, dass auch Scheinerfolge wahrscheinlich daran nichts mehr ändern, dass die Partei ihn loswerden will.
0: Pauline, gibt es Scheinerfolge oder gibt es gar keine Erfolge mehr?
2: Naja, das Interessante ist ja, dass sich Friedrich Merz in eine Sackgasse manövriert hat. Gerade bei dieser Frage, Ralf, die du aufgeworfen hast, Bedingungen zu stellen, unter welchen Bedingungen quasi die SPD noch weiter mitmachen darf. Denn wenn man zum Beispiel auf die Rente schaut, da hat der Kanzler ja schon ist er schon auf die SPD zugegangen, hat gesagt, ja, vielleicht können wir da an der Rente mit 63 nochmal was drehen. Seine eigenen Leute haben auch diese Rentenreform massiv angezählt. Also er hat selber seine eigenen Leute nicht hinter sich. Und das macht es natürlich viel schwieriger für ihn, diese Rente als entscheidende Wegmarke zu nehmen, an der sich dann misst, ob die SPD noch mitmachen kann, weil er eben nicht mal die eigenen Leute hinter sich hat und die dann auch de facto rausschmeißen müsste. Also er hat eigentlich gar keine wirklichen Machtoptionen, um die SPD jetzt vor Bedingungen zu stellen, um ihr die Pistole auf die Brust zu setzen. Und ich glaube, er ist auch einfach nicht mehr stark genug für so ein Manöver, weil da braucht man ja einerseits psychische Stärke, die hat er ganz offensichtlich nicht mehr. Wir sehen einen Kanzler, der immer öfter die Nerven verliert. Und man braucht politische Stärke und auch das hat er ganz sicher nicht mehr. Das heißt, er hat gar nicht mehr so viele Optionen. Und das Einzige, was er sich noch leisten kann, meiner Meinung nach dem heutigen Wahlabend, ist weiter durchwursteln mit der Billigung seiner eigenen Leute, die vielleicht zu ängstlich sind, zu furchtsam sind, um selber nach der Krone zu greifen.
0: Wir bekommen in diesem Moment 16.20 Uhr die Nachricht, Friedrich Merz, der Mann, über den wir hier gerade reden, ist jetzt im Konrad-Adenauer-Haus in der Klingelhöfer Straße hier in Berlin eingetroffen, begibt sich dort jetzt in den 6. Stock mit engsten Vertrauten, wenn sie denn noch kommen. Alexander, du hast gerade die Zahl 5% reingeworfen. Ja. Wäre unter 5% überlebbar für Friedrich Merz?
4: Nein, wenn sie nicht, nie. Also das sehe ich jetzt ein klein bisschen anders als der geschätzte Kollege Schuler. Ich glaube schon, die Wucht eines Rausfliegens aus dem Parlament von Schwerin wäre so dramatisch, dass man da nicht zur Tagesordnung übergehen könnte. Ich glaube, wenn man irgendwie noch hinein sich retten würde, mit 6, mit 7, mit 8, 10, alles ganz, ganz schlimm, da bin ich ganz bei dir. Aber wenn man wirklich sagen würde, wir sind jetzt die Partei, die das historisch schlechteste Ergebnis, das es je gab in der Geschichte der Bundesrepublik, eingefahren haben und wir sind zusätzlich noch aus dem Landtag rausgeflogen, das wäre, glaube ich, dramatisch, ein solcher Schlag ins Kontor, auch für alle Wahlkämpfer, dann könnte sich Friedrich Merz zumindest als Bundesvorsitzender der CDU nicht mehr halten. Also bei 5% wäre Merz weg. Da würde ich mich festlegen. Und einen Satz noch, egal wie jetzt auch Schleswig, wie Mecklenburg-Vorpommern ausgeht, sowohl Frau Schwesig als auch Herr Peters von der CDU machen einen Anti-Berlin-Wahlkampf. Das darf man nicht vergessen. Frau Schwesig sagt, ich mache einen Wahlkampf gegen die Verabredung auch von Frau Baas im Bund, an der Rente mit 63 dran zu gehen. Und Herr Peters sagt bei jeder Gelegenheit, auch bei uns hier auf dem Sofa morgens, ich muss eigentlich auch einen Wahlkampf gegen Berlin führen, weil Merz eigentlich ein Mühlrad ist an unserem Hals.
0: Und der AfD-Kandidat live Erik Holm auch.
4: Das auch alle, genau.
0: Vielleicht interessant heute Abend. Es wird auf jeden Fall eine überwältigende Mehrheit von 75% gegen die Politik in Berlin geben. Ja. Manuela Schwesig ist gegen die Politik in Berlin, Daniel Peters ist gegen die Politik in Berlin, Leif Erik Holm von der AfD ist gegen die Politik in Berlin. Und egal wie es am Ende ausgeht, man wird sagen, klares Votum gegen die Reform auf SPD-Seite. Wenn Manu Schwesig gewinnt, wird sie sagen, na, ich habe gegen die Reform Wahlkampf gemacht, klares Votum gegen die Reform. Wenn sie verliert, wird sie sagen, das Ding war nicht zu gewinnen wegen der Reform. Ich würde gerne einmal den Chronisten der Bonner Republik und der Berliner Republik, Wolfgang Herles, fragen, die CDU kämpft ja nicht nur mit dieser historischen 5%-Marke dort in Mecklenburg-Vorpommern, sie kämpft da ja eben nicht gegen die SPD, ihren historischen, traditionellen Gegner, sondern gegen die AfD. Also wir erleben hier quasi etwas doppelt Historisches. Zum ersten Mal, die CDU knabbert an der 5%-Hürde und durchaus so etwas wie eine Wachablösung, zumindest dort im Land, aber in Sachsen-Anhalt haben wir das ja auch gesehen, im Lager rechts der Mitte. Hätten Sie sich das vor 10 Jahren jemals träumen lassen oder vor einem Jahr, kann man ja auch sagen, heutzutage?
8: Nein, hätte ich nicht. Ich habe den Merz auch anders eingeschätzt, als er Kanzlerkandidat wurde. Es sind ja einige Sachen noch nicht da gewesen. Zum Beispiel, man stelle sich vor, Friedrich Merz ist nur noch deshalb Kanzler, wäre ja längst abgelöst. wenn es Diadochen in der CDU gäbe, wenn es Leute gäbe, die sich zur Verfügung stellen, die sich gern zur Verfügung stellen, die sagen, ich mach's, aber die Situation, nicht nur in der CDU, sondern im ganzen Land, ist so bescheiden, dass diesen Kelch alle an sich vorbeigehen lassen wollen, sowohl der Herr Wüst wie auch der Herr Söder. Das heißt, Merz ist nur noch an der Regierung, weil die Situation so beschissen ist. Das muss man sich mal auf der Zunge zergehen lassen. Und deshalb geht es in diesem Land nicht mehr in erster Linie darum, ob Merz sich retten kann, wie lange er noch durchhält, wie empfindlich er ist oder wie unempfindlich, wie von sich selbst eingenommen oder wie kritikfähig. Das ist alles wichtig, aber viel wichtiger ist die Frage, wer bringt die Wirtschaft wieder in Schwung, wer setzt die Sozialreformen, wer setzt den Sozialstaat wieder in Bewegung, sodass er die nächsten Jahrzehnte haltbar ist. Und da ist die Situation noch bescheidener, weil der Koalitionspartner SPD ein Bremsteil ist und kein Motorteil ist. Und das wird heute Abend noch viel schlimmer werden. Ich sagte es vorher schon, wenn Frau Schwesig die nächste Bundeskanzlerkandidatin der SPD sein wird, davon gehe ich fest aus, dann wird nicht Merz gegen sie kandidieren. Das dürfte heute schon ausgemacht sein, dass er nicht ein zweites Mal kandidiert. Aber dann ist es völlig egal. Dann wird sie mit ihrem Slogan, der jetzt so gut funktioniert, Frau gegen Blau, möglicherweise auch die Bundestagswahlen gewinnen. Und wenn Merz was bewegen will, wenn er sozusagen auf dem letzten Drücker noch die Reformpolitik durchsetzen will, dann muss er genau das Gegenteil von Mann gegen Blau machen. Dann muss er nämlich die Brandmauer einreißen. Ja? Das ist die einzige Möglichkeit, die er noch hat. Nur wenn er die SPD los wird und damit automatisch auch die Brandmauer einreißt, kann er noch etwas bewegen. Also das Land ist unregierbar.
0: Ist ja ein interessanter Machttrick eigentlich, sowohl die Partei als auch die Regierung so abwirtschaften, dass es gar keiner mehr übernehmen will. Ja. Vielleicht war das der gewiefte Plan des Bundeskanzlers, dass er sagt, wenn ich mit dem Laden fertig bin, dann will gar keiner mehr CDU-Vorsitzender sein. Ja. Ich werde der letzte Vorsitzende der CDU sein. Ich höre, wir sehen den Bundeskanzler, wie er aussieht, wie er vom Konrad-Adenauer-Haus vorführt. Da sehen wir ihn trüben Blickes, lässt er sich in die Tiefgarage fahren. Das ist Friedrich Merz auf dem Weg zu seinem wohl wichtigsten Wahlabend, dem wichtigsten Wahlabend seines Lebens. Und er hatte schon verdammt viele wichtigste Wahlabende seines Lebens. Die meisten davon sind schiefgegangen, zweimal Parteivorsitz vergeigt. Vermutlich fühlt er sich an genau das erinnert, an die Schmach gegen Annegret Kamm-Karrenbauer und gegen Armin Laschet. Eine ähnliche Schmach droht tatsächlich heute Abend. Das ist, wie gesagt, Friedrich Merz, 16.20 Uhr auf dem Weg in die Tiefgarage des Konrad Adenauer Hauses. Wolfgang Herles hat gerade eben die Wirtschaft erwähnt. It's the economy stupid. Und die economy stupid fängt natürlich immer bei dem an, was Menschen in der Tasche haben. Und im Moment haben sie deutlich weniger in der Tasche, weil das Tanken so teuer geworden ist. Ich habe gestern auf Social Media das Meme gesehen. Schatz, führ mich mal irgendwo hin aus, wo es teuer ist. Und das nächste Bild ist, die beiden sitzen beim Dinner an der Shell-Tankstelle. Und dagegen hat sich die Regierung, sowohl CDU als auch SPD, auf den allerletzten Metern des Wahlkampfs jetzt noch etwas einfallen lassen, vermutlich weil man gemerkt hat, in Sachsen-Anhalt hat die CDU diese Wahl vor allem an der Tankstelle verloren. Gibt die Szene aus dem Duell zwischen Sven Schulze und Ulrich Siegmund, wie Ulrich Siegmund die Tankquittung rausholt. Das war im Nachhinein betrachtet vermutlich der absolute Killer für Sven Schulze. Und deswegen gibt es jetzt einen Tankrabatt ab 1. Oktober und zum ersten Mal die Preisbindung wieder in Deutschland, seit Ludwig Erhard sie aufgehoben hat. Der Bundeskanzler Friedrich Merz hat am Donnerstagabend das Erbe Ludwig Erhards beschworen, was die Beendigung der Preisbindung war und damit die Entfesselung des Wirtschaftswunders, und am Freitag dann sich zu der Preisbindung bekannt. Wer Friedrich Merz kennt, würde sagen, nur konsequent. Wir würden jetzt einmal ganz kurz reinschauen in das, was der Bundeskanzler, der Herr Finanzminister und Alice Weidel zu diesem Tankrabatt auf den letzten Metern des Wahlkampfes sagen.
9: Zu Beginn dieser Woche habe ich vorgeschlagen, dass wir angesichts der hohen Spritpreise die privaten Haushalte und die Unternehmen in Deutschland entlasten. Wir haben heute, drei Tage später, mit der Bundesregierung, mit den Ländern, mit den Bundestagsfraktionen der Koalition entschieden, dass wir zum 1. Oktober 2026 jeden Liter Sprit, Benzin und Diesel um ungefähr 17 Cent pro Liter reduzieren können. Das ist eine gute Nachricht.
10: Die Bürgerinnen und Bürger in unseren Ländern sehen gerade, wie die Mineralölkonzerne die aktuelle Situation ausnutzen, abzocken, ihre Gewinne deutlich steigern. Das kann man in den Bilanzen sehr klar sehen. Und wir sind bereit, als Staat zu unterstützen. Wir müssen jetzt kurzfristig etwas hinbekommen. Das wird in staatlicher Verantwortung sein. Aber es geht eben auch darum, in den Markt einzugreifen. Das halte ich für sehr wichtig. Aber wenn die Konzerne in einer solchen Situation jetzt abzocken, dann müssen wir da auch konsequent hinterhergehen. Und das ist meine sehr klare Erwartung an die Kommission. Ich will jetzt ein klares, schnelles Signal an den Zapfsäulen.
11: Wenn wir alle Steuern streichen würden, lägt der Spritpreis pro Liter unter einem Euro. Und das ist Fakt. Und darum sagen wir ganz klar, weg mit der Energiesteuer, weg mit den Mehrwertsteuern und weg mit der CO2-Abgabe. Rigoros, nachhaltig für euch. Sie wollen doch den Spritpreis künstlich hochhalten, damit ihr nämlich eure Autos nicht mehr fahren könnt. Das ist die Wahrheit.
0: Spritpreisdeckel zum ersten Mal in der deutschen Geschichte. Darüber sollten wir einmal kurz sprechen, denn das ist tatsächlich für Friedrich Merz ungewöhnlich. Ich finde es besonders ungewöhnlich deswegen, weil es ja bisher kein einziges wirkliches Merzsches Stück Wirtschaftspolitik, Merz-Doktrin in der Wirtschaftspolitik gibt. In anderthalb Jahren hat er rein gar nichts geliefert, was in irgendeiner Weise herausragend wäre. Jetzt kommen wir zu dem allerersten Stück Merz-Doktrin. Und ich schaue hier aufs Papier, das liegt mir hier vor, Beschlussvorschlag steht da drauf. Und da lese ich noch mal kurz vor, das steht unter Punkt 4. Der Bund wird in regelmäßige Gespräche mit der Mineralölwirtschaft eintreten, da freuen die sich schon drauf, und einen nicht dauerhaften krisenbedingten Spritpreisdeckel nach dem Vorbild Luxemburgs und Belgiens frühestmöglich, spätestens aber zum 1. Januar 27 einführen. Und dann, die Versorgungssicherheit muss gewährleistet sein. Das heißt, Friedrich Merz fürchtet selber, dass dieses sozialistische Instrument, planwirtschaftliche Instrument der Preisbindung, die Versorgungssicherheit gefährden könnte, führt es aber trotzdem ein, offenkundig aus Verzweiflung. Was sagen wir dazu?
1: Die Gefahr ist ja real. Ungarn hatte so einen Preisdeckel, hatten wieder abgeschafft, weil die Raffinerien einfach gesagt haben, zu den Konditionen produzieren wir nicht und dann runtergefahren sind. Und das könnten die auch machen. Das können sie jetzt, das ist konkret die Befürchtung, die es da gibt. Ich will bloß noch ganz kurz mal auf Alexander eingehen. Der hat mich falsch verstanden. Ich habe nicht gesagt, dass wenn die 5% stehen, dass irgendetwas. Meine These ist genau andersrum. Die Zeit von Merz ist abgelaufen, auch wenn er über die 5 in Mecklenburg-Vorpommern kommt. Und zwar, und da sind wir wieder beim Tankrabatt, genau deswegen, weil sein Vertrauensvorschuss bei der eigenen Partei komplett aufgezehrt ist. Und der Tankrabatt war genau so ein Beispiel noch auf den letzten Metern vor dieser Wahl, wo Merz in die Verhandlung geht mit einer Steuersenkung, kann man ordnungspolitisch immer noch heikel, ob das gut oder schlecht ist. Und er kommt raus aus den Verhandlungen mit der Meinung von Lars Klingbeil und beschließt einen Preisdeckel. Ein sozialistisches Instrument des Eingreifens des Staates in die Preisbildung auf dem Markt. Davon hat die Union dermaßen die Nase voll, weil das regelmäßig so ist. Die Reformen, die es bis jetzt gegeben hat, es gab einmal die Sonderabschreibungen, die wurden beschlossen. Die Reformen, die Umbenennung des Bürgergelds ist keine wirkliche Reform. Die anderen Reformen hängen alle in der Kurve, weil die SPD sie bremst und weil Friedrich Merz nicht die Kraft hat, diese Reformen umzusetzen. Oder aber sie werden verzögert bis zum Sankt-Nimmerleins-Tag. Der einzige Punkt, den diese Koalition machen kann und für die sie eine Existenzberechtigung hat, ist, das Land zukunftsfähig zu machen, diese Reformen umzusetzen, damit die Kassen nicht an die Wand fahren, die Sozialkassen, die Pflegekasse, die Krankenkassen und so weiter. Diesen Punkt kann Merz nicht liefern und kommt dann auf die letzten Metern ein Paradebeispiel für das Merzsche Versagen, was die Basis nicht mehr bereit ist zu akzeptieren, mit der Meinung von Lars Klingbeil aus den Verhandlungen wieder heraus und beschließt jetzt einen sozialistischen Tankdeckel.
0: Also Friedrich Merz quasi als eine Art gegen Ludwig Erhard hier mit diesem Modell des Preisdeckels. Das ist hier besonders interessant, lieber Herr Harles, weil der Staat ja nicht rangeht oder nur sehr bescheiden rangeht an den Teil des Spritpreises, den er selber auf sagenhafte Weise hochinflationiert. Also Deutschland hätte den billigsten Sprit Europas ohne den Staat und mit dem Staat haben wir den teuersten Sprit Europas. Und dafür soll jetzt der sogenannte Ölmultiblechen, der zugegebenerweise seit den ölverklebten Enden, seit Exxon, weil das nicht wahnsinnig beliebt ist, an dem kann man es auch so ein bisschen auslassen. Aber das, was Ralf Schuler gerade sagt, könnte ja vielleicht sogar bedeuten, dass dieser Tankdeckel, der ein Rettungsmanöver sein sollte, Friedrich Merz am Ende das politische Leben kostet, weil die Leute sagen, pass auf, für jetzt also reinen Sozialismus haben wir den Wahlkampf für dich nicht gemacht, Friedrich.
8: Es werden immer noch Fake News verbreitet von den öffentlich-rechtlichen Nachrichten. Ich habe das jetzt jeden Tag 10-mal gesehen. Auch jetzt von dieser Beschluss, in diesem Beschlussvorschlag steht drin, schwierige Haushaltslage. Steuersenkung, sagt der Herr Schröder. Nein, es ist

0: Sigmund wegen des Benzinpreises verloren hat, Paulino Alexander. Der ist jetzt gerade im Adenauer Haus eingetroffen. Was bedeutet dieser Spritpreisdeckel für die CDU und den Wahlkampf? Ist das vielleicht noch ein letzter Auftrieb für die Wahlkämpfer? Oder ist es genau das Gegenteil, dass man in der CDU sagt, an genau dem Punkt, Friedrich, hätten wir doch hart bleiben müssen, statt wieder Lars Klingbeil und seinen sozialistischen Planwirtschaftsideen nachzugeben?
1: Naja, ich muss sagen, ich finde die Leichtigkeit, mit der in Deutschland jetzt einfach sozialistische Maßnahmen beschlossen werden, während gleichzeitig die SED-Nachfolgepartei in Berlin die Wahl gewinnen könnte, das finde ich schon bedrückend und schockierend. Also wir haben ja ein Land, in dem jeden Tag eigentlich von den Linken gefordert wird, den Nationalsozialismus aufzuarbeiten. Und gleichzeitig ist es so, dass die DDR-Zeit eigentlich gerne von diesen Leuten reproduziert werden würde. Also sie schaffen überall im Land Meldestellen, sie schaffen Denunziantentum. Und jetzt haben sie sich mittlerweile auch in der Wirtschaftspolitik so durchgesetzt, dass wir jetzt sozialistische Maßnahmen haben. Es wird jetzt, wenn es tatsächlich so weit kommt, dass dieser Spritpreisdeckel durchgeht, dann gibt es eine Behörde, die berechnet, wie viel Benzin und Diesel noch kosten dürfen. Da wird dann eingerechnet Kosten für Transport und Lagerung. Und all diese Aufgaben werden eben übernommen. Und das haben wir ja in der DDR gesehen und das haben wir in vielen anderen sozialistischen Staaten gesehen, dass da genau der Niedergang des Landes drin liegt, weil eben die Preisbildung etwas ist, was die Händler, die im ganzen System jeden Tag tief verankert sind, dass die das am besten können. Es gibt einfach bestimmte Regeln der Marktwirtschaft und die bedeuten, dass Preise sich am Markt bilden, weil der Markt dieses beste Informationssystem ist. Und wenn man dieses Prinzip umgeht, dann ist das nicht eine Kleinigkeit, sondern macht ein Kernprinzip einer freien Gesellschaft kaputt. Und genau dafür ist Friedrich Merz bereit. Er gibt da wieder mal eine typische CDU-Position auf. Und ich glaube, dass Leute, die zumindest in der CDU langjährig verankert sind, die emotional auch was mit der Partei verbinden, davon schon stark abgeschreckt sind.
0: Und Alexander, ergibt sie ja aus zwei Gründen aus. Also wir gönnen wirklich jedem unserer Zuschauer und muss man auch sagen uns selbst, wir sind hier alle auch nicht Krösus, jeden Cent weniger an der Tankstelle. Darum soll es ja um Gottes Willen nicht gehen. Aber Friedrich Merz gibt diese Punkte ja auf aus sehr klaren politischen Gründen. Und der erste politische Punkt lautet einfach die Klimaideologie, die auf der Seite seines Koalitionspartners nicht zu knacken ist. Sein eigener Umweltminister sagt den Leuten ja ins Gesicht, ja, wenn es euch zu teuer an der Tankstelle ist, dann kauft euch doch einfach ein E-Auto. Und gegen die kommt er nicht an. Gegen die CO2-Bepreisung, gegen diese teurer Ideologie. Und deswegen muss er ja diese Umwege gehen. Zu dem, was Pauline noch gesagt hat, die freie Preisbildung ist ja das wichtigste Instrument der Marktwirtschaft gegen die Knappheit.
2: Wir hatten diese
0: freie, ganz kurz,
2: die 17 Cent hatten wir doch bei der ersten Runde des Tankrabatts auch schon, ohne das, nenn mich verrückt, ich lege noch einen oben drauf, jetzt haben wir auch noch die Preis. wir sind doch hier nicht auf dem sozialistischen Fischmarkt, wo der Lars einfach noch sagt, die 17 Cent kriegt er wieder, aber nur um den Preis, dass wir jetzt auch noch die sozialistische Plankommission von Harry Tisch wieder
0: einführen. Nach Ahle Dieter kommt jetzt Diesel. Lars, Alexander, es gibt noch eine ganz wichtige Nachricht zu diesem Tankrabatt, nämlich die saudische Ölfirma Saudi Aramco, größter Ölförderer der Welt, hat mitgeteilt, dass Europa im Oktober exakt 0 Barrel Öl bekommen wird. 700.000 bis 1 Million Barrel sind es sonst. Jetzt sind es 0 aufgrund der Lage dort vor Ort, eines Angriffs auf diese Pipeline dort. Das heißt, wir gehen hier möglicherweise in eine Versorgungsmangellage, in eine Knappheit und setzen da obendrauf jetzt noch dieses planwirtschaftliche Instrument des Preisdeckels. Ist das eine gute Idee?
3: Ganz schlechte Idee. Das schlechteste beider Welten, muss man sagen. Also dieser Spritpreisdeckel ist ein sozialistischer Sündenfall. Das muss man ganz klar sagen. Ich weiß nicht, ob er kommt. Viel Spaß bei den Gesprächen mit der Mineralölwirtschaft, die das Ziel haben, so heißt es, spätestens zum 1. Januar 2027 einen Spritpreisdeckel einzuführen. Ich prognostiziere, das wird nicht klappen. Wenn, da kommt es überhaupt nicht oder deutlich später. Zum Zweiten zeigt diese Debatte, Friedrich Merz ist ins Lügen verliebt. Er hat am 15. September noch gesagt, vor wenigen Tagen, ich sehe keinerlei faktische und keinerlei rechtliche Grundlage für eine solche Übergewinnsteuer. 15. September, Friedrich Merz. 3 Tage später beschließen Bund und Länder mit der Bundesregierung ein Spritpreisentlastungspaket. Zentral darin, neben dem Tankrabatt, der Spritpreisdeckel. Und da sagt dann auf dem offiziellen Papier der Bundesregierung der SPD-Ministerpräsident von Niedersachsen, Olaf Lies, zur Finanzierung werden wir eine Übergewinnsteuer heranziehen. die Ölmultis betrifft.

0: Also, 3 Tage nach dem Friedrich-Merz-Tag, es gibt keine rechtliche, keine faktische Grundlage für eine Übergewinnsteuer, wird mit seinem Segen der Einstieg in eine Übergewinnsteuer zugunsten des Spritpreisdeckels beschlossen. Friedrich Merz bleibt ins Verlieren verliebt, auch ins Lügnen verliebt, um deinen Punkt aufzugreifen. Wir segeln sehenden Auges in eine Knappheitskrise zu. Auf die Preiskrise kommt die Knappheitskrise. Das müssen wir ganz klar sagen. Wenn Öl generell schon knapp ist, dann ist man natürlich auch gezwungen als Unternehmen, Knappheitspreise aufzurufen. Das sind ja Unternehmen, müssen ja Gewinne machen. Die können ja nichts verschenken. Die können es ja nicht für weniger geben, als sie Gewinnungskosten haben. Zum anderen werden Knappheitspreise noch höher, wenn ein neues Nadelöhr hinzukommt. Das ist jetzt das neue saudi-arabische Nadelöhr. Die haben gesagt, wir werden die Lieferung von Barrelöl, von Öl einstellen. Ist die Ankündigung, ob es so kommt. Aber wenn es so kommt, dann werden wir noch ganz, ganz stärkere Knappheitssignale am Markt bekommen, noch ganz, ganz stärkere Knappheitspreise. Und das heißt, wo fließt das Öl dann hin? Dort, wo die Ölunternehmen einen realistischen Preis erzielen können. Und das macht dann garantiert einen großen Bogen um alle Länder mit dem Spritpreisdeckel, weil dann alle Mineralunternehmen sagen, ja, bin ich blöd, soll ich es nach Deutschland liefern oder nach Belgien, wo ich das, was ich erlösen kann, gedeckelt bekomme und woanders bekomme ich meine Knappheitspreise bezahlt. Noch einmal, wenn man das Ziel haben möchte, was wir alle haben möchte, dass die Wirtschaft floriert, dass wir zu vernünftigen Preisen von A nach B kommen, dass wir unsere mobile Freiheit nicht verlieren, dann muss die Regierung auf Steuern verzichten, weg mit dem CO2-Preis, runter mit der Energiesteuer. Wir segeln hier sehenden Auges in eine Energieknappheitskrise.
1: Nichtsdestotrotz, erstmal ist ja die Botschaft an Millionen Menschen im Land, auch an die Wähler in Berlin und in Mecklenburg-Vorpommern, gute Nachricht, CDU und SPD machen euer Leben billiger. Mich würde das Votum der Runde interessieren. Wird das noch eine Auswirkung auf die Wahl haben? Wird das vielleicht eine letzte Rettung sein? Oder durchschauen die Leute das und sagen, kommt erst im Oktober, noch ist teuer an der Tankstelle, hat es am Ende gar keinen Effekt?
2: Naja, der Merz rechnet damit, dass die Leute, das ist ja viel zu kompliziert, wie die Leute nicht durchschauen, dass die Leute einfach nur auf den Preis an der Zapfsäule schauen. Den Preis an der Zapfsäule werden sie aber heute nicht mehr sehen, auch morgen nicht und nächste Woche nicht. Und deswegen wird das die Wahl heute kein bisschen beeinflusst.
0: Und diese Reduzierung, diese 17 Cent, das wären ungefähr 6-7% Vergünstigung auf dem heutigen Stand. Also noch weniger Prozent, wenn die Preise noch weiter steigen. Und sie werden aufgrund dieser Knappheitssituation weiter steigen. Also man wird es dann wirklich kaum merken.
1: Wir sehen hier aktuelle Bilder eingeblendet. Auch Thorsten Frey, der Fraktionschef der Union im Bundestag, ist jetzt eingetroffen am Konrad-Adenauer-Haus, das da offenbar von der Polizei abgesperrt ist. Es gibt aber auch interessante Nachrichten bei den Kollegen von Bild, lieber Ralf. Da lesen wir Folgendes. Wie Bild erfuhr, trafen sich Manuel Hagel, CDU-Landeschef in Baden-Württemberg und Innenminister dort, und Sebastian Lechner, CDU-Landeschef in Niedersachsen, am Sonntag kurz nach 16 Uhr im Restaurant Lula am Markt im Berliner Ortsteil Friedenau. Das riecht doch ein bisschen nach Putsch, oder?
3: Ach, das ist ein ganz gemütliches Beisammensein zweier Landeschefs, noch dazu zweier großer, wichtiger Landesverbände. Baden-Württemberg, Hessen, NRW und Niedersachsen sind einfach die Schwergewichte innerhalb der Union. Und wenn die sich absprechen, dann ist die restliche Union sozusagen im Schlepptau. Und insofern sollte man das mit großer Aufmerksamkeit verfolgen. Ich wusste, dass sie sich in einer Kneipe treffen. Ich wusste bloß nicht genau, in welcher. Aber das ist natürlich eine ganz interessante
1: Geschichte. Da haben wir aber Glück, weil sonst wärst du ja da, statt hier.
3: Ich hätte mich am Nebentisch, hätte ich mir eine Saftschorle bestellt. Unauffällig. Aber das sind in der Tat so freundschaftliche Treffen, wo man als Parteichef sehr, sehr aufmerksam sein muss. Es gibt einen alten Satz unter Außendienstvertriebsmitarbeitern. Es gibt keine zweite Chance für einen schlechten ersten Eindruck. Und der schlechte erste Eindruck, den hat Friedrich Merz einfach so nachhaltig entlassen, dass einfach es nicht mehr möglich ist, ihn zu korrigieren. Und das macht einfach seine Position so aussichtslos. Und deshalb kam ich vorhin auch darauf, mit diese symbolischen Zahlenmargen, die sind wichtig, wenn die Lage kippelig ist. Aber wenn die Substanz einer Kanzlerschaft so aufgezehrt ist wie hier, dann kommen noch solche Ziellinien mit hinzu, aber es reicht dann einfach nicht mehr, weil er die gesamte Partei nach unten zieht. Das haben inzwischen eigentlich alle gemerkt. Und die Frage ist jetzt nur, welche Machttechnik wird eingesetzt, um ihn vorsichtig aus dem Amt zu kegeln oder aber ihn zu zwingen, harte Bandagen innerhalb der Koalition anzulegen. Denn man muss sich eines auch klar machen, das Problem ist nur zum Teil in der Person Friedrich Merz. Das Problem ist diese Koalition. Was immer die Union an richtigen Reformansätzen hat, wird ja von der SPD blockiert. Und man kann jetzt auch mit einer anderen Person in dieser Konstellation, wo die SPD sagt, prima, du hast eine Rentenreform, aber wir drehen dir die wichtigsten Teile aus der Hand. Prima, wir haben eine Krankenkassenreform, aber den großen Block der Krankenhausfinanzierung, da musst du nochmal nachlegen, da musst du wieder 500 Millionen rein. Also überall das Verwässern der Reformen führt am Ende dazu, dass in der Praxis das Land nicht vorankommt. Und genau damit wollte Friedrich Merz eigentlich punkten. Und damit ist eigentlich die gesamte Kalkulation dieser Kanzlerschaft nicht aufgegangen.
1: Also auf den Bildern der Berliner Pressefotografen, die vorm Konrad-Adenauer-Haus warten und lauern, sehen wir jetzt, dass Friedrich Merz noch einmal an diesem Schicksalstag für ihn, 20. September, die Truppen zusammenzieht, die er noch hat. Dort steigt, das ist Sven Schulze, glaube ich, gerade aus dem Auto. Seine Kanzleramtsministerin Nina Wagen ist bereits eingetroffen. Thorsten Frey, also durchaus diese letzten Vertrauten, die er eben noch hat. Franziska Hoppermann erwarten wir auch demnächst oder wird möglicherweise auch schon da sein. Diejenigen, die dann als Erste vor die Kameras gehen sollen, um das Ergebnis, das erwartbar schlechte Ergebnis. Das ist ja auch ein bitterer Tag für die CDU insgesamt, der zweite Wahltag in so kurzer Zeit, wo man sich nicht die Frage stellt, wird es gut oder schlecht, sondern wird schlecht, schlimm oder katastrophal, hat es in der Geschichte der CDU auch nicht gegeben. Alle, die dort versammelt sind, gucken jetzt auf Mecklenburg-Vorpommern und aus dem Fenster auf die eigene Stadt, auf den Failed State Berlin. Was ist da los in Mecklenburg-Vorpommern? Wie sieht die Wahl dort aus? AfD gegen Manu Schwesig von der SPD. Die AfD lag scheinbar uneinholbar vorne. 36, 37, 38 zu 19. Und dann kam, da sind wir wieder bei Günther Netzer, auch mit wehendem Blondhaar, Manu Schwesig aus der Tiefe des Raums. Und jetzt steht es ungefähr unentschieden. Was ist los in Mecklenburg-Vorpommern? Worauf müssen wir schauen? Hier alle Informationen für Sie.
4: Ihr habt, liebe Freunde, die einmalige Chance in Mecklenburg-Vorpommern, nicht nur den Friedrich Merz loszuwerden, sondern gleich den Philipp Amthor mit, wenn die CDU unter 5% drückt. Denn unser Land hat Besseres verdient als diesen Bundeskanzler, auch als diesen Vizekanzler Klingbeil. Und was ist hier in Mecklenburg-Vorpommern? Ihr habt doch keine Landesmutter. Wer ist denn Manuela Schwesig? Sie ist, liebe Freunde, Manuela Schwesig ist eine Landesrabenmutter für Mecklenburg-Vorpommern.
5: Bitte helfen Sie alle mit, dass hier nicht diese radikale AfD, die Männertruppe der AfD, die Macht über uns Frauen übernimmt. Das kann überhaupt nicht in unserem Interesse sein. Das ist gefährlich, Frauen. Das ist nicht irgendeine Kleinigkeit. Das ist richtig gefährlich. Wir haben das schon oft erlebt. Bitte helfen Sie alle mit, dass hier nicht diese radikale AfD, die Männertruppe der AfD, die Macht über uns Frauen übernimmt.
6: Unser Ziel ist, stärkste Kraft zu werden, weil es nicht egal ist, ob wir die stärkste Kraft sind und wieder die Ministerpräsidentin stellen oder die AfD die Macht übernimmt.
1: Pauline, die Männertruppe von der AfD könnte die Macht über die Frauen in Mecklenburg-Vorpommern übernehmen. Das ist das letzte Wahlkampfargument, das Standard ihres Stump-Speech, wie man sagt, von Manu Schwesig in der letzten Woche des Wahlkampfs. Was ist damit gemeint und droht diese Gefahr deiner Meinung nach wirklich?
7: Naja, es ist natürlich ein recht populistisches Argument, aber man muss Manuela Schwesig auch zugutehalten, dass sie diesen Wahlkampf einfach brillant geführt hat und auf den letzten Metern enorm aufgeholt hat mit dem Slogan Die Frau gegen Blau, aber auch mit ihrer ganzen Art, die sehr landesmütterlich ist, mit ihrem Auftreten, das einerseits entschlossen, aber andererseits irgendwie auch so harmlos wirkt, dass man denkt, in ihren Händen ist man gut aufgehoben. Gleichzeitig ist ihr Gegenkandidat vergleichsweise schwach. Leif Erik Holm von der AfD wirkt natürlich auch besonders blass neben Ulrich Siegmund. Das ist natürlich immer eine besonders schwierige Situation, wenn man in der eigenen Partei jemanden hat, der so stark ist, der so eine Strahlkraft hat und man dann zwei Wochen später selbst antritt und man gerade diese Strahlkraft eben nicht hat. Also Herr Holm ist ein, würde ich sagen, vernünftiger Mann, der gerade eben durch seine Vernunft sich auszeichnet innerhalb seiner Partei, aber der gleichzeitig überhaupt keinen Charme mitbringt. Und das wird ihm eben zum Problem. Hinzu kommt, würde ich sagen, ein strategischer Vorteil der SPD dort, nämlich, dass Frau Schwesig durch eine gewisse Russlandnähe punkten kann. Und das ist was, was eigentlich im Osten eher der AfD zugeschrieben wird. Und da ist nun Frau Schwesig, das sehen viele
1: Leute. Da macht ihr keiner was vor.
7: Würde ich auch eher kritisch sehen. Aber ich glaube, innerhalb der Wählerschaft gibt es durchaus Leute, die das als Argument für sie sehen. Und das ist ein weiterer Punkt, wo sie gegen die AfD nicht so gut punkten kann. Also viele Vorteile für sie. Und sie hat es, muss man sagen, grandios genutzt.
1: Ich habe gestern einen interessanten Tweet gelesen aus, muss man sagen, dem Rechtsaußen AfD. Vorfeld von Benedikt Kaiser, der als einer der klügsten bei der AfD gilt oder im AfD-Vorfeld, aber auch als einer der radikalsten oder konsequentesten, als einer der wirklichen Puristen, einer von denen, die sagen, mit irgendwelchen Koalitionen, mit dem Freien Westen, so wie früher, wollen wir nichts zu tun haben, wir wollen einfach AfD pur. Und der hat tatsächlich geschrieben, dass Live-Erik Holm mit seinem Wahlkampf das Momentum der AfD, das durch Sachsen-Anhalt, durch Ulrich Siegmund aufgebaut war, gestoppt hat. Und dann Zitat, wie es nicht einmal Friedrich Merz könnte. Also Live-Erik Holm ist mit ungefähr 36-37 Prozentpunkten in den Wahlkampf gezogen. Und ziemlich genau da wird er auch landen. Also anders als Ulrich Siegmund, der mit seinem Personenwahlkampf die AfD weit über die 40 hinaus geführt hat. Ganz anderer Ansatz eben in Mecklenburg-Vorpommern. Was sagt das ja mehr über die AfD und die Wählerschaft? Das war ja eigentlich ein, ich sag mal, sehr mainstreamiger, sehr parteitypischer Wahlkampf. Ist das einfach nicht gewollt? Muss es einfach mehr knallen bei der AfD? Ich will den Kandidaten jetzt auch noch nicht abschreiben, denn wir haben ja die Ergebnisse erst in einer Stunde und neun Minuten. Aber das ist ja schon spürbar. Wer sich so einen Vorsprung abnehmen lässt, über den muss man als Wahlkämpfer zumindest natürlich kritisch reden.
3: Der Vorzug von Live-Erik Holm ist, dass er sehr bodenständig, sehr seriös wirkt und alle diejenigen, die in der AfD eine Wutbürgertruppe mit leichter Tendenz zum Nationalsozialismus sehen, findet einfach keinen Ansatzpunkt bei Live-Erik Holm. Der Nachteil ist, dass er allerdings auch keine Leidenschaft entzünden kann, dass er also kein wirkliches Esprit-Feuerwerk ist. Ob sich das als Nachteil oder Vorteil am Ende auswirkt, muss man dann nochmal sehen. Zu Frau Schwesig muss ich sagen, das sind so Passagen gewesen, die wir eben gesehen haben, wo ich die Grenzen ihres Stils erkenne. Diese typische, in Großstadtmilieus verbreitete, die wollen euch wieder an den Herd, eine Männertruppe, die euch, das ist in der Fläche von Sachsen-Anhalt völlig albern. Also selbstverständlich fahren Frauen da den Mähdrescher, sitzen auf dem Traktor oder machen da ihren Job und kein Mensch käme auf die Idee, dass irgendjemand die wieder hinter den Herd stellt. Also dieser ganze komische ideologische Feminismus, der da durchklingt, der ist eigentlich so überlebt, weil es ja in der Realität überhaupt nicht mehr vorkommt, dass irgendjemand nach Hause kommt und sagt, solange ich hier was zu sagen habe, machst du hier erstmal die Bude sauber und stellst das Essen hin. Es ist also völlig, völlig daneben, kultiviert sich aber in der linken SPD und macht die SPD ebenso erfolglos, wie sie in vielen Bundesländern ist. Wenn das ist, was man von Frau Schwesig im Bund als mögliche neue SPD-Vorsitzende erwarten kann, dann geht die SPD exakt und konsequent den Weg nach unten weiter, den sie schon eingeschlagen hat.
1: Also eine Stunde sieben noch, bis wir hier die erste Prognose auf dem Bildschirm haben. Was bedeutet dieser heutige Wahltag für die AfD, Pauline? Die hatten einen gewaltigen Lauf nach den Ergebnissen aus Sachsen-Anhalt. Ja, haben drei Sitze gefehlt zur absoluten Mehrheit, aber natürlich trotzdem historisches Wahlergebnis und auch ein Kandidat, der die Fantasie im AfD-Lager hat aufblühen lassen. Alice Weidel hat die Parole 40% ausgegeben, auch im Bund. Und jetzt in Mecklenburg-Vorpommern, ja, auf jeden Fall ein sehr gutes Ergebnis, aber irgendwie doch hinter dem, woran man sich in der AfD fast gewohnt hat, hätte, oder?
7: Ja, ich finde sehr interessant, was Ralf gesagt hat, dass man Live-Erik Holm nicht so leicht den Vorwurf machen kann, er sei irgendwie Fan oder auch nur im entferntesten Anhänger des Nationalsozialismus. Das ist natürlich ein entscheidender Punkt. Also man hat hier einen Kandidaten, der am ehesten mit dem vereinbar ist, was die Gegner der Partei wollen. Also man kann ihm aus dem gegnerischen Lager nicht so viele Kritikpunkte vorwerfen, aber das bedeutet, die AfD ist auch nicht so stark. Ich glaube, davon wird die Botschaft innerhalb der Partei ausgehen, dass man sich nicht an den Gegnern orientieren darf, nicht an dem, was die für Maßstäbe ansetzen, sondern an den eigenen Maßstäben orientieren muss. Hinzu kommt, dass Herr Holm nicht mal auf der Landesliste ist, sondern eben nur quasi, also nicht nicht über die Landesliste angetreten ist. Und da sieht man eben auch, dieser letzte Wille für dieses Land anzutreten ist vielleicht nicht da. Das ist ja auch immer so eine psychologische Frage. Aber ich glaube, dass dieses Rennen, wer ist am stärksten innerhalb der Partei, natürlich im Moment entschieden ist. Das ist Ulrich Siegmund. Das ist auch diese Nahbarkeit, die er versprüht. Und gleichzeitig werden von öffentlich-rechtlichem Rundfunk bis SPD, CDU natürlich jetzt alle versuchen, dieses vergleichsweise schlechte, also unter 40% Ergebnis, das die AfD dort mutmaßlich bekommen wird, so auszulegen, dass die blaue Welle erstmal ein bisschen zumindest gestoppt
1: wird. Herr Alles, das Rennen zwischen Siegmund und Holm ist entschieden. Da würde ich sagen, das war nie wirklich eins. Da war Ulrich Siegmund immer in seiner vollkommen eigenen Kategorie. Aber die Frage, die sich ergibt aus dem, was Pauline jetzt ja geschildert hat, ist ja, wohin bewegt sich die AfD in zukünftigen Wahlkämpfen? Ja. Entweder in die Holm-Richtung, und dieser Wahlkampf wirkte eigentlich so wie jeder Wahlkampf, den wir immer schon gesehen haben, nur mit einer anderen Farbe, oder in die Richtung Ulrich Siegmund, der natürlich in einigen Thesen, in einigen Positionen mit seinem 160-seitigen Wahlprogramm dann auch schon nochmal deutlich knackiger und sehr erkennbar weiter rechts war als live Erik Holm, oder?
2: Die AfD hat ein grundsätzliches Problem. Je kompromissloser sie antritt, desto besser die Wahlergebnisse. Aber auch die AfD, so wie alle Parteien in der Geschichte der Bundesrepublik, brauchen am Ende Koalitionspartner. Und wenn ich einen Koalitionspartner brauche, auch wenn die AfD einen Koalitionspartner braucht, nach Lage der Dinge kann das ja nur der BSW oder die Union sein, aber es ist egal, mit jedem Partner muss ich Kompromisse eingehen. Ich muss immer, wenn ich eine Regierung bilde, ein Regierungsprogramm entwickeln, und das ist nicht mehr so kompromisslos wie das Wahlprogramm. Jetzt, wer hat dann die Vorteile? Vielleicht doch der Herr Holm, der als der kompromissbereitere Kandidat sich zur Mitte hin öffnet.
1: Mit dem die Mitte aber trotzdem nicht arbeiten wird in Mecklenburg-Vorpommern.
2: Ja, aber ich kann sagen, er sich öffnen, wir reden jetzt über die Zukunft. Der Fall wird ja kommen. Brandmauer fällt. Das ist eines der Ergebnisse des heutigen Abends, dass man mit der Brandmauer bald nicht mehr rechnen wird. Man wird statt Brandmauer vielleicht Schutzwall sagen oder rote Linien sagen.
1: Vielleicht antifaschistischer Schutzwall.
2: Ja, also auf jeden Fall wird man sagen, wir können in den Punkten, wo unsere Programme übereinstimmen, auch mit der AfD, mit den Stimmen der AfD, vielleicht eine Minderheitsregierung betreiben. Aber wir können bestimmte Dinge, zum Beispiel Ausstieg aus dem Euro, Ausstieg aus der Ukraine-Hilfe, in solchen Punkten nennen wir es nicht mehr Brandmauer, aber...
3: Wobei Ulrich Siegmund ja klug genug ist, bislang zumindest, alles zu versuchen, ja, um eben nicht auf Koalitionspartner angewiesen zu sein. Der hat ziemlich clever erkannt, dass diese Kompromissgeschichte dazu führt, dass Koalitionen immer mehr zu Verschleißgemeinschaften werden, weil keinem der beiden Partner glaubt man am Ende noch irgendetwas.
2: Das ist ja richtig. Trotzdem wird man eine Regierung nur als Koalitionsregierung bilden können. Das war
3: naja,
2: das
3: wir ist, haben uns, wir das haben ist, uns sehr daran gewöhnt, ja, dass das man immer nur lauwarmes Wasser bekommt und nie, aber nie wirklich.
2: Das sind die Fakten in der Bundesrepublik.
1: Und naja, es gab durchaus auch schon Regierungen.
2: Ich sehe noch keine Alleinregierung für die AfD kommen.
1: Das stimmt.
2: Ist noch nirgends zu sehen. Ich sehe eher Neuwahlen.
1: Nachrichtenstand heute lautet, Ulrich Siegmund hat keine Regierung beisammen.
2: Ja.
1: Er sagt, aber das können wir auch nicht nachprüfen, es laufen vielversprechende Gespräche, die nicht auf Koalition hinauslaufen. Da sind wir immer noch beim Thema Überläufer. Ich habe keine Ahnung, ob das stimmt, ob es nicht stimmt, ob es ein bisschen stimmt. Werden wir in den nächsten Wochen hier begleiten und beobachten. Und natürlich wäre es durchaus möglich, auch ohne Koalition, wie in Ihrer wunderschönen Heimat Bayern. Aber dafür hat Ulrich Siegmund, zumindest in der Vergangenheit, derzeit nicht die Mehrheit. Pauline.
7: Ich wollte noch kurz was sagen zu der Frage, wie kommt die AfD über die 40% und welche Rolle spielt dabei die Normalisierung dieser Partei? Denn es wird ja bei der AfD oft über Normalisierung gesprochen, es soll eine normale Partei sein. Und wenn wir jetzt uns auf diese Stilfrage mal konzentrieren, denn die spielt ja heutzutage eine große Rolle, also welchen politischen Stil wählt man, dann kann man in diesem Direktduell Holm versus Siegmund durchaus sagen, Normalisierung bedeutet nicht, dass man klingt wie eine normale Partei, wie ein normaler Politiker, davon haben die Leute tendenziell eher genug, sondern dass man klingt wie ein normaler Bürger. Und das ist ja das, was Siegmund so gut geschafft hat. Das ist das, was auf seinem legendären Foto, was er am Wahltag noch gepostet hat, wo er da mit den Nudeln, mit Tomatensauce saß, mit seiner Familie. Das kann er einfach. Und das ist die Richtung, die sich wahrscheinlich in der AfD mehr durchsetzen wird. Denn das sehen wir jetzt schon zum Beispiel in der Art, wie Alice Weidel plötzlich Social Media verwendet. Plötzlich sind da ganz viele positive Postings. Vorher war sie eigentlich die Königin des Schimpfens. Und Und jetzt ist sie auf einmal positiv und versucht, gute Laune zu verbreiten.
0: Das ist aber natürlich auch ein Kandidaten, der zu einer solchen Kampagne passt und der auch von sich aus diese soziale Media-Affinität, Unkompetenz mitbringt. Es war Sigmund möglich, sich als Gegenkandidat schon vor 3 Jahren mehr oder minder zu Beginn aufzubauen, weil er keinen parteiinternen Gegner hatte, weil es eine Gentleman Agreement gab mit dem Fraktionsvorsitzenden Oliver Kirchner. Schauen wir zum Vergleich nach Mecklenburg-Vorpommern. Dort ist der Landesverband gespalten. Bester Ausdruck dieser Gespaltenheit ist, dass man sich auf einen unangesprochenen Spitzenkandidaten hat einigen können. Herr Holm nennt sich Ministerpräsidentenkandidat auf Platz 1 der Liste. Also eigentlicher Spitzenkandidat ist Herrn Schuld, der allerdings kaum in Erscheinung tritt. Dann zweites, er hat sich offenbar nicht von dem Misserfolg von Herrn Frohnmeier in Baden-Württemberg abschrecken lassen, der auch meinte, als Bundestagsabgeordneter im Vorbeigehen gewissermaßen zu Ministerpräsidenten gewählt werden zu können, was völlig aberwitzig war. Es war jedem klar in Baden-Württemberg, er wird nicht gewählt. Er hat also diesen Wahlkampf bestritten, immer mit einem großen, großen Rückfahrticket in der Tasche. Das gleiche Problem bei Herrn Holm, der sagt, ich werde nur in Schwerin bleiben, wenn ich den Wahlkreis gegen Frau Schwesig gewinne. Viel Spaß dabei. Er ist null abgesichert über die Landesliste. Und die zweite Möglichkeit, dass er überhaupt nach Schwerin käme, wäre als Ministerpräsident. Das sind beide sehr große Unwahrscheinlichkeiten. Das heißt, er hat die Rückfahrmöglichkeit einkalkuliert. Jemand, der Ministerpräsident werden will, müsste auch vorher sich im Land stärker verankern, als es Herr Holm getan hat. Hinzu kommt dieser nicht geeinte Landesverband. Dass es jetzt Störfeuer gibt aus anderen Landesverbänden, Kaiser gehört ja auch zum thüringischen Umfeld, ist wenig verwunderlich. Es könnte heute zum schlechtesten Ergebnis eines ostdeutschen Landesverbandes in der Fläche kommen, aber es wäre immer noch eine Verdoppelung ungefähr gegenüber dem letzten Ergebnis. Es wäre theoretisch immer noch möglich, dass es eine Mehrheit der Sitze für AfD und CDU im Landtag von Schwerin geben wird. Und man muss dann wirklich in Zukunft schauen, wo kommen die Prozente her. Und ein letztes, als er hier war, Herr Holm, hat er ja gesagt auf ruhige Weise, eigentlich sind wir das, was die CDU früher war. Und genau das muss sich, glaube ich, die AfD im Gesamten jetzt entscheiden. Sind wir die legitimen Erben der CDU, viele Wähler sagen das schon. Wir haben in der vergangenen Woche eine Zahl, dass die AfD die am stärksten verfestigte Wähler hat. Das AfD-Milieu ist am leidenschaftlichsten bereit, der AfD die Stange zu halten. Oder sagt man, nein, die CDU ist unser Feind. Die ist die, die wir in die Wüste schicken wollen. Wir dürfen auf gar keinen Fall auch nur in den Verdacht geraten, sie beerben zu wollen. Wir müssen eine Partei sui generis eigener Art werden. Das ist, glaube ich, die Debatte, die der AfD bevorsteht.
1: Ja, und diese Fragen, lieber Herr Alles, kommen wir gleich zu, werden heute Abend mal wieder ein Stückchen mehr beantwortet. In 58 Minuten bekommen wir die erste Prognose. In Berlin prasselt der Regen unaufhörlich hernieder, während inzwischen auch Herr Schnieder und Herr Hagel im Konrad-Adenauer-Haus eingetroffen sind. Wir wollen gleich auf den Niedergang von Friedrich Merz in Zahlen und Fakten gucken. Das ist wirklich atemberaubend, das sollten Sie nicht verpassen, auch in der Vorbereitung auf 18 Uhr, damit Sie genau wissen, wie angeschlagen dieser Bundeskanzler ist, der genau wie wir jetzt vorm Fernseher sitzt und sich fragt, was um Gottes Willen wird da um 18 Uhr erscheinen. Dazu kommen wir gleich. Jetzt schauen wir einmal ganz kurz auf das, wir haben hier schon gerade drüber geredet, worum es in MVP in Mecklenburg-Vorpommern bei diesem Wahlkampf ging und wie dort die Fakten sind.
8: Rot gegen Blau. Die AfD kämpft in Mecklenburg-Vorpommern um Platz 1, Manuela Schwesig um eine weitere Amtszeit. Trotz der Stärke der AfD will eine deutliche Mehrheit, dass Mecklenburg-Vorpommern auch nach der Wahl von einer SPD-geführten Regierung regiert wird. Und genau darauf setzt Schwesig in ihrem Wahlkampf. Die Frau gegen Blau.
9: Denn die Stimme für die SPD ist die einzige sichere Stimme, dass die AfD nicht die stärkste Kraft werden kann, sondern wir.
8: Die Strategie ist klar. Die Wahl soll zum Duell werden. Schwesig gegen die AfD. Und tatsächlich hat die SPD in den vergangenen Wochen deutlich aufgeholt und nach der jüngsten Umfrage des ZDF-Politbarometers live Erik Holm überholt. Die SPD kommt demnach auf 37%, die AfD nur noch auf 36%. Für die CDU bleibt in diesem Zweikampf kaum Raum. 6% in der neuesten Umfrage. Für die CDU wäre das ein historischer Tiefpunkt. Während Rot und Blau um die Spitze kämpfen, droht Schwarz zwischen den Fronten zerrieben zu werden. Und genau diese Polarisierung ist Teil von Schwesigs Wahlkampfstrategie. Sie stellt sich als Gegenpol zur AfD auf. Als Frau gegen Blau. Mecklenburg-Vorpommern vor einer Wahl, die zum Zweikampf zwischen Schwesig und der AfD geworden ist. Darüber sprechen wir jetzt im News Live Wahlspezial.
1: Und all das, was Sie jetzt über Mecklenburg-Vorpommern gehört haben, interessiert heute vor allem einen Mann in diesem Land, der sich sonst, hat man zumindest manchmal das Gefühl, kaum für das ganze Land interessiert. Friedrich Merz, er sitzt im Konrad-Adenauer-Haus, 6. Stock, und beobachtet nicht nur aus den Augenwinkeln, wie er so gerne sagt, was da in Mecklenburg-Vorpommern, was in Berlin sich da über ihm möglicherweise zusammenbraut. Vielleicht ist es der letzte Tag seiner Kanzlerschaft, vielleicht der vorletzte, vielleicht ist es der Auftakt zu einem fulminanten Kampf. Wir wissen es alles nicht, wir werden es aber hier begleiten. Und alle Zahlen dazu, zu diesem Vertrauensverlust in Friedrich Merz, der, das muss man leider sagen, jedes einzelne seiner Wahlversprechen gebrochen und das gestern dann mit der Preisbindung des Sozialismus vollendet hat. Alle Zahlen dazu hat unser lieber Kollege Julius Böhm. Julius, herzlich willkommen bei uns im Studio.
10: Ja, servus an der Magic Wall, und wir wollen den Absturz von Kanzler Friedrich Merz einmal sowohl in Zahlen als auch chronologisch nachgehen. Woran hat es gelegen, fragt man sich ja hinterher immer, und wir erklären jetzt Step by Step anhand von einzelnen Ereignissen, Entscheidungen, woran es bei Bundeskanzler Friedrich Merz gelegen hat. Er war nie der beliebteste im Vergleich zu Angela Merkel oder seinen Vorgängern, aber er hat neue Rekorde gebrochen, und zwar nach unten. Wir schauen uns einmal das Chart insgesamt an. Seit Wahlkampf-Endspurt 2025, im Januar 2025 bis heute, er startete bei 25% Zufriedenheit mit seiner politischen Arbeit und ist mit Zickzack-Kurs aber absteigend gelandet bei heute nur noch 10%. Aber wie ist es dazu gekommen? Wir schalten in den Januar 2025, noch vor der Wahl. Wir erinnern uns, Wahlkampf, Endspurt, und dann ist das schreckliche Attentat passiert in Aschaffenburg. Ein abgelehnter Asylbewerber sticht ein junges Kind in einer Kindergartengruppe ab. Ein Mann will dazwischen gehen, will helfen, stirbt ebenfalls. Und Friedrich Merz hält seine berühmte "Alle am ersten Tag zurückweisen" Rede im Endspurt des Wahlkampfs, will mit der AfD abstimmen, macht das am Ende auch, aber entschuldigt sich dafür, diese Mehrheit erlangt zu haben für eine härtere Migrationspolitik. Und wir sehen danach den Abfall. Man hat ihm das nicht abgekauft, dass er die Migrationspolitik wirklich ändern möchte, und hat dann im Bundestag-Wahlkampf am Ende ein schlechteres Ergebnis gehabt, als es sich die CDU-CSU vorgestellt hatte. 35% war das Ziel, am Ende kamen 28 plus X raus, nämlich das Bundestagswahlergebnis am 23. Februar 2025. Und dann kam die Regierungsbildung. Nach dieser Talsohle hier unten, Regierungsbildung mit der SPD, bei der dann das passiert ist, was Julian gerade schon angesprochen hat, der wahrscheinlich größte Wortbruch, den es jemals für einen damals noch nicht Bundeskanzler gab, nämlich den Wortbruch, die größten Schulden aller Zeiten zu machen, für die Bundeswehr und auch für das sogenannte Sondervermögen. In der Folge jedoch gab es einen für Bundeskanzler Merz Verhältnisse rasanten Anstieg der Beliebtheitswerte bis auf 42%, der höchste Wert, den er je erreicht hatte. Wie gesagt, weit, weit weg von seinen Vorgängern, was Angela Merkel mal hatte, was selbst Gerhard Schröder, Helmut Kohl und dergleichen mal in ihren Spitzenzeiten hatte. Das war die Regierungsbildung, das war das sich zusammen vor die Kamera stellen, das war das sich zum Kanzler wählen zu lassen. Zwar nur im zweiten Wahlgang, aber offenbar hat die Öffentlichkeit das nicht so richtig mitgenommen, trotzdem gutiert, er ist jetzt im Amt, er hat diese Schulden jetzt gemacht, Wortbruch hin aber her, aber man sieht im Land ja, die Brücken sind marode, die Kindergärten sind nicht gut ausgestattet, die Schultoiletten sind alt, und deswegen, er hat halt nicht die Wahl gesagt, aber wenigstens ist jetzt Geld da, um es zu investieren. Aber so ging es danach nicht weiter, denn handwerklich begannen dann die ersten großen politischen Fehler als Regierung. Wir erinnern uns, Stichwort Frauke Brosius-Gersdorf. Denn normalerweise bekommen wir nicht mit, wenn ein neuer Verfassungsrichter gewählt werden soll. Und hier haben wir es mitbekommen, weil die CDU-CSU aus Versehen einer Kandidatin zustimmen wollte, die am Abtreibungsrecht und der Würde des Menschen im Mutterleib, also des ungeborenen Lebens, locker flockig juristisch rumschrauben möchte. Daraufhin große Debatte, großer Streit in der Koalition, und es ging in den Umfragen rapide nach unten zu Bereichen rund um 33% der Zufriedenheit der Menschen im Land mit der Arbeit der Bundesregierung. Weiter geht es dann im Herbst, als Bundeskanzler Friedrich Merz im Deutschen Bundestag den sogenannten Herbst der Reformen angekündigt hat, aber in derselben Rede schon sagte, und auf diesen Herbst folgt ein Winter, Frühling, Sommer und noch ein Herbst. Es geht weiter nach unten und nach unten, als dann auch noch die Stadtbilddebatte ausgebrochen ist in Deutschland. Der Kanzler wollte einen Ton setzen. Nachher, als gefragt worden ist, wie finden Sie denn, was der Kanzler gesagt hatte, war die Mehrheit der Menschen auf seiner Seite. Viele Menschen spüren das im Stadtbild, was sich verändert hatte. Aber der Kanzler war längst zurückgerudert, und trotzdem hatten diese wahren, von der Mehrheit als richtig empfundenen Worte negativen Einfluss darauf. Wir sehen, die Kurve steigt, fällt weiter nach unten. Negativen Einfluss darauf, wie die Menschen seine Arbeit bewerten, obwohl er ja den Nerv getroffen hatte. Er hat sich mal wieder überreden lassen, von seinen Beratern, von der Öffentlichkeit, das Gefühl zu bekommen, irgendwie habe ich daneben gelegen. Und jetzt schauen wir weiter. Wir machen einen großen Sprung vom Oktober 2025 in den April 26. Denn dazwischen gab es, man muss es so hart sagen, keinen Fehler, den der Kanzler gemacht hat. Und es gab auch einen leichten Aufwärtstrend in der Beliebtheit. Denn es waren NATO-Gipfel, es waren internationale Termine, unter anderem im Weißen Haus, wo dem Bundeskanzler ein vernünftiges Auftreten, ein staatsmännisches Auftreten attestiert worden ist. Der nächste politische Fehler, das nächste große Problem, wo man gemerkt hat, diese Regierung, die ist sich einfach nicht einig, war dann der Streit in der Villa Borsig im April 2026. Wir sehen quasi hier den Anstieg der außenpolitischen kleinen positiven Rallye des Kanzlers und dann der Abstieg, der Streit in der Regierung, die Reformen, die einfach nicht kommen wollten, der Streit in der Villa Borsig und dann am Ende Juni, Anfang Juli das Reformpaket, wo einfach nur klar war, weniger bei der Krankenkasse, die Steuern werden irgendwie steigen und die Abgaben bei der Rente sollen auch steigen und das nennen die Herrschaften dann Reformen. Wir kommen an im Juli in der Sommerpause, wo sich der Kanzler erhofft hatte, ein wenig durchatmen zu können und dann kam Georg, das Kind von Jens Spahn, der Rücktritt von Jens Spahn, die misslungene Regierungsumbildung mit dem Verkehrsminister Schnieder, der nicht wusste, ob er noch im Amt ist oder nicht und anderen Eskapaden, die es da gab und zu guter Letzt im September die Wahl in Sachsen-Anhalt. Das Katastrophenergebnis für die CDU, nur 17%, während die AfD ein absolutes Rekordergebnis nahe der 44% erreicht hat. Die einen haben sich halbiert, die anderen sich verdoppelt und Bundeskanzler Friedrich Merz hat sich im Bereich von 25% der Zufriedenheit gestartet, den Höhepunkt bei 40 gehabt und ist inzwischen angelangt bei 90% Gegenwehr und 10%, die mit seiner Arbeit noch zufrieden sind.
1: Vielen Dank, lieber Julius. Der Ozempic-Kanzler halbiert sich selbst, halbiert die CDU. Nur die AfD hat er in den letzten Wochen und Monaten massiv gestärkt. Er wird auf jeden Fall, da lege ich mich heute Abend jetzt schon fest, auch 48 Minuten vor den Ergebnissen, als der Wortbruchkanzler, der die CDU, wie wir sie kannten, ruiniert hat, in die Geschichte eingehen und als derjenige, der zumindest bundesweit und im Osten die Fackel an die AfD übergeben hat, als große Partei rechts der Mitte. Natürlich kommen da noch Wahlen im Westen nächstes Jahr auf uns zu. Mal sehen, wie es da ausgeht. Schleswig-Holstein im Saarland, wo es wirtschaftlich auch nicht gut ausschaut. In Nordrhein-Westfalen, wo es migrationspolitisch auch nicht besonders gut ausschaut. Ich war neulich in Essen. Da habe ich mich dann erstmal ins Brauhaus geflüchtet, um mich wieder in meinem eigenen Land zu fühlen. Es war wirklich einfach furchterregend, muss man sagen. Aber Friedrich Merz, heute Abend umgeben, man kann es fast so sagen, von seinen Liebsten. Wir bekommen hier dauerhaft die Informationen rein. Also der Ministerpräsident Schnieder ist jetzt eingetroffen im Konrad-Adenauer-Haus. Manuel Hagel ist eingetroffen. Mario Vogt ist eingetroffen. Und wir versuchen ja jetzt schon so ein bisschen zu lesen, 48 Minuten bevor wir Ergebnisse haben. Wenn es einen Putsch gibt gegen Friedrich Merz, von wem würde der dann eigentlich ausgehen, Ralf? Die Ministerpräsidenten, die ja vor wenigen Tagen noch diesen sogenannten Unterstützerbrief, allerdings schon ohne den Namen Friedrich Merz geschickt haben, sind es dann offenbar nicht. Oder doch, ist es wie bei Cäsar, dass man eine große Menge von Menschen verscharen muss und nur einer zückt den Dolch? Wie ist das zu lesen, dass die jetzt alle kommen?
3: Ich verkehre jetzt nicht durchgängig in Putschistenmilieus. Insofern ist mir das Handwerk nicht komplett vertraut, aber ich verkehre viel in politischen Milieus. Und da ist es halt so, dass auch Putschisten sich natürlich absprechen und Netzwerke bilden. Und das, was wir hier in diesem Schreiben der Ministerpräsidenten sehen, ist eigentlich schon ein Musterbeispiel dafür, dass man jemandem ein vermeintliches Schreiben zur Rückendeckung schickt, in dem aber eigentlich keine Rückendeckung drinsteht. Denn hier stehen die Aufgaben drin, die diese Regierung, die Friedrich Merz erledigen soll. Und nicht etwa, wir stehen hinter dir. Also jeder von uns hat
1: vor. Und Friedrich Merz steht nicht drin. Muss man unsere Zuschauer noch mal dran erinnern. Friedrich Merz steht namentlich nicht drin.
3: Überhaupt ist das ein beispielloses Schreiben von der Form her. Aber eben auch, da stehen dann 8 Namen drunter. Ja. Also einfach mal so, ohne Amt, also irgendeine Funktion müsste man ja dazu schreiben, wenn man den Namen Gewicht geben will, das steht auch nicht dabei. Aber das Spannende daran ist, dass wir jetzt auf verschiedenen Ebenen die Verbünde erkennen, die sich eben nicht hinter Friedrich Merz stellen. Und ich will noch mal auf ein vermeintlich beiläufiges Schreiben aus Sachsen in den letzten Tagen verweisen. Da haben sich die Kreisvorsitzenden der CDU in Sachsen zu einem gemeinsamen Schreiben zusammengeschlossen und haben gesagt, so geht's nicht weiter. Wir wollen eine Kreisvorsitzendenkonferenz. Das ist so eine Geschichte, die nimmt man draußen nicht zur Kenntnis. Es waren die Kreisvorsitzenden, die damals Druck gemacht haben für die Mitgliederbefragung, damit Friedrich Merz überhaupt ins Amt kam. Das gesamte Partei-Establishment, damals noch stark von Merkel geprägt, stemmte sich mit allem, was sie hatten, dagegen, dass dieser Friedrich Merz zurückkehrt in die Politik und den CDU-Vorsitz übernimmt. Die Kreisvorsitzenden, die Basis, die wollten das, weil sie in ihm die Verkörperung des Anti-Merkel sahen. Und die haben das am Ende auch durchgedrückt. Die haben auch durchgedrückt, dass es eine Mitgliederbefragung gibt. Gab es noch nie in der Union. Diese komischen basisdemokratischen Allüren wollte man da nie haben in der großen bürgerlichen Partei. Und genau diese Kreisvorsitzenden schließen sich jetzt zusammen und sagen, wir wollen eine Konferenz und sie entziehen dem Kanzler das Vertrauen. Und daran sehen wir einfach, dass sowohl das Establishment oben an der Spitze der Union, die Mandatsträger, als auch die Basis nicht mehr hinter Friedrich Merz stehen. Und jetzt kommt es nur noch auf die Techniken an. Zwingen Sie ihn beispielsweise der SPD die Pistole auf die Brust zu setzen? Zwingen Sie ihn die Vertrauensfrage zu stellen? Oder klammert er sich an seinen Stuhl und muss mit harten Bandagen irgendwie da wegbekommen werden? Das ist halt die entscheidende Frage, die wir heute oder in den nächsten Tagen beantwortet bekommen.
1: Also es sind noch 44 Minuten, Wolfgang Herles und Pauline, und ich versuche die ganze Zeit ganz fasziniert in diesem düsteren Blick von Friedrich Merz, wie er in die Tiefgarage des Konrad-Adenauer-Hauses fährt. Vielleicht können wir das noch mal kurz zeigen. Ich versuche in diesem Blick zu lesen. Ist es Anspannung? Da ist er. Ist es Furcht? Ist es schon Resignation? Ist da doch noch Entschlossenheit? Wie ist Ihre Lesart, Herr Herles?
2: Also, der Markus Söder hat ja gar nicht so Unrecht, wenn er so verklausuliert sagt, Merz ist Kanzler. Der ist Kanzler. Und das Wort Putsch steht nicht in der Verfassung. Sondern in der Verfassung steht...
1: Steht aber nicht in den meisten Verfassungen, muss man sagen. Ja,
2: ich habe es etwas verknappt. In der Verfassung steht konstruktives Misstrauensvotum. Das heißt nichts anderes, als dass, wenn man einen Kanzler loswerden will, man wissen muss und ihn auch wählen muss, wer sein Nachfolger werden will. Ich kann in der CDU keinen entdecken, der jetzt ein konstruktives Misstrauensvotum gewinnen würde. Und vor allem... Alle, die uns so vorkommen, Söder, Wüst, wie auch immer, würden ja an der Situation nichts ändern. Ich bin ja nicht, es geht doch letztlich nicht um das Schicksal von Friedrich Merz, es geht um das Schicksal dieses Landes. Ja. Und was würde mit diesem Land passieren, wenn man Merz jetzt austauscht gegen Söder oder Wüst oder Dobrindt? Nichts würde passieren. Man müsste die Koalition beenden, man müsste eine andere Koalition zustande bringen oder eine Minderheitsregierung mit Hilfe der AfD. Man müsste die Politik grundsätzlich ändern, das sehe ich nicht. Die CDU ist nicht bereit, wäre nicht bereit, einer Minderheitsregierung mit Hilfe der AfD zuzustimmen. Die CDU ist selbst zerrissen. Nicht nur der Merz steht allein auf weitem Feld, sondern seine Partei ist zerrissen. Er hat die SPD am Hals und er hat noch seine eigene Partei am Hals. Das ist ein doppelt schweres Schicksal. Deswegen kann ich mir gut vorstellen, wie er so in einigen klaren Minuten, die er noch hat, bevor er aussteigen muss, sich da fühlen muss.
7: Paulina. Diese Probleme seiner Partei könnten tatsächlich das Letzte sein, was ihn heute Abend rettet. Weil tatsächlich vielleicht niemand sagt, ich will mir das antun, sondern alle zurückschrecken davor. Es gibt eine Sache, die ist ganz offensichtlich und klar, und zwar der massive Autoritätsverlust von Friedrich Merz. Nicht nur im Land, sondern vor allem innerhalb seiner eigenen Partei. Und die Partei steht jetzt vor allem vor der Frage, wofür brauchen wir den Kanzler noch und wie lange verwenden wir ihn noch? Wie lange verwenden wir ihn, weil er eben auf dieser Position ist und weil niemand dieses Amt antreten möchte, weil ihn niemand stürzen möchte? Das heißt, wenn wir heute Abend rausgehen aus diesem Abend und Friedrich Merz ist noch im Amt, dann ist es klar, wir werden eigentlich von einem Machtvakuum regiert. Friedrich Merz hat nicht mehr die Autorität, was in seiner eigenen Partei durchzusetzen. Er hat auch nicht mehr die Autorität, das haben wir durch diesen Preisdeckel gesehen, was gegenüber dem Koalitionspartner durchzusetzen. Das Einzige, was er noch hat, ist tatsächlich dieses Amt. Das hat ihm Markus Söder ja auch so attestiert. Er hat gesagt, der Kanzler hat eine starke Stellung innerhalb der Verfassung. Das ist das Einzige, was Friedrich Merz noch bleibt. Und wenn er tatsächlich jetzt noch Kanzler bleiben sollte, dann, weil es eben keinen gibt, der diese ganzen Probleme, und das sind vor allem der Koalitionspartner SPD, und auch diese ungelöste Brandmauerfrage, also die ungelöste Frage, gehen wir als Partei eher auf die Linkspartei, eher auf die Linken zu oder gehen wir auf die Rechten, gehen wir auf die AfD zu, weil man vor dieser Frage zurückschreckt und glaubt, wenn man sie beantwortet, als zum Beispiel stürzender Landesfürst, der sich an die Spitze putscht, wenn man sie beantwortet, dann ist man für die Spaltung dieser Partei verantwortlich und geht quasi als Mörder der eigenen Partei eigentlich in die Geschichte ein, weil man eben die Partei gespalten hat an dieser Frage.
1: Alexander, Pauline hat jetzt mehrfach Markus Söder erwähnt, der auf diesem Unterstützerschreiben, dem sogenannten, der Ministerpräsidenten als einziger nicht auftaucht. Da hat man gesagt, ja, das sind aber ja auch nur die CDU-Ministerpräsidenten. Trotzdem irgendwie auffällig, dass der stärkste und mächtigste in der Union nicht auftaucht. Und jetzt sehen wir auf unserem Bildschirm und unsere Zuschauer sehen es auch, Markus Söder ist auch der Einzige, der heute nicht nach Berlin gekommen ist, offenbar von den Ministerpräsidenten, sondern er ist, wer wird es ihm verdenken, auf der Wiesn. Und lässt sich da als, ja, also bajuwarischer Herrscher mit Hund, würde man das jetzt in Öl nennen, vermutlich nennen.
7: Fotografiert von jemandem, wenn man sich die Perspektive anschaut, der auf dem Boden gelegen haben muss. Ja.
1: Alexander, wie deutest du dieses Foto und wie deutest du ja die Ränkespiele, die sich da jetzt so spannend im Konrad-Adenauer-Haus 40 Minuten vor der ersten Prognose abspielen? Die Ministerpräsidenten treffen sie ein, um Friedrich Merz den Rücken zu stärken? Oder treffen Sie ein, um ihm zu sagen, Friedrich, das war's? Und welche Rolle spielt Markus Söder, der bei strahlendem blauem Himmel, während in Berlin der Regen prasselt, dort auf der Wiesn auftritt?
0: Das ist auch schon wieder symbolisch. Ne? Ungewitter in Berlin, strahlender Himmel in München. Zu dem ersten Foto vielleicht noch, weil du gefragt hast, schauen wir uns mal die Augen an des Friedrich Merz, wie er da in seiner Limousine ins Konrad-Adenauer-Haus rollt. Ich sehe da Müdigkeit. Ich sehe in diesen Augen eine große Müdigkeit. Da wird jemand zu einem Treffen gefahren, von dem er weiß, irgendwie kann es nicht gut ausgehen. Ich kann jetzt noch mal einen Treueschwur verlangen. Vielleicht lasse ich den auch mit letzter moralischer Kraft mir ausstellen, aber er hat kein Haltbarkeitsdatum mehr. Er hat ja selbst gesagt, ich habe einen Kredit auf meine Glaubwürdigkeit gezogen, den muss ich abarbeiten und rechtfertigen. Das ist unmöglich. Er ist die Inkarnation der Unglaubwürdigkeit. Friedrich Merz ist die Definitionsgröße für Unglaubwürdigkeit. Deshalb kann und wird es mit ihm nicht weitergehen. Es ist am geschicktesten von Markus Söder heute draußen zu bleiben in München. Da kann er sagen, ich bin nicht gewesen. Ich hätte ja treu zu dir gestanden, Friedrich Merz, aber ich war nicht dabei, ich habe es nicht gewusst, ne? Also insofern kann er jetzt sagen, ich wasche meine Hände sozusagen, die Pilatus-Frage so beantworten. Es ist komplett undenkbar, dass lauteren Herzens und aufrichtigen Gewissens die Granden dort wirklich dem Wahlverlierer Friedrich Merz, der das Land und die Partei runterzieht, den Rücken stützen. Wir sehen ja schon an diesem sogenannten Unterstützungspapier, sowas muss ja nur gemacht werden, wenn jemand wirklich schon sehr am Ertrinken ist. Da ist jemand am Ertrinken und dann stehen 8 Leute und sagen, na gut, wir haben ihm wenigstens einen Rettungsring zugeworfen. Der landet zwar ganz woanders und der andere ist schon viel zu tief unter Wasser, dass ihn das doch was nutzt, aber wir haben ihm doch was hingeworfen. Wenn er jetzt untergeht, ist nicht unser Problem. Ihm war nicht mehr zu helfen. Ich denke, Friedrich Merz ist nicht mehr zu helfen. Es ist für mich komplett undenkbar, dass im nächsten Jahr die Landtagswahlen von NRW, die über Wohl und Wehe der CDU mitentscheiden, mit einem Friedrich Merz als Kanzler und oder Bundesvorsitzenden angetreten werden. Weil auch dann wird sich Hendrik Wüst an jedem Wahlstand rechtfertigen müssen. In jeder Migrationshochburg wird er sagen müssen, ja, warum ist denn überhaupt noch dieser Friedrich Merz, der Migrationskanzler, immer noch im Amt? Warum ist er immer noch euer Parteivorsitzender? Also es kann sein, dass man heute mit einem Gentleman's Agreement rausgeht, dass man sagt, Friedrich Merz, wir lassen dir morgen am Montag noch einmal die große Bühne, um dieses neue Wahldebakel zu rechtfertigen. Aber es gibt keine Zukunft mit Friedrich Merz. Wie ich seinen Blick deute, weiß er das auch selbst.
1: Pauline, man kann sich doch eigentlich gar nicht vorstellen, egal wie es sich heute Abend schüttelt, bisschen über der 5%-Hürde oder gar unter der 5%-Hürde. In Berlin mutmaßlich verliert man das Rote Rathaus. Ich erinnere an Friedrich Merz, der hatte Anfang des Jahres beim Parteitag mal gesagt, ja, wenn alles prächtig läuft, dann haben wir am Ende des Jahres 10 Ministerpräsidenten. Und die kippen ihm jetzt gerade weg wie die Dominosteine. Es ist ja eigentlich kaum noch vorstellbar, wie Friedrich Merz, erinnern wir uns an vor 2 Wochen, dann morgen wieder auf die Bühne treten würde im Konrad-Adenauer-Haus und die nächste Trümmerpressekonferenz abhalten würde, oder?
7: Es ist schwer vorstellbar, aber gleichzeitig muss heute Abend dann jemand den Mut finden, ihm klar zu sagen, so geht es nicht weiter, wir wollen jemand anderen. Und wer ist denn da? Also es gibt die Möglichkeit von Boris Rhein, es gibt die Möglichkeit von Hendrik Wüst. Hendrik Wüst scheint wenig Interesse zu haben derzeit, weil er hat auch noch die Wahlen in NRW. Er weiß nicht, ob diese Partei so hinter ihm stehen würde, glaube ich, wenn er, also er ist ja ein klarer Gegner der Brandmauer, so wie sie im Moment, Befürworter der Brandmauer. Und es gibt aber eben viele Gegner der Brandmauer in seiner Partei. Das heißt, es wäre schwer, die hinter sich zu bringen. Also es müsste sich jemand finden, der das macht. Und Markus Söder zeigt mit diesem Post, ich habe jetzt eben noch mal sein Instagram ausgecheckt, der hat bereits heute 4-mal gepostet, sich selbst in Trachten. Also er zeigt ganz klar, ich bin heute völlig gelassen, mich juckt das eigentlich überhaupt nicht. Und wenn ich da antreten soll und Friedrich Merz ablösen soll, dann muss ich aber schon gerufen werden, idealerweise von mehreren dieser Ministerpräsidenten. Also er zeigt ganz klar, ich werde das nicht aktiv machen, zumindest nicht offensiv dort in der Runde, sondern ich muss mich rufen lassen. Und dann muss ich eben jemand finden, der ihn ruft. Und Hendrik Wüst hat gleichzeitig eigene Ambitionen. Boris Rhein hat auch eigene Ambitionen. Das heißt, es ist eine schwierige Gemengelage und es muss sich jemand finden, der den Mut aufbringt.
1: Es wird auf jeden Fall hochspannend, was da heute Abend passiert. Ich sage euch, was ich darüber denke. Egal, wie das jetzt ausgeht, bei allem, was wir an Zahlen, bei allen denkbaren Szenarien, über die wir ja jetzt auch schon gesprochen haben. Entweder der Bundeskanzler schmeißt heute Abend die Sozialisten raus, damit wir immerhin nicht zwei sozialistische Regierungen in dieser Stadt haben, denn eine werden wir nach Lage der Dinge auf jeden Fall bekommen. Oder er geht und lässt dieses Land in Frieden. Er hat diesem Land, ja, das muss man doch sagen, er hat diesem Land unzählige tolle Dinge versprochen. Die Leute haben gesagt, alles klar, nach diesen Horrorjahren mit der Merkel, die heute übrigens in einem bemerkenswerten britischen Meinungsbeitrag die wahre Extremistin Europas genannt wird, ja. Nach dem Merkel-Extremismus, das sind nicht meine Worte, nach dem Merkel-Extremismus, Fluten mit illegalen islamistischen Migranten, der Wahnwitz des Atomausstiegs, der Wahnwitz der sogenannten Transformation, haben doch Menschen gesagt, der Friedrich, dem traue ich aber. Und der, auf gut Deutsch, kann die Merkel genauso wenig ausstehen wie ich. Und der macht das jetzt wieder gut. Und Friedrich Merz hat sie doch alle getäuscht. Friedrich Merz, das muss man doch einfach sagen. Friedrich Merz hat sie alle betrogen. Das ist das größte Ausmaß an Wahlbetrug und Wählertäuschung, was ich jemals in einer Demokratie irgendwo erlebt habe. Dass man hier und da mal ein bisschen abweicht von dem, was man im Wahlkampf versprochen hat. Ja, ist so in der Politik. Von allem, von wirklich allem das Gegenteil. Und es wird noch mehr vom schlimmen Gegenteil geben, wenn Friedrich Merz weiter mit den Sozialisten regiert. Also regiert er entweder ohne die Sozialisten, und mit den Sozialisten geht es immer nur nach unten. Die SPD ist wie die Schwerkraft. Es geht immer nur nach unten mit diesen Leuten. Es gibt keinen anderen Weg. Und entweder schmeißt er sie raus oder die CDU sollte sich überlegen, ob sie so weiterregieren will mit diesem wandelnden Täuschungsmanöver, dass die Menschen ja jeden Tag nur daran erinnert, wo sie überall belogen und betrogen worden sind. Sagenhafte Jahrhundertschulden ohne eine Chance auf Wachstum. Also ich bin gespannt. Ich glaube, es wird auf eines der beiden Szenarien hinauslaufen. Entweder Merz schmeißt die SPD raus oder die CDU schmeißt Friedrich Merz raus. Drittes mögliche Szenario, das gäbe es auch noch. Der Wähler schmeißt einfach für immer die CDU raus, ja, und beendet einfach diese Existenz. Das spannendste Rennen Kopf an Kopf, lautet Mecklenburg-Vorpommern. Ja. In 32 Minuten und 40 Sekunden wissen wir, wie es ausgegangen ist. Aber so lange nutzen wir die Gelegenheit noch. Die Saison des Spekulatius ist angebrochen. Ich habe ihn im Supermarkt auch schon gesehen. Und wir spekulieren noch mal ein bisschen darüber, was spricht für einen SPD-Sieg und was spricht für einen AfD-Sieg in Mecklenburg-Vorpommern. Lieber Julius, klär uns auf.
10: Jawohl. Wir haben etwas gelernt bei News Live, denn die sogenannte Dreierschlagsumfrage, hinter mir haben wir sie, die letzten drei Umfragen aus Mecklenburg-Vorpommern der Reihe nach. Die SPD bei irgendwo zwischen 33 und 37 und die AfD irgendwo zwischen 36 und 38. Und so war auch die Entwicklung in der Zeitspanne. 33, 35, 37, die SPD also hoch und die AfD ganz langsam runter. Die nähern sich und jetzt hat sogar Manuela Schwesig bei der Forschungsgruppe Wahlen beim ZDF die AfD mit einem Punkt überholt. Und das macht einen Trend aus. Wir haben die letzten drei Wochen uns angeschaut und es ist wirklich sagenhaft, was da auf den letzten Metern passiert ist. Ich schiebe hier einmal unsere Grafik rüber. Manuela Schwesig hat in drei Wochen unfassbare 9 Punkte nach oben geschossen. Von 28 auf nunmehr 37, während live Erik Holm einfach seit einem Jahr stabil rund um diese 37 Punkte tänzelt. und die CDU im gleichen Zeitraum Daniel Peters nochmal abgestürzt von 10 auf 6, immer näher der magischen 5%-Hürde und wahrscheinlich schon sicher mit dem schlechtesten Wahlergebnis einer CDU aller Zeiten bei Landtagswahlen. Schlechter als 1951, als man 9 Prozentpunkte geholt hat. Jetzt wollen wir uns anschauen, was dieser Trend, neben diesem Trend, für den Sieg von Manuela Schwesig spricht. Auf der einen Seite, was spricht für den Sieg der SPD?
1: Lieber Julius, darf ich dich ganz kurz unterbrechen? Denn wir haben ja eine Eilmeldung, über die zu sprechen sein wird. Und zwar melden die Kollegen von Bild, und das ist alles, was wir bisher wissen, es ist eine offizielle Erklärung, Friedrich Merz, der Bundeskanzler, kündigt eine Erklärung für kurz nach 18 Uhr an. Wir haben hier bei News Live in den letzten Tagen mehrfach über das Gerhard-Schröder-Szenario von 2005 gesprochen, als Gerhard Schröder um 20 Uhr war es damals, pünktlich zur Tagesschau, erklärte, er wird eine Vertrauensfrage herbeiführen, darüber versuchen, den Bundestag aufzulösen und bittet den Bundespräsidenten, Neuwahlen anzusetzen. Jetzt haben wir hier die Ankündigung des Bundeskanzlers Friedrich Merz, eine Erklärung für kurz nach 18 Uhr, also nach der ersten Hochrechnung abzugeben. Und jetzt muss man mal ein bisschen hinter die Kulissen vielleicht schauen. Ralf, Herr Herles, es gibt diese 18-Uhr-Prognose und die ist streng geheim. Und vor 18 Uhr darf nicht darüber berichtet werden. Aber sowohl ARD und ZDF verschicken an einzelne Vertraute durchaus manchmal diese Zahlen, sodass Parteien eine Ahnung haben, in welche Richtung das gehen könnte und sich vorbereiten können auf die ersten Statements. Und jetzt schaue ich hier auf die Uhr im Studio. 17 Uhr, 30 Minuten, 48 Sekunden. Das ist nach allen Erfahrungswerten und allem, was ich aus diesen Parteien weiß, ungefähr die Uhrzeit, zu der Parteien eine Tendenz bekommen, was flackert da auf? Was flackert da auf um 18 Uhr bei ARD und ZDF? Ralf, atemberaubende Breaking News hier. Wie deutest du das? Was könnte Friedrich Merz denn um kurz nach 18 Uhr erklären? Und was weiß Friedrich Merz vielleicht jetzt schon, was wir noch nicht wissen, was ihn zu dieser Erklärung drängt, zwingt, bewegt, wie auch immer man das formulieren möchte?
3: Also die erste Prognose, die um 18 Uhr kommt, die liegt ja jetzt schon in den Zahlen, in den Rotzahlen vor. Und die liegt auch dem Adenauerhaus vor. Wenn ich jetzt Hellseher wäre, dann würden sie mir auch vorliegen. Aber das kann ja überhaupt gar nicht sein, weil sie ja niemand verschicken darf. Ich glaube, ich habe das hinreichend unglaubwürdig vorgetragen.
1: Also raus damit. Kriegst die Friedrich-Merz-Medaille verliehen.
3: Also es ist im Laufe des Tages die Union in Mecklenburg-Vorpommern sehr, sehr knapp an der 5%-Hürde immer gehandelt worden. Und ich gehe einfach davon aus, dass das sich um 18 Uhr manifestiert. Trotzdem wird natürlich die 18-Uhr-Prognose sich im Laufe des Abends noch verändern. Das heißt also, selbst wenn dort klar ist, 4,8% für die CDU in Mecklenburg-Vorpommern, kann sie ja im Laufe des Abends noch reinrutschen. Sie kann aber im Laufe des Abends auch von 5,2 noch runterrutschen. Also all diese Prognosen unterliegen ja der Fluktuation und der Korrektur durch die endgültigen Ergebnisse. Ich gehe einfach davon aus, dass Friedrich Merz das aufgreifen wird. Und es gibt zwei Möglichkeiten. Entweder er hält eine Betroffenheitsregelung ohne irgendeinen konkreten Inhalt. Darin war Angela Merkel beispielsweise auch immer Meister. Wenn ich könnte und die Zeit zurückdrehen würde, dann würde ich viel früher aufmerken und das, und hinterher hörst du dir das Ganze an, es war nichts gesagt, aber es klang betroffen. Das wäre eine Variante. Das andere ist tatsächlich, hat man im Vorfeld gehandelt, Verzicht auf den CDU-Vorsitz, um sich ganz aufs Amt zu konzentrieren. Das wäre so etwas, was man der Partei hinwerfen könnte als Opfer. Man muss sich allerdings klar machen, damit ist dann der Kanzler auch ein Kanzler auf Abruf. Wenn du schon nach 16 Monaten den CDU-Vorsitz wieder abgeben musst, den Merkel kurz vor ihrem Ausscheiden nach 16 Jahren Kanzlerschaft, dann bist du eigentlich schon erledigt.
1: Pauline, undenkbar eigentlich, Friedrich Merz ist gerade beim Thema Rhetorik und Kommunikation alles zuzutrauen, aber eigentlich doch undenkbar, dass das jetzt sozusagen eine Spontanrede wird, die Friedrich Merz da halten will. Eigentlich muss man jetzt auch davon ausgehen, Friedrich Merz hat über seine Zukunft entschieden, über das Thema Parteivorstand, Vorsitz, über das Thema Bundeskanzler. Und es ist das, was er uns, manche Quellen sagen kurz nach 18 Uhr, manche sagen Punkt 18 Uhr, dann mitteilen möchte, oder?
7: Es ist auf jeden Fall ganz klar, dass er nicht mehr den Verlauf dieses Abends abwarten möchte, dass er nicht mehr einzelne Prozentzahlen sich anschaut, sondern dass er offenbar so wenig Rückhalt hat, auch bei den Leuten, die er jetzt gerade bei sich eintrudeln lässt, dass er handeln muss. Er ist jetzt zum Handeln gezwungen. Wir wissen aber eben noch nicht, wofür er sich entscheidet. Das wird der Abend zeigen und das ist natürlich sehr schwierig, da zu spekulieren. Aber offenbar weiß er, wie schwer es für ihn steht. Und offenbar haben ihm auch das seine Leute klargemacht. Friedrich Merz, so geht's nicht weiter.
1: Wolfgang Herles, Alexander Kistler. Wir wissen, der Bundeskanzler kennt jetzt bereits eine klare Tendenz bei den Zahlen. Und diese Tendenz scheint er, so müssen wir davon jetzt ausgehen, als katastrophal zu deuten. Wir wissen auch, alle, die zumindest scheinbar noch zu ihm halten, seine Ministerpräsidenten, seine engsten Vertrauten sind eingetroffen im Konrad-Adenauer-Haus. Wir können also von einem Auftritt ausgehen, von einem Bild ausgehen. Friedrich Merz vor Prätorianergarde. Hinter ihm all diejenigen aufgereiht, die ihm jetzt vielleicht den Rücken stützen sollen. Riecht das nach Abtritt oder riecht das nach Flucht nach vorn, Herr Herles? Sie haben Schröder 2005 miterlebt, glaube ich, sogar in Amt und Würden beim ZDF.
2: Ja, aber was hat Schröder gemacht? Er hat eine enorme Reformanstrengung versprochen, nicht nur versprochen, auch gehalten, durchgesetzt. Aber was hat Schröder gemacht? Er hat eine enorme

0: Ja, nächste Woche machen wir folgende Reform. Erstens, zweitens, drittens. Entweder ihr geht mit oder wir lösen die Koalition auf und wir bitten den Bundespräsidenten, Neuwahlen auszuschreiben. Das Parlament löst sich auf. Eine andere Möglichkeit sehe ich nicht. Er kann ja nicht einfach zurücktreten. Auch selbst wenn er vom Parteivorsitz zurücktreten würde, würde das überhaupt nichts bringen. Nein, er muss jetzt das Heft des Handels in die Hand nehmen. Er muss zumindest den Anschein erwecken, als nehme er das Heft des Handels nochmal in die Hand. Und das wird er uns um 18 Uhr erzählen.
1: Also brutal spannend, 23 Minuten 58 Sekunden. Dann kommen nicht nur die Zahlen, dann kommt auch der Bundeskanzler und erzählt uns, wie er seine Zukunft plant. Es verlautet jetzt aus seinem Umfeld, es solle sich, Alexander, um eine nach vorne gerichtete Botschaft an die Bürger handeln. Da würde ich jetzt sagen, ja gut, was sonst? Also die letzten anderthalb Jahre möchte er jetzt vermutlich nicht nochmal durchsprechen. Was liest du daraus?
2: Naja, ich würde sagen, es kommt ein Appell auf Fristverlängerung. Ich, Friedrich Merz, hätte ich fast gesagt, Kaiser von Gottes Gnaden, trete vor mein Volk und bitte um Fristverlängerung. Und das noch dazu im Kreise seiner letzten ihm verbliebenen Unterstützer im Präsidium. Also er wird dort die letzte Prätorianergarde als legitimationsgebende Instanz hinter sich haben.
0: Also die meisten Kaiser wurden durch die Prätorianergarde gestürzt.
2: So schaut's aus.
1: So schaut's aus. Oder Senatoren, heute Ministerpräsident.
2: Ein letzter Versuch sein, ihnen den Dolch sozusagen zu entwinden.
0: Kein Brutus wird Kaiser.
1: Das stimmt, kein Brutus
2: wird
1: Kaiser,
2: aber irgendwer wird immer Kaiser. Ich versuche zum dritten Mal, den Satz zu Ende zu führen. Ich glaube, er wird versuchen, noch einmal ein Bild, ein Pseudobild aber nur, da bin ich bei meinen Vorrednern, der Geschlossenheit zu vermitteln, nach dem Motto, das ist jetzt die versammelte Stärke der aktuellen Merz-CDU. Wir haben die Botschaft dieser beiden zu erwartenden Wahlniederlagen begriffen und wir stellen jetzt an das Volk und auch unseren Koalitionspartner diese drei Forderungen, beziehungsweise machen diese drei, vier oder fünf Angebote. Es wird ein letzter Versuch sein, noch einmal sich als jemand zu zeigen, der bisher überhaupt nicht gewesen ist, nämlich als entschlossener, durchsetzungsbereiter und fähiger Macher. Aber ich prognostiziere, es wird nur eine letzte Fristverlängerung sein. Also irgendwann wurde dann auch Gundremmingen in die Luft gesprengt und auch das Atomkraftwerk Friedrich Merz hat schon seine letzte Restlaufzeit hinter sich. Es wird ein letzter Versuch sein, noch einmal zu zeigen, ich stehe nicht alleine und ich weiß, was ich tue, aber bisher war er genau darin am ungeschicktesten im Formulieren von Zukunftserzählungen. Bei all seinen Reden, wir haben die letzte Woche auch noch begleitet, Ralf, bei all seinen Erzählungen verliert er sich in historischen Referenzen. Wir müssen die CDU schützen, weil wir das Erbe von Adenauer und die Westbindung und vielleicht auch so noch die abgelehnte Stalinnote verteidigen müssen. Wenn er heute also versuchen wird, sich als Meister der Zukunft zu präsentieren, wird ihm genau diese Rolle abverlangt, die ihm bisher am allerwenigsten gelegen ist. Das wird also sehr spannend zu beobachten sein. Also ich plädiere auf Fristverlängerung. Ein letztes Mal will man die Reihen schließen als Reaktion auf ein doppeltes Wahlniederlagenszenario.
1: Ganz kurz vielleicht noch dieser Fakt: Wahlbeteiligung in Berlin von 48,8 um 16 Uhr, 48,8 bei der letzten Wahl auf 58,2, 10 Punkte hoch. Und man muss immer sagen, diese steigende Wahlbeteiligung schadet überall, wo wir sie bisher erlebt haben, brutal der CDU. Die trifft immer brutal die CDU, weil große Teile davon eben 40, 50, 60% meistens eben bei der AfD niederregnen. In Berlin wird es auch noch mutmaßlich die Linkspartei sein, die Menschen wieder zum Wählen mobilisiert. Aber überall da, wo die Wahlbeteiligung hochgeht, verliert die CDU. Das heißt, Ralf, wir können beide schon mal grüßen. Du erkennst das ja aus der Kindheit, vielleicht lernen so zu grüßen. Berlin geht in eine sozialistische Zukunft. In welche Zukunft geht Friedrich Merz?
3: Die Wählerwanderungen sind ein ganz entscheidender Beitrag dazu. Die Leute, die mit dem kompletten Parteiensystem abgeschlossen haben und ins Nichtwählerlager gewandert sind, die kommen jetzt zurück und sie kommen regelmäßig zurück, um zu strafen. Das ist die Tendenz, die wir immer gesehen haben. Sie kommen zurück, um entweder die Linke zu wählen oder die AfD, die ultimative Projektionsfläche für Protest. Aus Teilnehmerkreisen des Präsidiums weiß ich, dass es keine Szenarien gibt. Für alte Strategen

0: Institutionen unseres Landes. Daher wieder sehr grundsätzlich unsere Schwächen reden. Und das alles angesichts sehr konkreter Bedrohungen. Die Antwort darauf kann kein Zurück in die gute alte Zeit sein. Die Antwort kann aber auch nicht sein, alles Gute immerzu nur schlecht zu reden. Die Antwort muss sein, unser Land fit zu machen für die Zukunft. Ich möchte, dass unser Land wieder ein Land des Aufbruchs wird. Ich möchte, dass unser Land wieder in seine eigene Kraft vertraut. Ich möchte, dass in unserem Land das Aufstiegs- und Wohlstandsversprechen auch und gerade für die jungen Menschen gilt. Wohlstand auch für die junge Generation muss eigentlich die Fortsetzung des berühmten Buches von Ludwig Erhard heißen, der einmal geschrieben hat, Wohlstand für alle. Wir brauchen dazu Veränderungen. Veränderungen kosten Kraft. Nicht alles wird schnellen Beifall finden. Ich weiß, dass diese Veränderungen auch für viele von Ihnen auch mit Belastungen und neuen Unsicherheiten einhergehen. Und in einigen Bereichen wird sich die Wirkung auch erst nach einiger Zeit einstellen. Aber genau deswegen können wir diese Entscheidungen jetzt nicht aufschieben. Die Reformen müssen kommen. Natürlich bringt uns das alle in eine schwierige Situation. Aber wir übernehmen diese Verantwortung. Ich übernehme diese Verantwortung, denn ich möchte unser Land voranbringen. Ich bin auch fest davon überzeugt, dass der Erfolg unserer Reformen nicht nur unser Zusammenleben verbessert, sondern auch unser Selbstbild und unser Bild in der Welt. Deutschland ist reformfähig. Ich gehe sogar so weit und sage, diese Reformen sind das Mittel gegen das autoritäre Gift, das mit der Faszination des Autoritären immer tiefer in unsere Gesellschaft eindringt. Was jetzt zu tun ist, erfordert Rückgrat, Standhaftigkeit und Geduld. Ich werde das aufbringen, als Parteivorsitzender der CDU und vor allem als Bundeskanzler unseres Landes. Ich danke Ihnen.
1: Das war Friedrich Merz, der uns, so viel kann ich glaube ich sagen, fassungslos, ratlos zurücklässt. Wem fällt was ein?
2: Naja,
3: also er macht das, was er immer gemacht hat.
4: Es ist ja nicht so, dass ich nicht vorher diese Variante zur Debatte gestellt habe. Ja. Einfach Durchhalteparolen, die gleichen Versatzstücke, die ich die letzten Tage immer wieder gehört habe von Ludwig Erhard. Und beide Ämter bleiben in meiner Hand und wie das Gute nicht immer alles schlecht reden.
2: Punkt. Also die härteste Bedingung an die SPD, die er gestellt hat, ist, dass er gesagt hat, die Reformen müssen kommen und ich übernehme diese Verantwortung. Und da könnte man, wenn man jetzt das sehr streng deuten würde, könnte man sagen, er hat sein Amt an diese Reform gekettet, aber er hat ja nicht mal gesagt, wann. Also wenn bis Ende der Legislaturperiode womöglich irgendeine Reform kommt, dann wird er das vielleicht als seinen Erfolg beschreiben. Er hat das gemacht, was er immer macht, die Realität verweigert, einfach sein Skript abgespult, die bewährten Floskeln zum 37. Mal aufgewärmt und er hofft jetzt damit durchzukommen.
1: Wolfgang Herrles, Sie überschlagen sich ein bisschen die Ereignisse. Wir haben dramatische Ergebnisse. Wir haben einen Bundeskanzler, der sich komplett in den Bunker des Adenauerhauses zurückgezogen hat, in den geistigen, mentalen Bunker. Es würde mich nicht wundern, wenn dieses Statement aus dem 6. Untergeschoss des Adenauerhauses gesendet wurde. Er fängt tatsächlich an diesem Abend mit den Wahlerfolgen, die CDU erzielt hat. Also ja, Baden-Württemberg, aber in Rheinland-Pfalz haben wir was zurückerobert. Und es gibt keinerlei Einsicht. Und mir ist noch aufgefallen, niemand mit ihm auf der Bühne. Sie sind alle im Adenauerhaus, alle seine Ministerpräsidenten. Niemand geht mit ihm auf die Bühne. Wird Friedrich Merz mit diesem Statement aus dem Bunker nicht alles schlecht reden gegen das Gift irgendwelcher neuer Parteien. Und jetzt muss man einmal nach vorne gucken, wird er damit durchkommen?
5: Er wird nicht damit durchkommen, im Gegenteil. Mit diesem Statement hat er seinen Niedergang, seinen Abgang nur noch beschleunigt. Sie haben das Wort Bunker benutzt. Da muss man vorsichtig sein, aber mir fällt das Wort Bunker natürlich ein. Ja. Die letzten Tage des Regimes. Es ist kein Regime, es ist eine Demokratie. Ein Abgang eines Bundeskanzlers ist nichts Schlimmes. aber er sitzt im Bunker. Er nimmt die Realität nicht mehr wahr. Das ist leider die Wahrheit. Aber man kann ihn nicht raustragen aus diesem Bunker, sondern man muss die demokratischen Regeln einhalten. Die demokratischen Regeln gehen so, dass der Bundestag sich auflösen muss, dass es Neuwahlen geben muss, dass es neue Koalitionsgespräche geben muss, dass es einen neuen Kanzlerkandidaten geben muss, der sich zur Abstimmung steht. Der einsamste Mensch heute Abend in ganz Deutschland heißt Friedrich Merz.
1: Der einsamste Mensch, lieber Herles, aber es tut mir leid, das in dieser Härte und Schärfe hier sagen zu müssen. Es ist ja langsam Zeit, über den mentalen Zustand, den Geisteszustand dieses Bundeskanzlers zu sprechen, wenn er in dieser Lage 5% in Mecklenburg-Vorpommern, das Rote Rathaus verloren in Berlin, wenn er in dieser Lage auf die Bühne geht und wirklich Durchhalteparolen von sich gibt, die mit der Realität reif nicht mehr in Einklang zu bringen sind, das kann einem ja fast Angst machen.
4: Er hat Desaster gesagt. Also erfahrungsgemäß beschleunigen solche Auftritte den Niedergang nochmal um ein Vielfaches.
1: Ja.
4: Und ich habe heute Nachmittag mit einem seiner langjährigen engen Mitstreiter gesprochen, der sagte, das Gefühl, was wir in der Unionsspitze haben, ähnelt den Endtagen der DDR, als Egon Krenz nochmal versuchte, irgendwie einen moderneren Sozialismus auf die Beine zu stellen. Hans Modrow kam noch einmal. Es ist alles zu spät.
1: Wir gehen einmal ganz kurz rein in alle
4: die Geschichte beiden, nimmt ihren Lauf.
6: Interesse des Landes gemacht wird.
7: Ein Politikwechsel würde ja bedeuten, dass Sie regieren. Dazu bräuchten Sie Partner. Wer so erfolgreich ist wie Sie, der muss irgendwann den Wandel von der Fundamentalopposition zum kompromissfähigen Koalitionspartner schaffen. Warum ist denn Anschlussfähigkeit für Sie, wie wir nach Sachsen-Anhalt gehört haben, kein Ziel?
8: Ja, natürlich ist das ein Ziel. Sie können jetzt das Gegenteil sagen, was Sie auch immer im Öffentlich-Rechtlichen sehr gerne tun. Aber das Gegenteil ist ja richtig. Wir führen Gespräche und wir haben keine Brandmauern eingezogen. Denn das gehört mit zu unserem Job. Es ist unser Auftrag als Politiker, die Interessen unseres Landes zuerst zu stellen und mit jedem zu sprechen. Und das ist unser Wählerauftrag. Wir haben keine Brandmauern eingezogen. Zuvor das hat das die CDU getan. Der Wähler wählt die ganze Zeit Mitte-Rechts vermehrt. Und da hätten wir schon lange vor Jahren Regierungen nicht nur in den Ländern, sondern auch im Bund formen können, weil der Wähler das wählt. Und was haben wir im Ergebnis? Genau das, was wir jetzt in Berlin sehen. Wir haben eine Partei, die Linke, als stärkste Kraft durch die Brandmauerpolitik der CDU, die enteignen will, die Reiche erschießen will, die gegen Kapitalisten vorgehen will, mit Mietpreisdeckel, also mit plansozialistischen Elementen. Und wenn man das letztendlich haben will, dann muss man das so stehen lassen. Aber die CDU muss sich auch hinterfragen, dass sie nämlich mit der Strategie ihrer Brandmauerpolitik genau das möglich gemacht haben, nämlich so ein Desaster wie hier in Berlin, Pleite, Hauptstadt. Also es ist ja unglaublich, die Politik, die hier betrieben wurde. Und das ist Ausfluss. Und die CDU ist auch deshalb so schwach in Mecklenburg-Vorpommern geworden und auch hier in Berlin und im Bund sowieso, weil sie als Volkspartei von uns abgelöst wurde. Und das heißt im Bund eigentlich ganz klar, Friedrich Merz muss die Konsequenzen ziehen. Er muss es tun. Für seine Parteien, auch für Deutschland. Und unser Ziel ist natürlich, Koalitionsgespräche langfristig mit der CDU zu führen. Aber wir werden uns auf keinen Fall verbiegen, weil wir das deutlich bessere Programm haben.
7: Frau Weidel, die Behauptung, dass die Linke...
1: Und damit sind wir wieder zurück im Studio. Alice Weidel, die AfD-Vorsitzende, sagt, die CDU ist abgelöst als Volkspartei. Und wir schalten zum Wahlsieger von Mecklenburg-Vorpommern, live Erik Holm.
9: Deswegen gilt mein Dank natürlich zunächst an allen, die mitgeholfen haben, diesen Wahlkampf zu gestalten. Wir waren ja schon ganz früh unterwegs, schon im Mai ging es los. Und deswegen danke euch allen, die ihr so engagiert zu Werke geht. Das gibt's in anderen Parteien ja gar nicht. Danke, danke, danke. Und wir haben, das haben die Zahlen jetzt eben auch schon mal gezeigt, auch ein Riesenwerk für die Demokratie getan. Habt ihr die Wahlbeteiligung gesehen? 79%, liebe Freunde. Das ist das, was wir brauchen, dass die Menschen sich beteiligen an den Wahlen. Und wir haben eben auch gesehen, dass die Menschen Veränderungen wollen. Auch das ist klar in den Zahlen zu sehen. Wir liegen vorne und wir wollen natürlich auch am Ende des Abends vorne liegen. Wir wollen stärkste Kraft werden. Wir haben hier den Regierungsauftrag in Mecklenburg-Vorpommern. Ich weiß, dass es schwer ist, so eine Regierung zusammenzuschnüren. Ihr wisst alle, wie die anderen Zahlen waren. Ja, die Parteien, die doch sehr stark gerupft wurden. Aber wir werden natürlich alle Parteien einladen. Denn es geht ja hier nicht um uns oder irgendwen und irgendwelche Parteien und Pfründe oder dieses oder jenes. Es geht darum, dass wir unser Land wieder auf Vordermann bringen. Und da erwarte ich von den anderen Parteien Gesprächsbereitschaft. Alles andere macht keinen Sinn. Wir müssen miteinander reden, denn wir wollen Mecklenburg-Vorpommern voranbringen für unsere Bürger.
1: Das war live Erik Holm, der Wahlsieger von Mecklenburg-Vorpommern. Wir wollen jetzt einmal ganz kurz versuchen, die atemberaubenden Ereignisse dieses Abends zu ordnen. Einmal ganz kurz durch die Zahlen gehen. Da erwarten wir auch gleich neue, deswegen nur die wichtigsten Zahlen. In Mecklenburg-Vorpommern siegt die AfD, so zumindest laut der ersten Prognose. Da kann sich ehrlicherweise noch was ändern, aber 1,5 Prozentpunkte sind relativ stabil. 37,0, SPD 35,5. Und die CDU bei den Kollegen von der ARD auf 5,5%. Da ist der Abend noch nicht entspannt. Jetzt blicken wir einmal nach Berlin. Dort, ich nenne es die Schande von Berlin, dass in dieser Stadt offenbar genug Verrückte eingezogen sind, die allen Ernstes für die deutsche Hauptstadt, wo Menschen an dieser grausamen Berliner Mauer erschossen worden sind, genug Verrückte hierher gezogen sind, die diese Nachfolgepartei angereichert, um Islamismus, Intifada, Hamas, all diese Dinge tatsächlich gewählt haben. Es tut mir leid, dass ich da nicht nüchtern nachrichtlich bleiben kann. Das ist einfach die Schande von Berlin. Man kann es nicht anders nennen. 24,5% für die Linkspartei. Die CDU, die bisher regiert hat, abgestraft wegen Kai Wegner, der regierende Tennisspieler und Stromanschlaglügner. 20%, 8% runter, Grüne 15, SPD 12. Das sollte dann reichen. Und jetzt kommen gleich bei der ARD die neuen Zahlen. Da blicken wir drauf. Ich habe sie auch schon vor mir, hat sich in Berlin aber nicht viel geändert. Schau noch mal ganz kurz hier. Auf Mecklenburg-Vorpommern, auch in der ersten Hochrechnung, 37 für die AfD, 35,5 für die SPD und auch in der ersten Hochrechnung die CDU bei 5,5%. Das sind also die aktuellsten Zahlen dort. Und ich schaue jetzt mal kurz rüber zum ZDF, weil es geht ja immer noch um diese 5%-Hürde. In Mecklenburg-Vorpommern bei den Kollegen vom ZDF steht die CDU jetzt bei 5,1%. Also the trend is your friend, wie man jetzt bei der CDU sagt. Es geht aufwärts. Wir stehen nicht mehr bei 5,0, sondern bei 5,1. Der Wahlsieg für die AfD dort beim ZDF deutlicher. 37,8 für die AfD, 36,3 für die SPD. Und da ist die nächste Hochrechnung.
10: Die SPD 35,6, 4 Punkte abgegeben. Die AfD, stärkste Partei, 37,1. Es bleibt der Abstand von 1,5 Punkten. CDU 5,4, die Linke muss 2,5 Punkte abgeben, 7,4, Grüne 5,5, FDP draußen, BSW auf der Kippe mit 5,0, andere 2,9. Im Landtag hier in Schwerin, ich baue es mal gleich ganz auf, sieht man, dass die AfD die stärkste Kraft ist, aber mutmaßlich keinen Partner finden kann für die Regierungsbildung. Rot und Rot können nicht mehr regieren, die SPD mit der Linken wird keine Mehrheit mehr haben, egal ob das BSW einzieht oder nicht. Aber mit den Grünen zusammen kann es knapp klappen mit BSW oder deutlich, wenn das BSW nicht vertreten sein sollte. Wir schauen auf Berlin. Auch dort haben wir eine Hochrechnung. Die CDU glatt bei 20% weiterhin. Die SPD mit ihrem bisher schlechtesten Ergebnis in Berlin 12%. Grüne geben ab auf 15. Anders als in Mecklenburg-Vorpommern keine Verluste, sondern Gewinne, sogar deutliche Gewinne für die Linke verdoppelt auf 25%. Hier sehen wir den Unterschied. Die Linke hat sich zu einer jungen Großstadtpartei entwickelt. Das kann sie in Berlin ausspielen. AfD, dritte Kraft gegenwärtig, 15,7. BSW auch hier auf der Kippe, 5% und die anderen 7,5%. Das heißt, dass wir auch in Berlin die Situation haben, dass der schwarz-rote Senat keine Mehrheit mehr hat. Stärkste Kraft Linke könnte mit den Grünen und der kleinen SPD einen Senat bilden. Wenn das nicht zustande kommen sollte, gäbe es auch rechnerische Mehrheiten für...
1: Zurück im Studio sind wir und können sagen, so viel Sozialismus war lange nicht mehr in Deutschland. In der schwersten Wirtschaftskrise, die dieses Land jemals erlebt hat, wählen zwei Bundesländer sich eine rot-rot-grüne Regierung, wenn ich das jetzt richtig sehe. Zwei Bundesländer, in denen Rot-Rot-Grün eine Mehrheit hat, in Mecklenburg-Vorpommern und in Berlin. In Mecklenburg-Vorpommern hat die AfD zwar die Wahl gewonnen, aber wir kennen das inzwischen. Manuela Schwesig wird wohl kaum Koalitionsverhandlungen mit denen aufnehmen. Deswegen das Wahrscheinlichste, was wir an diesem Abend sehen. Und für Berlin ist es einfach so unendlich bitter. Für jüdisches Leben in Berlin, für Juden in Berlin, die seit den Schrecken des 7. Oktober den Aufstieg des Islamismus in dieser Stadt erlebt haben und unzählige Male den Satz gehört haben, in dieser Stadt ist kein Platz für Antisemitismus. Und die Wahrheit heute Abend an der Wahlurne, in dieser Stadt, in der der Holocaust geplant wurde, in dieser Stadt der Wannsee-Konferenz, hat nicht nur der antisemitischste Wahlkampf seit 1933 stattgefunden. Es stimmt nicht nur nicht, dass hier kein Platz für Antisemitismus ist. Der Antisemitismus hat mit einem atemberaubenden Ergebnis, mit einer Verdoppelung der Linkspartei, die Wahl gewonnen. Und die beiden Parteien, die sich davon nie distanziert haben, die Grünen hier in der Stadt und die SPD hier in der Stadt, werden, da lege ich mich absolut fest, mit diesen antisemitischen, ich muss mich sehr zusammenhalten, da jetzt kein Wort zu sagen, in dieser Stadt regieren. Das ist für Deutschland eine Schande und ich muss sagen, bei allem, worüber wir in den letzten Jahren gesprochen haben, ja, was soll denn das Ausland von uns denken, dass die AfD da jetzt solche Wahlergebnisse holt? Ja, was soll denn das Ausland von uns denken, dass eine Partei, die mit Intifada Wahlkampf macht.
2: Mehrmals.
1: Die da Wahlkampf macht, wo sie getanzt haben nach dem Pogrom an den Juden am 7. Oktober in Neukölln.
4: Süßigkeiten verteilt.
1: Die all das feiert. Was soll das Ausland denn bitte über uns denken, dass der eliminatorische, mörderische, hier islamistische Judenhass wieder die deutsche Hauptstadt regiert? Ich habe dafür keine Worte. Es ist, also, ich werde hier nicht wegziehen. Wir halten hier die Linie. Aber wenn man jemals einen Grund hatte, aus einer Stadt wegzuziehen, und viele Juden werden es tun, zu Recht, weil sie hier nicht mehr sicher sind, dann ist es das.
4: In Berlin gewinnt wirklich die Partei für angewandten Judenhass. Das muss man sagen. Und das noch dazu an Yom Kippur. Wenn ich das ergänzen darf, heute ist Yom Kippur das höchste religiöse Fest der Juden weltweit. Versöhnungstag, 24 Stunden Fasten. Und in Berlin wird das Rote Rathaus den Linksextremen und den Antisemiten und Judenhassern freigeräumt. Das ist ein Tiefpunkt in der Geschichte dieser Stadt nach dem Ende des Zweiten Weltkrieges. Man gibt sich gar nicht mehr Mühe, das zu verbergen. Aber man muss auch sagen, das sind die unseligen Früchte einer Turboeinbürgerung, die unzähligen Früchte auch einer verschärften, im Sinne von einer erleichterten Migrationspolitik. Damit ist ja die Linkspartei in den Wahlkampf gezogen. Wir wollen weniger Polizei, aber mehr Migranten. Wir wollen weniger Polizei auf den Straßen, aber wir wollen mehr Islamunterricht an den Schulen, kurdischen Unterricht, arabischen Unterricht. Die Linkspartei ist in den Wahlkampf gezogen. Liebe Muslime, liebe Islamisten, wählt uns. Und diese Saat ist leider aufgegangen. Man sieht, man kann sehr wohl mit Migrationspolitik sich ein neues Wählerklientel züchten.
1: Ralf, ich kann nur all unseren Zuschauern raten, schauen Sie News, solange wir noch aus Berlin senden dürfen. Denn das ist meine vollkommen unironische Prognose. Bei allem, was ich bei der MABB, bei der Landesmedienanstalt hier in Berlin in den letzten Monaten wahrgenommen habe, die werden versuchen, die freien neuen Medien in Berlin einfach dicht zu machen. Das ist das, was diese Leute versuchen werden. Das ist das, was diese Stadt hier gewählt hat.
4: Steht auch im Wahlprogramm drin, der Linkspartei, mehr Macht für die Medienaufsicht.
11: Demnächst Radio Free Europe aus Ungarn oder aus Polen. Oder wir kehren wieder zum kopierten Newsletter der Samizdat-Ausgaben zurück, wie zu DDR-Zeiten. Erinnert sich keiner mehr dran, dass sich die Leute nicht mehr erinnern, ist ja genau das Problem. Das Problem besteht aber auch darin, und das muss man der Union auch mal vorhalten, Problem besteht darin, dass die Union in den zurückliegenden Jahren so getan hat, als sei die Linke in irgendeiner Art und Weise in die demokratische Mitte, die sogenannte, integrierbar und das kleinere Übel. Man hat zwar noch diesen doppelten Unvereinbarkeitsbeschluss so pauschal behalten, aber im Grunde genommen hat man in Sachsen und Thüringen beispielsweise das ja schon aufgeweicht. Und doppelten Unvereinbarkeitsbeschluss so

0: Repräsentanz, die sich in den Wahlen gezeigt hat, hat eine dermaßen Unwucht bekommen, dass man eigentlich ein Reset machen müsste und es müsste Neuwahlen geben. Der Wähler projiziert seinen Protest auf alle möglichen Parteien, die nicht an der Macht beteiligt sind. Im Prinzip wird die Repräsentanzlücke auch im Bund immer größer, aber rein formal gibt es keinen Grund für Neuwahlen.
1: Wolfgang Herrles.
2: Naja, ich hätte da mal eine Frage an den Herrn Bundeskanzler. Der hat ja bei dem Wahlergebnis in Sachsen-Anhalt groß verkündet, notfalls gäbe es eine Bundesaufsicht. Ja? Also wenn tatsächlich eine rechtsradikale Regierung in Sachsen-Anhalt dran sein sollte, dann wird der Bund schon dafür sorgen, dass die nicht verrückt spielen.
3: Ja.
2: Dieselbe Frage stelle ich heute an ihn. Ja? Was ist denn, wenn eine mindestens so radikale Partei, nämlich die Linke in Berlin, an die Regierung kommt und hier über die Stränge schlägt? Wo ist die Ankündigung, dass dann der Bund eine Bundesaufsicht in Kraft setzen wird? Und ich frage die Bayern, die Baden-Württemberger, die Nordrhein-Westfalen und die Sachsen, wollt ihr nach Berlin euer Geld schicken, euer hart verdientes Geld über den Länderfinanzausgleich? Soll das weitergehen wie bisher? Ist das nicht der Irrsinn, die irrsinnige Berliner Politik jetzt auch noch mit Kohle aus Bayern und Baden-Württemberg zu finanzieren? Also da, wo sind die Leute? Die müssten eigentlich schon auf die Straße gehen gegen diesen Länderfinanzausgleich.
1: Berliner Judenhass aus ganz Deutschland finanziert. Das wäre dann das Ergebnis des Länderfinanzausgleiches.
3: Es ist aber eben auch so, dass sich da eine strategische, bessere Positionierung des linken Lagers zeigt in diesen Wahlergebnissen. Also wir haben eben ein linkes Lager, was sehr skrupellos ist darin, auch mit Extremisten zusammenzuarbeiten. Sowohl die SPD als auch die Grünen haben nie ein Problem damit gehabt, mit der Linkspartei, auch mit den antisemitischen Teilen der Linkspartei zusammenzuarbeiten. Man sagt dann mal so pro forma, ja, das finden wir nicht gut. Aber wirklich zu sagen, wir können mit dieser Partei, weil sie eben strukturell antisemitisch ist, nicht zusammenarbeiten, weil sie Antisemitismus zum Wahlprogramm gemacht hat. Das macht man nicht, weil man einfach sagt, wir nehmen das als Machtbasis gerne mit.
2: Sie ist auch strukturell kommunistisch, ja?
3: Sie will
2: ja Wohnungseigentum enteignen.
3: Genau. Und im Gegensatz dazu das bürgerliche Lager, die CDU, die sich einfach immer der linken Lesart gebeugt hat, die sich immer der Idee gebeugt hat, dass die wirklich gefährliche extremistische Partei in diesem Land die AfD ist, sodass viele Leute sagen, egal ob wir CDU oder AfD wählen, es macht keinen Unterschied. Das war ja auch der Grund, warum Ulrich Siegmund so viel mobilisieren konnte, weil die Wähler da zum ersten Mal das Gefühl hatten, es macht einen Unterschied zu wählen. Und deswegen sind sie ja auch in Scharen an die Wahlurnen gegangen. Und wir hatten jetzt auch eine größere Wahlbeteiligung. Aber trotzdem ist es so, dass man als Bürgerlicher nicht das Gefühl hat, man kann die Leute, die man wählen will, wirklich an die Macht bringen. Das ist einfach ein strukturelles Problem. Und man hat sich strukturell innerhalb des bürgerlichen Lagers darauf geeinigt, dass die AfD die große Gefahr ist und nicht die Linkspartei. Das war einfach ein Fehler.
1: Bevor gleich Julius Böhm wieder zu uns kommt und uns hier mit den neuesten, spannendsten Zahlen bereichert, nutzen wir jetzt diesen kurzen Moment, in dem wir keine neuen Hochrechnungen, keine neuen großen Statements reinbekommen, einmal kurz zum Durchatmen, denn wir müssen jetzt noch einmal ausgeruht über den Bundeskanzler sprechen. Also, die CDU hat in diesem Jahr gegen beide politische Ränder brutalst verloren. Sie hat gegen die Linken verloren und sie hat gegen die AfD verloren. Sie hat gegen die Partei, die weit links von ihr steht, verloren. Und sie hat zweimal jetzt hintereinander verheerend, Friedrich Merz selbst nennt es ein Desaster, erst in Sachsen-Anhalt, heute Abend in Mecklenburg-Vorpommern gegen die AfD verloren. Friedrich Merz hat ein Statement heute Abend abgegeben, das wir auch gleich nochmal zeigen werden, das sich nur noch schwer in Worte fassen lässt, weil es so weltfremd, so entkoppelt, so im Bunker war. Ich glaube, wir haben alle so etwas noch nicht erlebt. Wir werden darüber noch mal sprechen. Interessant bei diesem Statement, wir wissen alle, seine Ministerpräsidenten, alle seine engsten Vertrauten sind mit ihm im Konrad-Adenauer-Haus. Trotzdem hat er dieses Statement in größtmöglicher Einsamkeit und Abgeschiedenheit ganz alleine gegeben. Ich stelle mir die Frage, was wird aus Friedrich Merz? Was passiert da heute Abend noch? Ralf, was hörst du aus der CDU? Wird man sich damit jetzt allen Ernstes zufrieden geben? Was passiert auch bei der SPD? Die werden halt die Reformen absagen. Die werden ja sagen, wir haben in Mecklenburg-Vorpommern verloren wegen der Reformen aus Berlin. Was wird aus Friedrich Merz, Friedrich dem Sturkopf, der da im Adenauerhaus steht,

0: Und ja, auch interessante letzte Beobachtung vielleicht. Sich ja extra für den Abend so eine neue Gute-Laune-Stimme zugelegt hat. So eine heitere, fröhliche, Gute-Laune-Stimme. Friedrich der Fröhliche. Ja, also respektabel in Berlin. Ja, nur 8 Prozentpunkte runter. Also nur ungefähr ein Drittel der Wähler sind uns weggelaufen. Ja gut, MacPom-Desaster. Aber jetzt fröhlich nach vorn.
1: Es wird die Demontage von Friedrich Merz nur noch beschleunigen. Was ich jetzt aus der Partei höre, und das geht wirklich im Sekundentakt, läuft das bei mir ein, ist völlige Fassungslosigkeit. Mhm. Interessanterweise habe die Assoziation an die letzten Tage der DDR nicht nur ich, sondern sogar tief im Westen Sozialisierte sehen das irgendwie als eine Agonie eines Systems. Und das Schlimme ist natürlich, dass er ganz alte Stereotype bedient, also dieses Herauskehren der Erfolge, die ja im Prinzip für nichts stehen, sondern so mittelmäßige Durchschnittserfolge gewesen sind. Das ist die alte Methode, wir reden uns das Ganze schön. Aber die ganze Rede atmete ja am Ende, ich halte Kurs, ich übernehme Verantwortung, was heutzutage bedeutet, ich bleibe trotz Versagen. Und dieses Kurshalten ist ja eine Drohung. Und das wissen ja auch alle, die da mit ihm versammelt sind. Es wird keiner dieser Ministerpräsidenten mehr ein irgendwie geartet vernünftiges Wahlergebnis einfahren, solange diese Koalition unter der Führung dieses Kanzlers in Berlin sitzt. Das wissen eigentlich alle. Sie sind einfach nur ratlos, wie sie daran etwas ändern können, ohne eine ihrer heiligen Regeln, Minderheitsregierung, AfD-Kooperation, Linkskooperation zu brechen. Sie sitzen in der Falle und manchmal ist es, wenn alle Steine stürzen wollen, ergibt es einen Torbogen.
0: Wir hören einmal ganz kurz rein in das, was Manuela Schwesig, die Wahlverliererin von Mecklenburg-Vorpommern, gerade sagt.
2: Vielen Dank für dieses Gespräch. Danke, Manuela Schwesig.
3: Vielen Dank.
2: Ich danke Ihnen und es kommt schon der nächste Gast hier in unser Studio, nämlich live Erik Holm.
4: Ja, dann hören wir
2: den
4: mal. Der
2: Kanzlerkandidat und.
4: Da wird keine Regierung zustande kommen.
0: Ja, wir hören noch einmal rein, was Herr Holm, der Wahlsieger von Mecklenburg-Vorpommern, zu sagen hat.
2: Schön, dass Sie da sind. Sie sind der Wahlsieger, aber als Gewinner, wie wollen Sie Ministerpräsident werden?
5: Ja, wir müssen Mehrheiten schmieden. Das ist die Aufgabe. Aber erstmal freue ich mich über so ein starkes Ergebnis. Viele Mitglieder haben da wirklich mit engagiert dran gearbeitet, dass wir jetzt stärkste Kraft in Mecklenburg-Vorpommern sind. Also fast, was heißt fast? Wir haben es mehr als verdoppelt tatsächlich. Und ja, wir sind der Meinung, wir haben den Regierungsauftrag. Und jetzt wollen wir natürlich auch das Gespräch suchen mit allen anderen Parteien, um etwas zu bewegen.
2: Aber das haben wir im Laufe des Abends schon gehört. Es will keiner mit Ihnen reden. Das BSW vermutlich wird mit Ihnen möglicherweise eine Zusammenarbeit anbieten, aber alle anderen sagen nein.
5: Ja, das schauen wir uns dann an, wenn der Abend vorüber ist. Und dann werden wir natürlich gerne auch alle anderen Parteien einladen. Und wir erwarten eigentlich auch eine Gesprächsbereitschaft. Denn es kann ja nicht sein, dass man sich nur um sich selbst dreht. Es geht hier um die Bürger unseres Landes. Wir wollen die Politik verbessern. Darum geht es. Und deswegen erwarten natürlich auch die Bürger diese Gesprächsbereitschaft, um eine Regierung zu installieren, die dann auch Veränderungen vornimmt. Denn das hat das Wahlergebnis ja deutlich gezeigt. Die Menschen wollen Veränderungen und die möchten sie auch bekommen jetzt.
2: Aber es wird ja auch immer wieder deutlich, dass sie nicht mit Ihnen zusammenarbeiten wollen. Da geht es auch immer wieder darum, dass in Ihrer Partei rechtsextreme Mitglieder sind, dass Sie nahe sind den rechtsextremen Burschenschaften, rechtsextreme Vergangenheit haben. Da kann ja zum Beispiel die CDU nicht sagen, da machen wir eine Zusammenarbeit.
5: Ja, Sie främen jetzt hier wieder mit Rechtsextremen. Das sind immer dieselben Geschichten.
2: Nee, das sind die
5: kennen
2: Tatsachen.
5: Wir alle schon.
2: Sie sagen, das seien dann
5: Sie wissen,
2: die Jugend.
5: Sie wissen, Frau Stichler, dass wir hier nicht unter Beobachtung des Verfassungsschutzes sind. Und insofern erübrigt sich diese ganze Diskussion jetzt hier auch in diesem Abend. Es geht darum, für die Bürger etwas zu tun. Und wir haben ein sehr vernünftiges, ein bürgerlich-konservatives Programm aufgelegt, das dazu führt, dass es den Menschen besser geht bei Bildung, bei Wirtschaft und auch bei der Sicherheit. Und das erwarten die Bürger dringend.
2: Mhm. Jörg, wir haben noch mal die Frage mit der nächsten Landesregierung.
6: Genau. Also Sie sind mutmaßlich derjenige, der die stärkste Partei anführt, aber genauso klar auch nicht derjenige, den die Bürgerinnen und Bürger gerne in der Regierung sehen würden. Schon vor der Wahl und heute am Wahltag haben wir gefragt.
7: Und es ist natürlich eine wirklich schmerzliche Niederlage. Frage in dem Bundesland, in dem wir 1990 den ersten Ministerpräsidenten gestellt haben, in einem Bundesland, das wir lange geprägt haben. Das ist eine tektonische Verschiebung und deswegen ist das heute für uns ein sehr, sehr schwieriger Wahlabend. Ich bin aber dankbar, dass wir so viel Engagement trotzdem gesehen haben in diesem Wahlkampf von unseren Mitgliedern und auch von unserem Spitzenkandidaten und Landesvorsitzenden Daniel Peters, der mit sehr großem Engagement diesen Wahlkampf unter schwierigsten Bedingungen geführt hat.
8: Großes Engagement, sagen Sie, es hat aber leider nichts gebracht. Wie konnte es denn passieren, dass die CDU in Mecklenburg-Vorpommern praktisch zur Splitterpartei wird?
7: Wir haben da sicherlich zwei Faktoren, die hier zusammengekommen sind. Das eine ist natürlich landespolitisch, dass man sehen muss, Manuela Schwesig hat hier einen sehr professionellen, für sie erfolgreichen Wahlkampf geführt. Ein Wahlkampf in einer Polarisierung zwischen der demokratischen Mitte und der AfD, der letztlich nicht dazu geführt hat, dass die AfD substanziell an Zustimmung verloren hat, aber dass die politische Mitte aufgerieben wurde zugunsten der SPD, zulasten der CDU. Das werfe ich Frau Schwesig nicht vor. Das ist ihre politische Entscheidung, die sie getroffen hat.
0: So, da sind wir wieder mit der großen Frage, was wird nur aus Friedrich Merz, dem Bundeskanzler? Ich würde sagen, es gibt ja zwei Faktoren, die heute Abend glasklar abgewählt worden sind und beide haben etwas mit der Person Friedrich Merz zu tun. Das eine ist die sozialistische Gefangenschaft mit der SPD und die absolute Unmöglichkeit, auch nur ansatzweise irgendetwas von dem umzusetzen oder durchzusetzen, was Friedrich Merz im Wahlkampf versprochen hat. Meist kommt gar das Gegenteil heraus. Das zweite ist die sogenannte Brandmauer. Der zweite AfD-Wahlsieg in Folge, wobei es beim ZDF jetzt knapper wird. 37,8%, die AfD 36,3% bei der SPD, sind aber immer noch 1,5 Prozentpunkte. Friedrich Merz hat sich ja, indem er heute Abend nichts annähernd Einsichtiges formuliert hat, nochmal auf beide diese Punkte festbelegt. Mit der SPD und mit der Brandmauer. Und ich würde sagen, heute Abend ist klar, mit diesem Bundeskanzler Alexander geht die CDU mit diesen beiden Festlegungen, mit den Sozialisten und mit der Brandmauer, unter.
9: Heute ist ganz klar geworden, wer Merz vertraut, der will den Untergang der CDU. Anders geht es gar nicht. Diese katastrophalen Ergebnisse aus Mecklenburg-Vorpommern wie aus Berlin. Und was sagt er in seinem Statement? Ich muss gerade diese beiden Sätze nochmal wiederholen, weil die so unfasslich sind. Er sagt ja als einer der ersten Sätze, der Staat ist zu kompliziert geworden. Und deswegen hat die CDU in Mecklenburg-Vorpommern noch 5,5%. Und dann sagt er später, ja, wir müssen weiterhin das autoritäre Gift bekämpfen. Er meint offenbar, dadurch die AfD klein zu halten, indem er nach wie vor deren Wähler als Menschen beschimpft, die sich bewusst für autoritäres Gift entschieden hätten. Also hält die AfD für eine Partei der Giftspritzer und alle Wähler der AfD für Menschen, die den politischen Kreislauf und die politische Debatte vergiften. Das ist ein wahnsinniger Vorwurf. Liebe AfD-Wähler, ihr seid Vergifter der Demokratie. Das hat er gesagt. Liebe AfD, ihr vergiftet die Demokratie und die Wähler machen das noch mit. Das heißt, er hat mit ganz großer Geste die immer größer werdende Gruppe der Menschen aus dem demokratischen Diskurs geworfen, die die AfD wählen. Er hat nur noch ein einziges Argument und das ist eine hohl gewordene Moral. Er beruft sich auf eine hohl gewordene Moral, indem er sagt, ja, wir als CDU sind bereit, Wahlniederlage um Wahlniederlage tapfer zu erleiden, weil wir sind gegen das autoritäre Gift. Das ist eine komplette Kapitulation innerhalb der Partei vor der Demokratie. Somit ist eindeutig klar geworden, er ist nicht bereit, von den Illusionen abzurücken. Diese Illusionen allerdings werden den Weg des Untergangs der CDU weiter bereiten.
0: Pauline, noch zwei ganz entscheidende Punkte. Friedrich Merz hat mit seinem Starrsinn und seiner Sturköpfigkeit, aber auch, das muss man ja leider sagen, mit seiner Unaufrichtigkeit und seinen fortlaufenden Wortbrüchen, erstens die CDU zu einer 5%-Partei gemacht, an die 5%-Hürde geführt. Und das finde ich historisch für eine Partei mit dem Selbstverständnis der CDU, das ja gerade Friedrich Merz immer wieder beschwört. Ihm ist ja nichts mehr geblieben, außer die glorreiche Vergangenheit der CDU. Er hat als Vorsitzender der CDU und deutscher Bundeskanzler mit seinem ganzen Nicht-Reagieren, auch mit seinen Lügen hier in Berlin beim Stromanschlag, beim Terroranschlag auf die Stromversorgung, er hat die deutsche Hauptstadt den Sozialisten ausgeliefert. Einem schrecklichen Judenhasserbündnis, wie es dieses Land in der Geschichte der Bundesrepublik noch nicht gesehen hat. Auch das ist das Erbe von Friedrich Merz.
10: All das muss sich Merz vorwerfen lassen und all das wird ihm jetzt auch vorgeworfen werden in den kommenden Tagen und in den kommenden Wochen. Was ist das große Problem von Friedrich Merz? Es ist, wie du richtig gesagt hast, sein Starrsinn. Mächtige Menschen neigen dazu, wenn sie gut sind in dem, was sie tun, eine gewisse Flexibilität mitzubringen. Also Macht braucht ja auch so eine gewisse spielerische Fertigkeit, dass man auf unterschiedliche Situationen unterschiedlich reagieren kann. Friedrich Merz hat aber immer nur ein Mittel des Regierens, ein Mittel des Machtspiels, und das sind die leeren Worte. Das haben wir gesehen vor der Wahl, da hat er viel versprochen und da hat es noch extrem gut geklappt, weil er sich eben an nichts messen musste. Also die leeren Worte haben ihn ins Amt gebracht. Dann haben sie aber als erstes erstmal zu dutzenden Wortbrüchen geführt. Wir hatten ja mal irgendwann, und das ist schon ein halbes Jahr her, so ein Wortbruch-Best-of. Und da hat sich sehr, sehr, sehr viel noch hinzugefügt. Also man könnte sicher mittlerweile 10, 20 Minuten mit Friedrich Merz Wortbrüchen machen. Und jetzt in der Krise, in dem absoluten Desaster, wie er es selbst genannt hat, hat er auch kein anderes Mittel als leere Worte. Er kann auf diese Krise seiner Partei und auf seine Machtkrise nur mit Worthülsen reagieren, nicht mit irgendwelchen Ideen, nicht mit Umgruppierungen der Macht, nicht mit teilweise Rückzügen, zum Beispiel vom Parteivorsitz, um dann auf anderer Seite wieder stärker zu sein. Er hat nur diese Worthülsen, die er immer und immer wieder wiederholt. Und deswegen hat mich das persönlich jetzt eben auch gar nicht besonders geschockt. Aber ich glaube, innerhalb seiner Partei wird es jetzt Leute geben, die sagen, Friedrich, so geht es nicht mehr. Und ich glaube, der Widerstand wird jetzt in den nächsten ein, zwei Wochen noch mal massiv wachsen, weil das ja eine solche Kapitulationserklärung eigentlich ist, bei einem so desaströsen Ergebnis, einfach zu sagen, wir machen weiter wie bisher. Das kann er kaum überleben.
9: Man könnte sagen, Merz hat seinen letzten.
6: Wir schalten einmal ganz kurz. 35,5. Die AfD stärkste Partei 37,7. Die CDU 5,3. Das ist knapp im Moment, aber wahrscheinlich drin. Die Linke 7,5, Grüne 5,5, FDP draußen, BSW 5,0 und andere 2,8. So, und jetzt zeige ich mal wieder, ich habe ja schon mehrfach gesagt heute Abend, ob das BSW die 5% erreicht oder nicht, kann einen Unterschied machen für die Regierungsbildung. Gehen wir zunächst mal davon aus, dass sie drin sind. AfD wird.
0: Lieber Herr Halles, da sind wir wieder und wollen natürlich auch von Ihnen hören, wie Ihre Prognose für das weitere Vorgehen und den Umgang mit Friedrich Merz ist. Bevor wir zu Ihnen kommen, würde ich aber gerne noch mal ganz kurz die Zuschauer, die es vielleicht nicht gesehen haben, damit an unseren Tisch holen. Wir schauen noch einmal rein. Der Bundeskanzler, 17:45, kurz nach diesen Trümmerhochrechnungen, das hat er gesagt.
11: Am heutigen Wahltag endet das Wahljahr 2026. Wir haben in Baden-Württemberg im Frühjahr Gewinne erzielen können und haben dennoch unser Wahlziel knapp verfehlt. In Rheinland-Pfalz wurde die CDU stärkste Kraft und hat nach 35 Jahren mit Gordon Schnieder als Ministerpräsident wieder die Regierungsverantwortung übernommen. Die Landtagswahl in Sachsen-Anhalt war ein tiefer Einschnitt und die schwerste Wahlniederlage für uns seit vielen Jahren. Bei den Kommunalwahlen in Hessen und in Niedersachsen ist die CDU wiederum erneut stärkste Kraft geworden. Und heute haben wir zwei Wahlen erlebt mit sehr unterschiedlichen Ergebnissen. Das Ergebnis in Mecklenburg-Vorpommern können wir nicht schönreden. Es ist ein Desaster. Die CDU hat gekämpft, aber es ist am Ende die CDU zerrieben worden in der Zuspitzung zwischen SPD und AfD. In unserer Hauptstadt, hier in Berlin, hat Stefan Evers in einer sehr schwierigen Situation den Staffelstab als Spitzenkandidat übernommen und er ist direkt in den Wahlkampf eingestiegen. Mit vollem Einsatz und großem Engagement hat er die CDU zu einem ordentlichen Ergebnis geführt. Ich danke deshalb zunächst den Wahlkämpferinnen und Wahlkämpfern, die sich für unsere Partei im ganzen Land in diesem Jahr eingesetzt haben. Wir brauchen dazu Veränderungen. Veränderungen kosten Kraft. Nicht alles wird schnellen Beifall finden. Ich weiß, dass diese Veränderungen auch für viele von Ihnen, auch mit Belastungen und neuen Unsicherheiten einhergehen. Natürlich bringt uns das alle in eine schwierige Situation. Aber wir übernehmen diese Verantwortung. Ich übernehme diese Verantwortung, denn ich möchte unser Land voranbringen. Ich gehe sogar so weit und sage, diese Reformen sind das Mittel gegen das autoritäre Gift, das mit der Faszination des Autoritären immer tiefer in unsere Gesellschaft eindringt. Was jetzt zu tun ist, erfordert Rückgrat, Standhaftigkeit und Geduld. Ich werde das aufbringen, als Parteivorsitzender der CDU und vor allem als Bundeskanzler unseres Landes.
0: Lieber Wolfgang Herles, der Bundeskanzler verspricht uns Rückgrat und Standhaftigkeit. Das sind ja nun genau die beiden Dinge, die er in den letzten anderthalb Jahren quasi gar nicht gezeigt hat.
12: Es ist unglaublich, wie weltfremd er die Wahlergebnisse von heute Abend ignoriert. Das ist kein ordentliches Ergebnis für die CDU. Das ist ein Desaster. Das Wort hat er sogar in den Mund genommen, um es dann hinterher wieder in Luft auflösen zu lassen. Nein, wir haben in diesem Land ein grundsätzliches Problem, nämlich zwei gegensätzliche Trends. Das ist die eigentliche Gefahr für dieses Land. Wir haben einen Trend, der sagt, die Mehrheit der Bevölkerung will eine konservative Regierung. Nach wie vor. Auch die heutigen Wahlergebnisse sagen das. Wir haben aber den Gegentrend, dass obwohl der größte Teil der Bevölkerung lieber konservativ Mitte rechts wählt, dass wir trotzdem eine immer linkere Regierung bekommen in verschiedenen Bundesländern, aber auch in der Koalition im Bund. Diese beiden gegenläufigen Trends passen nicht zusammen. Sie führen zu einer auch zu einer Repräsentationslücke. Immer mehr Bürger fühlen sich nicht mehr repräsentiert von der Politik. Und das ist eine enorm gefährliche Sache, weil da geht es ja nicht nur um den Herrn Merz, sondern um die CDU, da geht es um das Vertrauen in die Demokratie, um unser System. Und das ist eine eigentlich fürchterliche Situation, in der wir stecken, die auch nicht zu lösen ist, wenn Merz das Einzige tun würde, was seiner Verantwortung entspräche, nämlich zurückzutreten oder die Koalition wenigstens zu beenden. Er tut weder das eine noch das andere. Und dafür zeigt er, dass er eben kein Verantwortungsbewusstsein hat für das, was in diesem Land wirklich los ist.
0: Ralf, was mich ein bisschen misstrauisch macht, ist bisher das Spitzenschweigen sowohl der SPD, aber auch interessant, wir haben ja hier all unsere Schirme laufen, ich habe noch niemanden außer Philipp Amthor, der läuft halt in jede Maschinengewehrsalve für Friedrich Merz.
9: Kanzleramtsminister.
0: Aber ich habe bisher weder aus der Spitze der SPD zum Thema Reformen und wie geht's weiter, noch bisher aus der CDU was gehört. Regie mag mich korrigieren, Franziska Hoppermann, bisher noch nicht, kein Ministerpräsident. Also es ist schon sehr, sehr einsam. Ich bekomme auch gerade jetzt nochmal die Bestätigung aufs Ohr. Nix bisher. Niemand hat gesprochen. Da braut sich doch was zusammen, ja, oder?
9: Absolut. Also ich will noch korrigieren, Staatsminister im Kanzleramt. Wir wollen ihn auch nicht höher machen, als er ist, den lieben Philipp Amthor. Das Problem an der ganzen Geschichte ist, es ist ein klassischer Ablauf. Ich weiß, ihr seid da ungeduldiger. In der Politik läuft es so nicht. Er hat sich Zeit gekauft. Das sagen seine engsten Mitstreiter. Ich kann leider nicht sagen, von wem ich es habe, aber es sind Leute, die sehr nah dran sind. Er kauft sich einfach Zeit, aber es wird eben demnächst wieder krachen. Wir haben noch keinen Haushalt fürs nächste Jahr. Wir haben von den Reformen nichts umgesetzt. Das Schlimme daran ist, dass eben auch seine Partei in eine Art Agonie verfallen ist, in eine Duldungsstarre, weil man ja sieht, dass mit Friedrich Merz erstens der inhaltliche Ausverkauf der Union stattfindet. Wir haben es beim Tankrabatt gesehen, wo Klingbeil einfach mal jetzt einen Preisdeckel bekommt. Aber auch schon bei anderen Geschichten ist es ja so, dass die Union nichts rüber retten kann, womit sie bei ihren eigenen Leuten punkten kann. Der personelle Verschleiß ist ja unübersehbar. Die Kabinettsumbildung ist völlig nach hinten losgegangen, hat Brandschneisen hinterlassen in der Sächsischen Union, in der Union von Rheinland-Pfalz. Völlig unnötig und hat überhaupt nichts gebracht, hat noch den eingearbeiteten Liebling der Partei, Carsten Linnemann, der als Generalsekretär ja die Partei kennt wie kein anderer, ins Gesundheitsministerium versetzt, wo der jetzt überhaupt nicht mehr die Partei zusammenhalten kann. Stattdessen hat man jetzt eine völlig unerfahrene Generalsekretärin.
0: Und unfähige, wenn ich das hinzufügen darf. Entschuldigung. Aber wir müssen ja auch mal klare Worte aussprechen. Denn solche Ergebnisse, die sind doch das Grund von Personal. Die sind doch das Ergebnis von Personal. Die sind doch das Ergebnis von handelnden Personen. Ja. Und Friedrich Merz kann es nicht. Und die Leute, die er einsetzt, können es nicht. Und niemand in der CDU ist noch bereit, das auszusprechen. Deswegen sprechen wir es aus. Und mit diesem Personal und diesem Koalitionspartner und diesem Brandmauer-Irrsinn, den sich die CDU da aufgelastet hat, geht es abwärts. Und wenn man sagt, naja, immerhin noch über 5%, das muss noch nicht der Boden sein. Es kann auch darunter gehen. Und wir haben hier bei News Live letzte Woche darüber berichtet. Wir haben exklusiv darüber berichtet. Wir haben hier berichtet, die SPD wird unmittelbar nach den Wahlen die Reformen absagen. Und wir gratulieren all unseren Zuschauern, die sich bei News informieren, denn da ist man einfach besser informiert und weiß die Dinge auch schon früher. Hier ist Tim Klüssendorf, der Generalsekretär der SPD, 18.56 Uhr. Ich lese die Meldung vor. SPD-Generalsekretär Tim Klüssendorf fordert nach der Landtagswahl in Mecklenburg-Vorpommern eine Kursänderung der schwarz-roten Bundesregierung. Die Wahl sei, Zitat, eine ganz klare Botschaft, dass man eben nicht mit dem Kopf durch die Wand kann und einfach so weitermachen kann wie bisher. Die Bundesregierung müsse daraus Konsequenzen ziehen und, Zitat, Korrekturen vornehmen. Es gehe nicht darum, auf Veränderungen zu verzichten. Aber es darf nicht nur um Kürzungen gehen, sondern um strukturelle Veränderungen, sagt Tim Klüssendorf.
1: Die SPD hat aber Optionen. Sie kann mit den Grünen, sie kann mit den Linken und sie fühlt sich jetzt von den Linken bedrängt und ändert einfach mal den Kurs. Die Union hat keine Optionen. Die einzige Option wäre die AfD, aber die darf sie nicht ziehen und sie fügt sich. Alles andere hat sie jetzt schon. Das ist das Irre daran. Und der prozentuale Ruin, der personelle Verschleiß, der inhaltliche Ausverkauf sind, glaube ich, über den Kipppunkt hinweg. Den würde ich gar nicht bei Zahlen festmachen. 2030 haben wir es ja als prozentualen Sammeln. Aber der inhaltliche, die Entkernung der Union ist so weit fortgeschritten, dass das auch nicht reparierbar ist. Man muss sich klar machen, dass wir jetzt eine Generation in Positionen haben mit Philipp Amthor im Kanzleramt, mit den wirklichen Talenten, Johannes Winkel in der Bundestagsfraktion, Pascal Reddich, Herr Johannes Volkmann, der Kohl-Enkel. Das sind Leute, die sind in der ersten Legislaturperiode. Da sammelt man Erfahrungen, um dann später eingesetzt zu werden. Friedrich Merz hat es geschafft, die Partei so aufzustellen, dass jetzt die Jungen verheizt werden, auf die Hoffnungen für die Zukunft eigentlich legen müssen. Es ist vorbei mit der Union.
0: Interessant für mich auch dieser Sound von Friedrich Merz bei dem Gift des Autoritären. Das ist ja nichts anderes als der politische Gegner, über den er da spricht. Das ist ja die Partei, das ist logischerweise die AfD, die er meint, gegen die er heute Abend krachend verloren hat. Für mich schwingt da schon wieder der Sound der Repression mit. Also ich frage mich inzwischen, was will er uns Montag ankündigen? Bundeszwang hat er jetzt schon aufgebraucht. Was kommt? Schickt er jetzt gleich die Bundespolizei? Also anders kann man das doch gar nicht deuten, Alexander.
9: Kann sich auf jeden Fall sofort den Vorschlag von Herrn de Guise zu eigen machen und sagen, jetzt prüfe ich auch als Bundesregierung komplett ein AfD-Verbotsverfahren. Das kann die Bundesregierung ja sofort auf den Weg bringen. Da kann er sich an die Spitze dieser Bewegung setzen. Wolfram Wainer wird ihn dabei noch unterstützen. Wenn ich einer Partei unterstelle, sie würde A, ethnische Säuberungen planen, hat er im Bundestag gesagt, und B, jetzt noch, sie würde die Demokratie vergiften, dann müsste er eigentlich wirklich sagen,
0: Achtung, wir kommen zu Lars Klingbeil,
9: diese Partei zu verbieten.
13: Alle Fragezeichen beseitigt und Friedrich Merz ist ganz klar gefestigt, der Kanzler der Bundesrepublik.
14: Der Bundeskanzler hat deutlich gemacht, in welcher Verantwortung wir stehen. Als Bundesregierung, es geht darum, Wachstum in diesem Land endlich nach 5 Jahren zu bekommen. Es geht darum, Reformen in diesem Land durchzubringen, international und stark zu machen. Also die Aufgaben für diese Regierung sind klar benannt. Die sind auch groß in diesen Zeiten. Und das ist der Weg, der jetzt vor uns liegt.
13: War das für Sie überzeugend nach 5,5% in Mecklenburg-Vorpommern?
14: Ich will Ihnen aus meiner Sicht sehr klar sagen, dass wir natürlich auch auf diese Wahlergebnisse heute auch in Sachsen-Anhalt gucken müssen. Wir müssen für uns als Bundesregierung analysieren, warum es diese große Unsicherheit im Land gibt. Es gibt harten Widerspruch auch zu Dingen, die wir als Bundesregierung tun. Wir haben es nicht geschafft, Reformen so rüberzubringen, dass die Menschen auch sehen, da finden Veränderungen statt. Häufig sind das nur Kürzungsdebatten gewesen, die wir in Berlin geführt haben. Also ich nehme das sehr ernst und finde auch, dass wir demütig auf solche Ergebnisse gucken müssen und uns hinterfragen müssen, was können wir anders machen, was können wir besser machen. Das ist zumindest das, wie ich finde, wie man auf ein solches Wahlergebnis reagiert.
13: Stichwort hinterfragen, das macht Manuela Schwesig auch sehr deutlich und hinterfragt das, was Sie hier in Berlin vorhaben, zum Beispiel die Abschaffung der abschlagsfreien Rente nach 45 Beitragsjahren. Der Erfolg von Manuela Schwesig in Mecklenburg-Vorpommern macht er den SPD-Vorsitzenden nachdenklich.
14: Lassen Sie mich bitte zumindest einmal kurz sagen, dass ich einen riesen Respekt habe vor dem, was Manuela Schwesig und die SPD in Mecklenburg-Vorpommern dort geleistet haben. Die waren vor einem Jahr bei 19%. Die haben eine riesige Aufholjagd geleistet. Das ist ein Erfolg dort für Manuela Schwesig. Und ich habe da wirklich allergrößten Respekt vor. Und natürlich ist das Rententhema eins, was gerade zu großer Verunsicherung in der Bevölkerung führt. Wir machen die Rentenreform. Wir haben viele Reformen jetzt schon auf den Weg gebracht. Ich will nur sagen, ich habe als Finanzminister beispielsweise die private Altersvorsorge reformiert. funktioniert. Das haben zwei Regierungen vorher nicht geschafft. Aber die Sorge, dass man trotz Lebensleistung, trotz 45 Jahre Arbeit am Ende nicht gut in die Rente kommt, die müssen wir ernst nehmen. Und dafür werden wir Lösungen finden. Das will ich sehr klar sagen.
13: Die Punkte sind klar. Aber sagen Sie der starken Aufholjagd von Manuela Schwesig hinterher, trotzdem, das machen wir genau so, wie es geplant ist, auch wenn du damit im Norden gepunktet hast.
14: Ich habe doch gerade gesagt, ich nehme das sehr ernst, dass da eine Verunsicherung bei den Menschen ist. Und es gibt Punkte, die Altersteilzeit, die Rente nach 45 Beitragsjahren. Da müssen wir jetzt Lösungen finden, die die Menschen nicht verunsichern, sondern die für alle verständlich sind und allen noch zeigen, wir wollen die Rente reformieren. Wir wollen, dass die Rente auch für künftige Generationen gerecht ist. Aber ich nehme ernst, dass Menschen sich Sorgen machen. Und ich nehme auch den Widerstand ernst, der da ist.
13: Schon vor den Wahlen, auch vor der Sachsen-Anhalt, gab es starke Kritik an Ihrer Person, an Bärbel Baas. Auch die Frage, brauchst du neue Vorsitzende? Ist Manuela Schwesig jetzt die neue starke Frau in der SPD?
14: Manuela Schwesig ist eine starke Ministerpräsidentin. Ich gehe davon aus, dass sie jetzt auch Mehrheiten hat, das zu bleiben. Sie hat deutlich gemacht, dass sie in Mecklenburg-Vorpommern weiter Politik machen will. Aber ich bin sehr froh, dass sie an unserer Seite ist. Wir sind froh, dass sie zur SPD dazugehört. Sie hat eine starke Rolle in der SPD. Und wir werden gemeinsam alles dafür tun, dass die SPD wieder stärker wird.
13: Nochmal, Sie haben eben gesagt, Sie wollen lernen, auch aus den Ergebnissen. Eine Forderung auch aus Ihrer Partei ist immer, die Ministerämter und der Parteivorsitz müssen getrennt werden. Ist das eine Option, die auf den Tisch liegt jetzt?
14: Bärbel Baas und ich sind gewählt und wir haben einen klaren Auftrag, die SPD in dieser Regierung zu führen. Und ich sage Ihnen, es gibt heute ein starkes AfD-Ergebnis. Und das nehme ich sehr ernst. Und das ist der Kampf, den die SPD führen muss. Und das ist der Kampf, den Bärbel Baas und ich führen. Wir wollen ein starkes Deutschland, wir wollen eine starke Sozialdemokratie, aber wir wollen eben auch, dass die AfD wieder schwächer wird. Und dafür kämpfen wir.
13: Es gibt so viel zu lernen, haben Sie mehrfach gesagt. Auch Parteimitglieder der SPD haben vorher gesagt, es braucht nach den Wahlen einen Parteitag.
0: Wie deutet ihr Lars Klingbeil und das, was er über die Reform sagt? Also Sie müssen natürlich analysieren, er sagt, es gibt harten Widerstand. Wir haben es nicht geschafft, die Reformen als solche rüberzubringen, sondern eben nur als Kürzungsdebatten. Und natürlich sei da dieses Rententhema, hat große Verunsicherung gesorgt. Und es gibt viele Menschen, die Sorge haben, dass man trotz 45 Jahren harter Arbeit dann nicht mehr genug zum Leben hat. Es müssen Lösungen gefunden werden. Er nehme das sehr ernst. Und er sagte noch einmal auf Nachfrage, war gut nachgefragt, jemand von der ARD, für die Rente mit 45 muss man jetzt Lösungen finden.
15: Also im Grunde hakt er sich bei Merz ein. Da ist ein Lama und ein Blinder, die sich zusammen für die Olympischen Spiele anmelden. Und glauben, dass sie ans Ziel kommen.
0: Aber hakt er sich ein? Oder?
15: Sie werden aber gar nicht bis zu den Olympischen Spielen kommen.
10: Ich glaube nicht, dass er sich einhakt. Ich glaube, er hat gemeinsam mit Klüssendorf ja erkennbar ein Wording gemacht, nämlich das Wording, die Kürzungen. Wir haben uns zu sehr auf die Kürzungen fokussiert. Wir dürfen nicht so viel über Kürzungen sprechen. Wir brauchen jetzt eine neue Erzählung. Und was steht dahinter? Natürlich, dass man nachverhandeln will. Dass man die Reformen, wie sie jetzt vereinbart sind, gemeinsam torpedieren möchte. Und er hat ja ganz klar gesagt, Rente nach 45 Beitragsjahren, auch die Altersteilzeit, das sind jetzt die Punkte, mit denen er erstmal ins Rennen geht. Aber für mich ist da relativ klar, dass man eben die Reformen, so wie man sie vereinbart hat, nicht durchbringen will, sondern dass man das machen möchte, was Klüssendorf noch klarer ausgedrückt hat, einen Kurswechsel. Und es ist ja interessant, weil da ist sie strategisch wirklich gut, die SPD. Von
15: Kurswechsel hat Klingbeil nicht gesprochen.
0: Nein, aber sein Generalsekretär.
1: Nein, es darf nicht wen klingen, wie
10: es ist. Es ist interessant, was die SPD gut schafft, ist jedes Ergebnis so zu werten, dass es im eigenen Sinne ist. Weil man kann ja jetzt nicht sagen, dass die SPD klar diese beiden Wahlen gewonnen hat. Also in Mecklenburg-Vorpommern hat sie ein respektables Wahlergebnis erzielt, wurde aber von der AfD überflügelt. Und
0: wird in der ARD aber einfach als Wahlsieg bezeichnet.
10: Genau.
0: Alles klar. Ja, also das ist halt so wird einfach, AfD hat gewonnen, aber wir nennen es jetzt einfach Wahlsieg.
10: Und in Berlin ist sie mit desaströsen 12% aus diesem Rennen gegangen. Also kein besonders ruhmreicher Erfolg jetzt, aber sie schaffen es trotzdem zu sagen, das ist jetzt Rückenwind und ein klares Zeichen des Wählers, dass wir jetzt die Reformen boykottieren müssen.
1: Dass Klingbeil ausgeschlafen ist, erkennt man daran, dass er die Rente mit 63 schon umbenannt hat in die Rente nach 45 Beitragsjahren. Also ein Recht, ein Leistungslohn, der dir richtig zusteht. Mit 63, das klingt so früh und Kreuzfahrt. Benennen wir einfach um. Das ist seit langem der Spin, den man da reinzukriegen versucht. Und das andere ist, er ist natürlich in der gleichen Disziplin wie Friedrich Merz, nämlich festkrallen, Alle reden darüber, es könnte Veränderungen geben, nicht mal den Anschein erwecken, dass du irgendwie weichen würdest, nur nicht nachgeben, nur Loser geben in solchen Situationen nach und erst wenn sie dich wirklich rausgeschossen haben, dann hast du verloren. Bis dahin ziehst du alles durch. Das Problem ist, dass Merz in der gleichen Position es viel ungeschickter macht. Er hat Durchhalteparolen, Rückhalt, Standhaftigkeit und Geduld. Was soll man sich dafür kaufen? Also er versucht Erfolge aufzuzählen, die gar keine sind. Der Staat ist zu kompliziert geworden. Was macht er daraus? Also Merz ist in einer aussichtslosen Situation und Klingbeil weiß, dass er Trümpfe in der Hand hat. Und Klingbeil kann im Präsidium seiner Partei morgen sagen, passt auf, wir korrigieren das. Wir werden die Rente mit 63 werden wir nicht machen, liebe Freundinnen und Freunde, Genossinnen und Genossen. Und da hat er einen Trumpf. Das kann Merz nicht machen. Merz braucht die Rente mit 63. Merz braucht die Reformen, die er von Klingbeil nicht bekommen wird. Das ist genau das Problem. Der eine hat die Druckmittel in der Hand, die Trümpfe, und der andere braucht sie. Und er wird sie von Klingbeil nicht bekommen. Und schon bei der Verabschiedung des Haushaltes wird Merz einknicken müssen. Oder aber er hat dann die nächste Drucksituation. Da wird er dann nicht mit Rückgrat, Standhaftigkeit und Geduld durchkommen. Bis zum Jahreswechsel ist das einfach nicht mehr zu verkraften.
0: Also Wahlbeben in Schwerin und in Berlin. In Schwerin, in Mecklenburg-Vorpommern, siegt die AfD, zweiter Wahlsieg im Osten in Folge über die SPD. Und hier in Berlin, das ist einfach immer noch erschütternd, sind die Kommunisten vermutlich wieder an der Macht, Sozialisten, Marxisten, Stalinisten, Islamisten, haben wir alles wieder hier jetzt in Berlin. Ganz bitterer Tag. Wie ist es zu diesem Beben gekommen? Das erklärt uns jetzt Julius Böhm mit der Wählerwanderung.
16: Ja, wir wollen darauf schauen, warum hat die AfD in Mecklenburg-Vorpommern gewonnen und der SPD, aber auch allen voran dann der CDU eine herbe Niederlage verpasst. Wir müssen auf die Schulter klopfen. Bei News Live gesprochen, es gibt diese beiden Effekte. Einmal, alle Parteien versammeln sich hinter einer Kandidatin, die Polarisierung gegen die AfD macht, in dem Fall Manuela Schwesig, was für ihren Sieg sprechen könnte. Aber vielmehr spricht für den Sieg der AfD, dass die AfD es hinbekommt, diejenigen zu mobilisieren, die vorher nicht gewählt hatten, die nicht geglaubt hatten, dass ihre Stimme eine Veränderung bei einer Wahl ausmacht, dass ihre Stimme zählt. Und sie haben es erneut geschafft. Die Wahlbeteiligung ist von 70,8% auf 79 nach den ersten Schätzungen gestiegen. Also mehr als plus 8 Punkte. Es sind exakt die Zahlen, die wir am Montag bei News Live besprochen haben. Das heißt 100.000 Wähler mehr. In einem kleinen Land mit 1,3 Millionen Wahlberechtigten machen 100.000 Menschen mehr, die aufstehen, zur Wahlurne gehen, den Bock schon ziemlich fett. Dann nämlich so aus. Nein, zwei zurück. Zwei zurück, liebe Regie. Ganz genau. Dann sieht man das. Wie in Sachsen-Anhalt. Zwei Drittel der Nichtwähler, die mobilisiert worden sind, sind zur AfD gegangen. Also eine überproportionale Mobilisierung der Nichtwähler. Es sind fast die gleichen Zahlen wie in Sachsen-Anhalt. Da waren es 65,9 und hier sind jetzt 67% der Nichtwähler, die zur AfD gewandert sind. Und dieses Spitz-auf-Knopf-Ergebnis zwischen irgendwie 37 zu 37, 36 zu 38 eben genau ins Gegenteil umgekehrt haben. Und diese letzte Umfrage, die die SPD nochmal so motiviert hatte, wo man sich schon bejubelt hatte im Wahlkampfteam, dass Manuela Schwesig gewinnen könnte, ins Gegenteil verkehrt hat, die AfD jetzt relativ stabil, laut auch der ersten Hochrechnungen 1,3, 1,5 Punkte vorn. Es waren mal wieder die Nichtwähler, die Mobilisierung, die Menschen für Politik begeistern, Debatten auslösen, Gegenstand der Debatten möglicherweise auch sein, aber Hauptsache dafür sorgen, dass sich Menschen mit Politik beschäftigen und am Sonntagmorgen zur Wahl gehen oder eben die Briefwahl machen. Und diese 9 Punkte Wahlbeteiligung mehr haben sich, wie gesagt, zu 2/3 überproportional an die AfD bewegt und damit sozusagen einmal über die Kuppel drüber geschoben. Jetzt schauen wir noch ganz kurz auf die bemitleidenswerte CDU in Mecklenburg-Vorpommern, die, ich habe das schon mein persönlicher Eindruck, sehr, sehr viel, nicht nur keinen Rückenwind aus Berlin bekommt, wie es der Kanzler gesagt hat, sondern Gegenwind. Man wollte den Kanzler ja nicht mal mehr vor Ort am Wahlkampf-Endspurt zu Besuch haben. Und wir sehen jetzt hier die Wählerwanderung. Wohin hat es die CDU-Wähler verschlagen? Ja, zu gleichen Teilen etwa zu SPD und AfD. Da merkt man, dass auch die Wähler der CDU zwiegespalten sind, in welche Richtung sie gehen wollen. Ob es ein sozialdemokratisch konservativ angehauchtes Seeheimer Politik ist, die man sich vielleicht erhofft, oder doch eben die AfD, die den Politikwechsel verspricht. Jedenfalls einige tausend knapp 55.000 Wähler sind von der CDU abgehauen, obwohl man ein paar Verstreute von der FDP einsammeln konnte. Aber es hat mal wieder gezeigt, wie schon in Sachsen-Anhalt die Nichtwähler, die Menschen, die sich vorher für die Demokratie nicht so sehr begeistert haben, begeistern wollten, sich jetzt aber begeistern. Die haben diese Wahl am Ende entschieden und live Erik Holl mit der AfD zum Sieger gemacht.
0: Vielen Dank, lieber Julius. Und vielleicht sollten wir diese spannende Wählerwanderung, die du uns gerade präsentiert hast, zum Anlass nehmen, einmal ganz kurz, ohne deinen Wunden bohren zu wollen, über den ehemaligen Arbeitgeber von Wolfgang Herles zu sprechen. Denn das ZDF hat vor 3 Tagen die komplette Umfragelogik, die sie hatten, umgekehrt und mit einem bemerkenswerten 3-Punkte-Sprung Manuela Schwesig an die Spitze der Umfragen katapultiert. Also die AfD ging einen runter, Manuela Schwesig ging 3 Punkte raus, was ein sehr ungewöhnlicher Sprung 3 Tage vor der Wahl ist. Und Manuela Schwesig hat auf dieser ZDF-Umfrage ihre komplette Schlusskommunikation im Wahlkampf, Social Media, Quotecards, Videos, wir liegen vorne, das ist ja enorm wichtig im Wahlkampf, wenn du auf einmal sozusagen zum Sieger gehören kannst, ist schon ein bisschen seltsam im Nachhinein, oder? Dass der Sprung eigentlich in die exakt andere Richtung gegangen ist. Also exakt diese 3 Punkte zurück und 3 Punkte Vorsprung für die AfD, die es eigentlich hätte geben müssen, oder Ralf?
1: Also unter Demoskopen gibt es unterschiedliche Theorien. Die einen sagen, wenn der Sieg einer Partei sicher ist, dann demobilisiert es eher die Leute, weil sie sagen, ja gut, die gewinnen ja durch, muss ich nicht hingehen. Es gibt aber eben genau den anderen Effekt, dass man zu den Siegern gehören will. Das ist im Übrigen ganz klar auch nach Geschlechtern geordnet. Frauen möchten immer gerne zu den Siegern gehören, während Männer verbiestert an ihren seltsamen Parteien und Vorstellungen festhalten. Also beide Theorien kann man jetzt hier anwenden, aber das Erstaunliche daran ist tatsächlich dieser Sprung. Und jetzt kann man überlegen, ob das Institut möglicherweise irgendwelche politischen Agenden hat. Also sowohl die Forschungsgruppe als auch ein paar andere Institute gewichten die Rohzahlen, die sie haben, und rechnen da seltsame Faktoren mit ein, die angeblich irgendwie dem Endergebnis näher kommen sollen. Und bei diesen Gewichtungen, da kommen manchmal Abweichungen zustande, die dann hinterher so ein bisschen motivierend in Richtung Wähler zu verstehen sind. Aber ich will jetzt hier keine Vorwürfe machen, die ich nicht beweisen kann. Es sieht nur sehr seltsam aus. Es gibt diesen Effekt zum Beispiel bei Allensbach, die kurz vor der Bundestagswahl die Union bei 37% gesehen haben. Das war ganz knapp daneben. Und da war es ganz klar eine motivierende Umfrage-Manipulation.
10: Also vielleicht sollte man aus Transparenzgründen an dieser Stelle nur mal erwähnen, dass Manuela Schwesig im ZDF-Verwaltungsrat sitzt. Das ist vielleicht als Hintergrundinformation zumindest aber interessant.
1: Aber das kann ja überhaupt gar keinen Einfluss haben. Also das kann man, glaube ich, ausschließen.
9: Man muss sagen, in allen öffentlich-rechtlichen Medien, ich habe mir vieles angeschaut die letzten Tage, gab es nur eine einzige Schlagzeile über den ganzen Wahlkampf in Mecklenburg-Vorpommern. Wie schafft diese Frau es, die AfD klein zu halten? Ist doch großartig. Was können wir von Frau Schwesig lernen? Ich habe wirklich fast nirgends eine Regierungsbilanz von ihr gesehen und sie ist seit vielen Jahren dran als Regierungschefin. Das muss man schon sagen, es war ein Wahlkampf 1A für die SPD, geführt von nahezu allen etablierten Medien und von wirklich allen öffentlich-rechtlichen Anstalten, ob es bei der Heute-Show war, ob es beim NDR war. Alle haben gesagt, jawohl, wir sind Team Schwesig.
0: Sehr spannend auf jeden Fall, was da gerade passiert. Spannend auch, dass jetzt so die ersten CDU-Stimmen reintröpfeln. Aber das ist, wie würde ich sagen, bisher alles einzuordnen bei der guten alten Durchhalteparolenpartei. Also der Hamburger CDU-Chef Dennis Thierung. Wir schalten jetzt einmal zu Herrn Klussendorf ins ZDF zur Frage, gibt's Reformen?
17: Chefin Schwertner.
0: Er ist schon wieder weg. Der schnellste Klussendorf aller Zeiten. So, also bleiben wir bei der CDU. Da sagt der Hamburger CDU-Chef Dennis Thiering, Merz und sein Kabinett müssen jetzt liefern. Bundeskanzler Merz und sein Kabinett müssen jetzt liefern mit Entscheidungen, die spürbar wirken und den extremen Rändern den Boden entziehen. Da müssen wir gleich nochmal drüber sprechen. Die Wut und der Hass auf die AfD sind an diesem Abend erkennbar in der CDU nur gestiegen. Und man will jetzt sozusagen Reformen nicht mehr, weil sie vielleicht wirtschaftlich sinnvoll sein könnten, sondern man will jetzt dem politischen Gegner den Boden entziehen. Schon eine spannende Entwicklung. Johannes Winkel schreibt, der Reformdruck besteht, weil wir seit 2010 von der Substanz leben, weil Konsum statt Strukturentscheidungen getroffen worden sind. Wer jetzt die Nerven verliert und die ersten zarten Reformpflänzchen Klammer auf, die einfach wirklich auch frei erfunden sind. Seit Jahren zertritt, wird in 10 Jahren ein brutales Urteil über sich lesen müssen. Da muss ich dem klugen Johannes Winkel jetzt widersprechen. Das brutale Urteil kommt nicht in 10 Jahren, sondern das läuft jetzt schon live und kommt auch morgen. Und dann sagt noch Till Backhaus, erstens starke Aufholjagd, zweitens Abend ist noch lang, die Menschen haben uns das Vertrauen gegeben, kein Rückenwind aus Brüssel und Berlin. Fokus auf Schwesig war richtig, das ist eine SPD-Stimme. Wir haben die Alleinregierung der AfD verhindert. Also wir hören aus der CDU, Paulina hat noch mehr.
10: Und eine, würde ich sagen, die stärkste Stimme, die oder die bestürzteste Stimme von, kommt von Peter Altmaier. Er schreibt, Mitglied meiner CDU bin ich seit 50 Jahren mit Herz und Verstand durch dick und dünn. Heute Abend bin ich bestürzt und fassungslos wie nie zuvor. Es tut mir leid für alle, die an uns geglaubt haben und nun enttäuscht sind. Und für die, die ihre Wahlen und Mandate verloren haben. Ich glaube, dieser Tweet kommt am ehesten an das ran, was tatsächlich die Stimmungslage ist in der Partei. Also bestürzt und fassungslos, glaube ich, ist, wenn man tatsächlich knapp an der 5%-Hürde vielleicht knapp drüber liegt, aber trotzdem darum bangen muss, einen Wahlabend lang, das, was in der Union gerade vorherrscht und nicht irgendwie die Idee, ja, jetzt die Reformen endlich, jetzt kommen sie ja sicher.
0: Peter Altmaier, natürlich einer der engsten Vertrauten von Angela Merkel, ihr Kanzleramtschef, ihr Wirtschaftsminister.
16: Ihren Heimatlandes Verband, das im Übrigen gewesen ist, Mecklenburg-Vorpommern.
0: Und erkennbar als politischer Auftragskiller in Merkels Auftrag seit Wochen unterwegs, um Friedrich Merz zu zerhämmern. Das ist ja nun noch keine relevante Stimme aus der CDU. Sie ist brutal. Sie soll, glaube ich, einen Ton setzen. Aber aus der Relevanz-CDU, Hamburger CDU-Chef, alles nicht besonders bedeutsam, hören wir bisher immer noch nichts. Lieber Wolfgang Herles.
1: Die sind dort. Das Präsidium erholt sie sich zur Rückendeckung. Er geht vor die Kameras und er hat keine Rückendeckung.
0: Es will sich niemand zeigen. Und stattdessen, lieber Herles, hören wir jetzt wieder diese neuen Anklänge von Repressionen, autoritären Maßnahmen gegen das Gift der Wahlsieger. Was machen Sie aus der Rhetorik von heute Abend?
15: Naja, der Altmaier war ja ein Schildknappe von Angela Merkel. Und wenn wir heute darüber sprechen, dass es um das Erbe von Merz geht, dann muss man ja immer dazu sagen, dass Merz mit dem Erbe von Merkel nicht fertig geworden ist. Und wenn wir gerade die Forschungsgruppe Wahlen beim ZDF erwähnen, das ist natürlich total interessant. Das war der Chef dieser Forschungsgruppe, Jung hieß er, war der wichtigste politische Ratgeber von Angela Merkel. Auf die wahnsinnige Idee, die politische Debatte tot zu machen, bevor sie überhaupt begonnen hat. Man nannte das asymmetrische Demobilisierung, also den politischen Gegnern auf der Linken die Themen wegzunehmen und damit die CDU selbst nach links zu rücken und damit bei den Wahlen kein Problem mehr zu haben und nicht zu sehen, dass man da rechts ein Riesenfeld aufmacht. Diese Idee kam von der Forschungsgruppe Wahlen. Also es ist tatsächlich ein Institut. Ich möchte ihm nicht unterstellen, dass es heute da Manipulationen gibt an den Zahlen. Die werden die Zahlen so objektiv, wie es geht, gewichtet haben, wie man da so schön sagt. Aber dass dahinter eine Agenda steht, zumindest stand, jahrelang, nicht nur eine Agenda stand, sondern dass die Forschungsgruppe diese Agenda betrieben hat, das kann man nicht abstreiten.
16: Das kann man Büchern nachlesen, denn das Dokument, das ist ja da. Das Dokument von Matthias Jung ist da, wo wörtlich drin steht, es ist ein großer Vorteil für die Union, dass rechts von ihr eine Kraft aufgewachsen ist, die die Strahlkraft in der Mitte noch hervorhebt. Also das kann man nachlesen. Das
1: ist auch, schön, dass Sie mich bestätigen.
16: Ist auch wörtlich zu zitieren. Aber was Jürgen gesagt hat, ist natürlich der zentrale Punkt. Es geht ja nicht darum, hier irgendwie mit der SPD zu ringen, weil zwei Parteien irgendwelche Punkte machen wollen. Es ist ja der reale Reformbedarf. Der Gegner von Friedrich Merz ist ja die Realität. Es ist auch Lars Klingbeil, der ihn daran hindert, etwas zu tun. Aber der eigentliche Gegner, und das muss uns ja alle beschweren, wie der Kanzler immer so schön sagt, ist ja die Realität. Also die Lage in den Krankenkassen wird ja nicht besser. In den Krankenhäusern wird die Lage nicht besser. In den Sozialkassen wird die Lage nicht besser. In der Rentenkasse wird die Lage nicht besser. Und diese Reformen sind ja kein Selbstzweck, sondern sie machen uns einigermaßen handlungsfähig. Und je länger wir uns diese Hängepartei unter der Kanzlerschaft von Friedrich Merz gönnen, desto länger wird das Land milliardenschwer
1: Bundeswehr in den Ruin getrieben, denn die aufgenommenen Schulden, die werden ja tapfer ausgegeben, auch wenn sie nicht zwingend als Investitionen eingesetzt werden und nicht die Rendite abwerfen, die sie sollten. All das passiert ja weiter. Also wenn jetzt nicht wenigstens der einzige Zweck dieser Koalition, Dankeschön für diesen wunderschönen Stuhl.
0: An deinem Stuhl wird auch schon gesägt.
1: Ist das Bauhaus? Egal. Wenn der einzige Zweck dieser Koalition nicht erfüllt wird, wenigstens ein ansatzweise Reformen zu liefern, dann ist einfach auch das Land in schwere Schäden und Turbulenzen gestoßen.
0: Ganz kurz ein Zitat, das mich ein bisschen erstaunt, muss ich sagen. Der Vorsitzende des Parlamentskreises Mittelstand, Christian von Stetten, der in der letzten Woche zur Erinnerung gefordert hat, Bärbel Baas rauszuwerfen, sie als nicht mehr tragbar bezeichnet und den Haushalt als nicht zustimmungsfähig bezeichnet hat, dem hat die Rede von Friedrich Merz, also wirklich diese Weltfremd-Bunker-Rede, muss man ja leider sagen, sehr gut gefallen. Er sagt, die Rede des Bundeskanzlers war ein wichtiges Signal an unsere Fraktion. Trotz aller Widerstände werden wir für unser Land die so dringend notwendigen Reformen jetzt umsetzen.
9: Meine Güte, ja. Da kann man sich eigentlich kaum Reim drauf machen, dass er jetzt auch noch versucht, ihm beizuspringen. Ich möchte nur eine Sache noch mal klarstellen, damit es hier jetzt nicht so im allgemeinen Analysieren untergeht. Wir sind heute Zeuge einer historischen Plattenverschiebung in der deutschen Parteienlandschaft. Das muss ich einfach noch einmal sagen. Wir haben eine CDU, die in Mecklenburg-Vorpommern mit der 5%-Hürde ringt, die vielleicht heute noch aus dem Landtag von Schwerin fliegen wird. Sie hat dort auch einmal den Ministerpräsidenten gestellt. Wir haben eine AfD, die nur in allen ostdeutschen Flächenländern auf Platz 1 steht, die auch zum ersten Mal in Mecklenburg-Vorpommern die Landtagswahl gewonnen hat. Das ist auch historisch. Wir haben eine SPD in Berlin, die seit 1989 an der Regierung beteiligt ist, über 20 Jahre in Folge den regierenden Bürgermeister gestellt hat, die einmal als Berlin-Partei galt, die hat heute noch 12%. Die ist mit Pauken und Trompeten von diesen Berlinern auf die Ersatzbank gewählt worden. Das sind historische Ergebnisse, derer wir heute innen sind und inne werden. Und das zeigt, das althergebrachte Parteiensystem quietscht. Es liegt in Trümmern da. Auf diesen Trümmern erhebt sich gerade etwas Neues. Die AfD löst die alte Volkspartei CDU ab und linke Parteien, seien es die Grünen, seien es vor allem die Linke, sind der SPD bedrohlich nahe gerückt und es gibt nicht mehr einen Automatismus, dass man irgendwie in der Mitte eine mehrheitsfähige, tragfähige Regierungsmehrheit findet, weder im Bund noch in den Ländern. Also es ist wirklich eine Plattenverschiebung der Parteienlandschaft, es droht der Achsenbruch der Demokratie, zumindest des bisherigen Parteiensystems, und das möchte ich noch einmal gesagt haben, es ist ja alles andere als Business as usual, was sich hier heute Abend ereignet.
1: Und dafür braucht es Rückgrat, Standhaftigkeit und Geduld, liebe Genossinnen.
0: Da würde ich gerne noch mal kurz darauf zurückkommen, denn viele Menschen, wir auch, stellen sich ja die Frage, was wird denn nun aus der Bundesregierung? Und wir sehen ja jetzt hier zwei erkennbar abgesprochene Marschrichtungen. Also in der CDU hat man die Marschrichtung abgesprochen. Friedrich Merz gibt ein Statement, in dem er kein einziges Wort sagt, dass er nicht in den letzten 15, 16 Monaten schon mal gesagt, versprochen, beschworen und dann wieder gebrochen hat, außer dass es im neuen Tonfall des fröhlichen, flötenden Friedrich sagt. Und bei der SPD hat man sich darauf geeinigt, jetzt die Reformen in Frage zu stellen. Das sind ja die beiden sehr unterschiedlichen Marschrichtungen der Koalitionspartner. Ich kann mir ehrlich gestanden schon nicht erklären, dass man sich in der CDU intellektuell damit zufrieden gibt.
10: Na, das Interessante ist ja,
6: der Abstand der AfD wird ein bisschen größer, 37,7. Das sind jetzt schon mehr als 2 Punkte. Die CDU, ja, trippelschrittweise Richtung 5, jetzt 5,2. Auch die Linke wird etwas schwächer, 6,9. Grüne 5,5, da bewegt sich nichts. FDP draußen, auch beim BSW 5,0. Diese Frage ist ja sehr entscheidend, ob das BSW im Landtag vertreten ist, wie ich jetzt gleich zeigen werde. Aber beim BSW warten unsere Hochrechner einfach noch auf Informationen aus den Briefwahlstimmbezirken. Da gibt es bisher zu wenig. Deshalb kann man noch nicht sagen, ob diese 5,0 eine 5 oder am Ende doch eine 4,9 ist. Deshalb gehen wir jetzt zunächst wieder davon aus, dass das BSW im Landtag vertreten ist. Und dann kann es so, wie sich die Hochrechnungen entwickeln, schwierig werden. Die SPD, ich bin wieder in Berlin.
0: So, da sind wir wieder. Ich reiche kurz die aktuellsten Zahlen für Berlin nach, bevor wir zu Pauline kommen. Dort steht die Linkspartei jetzt bei einem fetten Viertel aller Stimmen mit 25,1%. CDU unter 20 auf 19,8. Auf dem dritten Platz die AfD mit 15,6. Danach die Grünen 14,9. Und darauf folgt die SPD mit 12,0 und das BSW bei 5,0. Für die wird es wie immer wieder eine spannende Nacht. Können schon mal nachzählen, wieder die ganzen abgegebenen Stimmen. Pauline, was beobachtest du gerade bei dieser spannenden Kräftebewegung in unterschiedliche Richtungen? CDU hin zu noch mehr Reformen, SPD so schnell wie möglich weg von den Reformen.
10: Ja, ich würde das gar nicht so klar sehen, dass die CDU hin zu mehr Reformen will. Also bei der SPD ist es ganz klar. Sie sagen, wir brauchen einen Kurswechsel. Und sie sagen auch, machen schon erste Hinweise darauf, worum es ihnen geht, nämlich um die Rente mit 63, um die Altersteilzeit. Also eine relativ klare Positionierung. Bei der CDU ist es ja alles sehr vage. Denn was man ja versucht, jetzt zu spinnen, das sehen wir auch in den ganzen Hauptstadtjournalisten, die jetzt eifrig twittern, dass es eben bei Friedrich Merz jetzt eine positive Rede war, dass er jetzt ein Zielbild gesetzt hat, dass er die SPD unter Druck setzt. Also das ist erkennbar der Spin, den man setzen will. Aber dass es da eben um so eine Metaebene geht. Wie tritt der Kanzler jetzt auf? Er ist jetzt positiv, er will es jetzt wirklich durchsetzen und eben nicht um inhaltliche Punkte. Und das wäre doch jetzt das Entscheidende, dass man als CDU sagt, wir wollen das, das, das und das und bis dahin wollen wir es haben. Und wenn ihr es nicht mitmacht, dann habt ihr Pech gehabt. Aber genau das ist man nicht bereit zu machen. Und da sieht man, dass die SPD eben sehr viel härter ist, wenn es um substanzielles Verhandeln geht. Die sagen schon jetzt klar, was sie wollen. Die CDU bleibt schwammig und tut so, als ging es jetzt um einen Stilwechsel beim Kanzler.
0: Ralf, kannst du dir erklären, dass Christian von Stetten, der Friedrich Merz ja wirklich an den Rande des koalitionären Abgrundes gedrängt hat, jetzt diese Rede ja lobt und als positives Zeichen wertet? Denn ich verstehe natürlich einerseits Parteiraison und Absprachen und auch Absprachen unter Freunden, gar keine Frage. Nur ich würde sagen, wenn man die Rede lobt, ja, läuft man Gefahr, sich zu blamieren.
1: Ja, man kann auch, es ist ja eine Option, einfach nichts zu sagen. Das steht einem ja, ist einem ja unbenommen. Aber man muss einfach verstehen, dass in der Union es eine hohe Kunst ist, von Loyalität und Geschlossenheitsadressen und kritischen Anmerkungen zu jonglieren, also zu balancieren. Wir erinnern uns, der Meister dieser Kunst war ja Wolfgang Schäuble, der gesagt hat, die Kanzlerin hat 2015 eine Lawine losgetreten, aber natürlich dann wieder zurückruderte und jetzt müssen wir ihr aber alle den Rücken stärken. Hat auch alles unternommen, sie dann bei späteren Krisen wieder zu unterstützen, hat ihr aber intern dann schon die Meinung gesagt. Also das, bei der Union sind diese normalen Reflexe des Menschen, finde ich schlecht, sage ich, ich finde es schlecht, ganz seltsamen taktischen Ränkespielen gewichen. Und mit solchen Ergebenheitsadressen öffentlich erkauft man sich dann auch wieder das Gewicht, dass man bei nächster Gelegenheit dann hinter verschlossenen Türen sagen kann, so geht's aber nicht, Friedrich, oder du musst doch auch. Nur es ist einfach dieses Verdruckste, dieses Gebückte, diese Knecht Sprache. Also jetzt stärke ich dir den Rücken, aber mein Freund, hinterher darf ich dafür dann auch wieder was Kritisches sagen. Das ist eine Methode, die einfach an ihre Grenzen gekommen ist. Das versteht auch im Land keiner mehr. Zur Krise der Parteien gehört eben genau das Verharren in diesen alten Ritualen. Friedrich Merz hat ja mit seiner Free Speech Passage zu verstehen gegeben, dass er überhaupt nicht verstanden hat, dass die Öffentlichkeit heute nicht mehr in zwei Leitartikeln und der Tagesschau besteht, sondern Öffentlichkeit ist die zusammengeballte Meinung im Netz. Dort, wo die Meinungen hinwogen, da ist Öffentlichkeit und nicht mehr in den zwei FAZ-Leitartikeln, die er sich raussucht. Und die öffentliche Meinung, das Volk hat einfach sehr viel mehr Stimme bekommen. Das verstehen die einfach nicht. Und sie denken, sie können auch in diesen Ritualen, jetzt stärke ich meinem Parteichef mal den Rücken, irgendwie weitermachen, ohne selbst im Übrigen daran Schaden zu nehmen. Man wird also diejenigen, die sich jetzt wegducken und Ergebenheitsadressen absondern, denen wird man das später auch vorrechnen. Also die Öffentlichkeit ist sehr viel unduldsamer geworden, sehr viel polarisierter und man lässt zum Beispiel der FDP ausweislich der Wahlergebnisse nicht durchgehen, dass sie vieles versprochen haben, aber in der Ampel dann immer an der falschen Stelle die Hand gehoben haben. Dieser Vertrauensverlust ist so nachhaltig, so dauerhaft, wie sich das viele der eingefahrenen Geschmeidigkeitspolitiker in Berlin überhaupt noch nicht vorstellen können.
0: Wolfgang, ja, so viele schöne Formulierungen
15: dabei. Das eine ist das Taktische, gebe ich Ihnen hundertprozentig recht. Das andere ist das Strategische. Einer wie der Herr von Stetten, der ist ja nicht plötzlich auf einer anderen Linie politisch. Er versucht, weil er weiß, in der CDU gibt es momentan keine personellen Alternativen. In der CDU gibt es nicht genügend Kraft, jetzt den Merz zum Abdanken zu zwingen und zu drängen. Deswegen spielt er auch auf Zeit. Deswegen will er den Merz in Sicherheit wiegen und sagen, ja, mach ruhig weiter so. Aber hintenrum läuft natürlich was. Und das werden wir auf jeden Fall schon nächste Woche sehen. Wir werden es aber ganz sicher sehen, bevor in Nordrhein-Westfalen nächstes Jahr gewählt wird. Ich kann mir nicht vorstellen, dass sich Wüst ein schlechtes Wahlergebnis dadurch einbrocken lassen will, dass es in Berlin weiter bergab geht. Er wird entweder selber den Laden übernehmen wollen, glaube ich eher nicht. Aber er wird dafür sorgen, dass Merz noch vor der Wahl in Nordrhein-Westfalen zurücktritt. Das halte ich nach dieser mich völlig fassungslos machenden Reaktion von Merz, wo man denkt, auf welchem Gestirn war der denn die letzten
0: Jahre? Das ist doch so interessant, lieber Herr Halles, ja, dass sich da ja jetzt auch die Union, die CDU mit dieser ja erkennbaren Absprache gegen die Realitätswahrnehmung der kompletten Bundesrepublik aller Bürger stellt. Weil es sieht ja jeder dieses Statement und sagt, okay, das muss KI sein. Ja, das kann ja niemand mehr ernsthaft behaupten. Und das ist auch ein bisschen das, was mich wundert, dass die CDU bereit ist, sich so breit und flächendeckend zu blamieren, indem man und sich auch so zu entkoppeln, ja, von der Lebensrealität, vom Empfinden von so vielen Menschen, indem man sich dahinter stellt. Noch ganz, und sich auch so zu entkoppeln, ja,

0: ist demografisch für die CDU nicht mehr zu gewinnen. Die 16- bis 24-Jährigen haben zu 43% die AfD gewählt. Die 25- bis 34-Jährigen, man nennt sie diejenigen, die den Laden am Laufen halten, jetzt neu im Beruf, Steuerzahler, Familie gründet, Haus gebaut und so weiter. 25 bis 34, 48% AfD. 35 bis 44 Jahre, immerhin noch 31%. Und dann, wie hat Manu Schwesig es noch geschafft? 70 und älter, da hat sie 34% geholt. Aber man muss ganz klar sagen, so wie demografisch das Spiel gegen den Islamismus vermutlich verloren ist, ist das Spiel für die CDU und auch für die SPD gegen die AfD demografisch verloren. Weil entweder gehen die Wähler noch zur AfD, die Wählerwanderung haben wir gesehen, oder die CDU verliert Wähler an den Bestatter, haben wir ja auch schon häufig, analysiert.
1: Kann man drehen und wenden, wie man will. Die CDU ist eine Partei von gestern. Und das merkt man daran, dass sie nur in der Lage ist, mit Parolen und Phrasen von gestern auf gegenwärtige Herausforderungen zu reagieren. Wir haben uns ja alles angehört, die letzten Stellungnahmen von Merz und seiner verbliebenen Entourage. Da hieß es immer, wir müssen durchhalten. Durchhalten, warum? Wir stehen für Geschlossenheit und Stabilität.
0: Wir schalten einmal ganz kurz, Entschuldigung, Alexander, zu Franziska Hauptmann.
2: Das ist gerade Ines Klaus aus Hessen.
3: Ja. Ist die Stimmung nicht locker? Wir erleben einen Wahlabend.
0: Wir sind wieder zurück. Das hat jetzt nicht funktioniert. Entschuldigung, Alexander.
1: Ja, ich wollte nur noch mal sagen, bleibt ja fest, die CDU ist eine Partei von gestern. Und das sieht man daran, dass sie auch nur mit Parolen von gestern auf gegenwärtige Herausforderungen reagieren kann. Ich finde einfach völlig entlarven dieses Beharren auf Geschlossenheit. Wir müssen jetzt geschlossen sein. Diese Richtung deuten auch diese Äußerungen, die wir zitiert haben. Aber geschlossen im Abgang ist eine Geschlossenheit, die der Wähler nicht gutiert.
0: Und jetzt kommt Franziska Hoppermann.
1: Wunderbar.
4: Die Berichterstattung sagt, ein Erstarken der Ränder und der Extreme. Und diese Verunsicherung in unserem Land und in der Bevölkerung hat den Bundeskanzler dazu veranlasst, ein Zeichen von Führung und Stabilität zu senden und zu sagen, wo er und auch die Bundesregierung mit diesem Land hinwollen. Nämlich zu einer besseren Zukunft, zu mehr Wohlstand und mehr Wachstum, aber auch gemeinsam mit der Bevölkerung und was das auch im Moment bedeutet und dass das gesehen wird und dass er das sieht. Aber er hat auch deutlich gezeigt, wo er hin möchte.
5: Ganz offenkundig, das Präsidium war ja heute im Konrad-Adenauer-Haus versammelt, hat das Präsidium eben Rückhalt gegeben. Wie müssen wir uns das vorstellen? Zweite und dritte wirklich miserable Wahl. Viele sagen, es liegt an Berlin und im Präsidium heißt es weiter so, Friedrich.
4: Nein, wir haben ja zwei völlig unterschiedliche Wahlen gerade, die wir heute Abend sehen. Das hat ja Hans-Rudolf Korte auch gerade gesagt. Wir haben in Mecklenburg-Vorpommern eine sehr zugespitzte, sehr polarisierte Wahl zwischen Manuela Schwesig und der AfD gesehen, und in der wir als Union zerrieben worden sind mit sehr zweifelhaftem Erfolg. Aber so war die Situation dort. Und in Berlin hat Stefan Evers den Staffelstab Mitte Juli übernommen und hat einen sehr engagierten Wahlkampf geführt. Und dort müssen wir sehen, wie das Ergebnis am Ende ist. Aber vielleicht kommen wir noch mal darauf.
5: Aber wie war jetzt die Stimmung im Präsidium? Schwamm
0: drüber. So, da sind wir wieder. Franziska Hoppermann sagt also, der Bundeskanzler hat sich zu dieser Äußerung, zu diesem Statement gedrängt fühlt, aufgrund des Erstarkens der Extreme. Also, Pauline, ich leg mich fest, du hattest den Bundeszwang letzte Woche entdeckt. Wir werden morgen die nächsten Ankündigungen von zumindest repressiver Tonalität erleben, vermutlich eher repressiven Maßnahmen, oder?
6: Naja, es gehört ja zum Standardrepertoire des Kanzlers. Auch die Ansage gegen Free Speech, komme mir keiner mit Free Speech, ist ja maximal autoritär. Also, dass das zur ganz normalen Rhetorik mittlerweile gehört, dass man mit undemokratischen Ankündigungen das Volk einschüchtert, das ist klar. Sie hat jetzt schon wieder gesprochen von Führung und Stabilität. Der Kanzler habe Führung und Stabilität versprüht mit seiner Rede. Und da würde ich gerne noch mal auf die Frage kommen, warum sind sich jetzt alle erstmal so einig darin von der CDU, dass der Kanzler da was Richtiges, Gutes gesagt hat? Naja, er hat es ja insofern schon ganz geschickt gemacht, dass er gesagt hat, innerlich, egal ob ich unter die 5%-Hürde komme oder nicht, ich spreche so früh, dass ich gar nicht mehr auf die Ergebnisse reagieren muss, sondern dass, egal wie schlecht dieses Ergebnis wird, ich erstmal im Amt bleibe und versuche zu bleiben. Und ich vermute jetzt, also wenn wir auch zum Beispiel darauf blicken, warum der von Stetten sich so zustimmend geäußert hat, der ja eigentlich einer der größten Kritiker ist, dass man sich jetzt erstmal sammeln muss. Also auch in den Reihen der Kritiker muss man sich ja erstmal abstimmen, weil wenn man wirklich einen Angriff plant, dann muss das ja koordiniert sein, dann müssen die sich da ja abstimmen, wer macht was, wer könnte überhaupt in Frage kommen. Und derzeit versucht ja Friedrich Merz, er hat sie ja auch noch alle bei sich sitzen, die Linien wieder zu

0: schließen, die Reihen hinter sich zu schließen. Und wenn man etwas plant, dann muss das natürlich, also gegen den Kanzler, dann muss das natürlich gut abgestimmt sein. Und ich glaube schon, dass das im Hintergrund bei manchen läuft, weil ich glaube, diese Verlautbarung, das war jetzt eine tolle Rede, das ist nicht das, was die Leute wirklich denken innerhalb der Union.
1: Wir sind ja auch immer populärer, weil manche von uns, zum Beispiel ich, politisch so ein ganz schlichtes Gemüt sind. Und ich kann euch nur eine Frage stellen, wenn ich mir diesen Bundeskanzler angucke. Für wie behämmert halten die uns eigentlich alle? Das ist die einzige Frage, die ich mir stellen kann. Wenn ich dieses Ziselierte, ja, dann geht der raus, dann sagt die Hoppermann, das hat er gesagt, aus großer Sorge um das Aufstehen der Radikalen. Der Bundeskanzler verspricht Rückgrat, nachdem er einfach anderthalb Jahre bei allem, der Mann hat kein politisches Rückgrat. Das muss doch jeder inzwischen gesehen haben. Ich bin mir sicher, er hat eins bei seiner Familie. Ich vermute auch, er hat es in seinem vorherigen Beruf als Anwalt. Kann ich aber nicht beurteilen. Er hat kein politisches Rückgrat. Wenn er Rückgrat verspricht, lügt er. Wir haben es jetzt anderthalb Jahre bewiesen bekommen. Für wie behämmert halten uns diese Leute, dass sie glauben, wenn der Merz sagt, ich zeige jetzt Rückgrat und die Hoppermann sagt, da hat er mal Führung gezeigt, dass wir dann sagen, oh, der Merz zeigt jetzt Rückgrat und die Hoppermann sagt auch, er wird jetzt Führung zeigen. Für wie behämmert halten uns diese Leute?
2: Politische Bewegungen gehen immer dann unter, wenn sie sich völlig von der Realität entkoppelt haben. Und die Union versteht es ja noch nicht einmal, dass sie die Menschen, die die AfD gewählt haben, nicht permanent beschimpfen darf, wenn sie sie gleichzeitig zurückholen will. Und auch was Frau Hoppermann hier gesagt hat oder auch das Statement des Kanzlers vorhin, war ja nichts anderes, als dass man gesagt hat, man hat große Sorge vor den Rändern. Diese Ränder sind deine Wähler, lieber Friedrich. Das sind die Menschen, die etwas anderes gewählt haben und du schaffst es nicht mal, sie einigermaßen empathisch zu adressieren. Das Irre daran ist aber auch, dass Friedrich Merz wirklich glaubt, und das hat er schon verschiedentlich auch mal in internen Runden gesagt, dass wenn er sich hinstellt und dort ein Statement abgibt, dass das Stabilität und Richtung der Nation gibt. Das ist ein ganz komisches, altes Verständnis von Rede an die Nation und dann folgt mir das Land. Also das glaubt er allerdings wirklich. Und er glaubt jetzt, dass er hier stabil aufgetreten ist, gesagt hat, wo es lang geht und Rückgrat, Stabilität und jetzt und Geduld. Das ist, also auch das ist eine Entrückung, die dazu führen wird, dass man so nicht weitermachen kann. Ich fürchte nur eben, habe ich es vorhin schon mal gesagt, ich fürchte, es ist zu spät. Du gewinnst in diesen Zeiten das verlorene Vertrauen nicht zurück. Die Union wird nicht wieder über die 30%-Hürde springen. Allenfalls vielleicht bei einer situativen Wahl in einer Kommune. Das ist einfach vorbei und sie lernen es nicht.
1: Lag die alles entscheidende Wahrheit, die Friedrich Merz uns mitteilen wollte, vielleicht im ersten Satz, den er gesagt hat, das Wahljahr ist nun vorbei, wollte er uns eigentlich vielleicht nur sagen, Tim Klüssenhoff in der ARD.
3: Ja, erstmal ist es eine unglaubliche Aufholjagd, die Manuela Schwesig dort gelungen ist. Wenn man überlegt, vor einem Jahr waren wir noch bei 19% in den Umfragen in Mecklenburg-Vorpommern und jetzt sind wir ja auf Augenhöhe mit der AfD, möglicherweise knapp hinter der AfD, aber trotzdem rund 20% aufgeholt. Und das ist ein beachtlicher Erfolg, das muss ich deutlich sagen. Gleichzeitig ist es aber auch ein erschreckendes Ergebnis der AfD, das vielleicht vorab. Gleichzeitig will ich aber auch sagen, die Politik, die dort Manuela Schwesig immer wieder eingefordert hat, ist eine Politik, die die SPD natürlich verfolgen will. Eine Politik für Arbeitnehmerinnen und Arbeitnehmerinteressen, eine Politik, die Reform als etwas Strukturelles betrachtet, wo Dinge auch grundsätzlich verändert werden und eben nicht nur über Kürzungen debattiert wird. Und ich glaube, dass es unser Auftrag jetzt ist, das auch in die Bundesregierung einzubringen. Wer glaubt, dass man einfach mit dem Kopf durch die Wand so weitermachen kann, der hat, glaube ich, diese Wahlergebnisse jetzt von heute und auch von Sachsen-Anhalt nicht richtig verstanden, sondern es muss jetzt darum gehen, wie können wir die Menschen mitnehmen, wie können wir Politik mit den Menschen gemeinsam machen, aber vor allen Dingen nicht gegen sie.
4: Aber was bedeutet das konkret für die Politik in Berlin? Was wollen Sie anders machen?
3: Ja, sie hat ja zum Beispiel ein paar Punkte auch sehr deutlich gemacht. In der Rentenpolitik geht es um die Rente nach 45 Beitragsjahren. Das ist ein Thema, was viele, viele Menschen verunsichert hat, die damit auch planen, die damit auch rechnen, die sagen, naja, ich habe meine 45 Jahre geleistet und mir wurde bisher zugesichert, dass ich dann abschlagsfrei in Rente gehen kann. Und das soll ich zukünftig nicht mehr. Das ist ein Problem für mich und da stimme ich denjenigen zu, die das anmerken und auch sagen, Bundesregierung tut da was und verändert diesen Vorschlag, der bislang von der Kommission eingebracht worden ist. Aber sicherlich geht es auch um die Gesundheits- und Pflegethemen, wo wir momentan erleben, dass das, was wir vor dem Sommer beschlossen haben, wo es vor allen Dingen um Kürzungen geht, nicht das ist, was die Menschen sich erhofft haben von dieser Bundesregierung, sondern sie wollen, dass wirklich an die Systeme rangegangen wird und das nicht nur verschlimmbessert wird, indem man Sachen konsolidiert, sondern auch die grundsätzlichen Fragen gestellt werden. Zum Beispiel die Frage, wie viele Leute zahlen ein oder auch welche Leistungen sollen eigentlich in Zukunft auch über viele Jahrzehnte noch in Deutschland gelten.
1: Also Tim Klößner von der SPD stellt einfach alles in Frage. Er sagt ausdrücklich auch das, was wir schon beschlossen haben. Da haben wir jetzt gesehen, das ist nicht das, was die Leute sich versprochen und erhofft haben. Also Rente, Gesundheit, Pflege, Steuer hat er gar nicht mehr angesprochen. Dazu wird es eh nicht kommen. Aber Tim Klößner, SPD-Generalsekretär, sagt offen, wir stellen alles in Frage, weil Manuela Schwesig damit Erfolg hatte, alles in Frage zu stellen. Und jetzt mal ganz kurz zu Christian von Stetten, weil das Zitat nicht ganz vollständig war. Es darf jetzt nicht passieren, dass die destruktive Linie von Manuela Schwesig bei der SPD die Oberhand gewinnt, aber die hat sie ja schon längst gewonnen, oder?
2: Die gehen am Wahlabend in die Offensive, während die Union noch sagt, wir müssen jetzt drüber reden, verbriefen die überhaupt nichts, sondern sie sagen sofort, was jetzt passieren muss. Wir haben verstanden und wir gehen jetzt nach draußen. Das ist einfach auch schon vom Gestus ein so erschütternder Unterschied zwischen den beiden Parteien, dass man eben sich nicht vorstellen kann, wie das irgendwie gut gehen kann. Aber es wird in den nächsten Tagen noch ein zähes Ringen geben.
1: Wir wollen mal ganz kurz schauen, wieso die Stimmung bei der CDU ist im Konrad-Adenauer-Haus. Denn dort haben wir unseren beliebtesten und sympathischsten Kollegen, zumindest innerhalb der Redaktion hier, Philipp Fischer, stehen. Und der hat da sicher in lange Gesichter geschaut. Oder hast du auch viel Entschlossenheit und Rückgrat des Bundeskanzlers erlebt? Philipp, wie ist die Stimmung drüben bei der CDU?
5: Es war auf jeden Fall ein Schlüsselmoment gegen 18 Uhr und wenige Sekunden, weil unter den Kolleginnen und Kollegen im Raum, damit meine ich all die Journalistinnen und Journalisten, ca. 50 Stück, auf die Hochrechnungen, auf die Prognosen geschaut haben und gesehen haben, das mit der CDU in Mecklenburg-Vorpommern, das knattert gerade so an der 5%-Hürde vorbei. Je nach Institut sind es ja 5 bis 5,5%. Es heißt also, hier war man auf jeden Fall auch von den Ergebnissen tierisch überrascht.
1: Da fragt man sich natürlich, Philipp, wie konnte man davon überrascht sein, wenn es vorher in den Umfragen stand? Hat dazu mal jemand was gesagt? Und natürlich auch eine interessante Frage für uns. Gibt es irgendwen, der im Gespräch mit dir vielleicht so tuschelnd flüstern, vielleicht hat er dir auch ein Kassiba zugesteckt, von dieser Parteilinie, Friedrich zeigt jetzt Rückgrat, wir ziehen jetzt durch, abgewichen ist?
5: Nein, das tatsächlich nicht. Was man tatsächlich hier und da hört, ist, dass es kommunikatorisch ein bisschen besser für Friedrich Merz läuft heute Abend. Nicht in dem, was er sagt, sondern in dem, wie er sich vorbereitet hat. Wir erinnern uns, heute vor 2 Wochen war Friedrich Merz fast alleine hier im Konrad-Adenauer-Haus. Heute hat er für 17 Uhr die Präsidiumssitzung angesetzt. Das heißt, alle wichtigen Entscheider, die Ministerpräsidenten, die Parteichefs der Länder, die sind jetzt alle vor Ort. Das heißt, Friedrich Merz hat sie auch unter Kontrolle. Er konnte mit diesem 18-Uhr-Statement dementsprechend erstmal ein bisschen den Drive rausnehmen, konnte die kommunikative Hoheit hier halten und dementsprechend bleibt jetzt nur noch hinter den Kulissen die große Debatte, wie es weitergeht. Und die läuft jetzt noch an. 5, 6 Etagen über uns tagt das CDU-Präsidium noch. Wir sehen die dicken Limousinen, insbesondere der Ministerpräsidenten, noch vor der Tür stehen. Das heißt, es wird auf jeden Fall noch debattiert, welche Konsequenzen man jetzt hier aus diesem Ergebnis zieht.
1: Philipp, herzlichen Dank für diese Einschätzung aus dem Konrad-Adenauer-Haus. Viel Spaß und schönen Abend wünschen wir dir da noch. Wir gehen nämlich jetzt hier aus diesem Studio so ganz allmählich auf die Zielgerade, aber für alle, die noch nicht genug von Mecklenburg-Vorpommern, Berlin, Wahlen, Zahlen diesen Abend und vor allem diesem erschütternden Ergebnis in Berlin haben, haben wir uns für heute Abend was Besonderes überlegt, denn wir haben in dieser Stadt so viel in dieser Redaktion Berlin-Expertise mit unseren Kollegen Andreas Dorfmann und Gunnar Schupelius. Zwei Menschen, die im freien Berlin nicht nur geografisch, sondern auch weltanschaulich zutiefst verankert sind. Und zu den beiden schalten wir um 20 Uhr rüber. Und dort gibt es dann nochmal 2 Stunden alle Zahlen, die Analyse zu diesem Wahl, ja, zu dieser Wahlschande hier in der Hauptstadt, die antisemitische, islamistisch sympathisierende Ex-SED, die sich diesmal die ganze Stadt erobert hat. Also bleiben Sie auf jeden Fall dran. Wir haben ja noch 2 super spannende Stunden, wo Sie auch alles erfahren werden über diese Präsidiumssitzung, von der Philipp Fischer da eben gerade gesprochen hat. Was wird da rauskommen? Wie wird man vorangehen? Verlässt man sich da einzig und allein jetzt auf das Rückgrat von Friedrich Merz und dass das jetzt richten wird, jetzt aber wirklich Reform? Oder möchte man vielleicht doch mal hören, Klüssendorf, Nachtigall, ich hör dir Trapsen, was die SPD da gerade ankündigt? Kommen wir langsam in dieser Runde zumindest zu unseren Schlusseinschätzungen. Wir haben viel erlebt. Die SPD hat eine Wahl verloren, die AfD hat in Mecklenburg-Vorpommern gewonnen. Die CDU ist abgestraft worden in einer brutalen Weise, die eigentlich für jeden Bundeskanzler, Parteivorsitzende mit dem Rest Selbstachtung zu einem Rücktritt führen würde. Die SPD hat, genau wie hier bei News Live prophezeit, am Abend nach der Wahl, in den 2 Stunden nach der Wahl, die Reformen abgesagt. Es stellt sich die große Frage, wie geht's weiter, Ralf?
2: Ich rechne eigentlich mit einem heftigen Gremiengezerre in den nächsten Tagen, also inklusive Koalitionsausschuss mit durchgestochenen Indiskretionen, mit vorgefertigten Papieren, mit Vertagungen, mit dem alten Spiel nach ergebnislosen Sitzungen die nächste Sitzung anzuvisieren, Zeitpläne, Eckpunkte, das ganze Programm nochmal zu aktivieren, hinzuhalten, zu verzögern, um nur keine Entscheidung treffen zu müssen, weil die beiden strategischen Positionen einfach nicht vereinbar sind. Und sich aus diesem Dilemma kann man sich nicht freimachen. Man kann nur versuchen, durch Prozedere das Ganze zu verzögern. Und es wird ein sehr, sehr zäher Prozess in den nächsten Tagen werden.
1: Wolfgang Herles, die SPD sagt, etwas vereinfacht dargestellt, jetzt Schluss mit diesen Reformen. Der SPD-Generalsekretär Tim Klüsnow sagt ausdrücklich, selbst das, was wir bereits im Sommer beschlossen haben, ist nicht das, was die Menschen sich vorgestellt und erhofft haben. Also die SPD sagt, Schluss mit diesen Reformen. Friedrich Merz sagt, jetzt erst recht diese Reformen. Das klingt für mich ein bisschen so, als wäre da noch Diskussionsbedarf, vielleicht was für eine neue Runde in der Villa Borsig. Lässt sich das noch ein? Oder wurstelt man sich jetzt, das ist ja auch möglich, einfach durch und weiter in der gemeinsamen Erkenntnis, na gut, dann haben wir halt keine Regierung. Man muss ja auch jetzt streng genommen nichts zusammen durchs Parlament bringen. Man kann sich ja auch einfach erfreuen an Privilegien, an Dienstwagen, am Flugzeug, an schönen Reisen. Wie geht's weiter?
6: Also durchwurschteln war immer durchaus eine Methode aller Regierungen in der Geschichte der Bundesrepublik. Ganz ohne durchwurschteln hat es keine Regierung geschafft. Aber der Zustand dieses Landes ist so, dass es Durchwursteln nicht mehr genügt. Dass man mit Durchwursteln nicht mehr ans Ziel, und das Ziel ist jetzt erstmal, der nächste reguläre Wahltermin kommt. Man wird nicht zum nächsten regulären Wahltermin kommen, das sage ich voraus. Es wird vorher Bundestagswahlen geben. Da wird Frau Schwesig, die zwar nicht Wahlsiegerin, aber doch stabil in Mecklenburg-Vorpommern wahrscheinlich sogar an der Regierung bleiben wird. Sie wird als Spitzenkandidatin der SPD um die Kanzlerschaft ringen, nicht gegen Friedrich Merz. Der wird vorher schon versenkt werden im Orkus der Geschichte, dort, wo er auch seinen Platz finden wird und wo er auch seinen Platz verdient hat. Er hat heute den Beleg dafür geführt, dass er nicht einmal in der Lage ist, aus Niederlagen zu lernen. Er ist offenbar überhaupt nicht in der Lage, die Dramatik der Situation zu erfassen. Das ist es, was uns fassungslos macht, und noch fassungsloser macht uns dann nur noch der Zustand der CDU selbst, die nicht kapiert, dass sie mit diesem Mann an der Spitze das eigene Schicksal beschreibt, nämlich, dass die CDU keine Volkspartei mehr, vor allem nicht mehr die bestimmende Partei der Bundesrepublik sein wird, sondern dass sie diese Rolle an die AfD abgibt. Da kann sie der Meinung sein, die gehören hinter die Brandmauer, oder sie kann der Meinung sein, das ist eine autoritäre Partei, das ist völlig egal. Die AfD hat eine Stärke gewonnen. Mit dieser Stärke muss man politisch umgehen. Ich halte es nicht für ausgeschlossen, dass Merz die Dummheit begeht und jetzt sich noch einer Verbotskampagne anschließt. Nicht auszuschließen, sozusagen als allerletztes Mittel. Aber damit wird er nur noch schneller scheitern.
1: Ist auch mein Verdacht. Also ich finde, die autoritäre, repressive Sprache des Bundeskanzlers heute Abend über das Gift, was überall reinsickert und was jetzt rausgereinigt werden muss, das ist repressiv. Das ist, wenn es von einem so mächtigen Wahlverlierer kommt wie Merz, geradezu gefährlich. Und ich würde mich da Ihrem Verdacht anschließen, dass es auch bei Friedrich Merz in die Richtung Parteiverbot geht. Bis dahin allerdings steht ihm die goldene Ehrennadel der AfD einfach eindeutig zu, so wie er dieser Partei Wahlsieg um Wahlsieg beschert. Alexander, er verspricht jetzt Rückgrat, Standhaftigkeit und Geduld. Dazu muss man sagen, kein Bundeskanzler in der Geschichte unseres Landes hat es geschafft, in 16 Monaten so wenig Rückgrat und Standhaftigkeit zu sein wie Friedrich Merz. Schlichtweg nicht vorhanden. Und bei Geduld hätte ich auch meine Zweifel, denn ich habe auch noch nie einen Bundeskanzler erlebt, der unwirscher und ungeduldiger ist und herablassender als dieser Kanzler. Was ist davon zu halten? Und mich erinnert das alles an den Satz von Heidi Simonis, Gott hab sie selig, und was wird aus uns? Wir sind ja irgendwie gefangen, hat man langsam das Gefühl mit diesen Leuten, oder?
2: Absolut, ja, das ist wirklich schon ein Gefangenensyndrom, was wir erleben. Das vorhin gefragt, für wie bescheuert halten die uns? Möchte ich noch kurz beantworten, für sehr. Diese Regierung hält uns für sehr, sehr bescheuert. Ich darf noch einmal zitieren, was hat Frau Hoppermann heute gesagt? Wir haben die Aufgabe, Lust auf Zukunft zu machen. Nach diesem Wahlergebnis hat kein Mensch mehr Lust auf Friedrich Merz. Kein Mensch hat mehr Lust auf die CDU, ob im Norden, im Süden oder im Osten, im Westen. Aber Frau Hoppermann sagt, Lust auf Zukunft zu machen, dafür sind wir da. Die Geduld, die Herr Friedrich Merz im Munde führt, ist eine Dienstanweisung an die Untertanen. Seid ihr bitte schön geduldig, während ich meinen Rückgrat zeige und die Reformen auf den Weg bringe, hat er heute auch wieder gesagt. Das heißt, es ist alles vertagt bis zu einem fernen Zeitpunkt, wenn sich irgendwie die Weisheiten des Friedrich Merz in unserem Alltag übersetzen werden. Dieser Zeitpunkt wird nicht kommen, dass sowohl das geistige, das moralische, aber auch das politische Insolvenzverfahren über diese Regierung und über diese Kanzlerschaft ist eröffnet. Ein letzter Satz von Frau Hoppermann, sie hat auch noch gesagt, es hat doch alles ganz gut gewesen heute mit der Rede von Herrn Merz. Er hat gezeigt, wohin er möchte. Die Deutschen wissen auch, wohin sie Herrn Friedrich Merz möchte, ins Austragshäusel. Dahin möge er verschwinden. Wir haben vorhin Markus Söder eingeblendet gesehen. Ich würde nur sagen, schaut auf Markus Söder, das ist der wichtigste Mann der nächsten Tage.
1: Pauline, was ist deine Einschätzung zu diesem Wahlabend? Eine große Frage, wie geht's weiter?
0: Es gibt zwei Blöcke der Macht in Deutschland. Auf der einen Seite Rot-Rot-Grün, auf der anderen Seite die AfD. Und die CDU braucht es nicht mehr. Die CDU braucht es nicht mehr. Und das war der Abend, der es ihr ganz deutlich vor Augen geführt hat. Die 5%-Hürde ist der Moment, wo es existenziell wird für die CDU. Und das ist ein Schock. Und in Schockmomenten reagiert man manchmal unangemessen. Deswegen auch viele unangemessene Reaktionen heute. Ich glaube, die wirklichen Reaktionen werden diese und in den nächsten Wochen erst noch kommen. Und es wird Fassungslosigkeit sein und es wird das Wissen sein, dass man umkehren muss.
1: Es ist ein bitterer Abend sicher für die CDU, ein strahlender Abend mal wieder für die AfD, zweiter Wahlsieg in Folge. Es ist aber vor allem ein bitterer Abend für unsere Hauptstadt, für das wunderschöne freie Berlin, dass sich diese Freiheit so hart erkämpft hat und dass heute Abend, das muss man leider festhalten, in die Hände von antisemitischen Sozialisten und Sympathisanten des Islamismus gefallen ist, in die Hände von Leuten, die den 7. Oktober, das größte Pogrom an Juden seit dem Zweiten Weltkrieg, als Widerstand, als legitimen Widerstand im Wahlkampf bezeichnet haben. Daran ist nichts schön zu reden. Das ist eine bittere Nachricht. Die Stadt, in der der Holocaust geplant wurde, das erste Mal seit dem 8. Mai 1945 wieder in der Hand von übelsten Antisemiten, Israelhassern, Judenhassern, Menschen, die Israel auslöschen wollen. Und deswegen gebühren die letzten Worte aus diesem Studio heute Abend dem Chef des Zentralrats der Juden, Dr. Josef Schuster, der sagt Folgendes. Im Wahlkampf ist die Linke wiederholt mit antisemitischen Grenzüberschreitungen aufgefallen. Auf einer Bühne wurde zur Intifada und dem Tod israelischer Soldaten aufgerufen, im Publikum dazu gesungen und getanzt. Dass eine Partei, auf deren Wahlkampfbühne offen der Tod von Menschen gefordert wurde, als Siegerin aus der Wahl hervorgeht, beunruhigt mich zutiefst. Bis heute gab es keine personellen oder politischen Konsequenzen. Beteuerungen der Linke sind nichts anderes als Lippenbekenntnisse in der Bekämpfung des Judenhasses, den diese Partei in ihren Reihen duldet und frei gewähren lässt, besitzt die Linke keinerlei Glaubwürdigkeit mehr. Ich appelliere an SPD und Grüne, dieser Partei nicht ins Rote Rathaus zu verhelfen. Vor der Wahl gezogene rote Linie nun leichtfertig zu überschreiten, wäre ein schwerer Fehler, mit dem der fortschreitenden Normalisierung des Judenhasses weiter Vorschub geleistet würde. Das sind aus meiner Sicht die wichtigsten Worte an diesem Abend. Damit möchte ich mich bedanken bei euch allen, bei Ralf Schuler. Vielen Dank für diesen Abend.
2: War sehr spannend.
1: Lieber Wolfgang Herles, danke wie immer für all Ihre klugen Einschätzungen. Alexander Kissler, herzlichen Dank. Gerne. Und Pauline, auch dir natürlich vielen, vielen Dank für diesen Abend. Die Tagesschau läuft, die neuen Zahlen kommen. Und wir schalten jetzt rüber in unser News-Live-Spezialstudio zu meinem Kollegen Andreas Dorfmann und Gunnar Schupelius. Ihnen ganz, ganz herzlichen Dank. Es hat uns wie immer große Freude gemacht. Morgen wieder aus diesem Studio ab 6 Uhr sind Pauline, Doc Kistler und ich schon wieder da. Und Ralf, du auch, oder?
2: So
1: gucken wir mal.
2: Gehört.
1: So hat Ralf gehört. Morgen alle Analysen aus der Nacht. Herzlichen Dank und alles Gute. Die CDU nur noch bei 5,0. Das ist vielleicht die letzte Nachricht, mit der wir rübergehen. Die CDU nun von 5,5 auf 5,0 abgestürzt. Das heißt, es kann noch rausgehen aus dem Parlament, wenn dieser Trend sich noch fortsetzt. Andreas und Gunnar, euch beiden da drüben in unserem herrlichen Radiostudio eine tolle Sendung und Ihnen, die Sie zugeschaut haben, herzlichen Dank.
7: Dankeschön, Julian, und Grüße auch allen alle anderen, die mit dir im Studio gesessen haben. Damit geht der Staffelstab über an uns von News Live am Abend Spezial, denn es ist ja noch lange nicht Schluss. Der Abend kann noch sehr spannend werden, aber die großen Dinge sind natürlich schon jetzt klar. Das haben wir ja den ganzen Abend schon gesehen seit 18 Uhr. Die politische Landschaft in Deutschland verändert sich dramatisch. In Berlin ist die CDU abgewählt und die SED-Nachfolgerin Linke wieder zurück an der Macht. In Mecklenburg-Vorpommern wird die SPD unter Manuela Schwesig abgestraft. Die Zukunft der CDU hängt am seidenen Faden und die AfD ist im zweiten Bundesland stärkste Fraktion. Und in der Bundesregierung gibt sich ein Bundeskanzler, Friedrich Merz, völlig einsichtslos und appelliert an das Durchhaltevermögen. Wir haben Reporter vor Ort und wir warten auf die weitere Auszählung der Stimmen und wir schauen uns jetzt genau an, was kommt da eigentlich auf uns zu. Wir, das sind mein Kollege von News hier, Gunnar Schopelius, und ich, Andreas Dorfmann. Schön, dass du bei mir bist, Gunnar.
8: Hallo, guten Abend.
7: Also fangen wir an mit dem Erfreulichen. Die Wahlbeteiligung erreichte fast 80%. Mit einem Wort, die Menschen nehmen ihre Wahl tatsächlich ernst. So funktioniert Demokratie. Aber die Ergebnisse heute sind auch ein Erdrutsch. Was hat dich um 18 Uhr, Gunnar, als die ersten Zahlen bekannt wurden, am meisten aufgewühlt?
8: Andreas, du hast recht, es ist wirklich eine gute Nachricht, dass so viele Menschen gewählt haben. Und vor allen Dingen der Zulauf der Nichtwähler, also Menschen, die zu Hause geblieben sind bei der letzten Wahl und auch der vorletzten, weil sie gesagt haben, hat ja sowieso keinen Sinn und die langweilen mich alle. Die haben jetzt gesagt, nein, ich sehe da Hoffnung und dort Hoffnung. Nun mache ich aus meiner Überzeugung keinen Hehl, dass ich die Hoffnung Linkspartei nicht teile, aber auch die Linke hat tatsächlich sehr, sehr viele Erstwähler und Nichtwähler dazu gewonnen. Ich muss sagen, und nicht nur die AfD, die übrigens auch, hat mobilisiert. Die AfD konnte sozusagen auch Hoffnungsträger werden. Es wird an diesem Abend auch oft verkannt, dass sie in Berlin einen erstaunlichen Zuwachs hingelegt hat. Berlin ist eine rote Stadt, traditionell. Mhm. Wenn also hier die Rechten bis auf 15%, glaube ich, waren es jetzt kommen, ist das eine erstaunliche Zahl für die deutsche Hauptstadt. Wenn du mich fragst, wie ich diesen Abend erlebt habe, muss ich sagen, dass ich selten an einem Wahlabend, ich bin Berliner von Geburt und habe die meiste Zeit meines Lebens hier verbracht, selten so aufgeregt war über ein Ergebnis, muss ich ehrlich sagen, weil ich es nicht verstehen kann. Ich kann nicht verstehen, dass die Linke in dieser Stadt zu einer solchen Stärke herangewachsen ist. Ich wiederhole es nochmal für alle, die es vergessen haben. Es ist, der Ursprung liegt in der SED, also das ist die Partei, die die Mauer gebaut hat und auf Menschen geschossen, die die DDR verlassen haben. Sie hat sich nie aufgelöst, sie hat sich zweimal umbenannt in PDS und Linke und darauf kommen wir bestimmt gleich noch zu sprechen. Jetzt nochmal vollkommen erneuert in einer ganz radikalen Form und ich kann es nicht verstehen, dass wir in dieser Stadt, in der wir so viel Diktatur erlebt haben, so viel Unfreiheit, eine solche Partei wieder in solche Höhen bringen. Ich kann es nicht verstehen.
7: Ich kann es eigentlich auch nicht verstehen. Ich bin genau wie du gebürtiger Berliner. Wir sind beide Westberliner. Aber wir haben ja sehr hart an der Grenze eben halt alles mitbekommen, was da im Osten passiert ist. Zumal meine Verwandtschaft auch drüben wohnte in Sachsen-Anhalt. Da kommt eigentlich meine Familie her. Der Teil, aus dem ich entstamme, die sind halt relativ früh, 53, schon nach West-Berlin gegangen. Aber man hatte natürlich genau das immer vor Augen. Und man hat es ja manchmal auch gehört, diese bellenden Hunde zum Beispiel an der Mauer, die immer angeleint auf und abgelaufen sind, die bösen Blicke aus den Wachtürmen oder auch von den Grenzpolizisten, die einen dann ganz böse angeguckt haben oder auch teilweise ängstlich, wie auch immer. Jedenfalls diese Angst und dann eben halt auch die Todesschüsse, die es an der Mauer gab. Ja, das ist über 30 Jahre her. 89 ist die Mauer gefallen. Bis dahin galt das ja tatsächlich bis zum 8. November 89, dass dort an der Mauer geschossen wurde oder geschossen werden konnte. Das können die Jüngeren nicht wissen. Und wir haben es ja auch gesehen an den Zahlen. Die jungen Menschen stehen einfach auf die Linken und stehen auf Heidi Reichenick und natürlich auch auf die Berliner Spitzenkandidatin. So ist vielleicht ein Teil zu erklären, aber die überwiegende Mehrheit sind ja Menschen, die älter sind, die wählen. Oder was weiß ich, mittelalt sind, 35, 45.
8: Ne? Ich glaube, du hast es jetzt gerade den richtigen Punkt getroffen, Andreas. Ich habe heute Abend, ich habe schon vorher meinen Kollegen gesagt, wisst ihr was? Ich sage euch eins, heute Abend wird ein Mann namens Gregor Gysi nicht ein einziges Mal auftauchen. Das heißt also, die Galionsfigur der Linken, Gregor Gysi, der damals die SED gerettet hat, dass sie nicht unterging, der sie in PDS umbenannte unter seiner Führung, der sie dann immer weitergeführt hat, später hieß sie Linke. Dieser Mann und viele andere auch aus dieser Gründer, sage ich mal, Gründergeneration, also aus der Generation, die aus der SED eine Partei gemacht haben für den demokratischen Staat, die sind heute alle nicht zu sehen. Die sind alle nicht mehr da. Warum nicht? Weil sich die Linke tatsächlich vollkommen neu erfunden hat. Ich habe nochmal nachgeschaut, wie die Wahlergebnisse waren in den letzten Jahren. Sie hatte 2023 12% und 2021 bei den Wahlen 14%. Also sie hat sich verdoppelt. Wie konnte das geschehen? Das sind nicht die alten Wähler. Wir haben es gerade in den Zahlen auch gesehen. Die Wähler zwischen 16 und 34 haben bis zu 48% links gewählt. Das sind alles Leute, übrigens wurde das Wahlalter in Berlin abgesenkt, nochmal zur Erinnerung.
7: Ja.
8: Jetzt konnte man zum ersten Mal für die Abgeordnetenhauswahl ab dem 16. Lebensjahr wählen. Diese Leute, also ich sag's nochmal, zwischen 16 und 34, die bis zu 48% Linke gewählt haben, die scheren sich gar nicht um die Geschichte. Die interessiert das auch gar nicht, denke ich jetzt mal. Aber, da kommen wir auch noch gleich zu sprechen, da haben wir ja gleich noch Zeit, um das auszuführen. Das spielt auch gar keine Rolle, weil jetzt vollkommen neue Interessen angesprochen werden. Und da ist die Linke innovativ. Und das ist die ganze Migrantenszene. Da kommen wir gleich noch drauf.
7: Das für Deutschland Wichtige, da gucken wir jetzt auch noch drauf. Die SPD hat angekündigt, die Reformpolitik auf den Prüfstand zu stellen. Ist ja hübsch formuliert. Generalsekretär Tim Klüssendorf sagte, die Reformagenda der Bundesregierung müsse auf den Prüfstand. Und der SPD-Kurvorsitzende Lars Klingbeil kündigte an, dass man die Sorgen der Menschen und Ängste um die Rente aufgreifen werde. Hören wir Tim Klüssendorf von der SPD.
9: Ich denke, dass die Bundesregierung insgesamt jetzt sich hinterfragen muss, und ich habe das nach der Wahl in Sachsen-Anhalt schon gesagt, dass diese Reformdiskussion, die wir in den vergangenen Monaten geführt haben, wo es aber häufig eigentlich nur um Kürzungen ging und gar nicht so sehr um die strukturellen Reformen, die unser Land dringend braucht und diese Veränderung, die wir auch dringend mit auch auf die Beine stellen wollen, dass wir diese Diskussion jetzt intensiv führen, dass es gar nicht darum geht, das zu hinterfragen, ob es Veränderungen braucht, sondern vor allen Dingen, wie es diese Veränderungen braucht, und dass man eben nicht mit dem Kopf durch die Wand kann und einfach so weitermachen kann wie bisher.
7: Ja, wie interpretierst du das, was du gerade gehört hast von Tim Klüssendorf? Die SPD wird morgen einen Kurs gegen den Kanzler einschlagen, also die Arbeit der Regierung zur Debatte stellen. Was könnte denn das genau heißen, Gunnar?
8: Das steht in diametralem Widerspruch zu dem, was Bundeskanzler Merz gesagt hat um kurz nach 18 Uhr, dass er nämlich jetzt erst recht den Kurs der Regierung fortsetzen möchte. Und der Regierungspartner, der Koalitionspartner sagt also das Gegenteil. Das ist wirklich, also eigentlich ist ja alles gar nicht mehr lustig. Es ist eine Regierung, die gegeneinander arbeitet, wobei es vor allen Dingen die SPD ist, die gegen die eigene Regierung arbeitet. Die Union wiederum, aber das ist eine Geschichte, die ist nicht neu, hat sich entschieden, die SPD als einzigen Koalitionspartner zu benennen. Das heißt, sie ist auf Gedeih und Verderb von der SPD abhängig. Und das, was der Herr Klüssendorf jetzt gesagt hat, ist eine schwere Drohung. Nämlich nichts anderes, als wenn ihr jetzt nicht reagiert und was von dem wieder zurücknehmt, was wir da beschließen wollten, dann sieht's schlecht aus um die Regierung. Das heißt, der Bundeskanzler wird wenige Minuten nach seiner Ansage, die Reformen durchzusetzen, vom Koalitionspartner aufs Trockene gesetzt, die sagen, nee, machen wir nicht. Das ist ein Bild wie in den ganzen letzten Tagen und Wochen und Monaten, aus dem man einfach nicht schlau wird und am Ende nur feststellen muss, dass sich der Bundeskanzler nicht durchsetzen kann.
7: Also die Streitpunkte sind ja klar. Kurswechsel, Rente nach 45 Jahren. Wie weit kann die Koalition sich noch zusammenraufen, oder wie weit kann dieser Koalitionskrach, den man ja schon kommen sieht, gehen?
8: Es ist ja das Witzige, beide haben ja Angst vor dem Abgrund. Also wenn es eine Lage gäbe, in der Neuwahlen ausgerufen werden, das kann man ja herbeiführen durch dieses und jenes, durch einen Rücktritt, durch ein Misstrauensvotum im Bundestag. Wenn es zu Neuwahlen käme, da hätten ja beide nur zu verlieren. Bei den Wahlergebnissen, die wir jetzt gesehen haben, also Mecklenburg-Vorpommern ist wirklich eine Ausnahme, weil Frau Schwesig sehr beliebt ist als Persönlichkeit, aber auch gegen die eigene Bundesregierung agitiert hat. Sie hat gesagt, nee, das streichen wir nicht, das auch nicht und Rente mit 63 und so weiter und so weiter. Aber beide Parteien stehen am Abgrund. Das heißt, beide müssen damit rechnen, dass sie bei Neuwahlen schlechter rauskommen, als sie jetzt schon sind im Bundestag. Das heißt, beide wollen es eigentlich nicht. Jetzt ist nur die Frage, wer setzt den anderen besser unter Druck und kann dem anderen die Größe mit der größeren Drohung konfrontieren, sodass der so eine Angst kriegt und nachgibt. Das ist das Spiel.
7: Schauen wir doch mal auf den Zwischenstand bei den aktuellen Hochrechnungen hier bei News Live am Abend, Wahlspezial mit Andreas Dorfmann und Gunnar Schupelius. Und zwar um 20.12 Uhr. Wir schauen zunächst nach Mecklenburg-Vorpommern. SPD 35,7, AfD 37,9, CDU immer noch 5,0, Linke 6,7, Grüne 5,4. Also die CDU muss in MV weiterhin zittern. Berlin, SPD 12,1, AfD 16,2, drittstärkste Kraft. CDU 19,1, also noch weiter unter 20. Die Linke weiter gestiegen, 25,3%. Also das Ergebnis ist wirklich glatt verdoppelt. Die Grünen 14,5. Soweit die neuesten Zahlen. Vielleicht könnt ihr mir ganz kurz noch sagen, ob es ARD oder ZDF waren, ob es Forschungsgruppe Wahlen oder Infratest DIMAP, damit wir das noch nachreichen können, weil wir ja unterschiedliche ZDF, also die Forschungsgruppe Wahlen. Ja, bedeutet das Bundeszwang für Berlin? Und zwar von links aus gesehen, Gunnar.
8: Andreas, jetzt bringst du die Vokabeln ins Spiel, mit der die Bundesregierung hantiert hat. Mit Blick auf Sachsen-Anhalt, da haben sie gesagt, also wenn da eine AfD-Regierung gewählt wird und die sich da nicht an die Gesetze halten würden, dann werden wir den Bundeszwang anwenden. Das ist eine gesetzliche Möglichkeit, mit der die Bundesregierung eine Landesregierung disziplinieren kann. Nur davon war ja nie die Rede. Die AfD hat ja nie gesagt, dass sie irgendwelche Gesetze brechen wollen würde und darauf deutet auch überhaupt nichts hin. Auch in Berlin übrigens nicht. Das ist gar nicht der Punkt. Die Linke wird hier nicht antreten und gegen Bundes- oder Landesgesetze verstoßen oder gegen die deutsche Verfassung. Überhaupt gar nicht. Das haben sie auch gar nicht nötig. Sie werden einfach das tun, was sie im Wahlkampf gemacht haben. Und wir werden im Laufe des Abends noch, glaube ich, ausführlich drauf zu sprechen kommen. Sie werden denen, die sie Versprechungen gemacht haben, zum Munde reden. Und sie werden versuchen, das umzusetzen, was sie versprochen haben. Also erstens die Enteignung von Wohnungsbesitzern. Sie wissen selber ganz genau, dass das Jahre dauert, bis das Bundesverfassungsgericht da mal irgendwas entschieden hat. Aber so lange können sie ja agitieren und sagen, guck mal, wir sind die Einzigen, die das wollen. Mhm. Und sie versprechen den Menschen etwas, was sie gar nicht halten können. Denn es gibt das Geld nicht, um die Eigentümer zu entschädigen bei der Enteignung. Und es ist auch überhaupt nicht gesagt, dass eine einzige Wohnung dadurch preiswerter würde im Mietenmarkt und es ist auch nicht gesagt, dass dadurch eine einzige Wohnung neu gebaut werden würde. Das sind alles Versprechungen, die sie machen und wo niemand nachfragt und niemand nachprüft. Das werden sie machen und dann werden sie im migrantischen Milieu, da wo sie jetzt gefischt haben, weiter agitieren und die eingebürgerten Ausländer zu der Überzeugung bringen, dass sie in diesem Lande diskriminiert werden und die Linke ist die einzige ist, die ihnen den Rücken stärkt. Also mit dieser Art der Propaganda, mit der sie diese Wahl auch gewonnen haben, können sie weitermachen und da brauche ich auch keinen Bundeszwang. Das ist nämlich alles im Rahmen der Gesetze.
7: Bleiben wir bei der SPD in Berlin mit desaströsen 12%. Ich meine, das darf man nicht vergessen. Willy Brandt war hier mal regierender Bürgermeister von der SPD. Klaus Schütz, Walter Momper. Also es gibt ja doch ein paar Namen. Klaus Wowereit, die einem sofort einfallen. Also jetzt steht die SPD bei 12%. Ja, damit ist sie aus dem Rennen gegangen. Aber die Aufholjagd von Manuela Schwesig in Mecklenburg-Vorpommern am Ende reicht ja auch nicht aus. Also bleiben Klingbeil und Baas an der Spitze der Bundes-SPD und immer noch weiter im Senat. Wie sieht's denn da aus? Also wie biegsam wird die SPD sein für einen radikal links-roten Kurs, also für eine rot-grün-rote oder rot-rot-grüne Koalition, Gunnar?
8: Die Sozialdemokraten in Berlin, das ist ein Landesverband, der sich ganz weit nach links bewegt hat, aber auch zerstritten ist. Es gibt einen Flügel, der für eine realistische und vernünftige Politik steht. Das sind die Neuköllner, die dort jetzt allerdings auch in dem eigenen Landesverband die Mehrheit verloren haben. Der Bürgermeister, das ist die Wirtschaftssenatorin Frau Giffey, die aber nicht Spitzenkandidatin werden konnte wegen innerparteilicher Widerstände, obwohl sie in den Umfragen die beliebteste war. Frau Giffey ist so ein bisschen wie die Frau Schwesig. Da sagen die Leute einfach, die ist in Ordnung, die wähle ich. Da hätte die SPD glatt noch bis an die 20% kommen können. Aber das waren innerparteiliche Querelen. Es gibt einen Mann, der im Landesverband das Sagen hat. Das ist der Raed Saleh, der Fraktionsvorsitzende. Der zieht die Fäden. Der hat es geschafft, dass ein Spitzenkandidat gewählt wurde, Steffen Krach, der blass war, kein Charisma hatte und auch in Berlin weitgehend unbekannt. Der aber, also jetzt spreche ich wieder über den Fraktionsvorsitzenden Raed Saleh, dem es auch um seine eigene Macht geht und der sich jetzt überlegen wird, was kriegen wir denn so, wenn die Linke das Rote Rathaus kriegt? Welche Senatorenposten kriegen wir? Wie viele Staatssekretäre? So läuft das ja dann. Mhm. Und um die Frage zu beantworten, ja, da sind die Sozialdemokraten im Landesverband Berlin äußerst flexibel, wenn es in die linke Richtung geht. Da kann ich mir sofort vorstellen, dass sie der Spitzenkandidatin der Linken, Erif Eralp, folgen und sagen, wir wollen die zwei oder drei Senatorenposten mit der ganzen Verwaltung, dann kriegst du das Rote Rathaus.
7: Also Raed Saleh passt eigentlich oder dürfte zumindest perfekt zum Migrationskurs der SED-Linken passen. Dann sind die Grünen ja auch noch mit dabei. Also was kommt da auf uns zu? Können wir ein bisschen Szenarien malen für Berlin? Also wir können ja da auch durchaus mal nach New York gucken. Da gibt es ja ähnliche Entwicklungen. Ne? Da gibt es ja auch einen sozialistischen Bürgermeister, trotz der Angriffe, die gerade 25 Jahre her sind auf New York und Washington natürlich auch.
8: Wenn es dazu käme, was noch nicht sicher ist, will ich auch sagen, können wir heute Abend auch noch drüber sprechen.
7: Ja, gerne.
8: Ich bin gar nicht so sicher, ob SPD und Grüne am Ende wirklich unterschreiben bei den Linken. Wenn es also dazu käme, müssen wir in zwei Richtungen blicken. Das eine ist die eine Richtung ist das Investitionsklima. Das heißt also, werden sich Firmen, werden sich Mittelständler, werden sich große Investoren noch für Berlin interessieren, wenn an der Spitze eine Regierung steht, die Enteignung predigt und dafür vor Gericht kämpfen wird. Und es ist ja erstmal nur so, dass man sagt, ja, die großen Wohnungseigentümer, aber das ist ja eine willkürliche Grenze. Also wer damit anfängt, der gibt ja sozusagen die Losung aus, mal gucken, was wir noch alles machen können. Also welcher Unternehmer, der ja langfristig denken muss und rechnen muss, wird denn dann nach Berlin gehen? Da sagt er doch, na, da gehe ich gerne in ein Bundesland, wo mir diese Drohungen nicht entgegenschlagen. Das ist die eine Richtung, in der wir blicken müssen, dass wir also Geld verlieren werden, um es ganz platt auszudrücken, weil es nicht mehr hergetragen wird. Die andere Richtung aber sind die jüdischen Berliner. Und das ist ein sehr ernstes Thema, was von der Linkspartei übergangen wird in einer erstaunlichen Form. Auch von den Grünen. Zum Beispiel heute sagte in einer der Abendsendungen der Grünen-Vorsitzende Banaschak, wir sind dafür, wir stehen dafür ein, dass Juden und Muslime in Berlin sicher leben können. Das ist ein sehr merkwürdiger Satz, denn Muslime werden in Berlin ja gar nicht behelligt, Juden aber schon. Juden werden behelligt von muslimischen Einwanderern in einer schweren Form, sodass wir in Berlin Stadtteile haben, in der sich Juden nicht mehr auf die Straße trauen, soweit sie als Juden erkennbar sind. Und das ist auch nicht übertrieben, das ist so. Und ich weiß das, weil ich sehr viele Betroffene kenne. Das heißt, wir werden ein Klima der Angst bekommen für die jüdische Minderheit in der Stadt. Und das in einer Stadt, und das muss ich jetzt nicht schon wieder sagen, in der der Holocaust beschlossen wurde. Das heißt, wir hatten uns immer, und jetzt sage ich es nochmal ganz deutlich, um auch vielleicht ganz persönlich mein Entsetzen über diesen Abend auszudrücken, wir haben immer, und so bin ich auch aufgewachsen, immer gesagt, dass nie wieder in Deutschland Juden in Unsicherheit leben werden. Nie wieder. Das ist wie ein Schwur. Es klingt mir in den Ohren. Und jetzt haben wir eine Linke, die sich mit Islamisten solidarisiert aus der palästinensischen Szene, denen das vollkommen egal ist, denen das richtig gehend egal ist, und dann höre ich diese Lippenbekenntnisse von der Spitzenkandidatin Elif Eralp, wir schützen jüdisches Leben. Nein, sie tun es nicht. Sie lassen zu, dass Juden in dieser Stadt in Angst leben und in Angst leben müssen.
7: Und immer wieder wird natürlich gesagt oder behauptet, es sind die Rechten, die so gefährlich sind. Und du hast es ja gerade eben nochmal eingeordnet, sehr deutlich eingeordnet, dass die Gefahr im Moment tatsächlich von links kommt, beziehungsweise migrantisch links.
8: Man kann gerne darüber sprechen, ob es auf der Rechtsaußenseite Antisemitismus gibt. Ja, den gibt es. Das ist bloß in Berlin nicht das Thema. In Berlin ist das alles anders. In Berlin haben wir eine ganz starke antijüdische Stimmung aus der Szene der arabischen Einwanderer, die entweder Ausländer sind oder auch schon mit deutschem Pass. Das ändert übrigens gar nicht viel. Auch wenn sie den deutschen Pass haben, trifft das immer noch auf sie zu. Also hier kommt die Gefahr für Juden von der linken islamistischen Seite.
7: Es ist 20.22 Uhr. Sie hören und sehen das News Live am Abend Wahlspezial mit Andreas Dorfmann und mein Gast ist Gunnar Schopelius, ja, News-Kolumnist. Die Forschungsgruppe Wahlen hat gerade die Zahlen korrigiert. Also die SPD, die rutscht noch weiter runter, nämlich auf 11,8%. Bleibt Krach in Berlin oder geht er zurück nach Niedersachsen oder nach den Ermittlungen wegen Bestechung, ja, ins Privatleben? Zieht er sich vielleicht ins Privatleben komplett zurück, Gunnar?
8: Also wohin er sich zurückzieht, weiß ich nicht. Dass er sich zurückziehen wird, halte ich für ziemlich wahrscheinlich, weil es ja gar keinen Sinn hat. Er ist ja sowieso ein Kompromisskandidat gewesen. Das haben wir gerade in der Sendung schon mal kurz erörtert. Ein Kompromisskandidat, weil sich zwei Flügel in der SPD, grob gesprochen, nicht einigen konnten. Da war der lachende Dritte, hat das auch auf sich genommen. Das ist ja auch ein ganz schöner Marathon, so ein Wahlkampf. Also weißt du, ist auch nicht jedermanns Sache. Also er hat's überhaupt nicht geschafft. Wohin er geht, kann ich jetzt nicht sagen. Dass er gehen wird, davon gehe ich aus. Und eigentlich muss man sagen, wir sollten noch mal dran erinnern. Ja klar, die SPD war mal in Berlin eine ganz große Regierungspartei, richtig, aber sie ist jetzt seit 37 Jahren kontinuierlich an der Macht. Und es ist ja auch ganz selbstverständlich, dass eine Partei dann auch mal richtig abgewählt wird. Es ist also gar nicht so unüblich sozusagen, wenn eine Partei 37 Jahre, seit 1989, mit wechselnden Koalitionen regiert hier die SPD, dann auch mal auf die Oppositionsbank geht, wieso denn nicht? Nur, dazu wird es gar nicht kommen. Denn sie wird ja für die Regierungsbildung gebraucht. Das heißt also, weil du gefragt hast, meine Prognose, Herr Krach wird gehen und dann gibt es einen neuen Landesvorsitz und dann wird die SPD zwei oder drei Senatorenposten kriegen und wieder weiter regieren.
7: Dann lass uns jetzt mal auf die große bundesweite Ebene gehen, zusammen mit diesen beiden Wahlen in Mecklenburg-Vorpommern und Berlin. Wir schauen noch mal auf den Kanzler, auf Friedrich Merz. Er hatte für 18.05 Uhr eine Erklärung angekündigt. In die hören wir mal rein.
10: Am heutigen Wahltag endet das Wahljahr 2026. Wir haben in Baden-Württemberg im Frühjahr Gewinne erzielen können und haben dennoch unser Wahlziel knapp verfehlt. In Rheinland-Pfalz wurde die CDU stärkste Kraft und hat nach 35 Jahren mit Gordon Schnieder als Ministerpräsident wieder die Regierungsverantwortung übernommen. Die Landtagswahl in Sachsen-Anhalt war ein tiefer Einschnitt und die schwerste Wahlniederlage für uns seit vielen Jahren. Bei den Kommunalwahlen in Hessen und in Niedersachsen ist die CDU wiederum erneut stärkste Kraft geworden. Und heute haben wir zwei Wahlen erlebt mit sehr unterschiedlichen Ergebnissen. Das Ergebnis in Mecklenburg-Vorpommern können wir nicht schönreden. Es ist ein Desaster. Die CDU hat gekämpft, aber es ist am Ende die CDU zerrieben worden in der Zuspitzung zwischen SPD und AfD. In unserer Hauptstadt, hier in Berlin, hat Stefan Evers in einer sehr schwierigen Situation den Staffelstab als Spitzenkandidat übernommen und er ist direkt in den Wahlkampf eingestiegen. Mit vollem Einsatz und großem Engagement hat er die CDU zu einem ordentlichen Ergebnis geführt. Ich danke deshalb zunächst den Wahlkämpferinnen und Wahlkämpfern, die sich für unsere Partei im ganzen Land in diesem Jahr eingesetzt haben. Wir brauchen dazu Veränderungen. Veränderungen kosten Kraft. Nicht alles wird schnellen Beifall finden. Ich weiß, dass diese Veränderungen auch für viele von Ihnen auch mit Belastungen und neuen Unsicherheiten einhergehen. Natürlich bringt uns das alle in eine schwierige Situation. Aber wir übernehmen diese Verantwortung. Ich übernehme diese Verantwortung, denn ich möchte unser Land voranbringen. Ich gehe sogar so weit und sage, diese Reformen sind das Mittel gegen das autoritäre Gift, das mit der Faszination des Autoritären immer tiefer in unsere Gesellschaft eindringt.
7: Ja.
10: Was jetzt zu tun?
7: Wir unterbrechen das einfach mal hier. Es kommt ja nicht mehr viel. Also, wie bewertest du, Gunnar, diesen Auftritt ohne klaren Plan vom Bundeskanzler, von Herrn Merz?
8: Das ist schwer zu sagen. Das autoritäre Gift, das in die Gesellschaft eindringt, ist eine Interpretation. Ich habe nicht, das hat ja da hauptsächlich die AfD jetzt angesprochen, vielleicht die Linke auch noch mitgenommen. Kann ich jetzt so gar nicht bestätigen, bei beiden Parteien eigentlich nicht. Also ich sehe vor allen Dingen bei der AfD also keine autoritären Züge. Das ist eine ziemlich chaotische Partei, auch noch Basispartei, wo da jeder zum Parteitag rennt und dazwischen redet. Also ich verstehe das nicht, was er meint. Und ich glaube, er hat sich da auch was zurechtgelegt. Es ist ja erkennbar an diesen wenigen Worten, die er da gesagt hat, dass er die also eigene Fehler jetzt auch nicht eingesteht. Auch seine Analyse zu Mecklenburg-Vorpommern, glaube ich, ist einfach nicht ganz zutreffend. Er sagte, die CDU ist dort in der Polarisierung zwischen AfD und SPD zerrieben worden. Ja, warum ist sie denn zerrieben worden? Weil sie ja alle ihre Inhalte, also alles, wofür sie mal stand, was sie auch mal versprochen hat in der Wahl, doch weitgehend an die AfD abgetreten hat. Das sind doch jetzt die, also die Wähler haben doch praktisch, die konservativen Wähler haben doch in Mecklenburg-Vorpommern eigentlich nur die Union gegen die AfD ausgetauscht. Anders kann man es doch nicht sagen. Die Union hat sich eben immer noch gar nicht von den Merkel-Jahren erholt. Es gibt ja auch viele Vertreter in der Union, die da weitermachen wollen, also an diesem Mitte-Links-Kurs, den Frau Merkel eingeschlagen hat, wo dann eben alle zurückbleiben, die Union gewählt haben, weil ihnen zum Beispiel die unerlaubte Masseneinwanderung zuwider ist und sie auch sagen, wir können mit diesen vielen fremden Menschen hier nicht fertig werden. Das geht einfach nicht und es gibt auch viel zu viele, die aus was für Gründen auch immer straffällig werden, die dann auch nicht abgeschoben werden und wir ertragen das alles nicht mehr. Also diese Leute, das sind ja keine Extremisten, das sind ganz normale Menschen, die gehen zur AfD, weil die CDU ihnen da für ihr Gefühl jedenfalls nicht mehr hilft. Und wenn der Kanzler das nicht versteht, dann versteht er sehr viel nicht. Ich glaube aber, dass er es versteht und leugnet.
7: Ich habe hier noch was Bezeichnendes. Das ist mir besonders aufgefallen. Merz allein vor dem Mikro. Niemand aus dem Präsidium hat ihn begleitet. Erleben wir hier die Einsamkeit eines Scheintoten, der den Bezug zur Realität völlig verloren hat, Gunnar?
8: Das ist ja ein bisschen sehr düster gemalt, dieses Bild. Aber tatsächlich ist es normalerweise so, dass dann die Vertrauten dann immer dahinter stehen in der Reihenfolge der Wichtigkeit. Das war auch heute Abend überall zu sehen, also überall, wo ein Spitzenkandidat auftrat, standen dann dahinter die von, aha, der ist wichtig, ach so, der ist zweite Reihe. Das war tatsächlich erstaunlich und hat uns ein Bild der Einsamkeit geboten. Dazu kommt ja, dass im Vorfeld, also vor wenigen Tagen, die Ministerpräsidenten einen Brief verfasst haben, wo sie sich zusammengeschlossen haben, aber sehr merkwürdig formuliert sagen wollten, wir tragen die Politik mit des Bundeskanzlers, aber sie haben den Bundeskanzler auch gar nicht erwähnt. Man wurde nicht schlau draus. Und wenn man zwischen den Zeilen liest oder in die Partei hineinhört, wie es meine Kollegen tun und ich, dann merkt man, dass es eben schwierig ist, weil doch einige Ministerpräsidenten sich vom Bundeskanzler absetzen wollen, aber sie wissen nicht, wohin. In welche Richtung geht's denn? Der Einzige, der das ganz konsequent macht, ist der Ministerpräsident in Nordrhein-Westfalen-Wüst. Der geht tatsächlich den alten Merkel-Kurs weiter, Mitte links, versucht jetzt auch, so ähnlich wie die Linkspartei in Berlin, die Migranten zu erreichen. Also jetzt hat er gerade wieder ein großes Fest veranstaltet zur Erinnerung an die ersten Gastarbeiter und allen gedankt und dann fliegt er in die Türkei, um da auch nochmal allen zu danken und glaubt dann eben damit, dass er die Ausländer bekommt, sobald sie dann Deutsche werden, also die Türken und die Araber, sie damit zu beeindrucken. Das ist aber ein Kurs, der jetzt die Unionswähler nicht so sehr begeistert, eigentlich. Vielleicht geht's auf in Nordrhein-Westfalen, kann sein. Aber das ist auch nicht der Kurs, den Friedrich Merz eingeschlagen hat und einschlagen wollte. Und man weiß ja auch nun inzwischen gar nicht mehr, welchen Kurs er eigentlich fährt. Also um das zu beantworten, dass er da so einsam stand auf der Bühne im Adenauerhaus, war schon erstaunlich.
7: Also bevor wir noch genauer auf diesen bizarren Auftritt von Friedrich Merz schauen, ich höre gerade, dass unser Kollege Newsreporter Philipp Fischer in der Berliner CDU-Zentrale uns zugeschaltet ist mit einer aktuellen Stimmungslage. Philipp, was ist bei dir los? Wo bist du jetzt ganz genau?
11: Ja, schönen guten Abend, lieber Andreas. Ich stehe hier im Konrad-Adenauer-Haus in Berlin in der CDU-Zentrale und hier hat bis vor kurzem das CDU-Präsidium getagt. Nach der 18-Uhr-Rede von Friedrich Merz ist man nämlich nochmal zusammengetreten und hat nochmal über die Ergebnisse, über dieses Wahldebakel der Union in, man muss es sagen, in, sowohl in Berlin als auch in Mecklenburg-Vorpommern diskutiert. Und es ist so, dass jetzt die ersten Präsidiumsmitglieder das Gebäude verlassen haben, unter anderem der Ministerpräsident, noch Ministerpräsident von Sachsen-Anhalt, Sven Schulze ist gegangen, auch Manuel Hagel ist gegangen und Präsidiumsmitglied Matthias Mittelberg ist gegangen, ebenso wie Herr Laumann, der gerade an uns vorbeigestapfelt ist. Alle wollten auf Nachfrage nicht genau sagen, was denn jetzt genau besprochen wurde, was denn jetzt die Konsequenzen aus diesen Ergebnissen sind. Man hat praktisch eine Hülle des Schweigens jetzt über das gelegt, was in diesem Präsidium ungefähr 5, 6, 7 Stockwerke über uns besprochen wurde. Aber klar ist, nach dieser Rede von Friedrich Merz, wo man praktisch einen weiter so ankündigte und nicht so richtig Konsequenzen herauszuhören waren, scheint es nicht völlig konsequenzenlos vonstatten gegangen zu sein. Denn es wurde, wie gesagt, noch debattiert und das nicht zu kurz.
7: Man könnte es ja so sagen, Philipp, die Frage ist gar nicht, wie man auf die Wahl reagiert, sondern wie ist die Stimmung mit Friedrich Merz? Welchen Eindruck macht die Hülle des Schweigens auf dich?
11: Grundsätzlich ist es wirklich bezeichnend gewesen, dass Herr Merz so früh vor die Presse getreten ist. Um kurz nach 18 Uhr, da weiß man ja noch gar nicht, insbesondere bei Mecklenburg-Vorpommern war es ja dann doch eine ganz schön knappe Angelegenheit. Es gab Institute, die das bei 5,0 ausgewiesen haben. Er wollte so die Kommunikationshoheit halten. Und das hat er im Vergleich zu vor 2 Wochen recht clever gemacht. Denn da, wir erinnern uns, Wahlen in Sachsen-Anhalt, da saß er hier fast allein im Konrad-Adenauer-Haus und es gab keine Statements. Und so ist kommunikativ die Situation natürlich auch außer Kontrolle geraten. Alle Ministerpräsidenten sind bei sich, sprechen zu Medien oder ähnliches. Das hat Merz jetzt anders gemacht. Er hat alle hierher geholt, hat um 18 Uhr sein Statement abgegeben, allen anderen offensichtlich gesagt, ihr schweigt jetzt. Und so bleibt zumindest, was die Konsequenzen angeht und was die Querulanten vielleicht auch in der CDU angeht, erstmal alles unter Kontrolle. Es gibt jetzt keinen Henrik Wüst, der auch hier war, der jetzt vor die Presse treten kann und sagen kann, ich möchte jetzt Kanzler werden. Insofern, das hat Friedrich Merz mit dieser 18-Uhr-Rede insofern clever gemacht, dass er die Kontrolle hält, dass er alle Leute um sich herum hat und so entsprechend eine Geschlossenheit zumindest nach außen tragen kann. Ob es innerlich hinter den Türen wirklich so ist, das ist natürlich unklar.
7: Also ich kann dir kurz sagen, hier in der Redaktion, in der wir sind, bei News, in der du normalerweise auch sitzt, jetzt bist du aber ja gerade bei der CDU in Berlin, haben wir ziemlich aufgeregt auf eine Stellungnahme gewartet. Wie war denn die Atmosphäre bei euch da in der CDU? Hat man gespannt auf irgendetwas gewartet oder eher so relaxed, vielleicht sogar gleichgültig? Kurz war ja die sogenannte Geschlossenheit spürbar, die ist ja so beliebt bei der CDU, Philipp.
11: Die Geschlossenheit war de facto natürlich nicht spürbar. Nur der Parteivorsitzende Merz ist vor die Presse getreten. Alle anderen sagen nichts. Das sagt natürlich, wenn man nichts sagt, sagt es natürlich auch was aus. Aber was natürlich zur Wahrheit auch dazu gehört, ist, durch diesen Move alle hierher zu holen, hat er sich da entsprechend die Hoheit praktisch ins Haus geholt und konnte so dafür sorgen, dass natürlich auch nicht jeder vor die Presse tritt. Und der 18-Uhr-Moment war natürlich auch clever gewählt, weil er damit auch den Drive praktisch gesetzt hat und dafür sorgt, dass im Laufe des Abends dann nicht noch irgendwie abweichende Stimmen aufkommen. So stelle ich mir das zumindest parteiintern vor. Was natürlich bitter ist, dass Merz nicht auf die Reformen eingegangen ist. Oder man kann sagen, er ist stur an den Reformplänen hängen geblieben. Aber wir hören ja jetzt schon aus der SPD, insbesondere durch den Erfolg von Manuela Schwesig, dass es da durchaus nochmal Redebedarf gibt seitens des Koalitionspartners. Und wenn der Koalitionspartner jetzt da schon, sage ich mal, an dem Stamm etwas sägt, dann frage ich mich wirklich, wie man heute noch um 18 Uhr vor die Presse treten kann und da irgendwie konsequenzenlos in Berlin weiter regiert, ganz ungeachtet dessen, was jetzt in Mecklenburg-Vorpommern und Berlin passiert ist.
7: Er präsentiert ja, Philipp, eine überraschende Führungsstärke, der Bundeskanzler. Meinst du, er kann sie vielleicht auch an die Koalition, also auch an den Partner gerade, SPD, aber auch an die CSU übertragen?
11: Ich glaube nicht. Denn morgen ist ja schon wieder der nächste Termin angesetzt. Diese Kommunikationsmaßnahme heute um 18 Uhr war ja recht kurzfristig. Ganz offiziell wollte Friedrich Merz als Bundeskanzler bzw. als CDU-Parteichef ja erst morgen Mittag vor die Presse treten und auch war für morgen eigentlich eine Präsidiumssitzung angesetzt. Er wollte um 13 Uhr dann mit Stefan Evers, dem Spitzenkandidaten hier für das Abgeordnetenhaus in Berlin, und Daniel Peters, dem Spitzenkandidaten aus Mecklenburg-Vorpommern, vor die Presse treten, dort ein Statement abgeben, vorher im Präsidium über die Ergebnisse sprechen. Das hat man jetzt offensichtlich vorgezogen. Ich denke mal, weil man sich bewusst war, auf was für eine große, ja, man kann es nicht anders beschreiben, zumindest für die Union, Wahlkatastrophe, die Partei reingeschlittert ist.
7: Ja, Nachfrage dazu. Wie bewertet man denn in der Parteizentrale der CDU das Abschneiden von Stefan Evers in Berlin, aber auch von Daniel Peters in Mecklenburg-Vorpommern? Konntest du mit jemandem darüber reden? Ich meine, man sieht ja, es ist relativ leer schon mittlerweile bei dir, aber man trifft ja auch den einen oder anderen auf dem Flur, oder?
11: Ja, was insbesondere unter den Journalistenkollegen für doch großes Erstaunen gesorgt hat, ist, wie man nach den Umfragen, zuletzt war die Union ja noch bei 6-7% nochmal verlieren kann, jetzt bei den Prognosen und Hochrechnungen, wo man jetzt wirklich an der 5%-Hürde scheitert. Daniel Peters hat es im Wahlkampf noch mal verlieren kann, jetzt bei den Prognosen.

0: Radenauer Haus in Berlin Tiergarten. Du hast das Reinschlittern in die Katastrophe durch die CDU angesprochen. Was tut die CDU eigentlich dagegen? Welche Konsequenzen zieht man? Oder auf den Punkt, hast du den Eindruck, die CDU, ja, die lernt nicht aus ihren Niederlagen?
1: Ich blicke jetzt mal optimistisch auf den morgigen Tag, denn was Stand jetzt man wirklich sagen muss, ist, ganz offiziell ist nichts kommuniziert an Maßnahmen, was man denn jetzt ändern möchte, was man besser machen möchte oder was vielleicht schlecht gelaufen ist. Da wir haben die Rede von Merz vorhin alle gehört und auch die Statements von Frau Hoppermann. Was mir etwas Hoffnung macht, ist, dass es wirklich diesen Krisengipfel gab, der 2 Stunden anhielt vom Präsidium der Union, der nach dem Statement von Friedrich Merz erst stattfand, dieser Gipfel. Das heißt, man hat irgendwas hinter verschlossenen Türen gesprochen, man hat besprochen, wie es weitergehen könnte. Da können entsprechend Maßnahmen, wie die Union sagen würde, auf den Weg gebracht worden sein. Welche das genau sind, das ist zum jetzigen Zeitpunkt noch unklar, aber wir werden uns natürlich hier weiter umhören.
0: Was wir natürlich immer gerne machen, das weißt du auch, wenn du hier im Studio bist, wir schauen auf unsere User. Also die, die uns zum Beispiel über YouTube sehen oder auch über unsere News-App. Also unsere User sagen, gerade die Leute, die früher CDU gewählt haben, wählen heute AfD. Hast du auch den Eindruck, Philipp?
1: Da ist man hier in der Blase der CDU-Zentrale natürlich etwas befangen. Das würde hier im Haus, glaube ich, niemand offen aussprechen. Aber in der Analyse, das wird auch in der Chefetage hier des Konrad-Adenauer-Hauses klar sein, wird man die Wählerwanderung natürlich genau betrachten und sieht genau das, was Leif-Erik Holm verkörpert. Das ist natürlich eine bürgerliche Politik und da werden sie viele, viele Stimmen verloren haben an die AfD. Dementsprechend muss man irgendwie diese Problematik der Wählerwanderung adressieren. Die Maßnahmen, das ist wie gesagt offen.
0: Dankeschön erstmal, Philipp. Wenn was Aktuelles passiert, dann sehen wir und hören wir uns natürlich wieder. Ja, wir bleiben bei der CDU. Die CDU fährt einen Schlingerkurs, hat allenfalls eine erratische Strategie, wenn überhaupt. Also Klartext, Gunnar. Was hat die CDU aus ihren bisherigen Niederlagen eigentlich gelernt?
2: Das ist die große Frage. Ich glaube, die Union weiß nicht genau, wo sie hin will. Wir hatten vor der Bundestagswahl eine sehr klare Ansage des Bundesvorsitzenden und dann Bundeskanzlers Friedrich Merz. Er hat wirklich deutliche Worte gesprochen, deutliche Worte zur Ausländerkriminalität, zur unerlaubten Einwanderung, deutliche Worte zu den viel zu hohen Energiepreisen, deutliche Worte hier, deutliche Worte da. Und das erzähle ich jetzt. Da erzähle ich jetzt nichts Neues, wenn wir zur Kenntnis genommen haben, dass dann nach der Wahl eben alle Versprechen gebrochen und nicht eingehalten wurden. Und das ist das Spiegelbild einer Partei, die sich selber nicht sicher ist. Und ich habe es vorhin schon gesagt, da gibt es Landesverbände, nicht sicher ist, wo sie hin will. Da gibt es Landesverbände, die sagen, wir gehen nach links. Die sitzen in Nordrhein-Westfalen, in Baden-Württemberg. Und da gibt es Landesverbände, die sagen, wir wollen eigentlich nach rechts. Und die sitzen im Osten. Und dann haben wir einen Bundesvorsitzenden, Friedrich Merz, der erkennbar nicht wirklich führen kann, in dem Sinne, dass er die Partei hinter sich sammelt. Er ist kein Menschenfänger, er ist keiner, den man sympathisch findet. Mhm. Er wirkt arrogant, sprunghaft, dann wieder unsicher. Er sagt irgendwas, was er zurücknimmt. Er bietet den Parteimitgliedern auch wenig Orientierung. Und das ist wichtig in einer Partei, man guckt immer von unten nach oben. Was macht denn der da jetzt gerade? Was meint der überhaupt? Und wenn die dann gar nicht wissen, was der meint, dann wird es schwierig an der Basis. Ja, und um es nochmal zu wiederholen, und Philipp hat es ja auch schon gesagt, natürlich ist die Abwanderung an die AfD der Wähler unaufhaltsam fortschreitend.
0: Aber nicht nur der Wähler, auch innerhalb der CDU. Können wir als bestes Beispiel zum Beispiel jetzt den Spitzenkandidaten oder ehemaligen Spitzenkandidaten von Sachsen-Anhalt nehmen? Viele kommen, die in der AfD arbeiten, für die AfD arbeiten und auch regieren wollen, aus der CDU. Es sind sehr viele Mitglieder aus der CDU gewechselt und Ulrich Siegmund ist zum Beispiel einer, der ist 2014 ausgetreten und dann in die AfD eingetreten. Das vielleicht noch als kleine Ergänzung. Hier ist News Live am Abend, Wahlspezial mit Andreas Dorfmann und meinem Studiogast Gunnar Schopelius, News-Kolumnist. Danke, dass du hier bist.
2: Ja,
0: wir wollen das alles noch mal genau analysieren. Und dann schauen wir doch auch mal auf die Einzelheiten bei den Wahlen und auf die Reaktionen. Fangen wir an mit der AfD-Co-Vorsitzenden.

0: Vorsitzenden Alice Weidel. Die AfD ist in Mecklenburg-Vorpommern stärkste Fraktion, liegt deutlich vor der SPD. Hören wir, was Alice Weidel sagt.
1: Wir haben ein sehr starkes Wählermandat. Die Wähler haben uns in Mecklenburg-Vorpommern, Sachsen-Anhalt zu der stärksten Kraft gemacht mit einem ganz klaren Regierungsauftrag, den wir auch sehr ernst nehmen. Die Gespräche in Mecklenburg-Vorpommern werden aufgenommen und dementsprechend daraus abgeleitet, mit wem wir zusammenarbeiten können. Wir haben immer gesagt, wir machen sachorientierte Politik für unser Land und da arbeiten wir natürlich mit jedem zusammen, der unsere Position auch mit vertritt.
0: Die AfD ist bereit zu Regierungen und zu Koalitionen. Das wurde auch nach Sachsen-Anhalt betont. Wie realistisch ist es, dass jetzt schon eine Koalition erreicht wird oder erreicht werden kann, Gunnar?
2: Ganz unrealistisch, weil es niemanden gibt, der mit der AfD zusammenarbeiten möchte. Außer dem BSW, die sagen, ja, keine Koalition, aber vielleicht würden wir Abstimmungen mittragen. Aber das wäre ja auch noch keine Mehrheit im Landtag von Mecklenburg-Vorpommern. Und hier sind wir beim Kernproblem, was wir im Moment in Deutschland haben. Es wird gegen die politische Rechte, gegen die demokratische Rechte ein Glaubenskrieg geführt. Du hast es eben schon erwähnt, es gibt Politiker, die wechseln von der CDU in die AfD, übrigens auch von der SPD in die AfD, wie in Brandenburg zum Beispiel.
0: Ja, in Berlin auch.
2: Und kennt man auch Leute, die wechseln in die AfD. Und in dem Moment, wo sie gewechselt haben, sind sie verschwunden. Da werden sie nicht mehr wahrgenommen, denn sie sind ja jetzt bei den Bösen. Die haben sich zwar selbst gar nicht verändert, sondern die haben einfach nur gesagt, ich werde in meiner Partei nicht gehört und ich versuche es in der AfD, aber die sind weg. Die AfD wird nicht gleichwertig als Wettbewerber wahrgenommen. Sie wird in der gesamten, also nicht nur von den anderen Parteien diskriminiert und ausgeschlossen, sondern ja auch in der gesamten Öffentlichkeit von den Verbänden, den Kirchen, den Gewerkschaften, von zig Vereinen und Organisationen, NGOs. Es ist ein solcher Sturm losgetreten gegen die AfD, dass es wahrscheinlich auch inzwischen schwerfällt zu sagen, ja, wir arbeiten jetzt mit ihnen zusammen, denn was die Masse sagt, da rennt man mit, das glaubt man am Ende auch. Und es gibt viele Leute, die ich auch kenne, die glauben, ja, die AfD ist ganz gefährlich. Der Nachweis fehlt. Sie war noch nie gefährlich irgendwo und sie hat auch gar nichts Gefährliches vor. Aber das ist, glaube ich, der Punkt, dass wir in Deutschland, anders als in anderen europäischen Ländern, eine Zusammenarbeit mit einer demokratischen Rechten nicht akzeptieren. Das ist unser großes Problem und natürlich sind wir in Deutschland von einer ganz bestimmten Geschichte verfolgt, wo Rechtsextremisten Krieg und Verderben über die ganze Welt gebracht haben. Aber die AfD nun als Nachfolger der Nationalsozialisten zu deklarieren, wie es im Moment geschieht, ist widersinnig, absurd und auch bösartig. Das sind sie nämlich nicht.
0: Dann gehen wir jetzt noch mal ein Stückchen weiter. Was heißt das auf lange Sicht? Muss erst ganz Deutschland von der SED-Linken regiert oder die CDU sich unter die 5%-Hürde selbst ruiniert haben, bis 30-40% der Wählerstimmen aufgenommen werden? Wie geht es jetzt weiter? Also wir sprechen hier über Anfang 2027 in derselben Form über Saarland und natürlich im April auch über Nordrhein-Westfalen. Du hast es ja schon mal angedeutet. Gunnar, wann kommt eine Wende zur konservativen Mehrheit in der Politik? Im Moment geht ja alles eher, also in der Mehrheit dann doch, nach links.
2: Konservativ, ich weiß es nicht, ob es eine konservative Wende geben soll, ob die Menschen das wollen. Ich glaube, es geht um bestimmte Dinge, die auf den Nägeln brennen. Und es sind immer wieder dieselben Themen. Es sind immer wieder dieselben Themen und immer wieder kommt in den Umfragen als die Sorge Nummer eins, die Sorge vor zu vielen, die ins Land kommen, zu vielen Fremden, die meistens aber unerlaubt ins Land kommen und von denen man nicht weiß, ob sie sich integrieren oder wie das am Ende ausgeht. Das hatte Friedrich Merz auch in seiner verwirrenden Rede vom Stadtbild andeuten wollen, dass es das Gefühl gibt, dass man verdrängt werden würde von Menschen, die ins Land kommen, sich hier breit machen. Das ist ein ganz, ganz großes Problem. Und das würde ich gar nicht unbedingt behaupten, dass das ein rechtes oder linkes Thema ist. Ich glaube, das ist verquer, das so zu benennen. Wir haben zum Beispiel auch viel benannt schon in Dänemark eine sozialdemokratische Regierung, die eine Politik fährt, eine Migrationspolitik, die hierzulande als rechts gelten würde. Mhm. Das machen aber dort die Linken, und da könnte ich jetzt noch andere Beispiele nennen. Es geht um Vernunft und Unvernunft. Und unsere Politik in der Bundesrepublik ist gekennzeichnet durch Unvernunft, was die Einwanderung angeht, weil wir viel zu viele Leute in die Sozialsysteme aufnehmen. Die kriegen eine volle Krankenkassenversorgung und zahlen überhaupt nicht ein. Und das quält die Leute, und das wollen sie nicht mehr. Und da wollen sie dann, da wählen sie dann jemanden, der sagt, Schluss damit. So einfach ist es. Also ob es jetzt konservativ oder nicht, spielt eigentlich gar nicht so eine Rolle, sondern die Probleme zu lösen. Und da müsste die Union, nun sind wir natürlich wieder beim Rechts-Links, da müsste die Union sich auch mal von denen lösen, die überhaupt keine Veränderung wollen. Das sind vor allem die Sozialdemokraten und die Grünen.
0: Wie lange kann sich eigentlich die CDU noch hinter einer Brandmauer flüchten?
2: Naja, das haben wir ja jetzt in den Ostländern schon gesehen. Das ist ja vollkommen lächerlich, von einer Brandmauer zu sprechen, wenn die Union so klein ist, dass man sie auf der anderen Seite der Mauer gar nicht sieht. Also wenn jemand so winzig ist, kann er keine Mauer errichten. Das geht auch in Sachsen-Anhalt nicht mehr. Es geht übrigens auch in Berlin nicht. Wenn die Union 3 Prozentpunkte stärker ist als die AfD, kann sie da also keine Mauer errichten. Das ist, glaube ich, erledigt. Aber sie flüchtet jetzt in die Arme der Linken. Wird sie auch in Berlin tun, wenn sich die Gelegenheit bietet, wird die Union in Berlin mit Grünen und SPD regieren, einfach nur um die Rechten abzuwehren. Und das wird die Marschrichtung sein, dass man dann versucht, mit Grünen und SPD auch auf Bundesebene nach den nächsten Wahlen zu regieren und mal gucken, wie weit man da kommt, ob man dann da überhaupt noch Mehrheiten hat. Aber anders kann ich mir die Zukunft der Union nicht vorstellen. Aber wir sollten, glaube ich, auch noch mal über die Linke in Berlin sprechen, aber da kommen wir noch mal drauf gleich.
0: Können wir jederzeit machen. Wir haben eine ganze Menge hier heute Abend noch vor. Wir senden ja noch bis 22 Uhr. Hier ist News Live am Abend Wahlspezial. Jetzt haben wir es 20.50 Uhr. Im ZDF wurde Alice Weidel auf das Thema Koalition und Anschlussfähigkeit angesprochen. Auch das hören wir mal.
3: Das ist erstmal überhaupt gar kein Erfolg mit Tücken, weil wir stärkste Kraft sind und wir sind in der Mitte der Bevölkerung angekommen und wir sind die neue Volkspartei in Deutschland. Wir haben die CDU in ihrer Funktion dort abgelöst und die Leute, die Wähler wählen uns vermehrt und geben uns diese starken Ergebnisse mit den stärksten Zuwächsen, weil sie endlich einen Politikwechsel wollen. Sie wollen keinen weiter so haben, sie wollen, dass vernünftige Politik im Interesse des Landes gemacht wird.
4: Ein Politikwechsel würde ja bedeuten, dass Sie regieren. Dazu bräuchten Sie Partner. Wer so erfolgreich ist wie Sie, der muss irgendwann den Wandel von der Fundamentalopposition zum kompromissfähigen Koalitionspartner schaffen. Warum ist denn Anschlussfähigkeit für Sie, wie wir nach Sachsen-Anhalt gehört haben, kein Ziel?
3: Ja, natürlich ist das ein Ziel. Sie können jetzt das Gegenteil sagen, was Sie auch immer im Öffentlich-Rechtlichen sehr gerne tun. Aber das Gegenteil ist ja richtig. Wir führen Gespräche und wir haben keine Brandmauern eingezogen. Denn das gehört mit zu unserem Job. Es ist unser Auftrag als Politiker, die Interessen unseres Landes zuerst zu stellen und mit jedem zu sprechen. Und das ist unser Wählerauftrag. Wir haben keine Brandmauern eingezogen. Zuvor das hat das die CDU getan. Der Wähler wählt die ganze Zeit Mitte-Rechts vermehrt. Und da hätten wir schon lange vor Jahren Regierungen nicht nur in den Ländern, sondern auch im Bund formen können, weil der Wähler das wählt. Und was haben wir im Ergebnis? Genau das, was wir jetzt in Berlin sehen. Wir haben eine Partei, die Linke, als stärkste Kraft durch die Brandmauerpolitik der CDU, die enteignen will, die Reiche erschießen will, die gegen Kapitalisten vorgehen will, mit Mietpreisdeckel, also mit plansozialistischen Elementen. Und wenn man das letztendlich haben will, dann muss man das so stehen lassen. Aber die CDU muss sich auch hinterfragen, dass sie nämlich mit der Strategie ihrer Brandmauerpolitik genau das möglich gemacht haben, nämlich so ein Desaster wie hier in Berlin, Pleite, Hauptstadt. Also es ist ja unglaublich, die Politik, die hier betrieben wurde. Und das ist Ausfluss. Und die CDU ist auch deshalb so schwach in Mecklenburg-Vorpommern geworden und auch hier in Berlin und im Bund sowieso, weil sie als Volkspartei von uns abgelöst wurde. Und das heißt im Bund eigentlich ganz klar, Friedrich Merz muss die Konsequenzen ziehen. Er muss es tun.
0: Die AfD hat die CDU als Volkspartei abgelöst, sagt Alice Weidel. In Berlin regieren die SED-Linken, im Bund versinkt die Regierung im Koalitionskrach. Wann wird die AfD im Bewusstsein der Bevölkerung als konservative Gestaltungskraft verstanden, Gunnar?
2: Ja, wird sie ja schon. Also wenn man die Wahlergebnisse im Osten sieht und die Umfragen sind ja in, jetzt in Brandenburg, Sachsen und Thüringen genauso.
0: Also nicht nur Protest, sondern
2: das ist nicht nur Protest, sondern das ist nicht mehr eine reine Protestwahl. Das haben die Analysen heute auch ergeben. Da wurden zum Beispiel Fragen gestellt, haben sie die AfD jetzt nur gewählt, weil sie von allen anderen enttäuscht sind oder ganz bewusst, weil sie glauben, dass die das und das verwirklichen, was ich gerne möchte. Und da haben sehr viele gesagt, ich habe die Zahl gerade nicht im Kopf. Nein, ganz bewusst. Und bei der Größenordnung ist es nicht mehr nur reiner Protest. Das ist ganz offensichtlich, dass in den wichtigen Fragen, die die Leute, diese Wähler umtreiben, sie der AfD mehr zutrauen als der Union. Also jetzt in Mecklenburg-Vorpommern deutlich mehr, denn da hat ja die AfD 32% mehr als die Union bekommen. Und das ist das, was ich vorhin schon sagte. Also auf der rechten Seite wurde die Union einfach mal ausgetauscht gegen die AfD. Und wir müssen ja auch bedenken, dass im Süden des Ostens, also in Sachsen, Thüringen, Sachsen-Anhalt auch, die Union sehr viele Jahre sehr, sehr stabil und sehr gut regiert hat, aber mit ganz anderen Programmen, ganz anderen Leuten. Wir denken jetzt an Biedenkopf, Vogel, ganz konservativen Politikern, Marktwirtschaftlern, die auch die Einwanderung eindämmen wollten. Alles das, was mit Angela Merkel dann über die Wupper ging, da war doch die Union erfolgreich. Und es waren genau dieselben Wähler oder meinetwegen jetzt die Kinder, von denen ist egal, da waren die erfolgreich und die CDU hat das sei immer wieder gesagt, diese drei Bundesländer in hervorragender Weise aufgebaut nach 1990. Ja, also das ist diese Blüte in diesen Bundesländern, die sehr erfolgreich sind, Sachsen, Thüringen, hätte es ohne die Unionsregierung gar nicht gegeben. Und jetzt, irgendwann kam der Punkt und das ist immer wieder 2015, immer wieder dasselbe. Immer wieder diese unerlaubte Masseneinwanderung gegen alle Aufenthaltsgesetze, die Leute zur Weißglut gebracht. Und dann kam noch dies und jenes dazu und so weiter. Und jetzt haben sie gesagt, so, und dann ist es jetzt die AfD. Und im Übrigen hatte die AfD natürlich auch großen Zulauf im Osten aus der Linkspartei, die ehemals stärker war. Also in Berlin haben wir wieder neue Lage, da reden wir gleich noch drüber. Aber in anderen Bundesländern war die Linke ja mal viel stärker und auch da kam Zulauf zur AfD.
0: Du hast vollkommen recht. Wir reden jetzt über Berlin. Alice Weidel hat es angesprochen. Schauen wir also deshalb genauer auf Berlin bei News Live am Abend Wahlspezial. Die Nachfolgepartei der Mauermörderpartei SED ist die stärkste Kraft geworden. Nach Infos der Kollegen der Bild waren Mitglieder des Remo-Clans bei der Wahlparty der SED-Linken. Lassen Migranten, Mauermörder, Antisemiten und Kriminelle also die Korken knallen oder ist das übertrieben, Gunnar?
2: Dazu muss man wissen, dass sich die Linkspartei in Neukölln, im Bezirk Neukölln in Berlin, ehemals schon dagegen gewehrt hat, dass Spezialeinheiten des Zoll und der Polizei zur stärkeren Überwachung der Clans herangezogen wurden. Also die Linke hat sich quergestellt und gesagt, das sei diskriminierend, denn die Clans bestünden ja aus Einwanderern aus dem arabischen Raum, Palästinensern und so weiter. Das hatten wir alles schon in Berlin. Die Linke stellt sich also vor die Clans und schützend vor die Clans gegen Zoll und Polizei. Und tatsächlich haben wir das Foto heute gesehen, wie einer der Clan-Chefs, wir haben in Berlin, für alle, die im Bundesgebiet zuhören, wir haben hier schätzungsweise 10 große Clans mit ganz verschiedenen Geschäftsfeldern, die so jeweils 2000 Mitglieder haben, also so 20.000, 30.000 Mitglieder mit verschiedenen Geschäftsfeldern, legal und illegal. Also da gehören jede Menge legale Geschäftsfelder dazu, aber eben auch Menschenhandel, Drogenhandel, Waffenhandel und bandenmäßiger Diebstahl. Die Linkspartei hat hier auch Wähler entdeckt bei den eingewanderten arabischen Mitgliedern dieser Clans, die sich haben einbürgern lassen. Wir hatten im letzten Bundestagswahlkampf dieses Phänomen zur Kenntnis genommen, als der Abgeordnete Ferhat Kocak von der Linken in Neukölln in Berlin 30% der Stimmen holte. Mit einem sehr, sehr, sehr engagierten Haustürwahlkampf. Die haben geklingelt wie verrückt. bei den eingebürgerten Migranten und haben gesagt, du bist doch auch immer diskriminiert worden, dann, wenn du das ändern willst, musst du uns wählen. Ich sag's jetzt mal ein bisschen salopp. Es ist aber gar nicht so falsch, denn Frau Ehralp, die jetzt die Wahl gewonnen hat, wenn wir mal schauen, welche Biografie sie hat. Sie ist das Kind eingewanderter Türken, die als Sozialisten verfolgt wurden, damals in der Türkei. Sie hat sich politisch betätigt, sie ist übrigens Juristin mit zweitem Staatsexamen, eine gebildete Frau. Sie hat sich betätigt politisch hauptsächlich dabei, die Castor-Atomtransporte zu verhindern, also im linksradikalen Milieu. Und sie hat dann in der Linken, als sie 2017 eintrat, hat sie in der Linken die Gruppe Links Kanax gegründet. Diese Gruppe hat sich zu erkennen gegeben mit der Parole, wenn du Parteimitglied bist und Rassismuserfahrung hast, dann bist du bei uns richtig. Das heißt, sie hat dazu aufgerufen, dass alle, die sich rassistisch verfolgt fühlen, offenbar glaubt sie, dass das in Berlin möglich ist, sich in der Linkspartei zu sammeln. Und um nochmal auf den Clan-Chef, den Issa Remo, zu sprechen zu kommen, der heute bei der Wahlparty der Linken in Berlin-Neukölln zugegen war, der sagte wörtlich, die Linke ist die einzige Partei, die uns freundschaftlich gegenübersteht. Da fühlt er sich wohl. So, was sagen wir jetzt dazu?
0: Gunnar Schopelius hat das gerade alles nochmal aufgeschlüsselt hier beim News Live am Abend Wahl. Spezial. Ich bin Andreas Dorfmann. Schön, dass Sie bei uns sind, entweder im Radio und natürlich auf YouTube, auf X und in unserer News-App bzw. news.de. Es ist jetzt genau 21 Uhr. Diese neue Großstadt-Linke, die gibt sich ja sehr geschickt. Das muss man schon sagen. Jung, migrantisch und angeblich am Wohle aller interessiert. Und du hast es eben gesagt, Gunnar, auch mit Studienabschluss. Hören wir uns die Berliner Spitzenfrau Elif Ehralp an.
5: Liebes Berlin, liebe Berlinerinnen, liebe Berliner, ab heute verändern wir gemeinsam unser Berlin und machen es zu einem besseren Ort, alle zusammen. Liebe Berlinerinnen und Berliner, ich danke euch, wir danken euch für euer Vertrauen. Und ich danke natürlich meiner großartigen Partei mit ihren 19.000 Mitgliedern und den vielen, vielen anderen Menschen, die uns unterstützt haben, weil sie Hoffnung auf ein besseres, ein bezahlbares Berlin, wo alle Menschen in Würde leben kommen, hatten. Vielen Dank euch! Applaus

0: In unserer Stadt hat die Liebe und die Gerechtigkeit über den Hass gewonnen. Das haben wir heute alle gemeinsam gezeigt. Und dieses Signal geht raus in die Welt. Wir haben uns alle gemeinsam auf diese aufregende Reise begeben vor einigen Monaten. Es fing an mit einem Videoclip, wo ich gesagt habe, wir haben ihn eben gesehen, es ist nicht vorgesehen, dass jemand wie du oder ich Bürgermeisterin werden.
1: Ja, da haben wir sie gesehen, die Berliner Spitzenfrau Elif Eralp von Die Linke, von der SED-Linken. Aber eben halt einer jungen linken SED. Gunnar, wir sind beide aus Berlin. Was ist aus unserer freien Stadt, zumindest ein Teil war ja immer frei, nämlich der Westteil, und dann seit 1989 bzw. 90 mit der Wiedervereinigung war alles frei. Was ist aus unserer freien Stadt, ehemals freien Stadt geworden?
2: Ich fand erstaunlich, dass sie gesagt hat, wir machen Berlin zu einem besseren Ort, alle zusammen. Dabei hat die Linke ja extrem polarisiert, wie man jetzt so schön sagt, immer im Wahlkampf. Das heißt, sie hat ja extrem gegen andere gearbeitet. Erstaunlich, dass sie jetzt den Versuch unternimmt, alle zusammenzurufen, alle Berliner hinter sich zu versammeln. Das wird, glaube ich, etwas schwierig werden. Und sie sagt auch noch, wir kämpfen für ein besseres Berlin, wo alle in Würde leben können. Da würde ich sagen, das können sie auch jetzt schon. Es, glaube ich, es gibt gar keine bessere Stadt, wo man gleichberechtigt leben kann. Und übrigens auch kein Sozialstaat auf der Welt, wo man so unterstützt wird, wenn man es nicht so dicke hat und ein bisschen arm ist. Ich glaube, das sind alles Versprechen, die muss sie nicht geben, weil das gibt es alles schon. Es ist ganz erstaunlich, wenn sie auch darauf hinaus will, dass wir alle nie geglaubt hätten, dass jemand wie sie Bürgermeisterin werden könnte. Und damit will sie ja sagen, sie als Kind von Einwanderern. Nun würde ich aber gar nicht unbedingt sagen, dass das so außergewöhnlich ist, denn überall in der Politik gibt es Kinder von Einwanderern. Da könnte ich jetzt also den ganzen Abend Namen nennen. Gar nichts so Besonderes. Und das ist ja auch gerade das Wunderbare an unserer Stadt, an unserem Land und an unserem System, wenn du so willst, dass es eben jedem möglich ist, unabhängig von seiner Herkunft, wenn er sich denn Mühe gibt und hier schafft und tut. Und das hat sie auch getan. Also ihre politische Karriere ist gewöhnungsbedürftig, das hatte ich ja schon gesagt. Aber sie hat die akademische Laufbahn beschritten und lebt hier. Es ist erstaunlich, dass sie darauf so herumreitet, dass es etwas Besonderes wäre, dass sie nun an die Spitze gekommen ist, finde ich übrigens nicht. Sie hat noch einen wichtigen Punkt angemerkt. Wir mit unseren vielen Mitgliedern. Und das ist ein ganz, ganz, ganz erstaunlicher Punkt. Und zwar muss man dazu wissen, ich habe es gerade nochmal nachgeschaut, die Linke hat nach der Sachsen-Anhalt-Wahl, also nach dem Rechtsruck in Sachsen-Anhalt, auf Anhieb 350 neue Mitglieder geworben in Berlin. Oder die sagen, nee, die haben uns die Türen eingerannt. Die Linke hat jetzt in Berlin 19.000 Mitglieder. Nur zum Vergleich, die SPD hat 17.000, die Grünen auch 17.000, die CDU 12.000 und die AfD 2.000. Dieser Ansturm auf die Linke ist das ganz Entscheidende, worauf wir unbedingt zu sprechen kommen müssen. Denn, ich habe es anfangs in der Sendung schon gesagt, für alle, die schon dabei gewesen sind, unter den Jungwählern, und wir haben ja dieses bei der Wahl besonders junge Wähler, weil das Wahlalter abgesenkt wurde, erstmalig von 18 auf 16. Unter den jungen Wählern, 16 bis 34, hat die Linke bis zu 48% der Stimmen bekommen. Das heißt, die Linke ist ein Sammelbecken einer neuen, jungen Bewegung. Das ist mehr als eine Partei, da ist eine Stimmung, man muss sich die Gesichter anschauen, lauter junge Leute aus bürgerlichem Milieu, gut situiert, keine armen Leute, wahrscheinlich meistens Akademiker, die eine riesige Freude haben, diese Partei zu unterstützen und mit aller Macht jetzt gegen das Böse kämpfen. Also natürlich die Rechten in diesem Lande und dann die Spekulanten und überhaupt den Kapitalismus und so. Es ist eine Art Spaßsozialismus, dem man hier begegnet. Und diese Leute, soweit ich es beurteilen kann und sie kenne, interessiert es auch überhaupt nicht, ob, wie du jetzt gerade gesagt hast, die Wurzeln in der SED liegen und ob da mal eine Mauer stand und da mal geschossen wurde und die Stadt nicht frei war und nur der Westen frei war, ist völlig egal. Die sagen, Moment mal, jetzt ist die Zeit für uns. Wir sind die Neuen und wir bringen die sozialistische Idee zurück. Noch viel schöner, als sie jemals gewesen ist. Und die lassen sich ja auch noch nicht mal auf die Diskussion ein, dass der Sozialismus das größte Übel war, was wir in der Neuzeit überhaupt erlebt haben. Überall. überall Armut, Tod, Vertreibung in allen sozialistischen Ländern, die wir kennen, interessiert die gar nicht, weil die sagen, nein, nein, nein, wir meinen ja was ganz anderes. Und dann erzählen sie dir aber doch wieder die alte Geschichte, die alte marxistische Geschichte von der Enteignung, die immer mit Gewalt einherging. Natürlich ist das jetzt hier nicht so gemeint. Die rennen jetzt nicht los und erschießen die Villenbesitzer. Aber sie sagen, das sei ja nicht rechtmäßig, dass die so viel Geld besitzen. Da fängt es ja schon mal an. Also da müssen wir ganz genau überlegen, wo dann da die Grenzen sind. Diese Frau meint es ehrlich. Man hört es auch an ihrer Stimme. Sie ist überwältigt von diesem Wahlsieg, von denen, die hinter ihr stehen. Und sie hält es für einen unglaublichen Kampf und ein Verdienst, dass sie für die benachteiligten Migranten eingetreten ist. Die Frage ist aber, ob diese Migranten eigentlich so benachteiligt waren und sind. Das beantwortet sie mit Ja. Wir halten fest, es ist eine vollkommen neue linke Partei. Wir wissen auch noch gar nicht genau, was die wirklich vorhaben. Und die alten Linken, die wir kennen, ich habe es schon gesagt am Anfang der Sendung, Gregor Gysi und, die siehst du heute Abend nicht. Kein einziges Mal. Die sind weg. Die sind nicht mehr da. Obwohl sie doch, die müssten doch jetzt auf die Bühne kommen und sagen, toll, Elif, du trägst das Erbe weiter. Nein. Und die sind ja auch zum Teil ausgetreten. Ich denke jetzt mal an Klaus Lederer.
1: Ja.
2: Das ist vor 2 Jahren gewesen, im Oktober 24. Klaus Lederer, Elke Breitenbach, Udo Wolf und so weiter und so weiter. Das sind in Berlin bekannte Namen der Linken gewesen, die hier auch an der Regierung waren. Die Linke hat hier als PDS schon regiert. Die sind ausgetreten. Warum? Weil sie gesagt haben, den Schulterschluss mit den radikalen Palästinensern, mit den Islamisten und alles, was da auf den Straßen rumläuft und wo wir jetzt dauernd mitlaufen, das machen wir nicht mit. Die sind ausgetreten. Also eine ganze Generation der Älteren, also der ganz Alten wie Gysi, dann aber auch Lederer, so mittelalt, die sind alle weg. Und jetzt hast du im neuen Abgeordnetenhaus ein Riesenheer von ganz jungen Abgeordneten, so zwischen 25 und 35 oder noch jünger, von denen du gar nicht genau weißt, was meinen die denn mit ihrem Sozialismus? Wird es mir ein bisschen mulmig.
1: Ja, wir haben es ja letztens auch erst im Bundestag gesehen, was das so für Ausmaße annehmen kann. Die Dame mit dem Rucksack, die dann rausgeschmissen worden ist und lauthals schrie. Das war ja auch eine von den Linken im Bundestag in dem Fall. Kommen wir jetzt mal zu den Grünen. Und das ist interessant in der Kombination mit der Linken in Berlin und auch mit der SPD. Aber schauen wir jetzt mal auf die Grünen. Die haben nämlich keine Probleme, die SED-Linke zu unterstützen. Der Co-Vorsitzende der Bundespartei, Felix Banatschak, freut sich, dass seine Partei an die Macht kommt. Das ist für ihn ganz selbstverständlich. Von den Wählern weiter abgestraft, aber sie kommen in den Senat.
3: Es gibt gegenüber der Linken in Berlin starke Antisemitismusvorwürfe. Das kann Ihnen als Bundesvorsitzender auch nicht egal sein. Das ist keine reine Landesangelegenheit. Was sind denn die Voraussetzungen, wenn man in Koalitionsverhandlungen ginge mit der Linken für die Grünen, was genau dieses Thema anbelangt?
4: Also erstmal herzlichen Glückwunsch an Elif Eralp und die Berliner Linken. Sie haben die Wahl klar gewonnen, noch klarer als erwartet. Und die CDU hat die Wahl klar verloren. Die haben 8 Prozentpunkte wahrscheinlich verloren. Und Schwarz-Rot, der alte Senat, ist sehr deutlich abgewählt. Und deswegen hat diese Stadt einen Richtungswechsel gewählt. Und wir wollen Teil eines solchen Richtungswechsels sein. Wir sprechen mit allen Demokratinnen und Demokraten. Aber wir haben vorher gesagt, unsere Präferenz ist, ein Mitte-Links-Bündnis in dieser Stadt zu bilden. Und das gilt jetzt auch nach der Wahl. Aber wir haben auch immer gesagt, es gibt keinen Rabatt bei Antisemitismus oder anderen Fragen. Wir werden von allen, die mit uns zusammenarbeiten, erwarten, dass sie da sich sehr klar positionieren, dass Antisemitinnen und Antisemiten keine Rolle bei der Regierungsbildung spielen und dass auch der Einsatz des linken Senats dafür gilt, dass sich Jüdinnen und Juden genauso wie Menschen muslimischen Glaubens in dieser Stadt sicher und frei bewegen können.
1: Da fällt doch was auf. Es fällt auf, wie biegsam die Grünen sind. In Berlin ist es ohnehin eine radikale Weiterentwicklung der alternativen Liste. So hießen sie ja mal am Anfang in West-Berlin. Später dann wurden da ja alles zusammengepackt unter Bündnis 90, die Grünen. Ja, biegsam, oder Gunnar?
2: Andreas, ich sag's ungerne und ich dresche da nicht mit drauf ein, aber das ist wirklich dieses berühmte Politikersprech. Eine einzige Phrasendrescherei von diesem jungen, angeblich so unkonventionellen grünen Bundesvorsitzenden Banasch. Was soll denn das heißen? Übrigens nur Pointe am Rande. Er ist politisch so korrekt, dass er Antisemitinnen und Antisemiten sagt. Also er nennt die Juden hassen auch noch korrekt, indem er noch die weibliche Form mit einfügt. Das nur am Rande. Aber ich will nur sagen, er sagt dann, ja, dann müssen die sich, da gibt's keinen Rabatt. Also da gibt's keinen Antisemitismus-Rabatt. Nein, nein. Und dann sagt er noch, ja, und die müssen sich dann klar positionieren. Ja, toll, Herr Banasch, großartig. Das heißt, also sie legen dann Zettel hin, liebe Frau Elif, Eralp, bitte unterschreiben Sie hier, dass Sie keine Antisemitin sind. Und dann unterschreibt sie den Satz, so, jetzt können wir anfangen zu sprechen. Und dann noch dieser Satz, ich hatte ihn am Anfang der Sendung schon mal erwähnt, wo er sagt, wir wollen, dass alle Muslime und Juden in Berlin in Frieden leben können. Und allein diese Zusammenstellung ist doch seltsam. Wir sprechen hier nicht darüber, dass Muslime gefährdet sind durch den Aufstieg der Linken, gemeinsam mit ihren Islamisten da in Neukölln, Berlin. Darüber sprechen wir gar nicht. Warum fügt er das eigentlich ein? Mhm. Warum sagt er im selben Atemzug, ich möchte, dass Muslime in Frieden leben können? Die leben hier ab allerdings im Frieden, und zwar in einem sehr großen Frieden, der weit größer ist als den Ländern, aus denen sie herkommen. Wir reden darüber, dass Juden in Berlin gefährdet sind durch diesen palästinensischen Krawall auf den Straßen, der von den Linken mit befeuert wird. Dass Menschen auftreten bei linken Wahlveranstaltungen, die rufen Tod Israel, Tod israelischen Soldaten und so weiter. Und da, ja, das ist ja nur Kritik an Israel. Darum geht es, dass sich Juden, das haben wir am Anfang dieser Sendung auch schon gesagt, dass sich Juden in Berlin nicht mehr sicher haben. Und da sagt der Banaschak in einem Atemzug Muslime und Juden. Ja, so kann man es verwischen und so kann man mit einer riesigen Phrasendrescherei davon ablenken, dass man dann am Ende eben doch am Koalitionstisch sitzt und sagt, ja, sie haben ja gesagt, dass sie sich jetzt auch für Antisemitismus einsetzen. Das macht übrigens Frau Eralp auch, ohne mit der Wimper zu zucken, sagt sie, ja, also wir schützen jüdisches Leben. Das sagt sie einfach so. Und gleichzeitig sind ihre Leute dann, Neukölln, aber auch aus ihrem eigenen Wahlkreis, sie ist aus der radikalen Ecke Friedrichshain-Kreuzberg hier in Berlin, auch aus den eigenen Reihen, laufen sie dann wieder mit diesen wild gewordenen islamistischen Palästinensern. Gleichzeitig sagt sie dir aber ins Mikrofon und dem Herrn Banaschak dann der sitzt nicht bei der Koalitionsrunde in Berlin, aber sonst wo, natürlich stehen wir für jüdisches Leben ein.
1: Um 22.14 Uhr hier beim News Live am Abend Wahlspezial springen wir nochmal in die Berliner CDU-Zentrale, also die Bundeszentrale. Dort ist ja unser Newsreporter, mein Kollege Philipp Fischer. Da macht gerade der Letzte wohl das Licht aus. Das lassen wir uns natürlich nicht entgehen. Hallo Philipp, ich grüße dich. Was ist los
5: Hallo
1: bei
5: Andreas.
1: Dir?
5: Hallo
1: ja, Andreas. Ja, die Letzten verlassen das sinkende Schiff oder wie?
2: Hast du eine Taschenlampe Philipp?
5: So weit würde ich nicht gehen. Tatsächlich haben wir uns vorbereitet für die Dunkelheit und haben mal eine Lampe eingepackt. Wir sind jetzt mal vor die Tür gegangen, denn es ist tatsächlich schon Aufräumstimmung. Es gibt noch vereinzelt Journalistenkollegen, auch von der Bild-Zeitung, vom ZDF, die versuchen noch irgendwie ein kleines Stückchen Informationen aus der CDU-Führung, aus dem CDU-Präsidium herauszuquetschen. Tatsächlich ist es aber so, dass ein Großteil der Präsidiumsmitglieder schon das Gebäude verlassen hat. Gerade eben ist hinter mir Wiebke Winter, die CDU-Chefin aus Bremen, in ein Taxi gestiegen. Also auch sie hat jetzt das Ganze hier verlassen, das Konrad-Adenauer-Haus. Auch im Gebäude, wie gesagt, noch ein, zwei Kamerateams. Wir wissen, dass Frau Hoppermann noch vor Ort ist, ob sie hier in der CDU-Zentrale übernachten wird. Das wage ich allerdings zu bezweifeln. Aber eher Abbau- und Aufbruchstimmung hier. Gute Nacht, CDU, könnte man sagen. Konkrete Maßnahmen oder Ableitungen des Abends dann hoffentlich morgen.
1: Ja, ja. Apropos, wie geht's denn morgen weiter in der CDU-Zentrale, Philipp?
5: Ja, ich schaue hier ab und zu mal nach links hinter mir, weil immer wieder kommen dann auch, wie gesagt, CDU-Funktionäre aus der Zentrale raus und springen dann in ein Taxi. Hier zu meiner Linken sieht man im Hintergrund auch eine Bundestagslimousine. Das heißt, jeden Moment wird da schon wieder die nächste Person das Konrad-Adenauer-Haus verlassen. Wie es morgen weitergeht, zumindest nach offiziellem Plan, möchte Friedrich Merz, der Parteichef und noch Bundeskanzler und weiterhin amtierender Bundeskanzler, mit den Spitzenkandidaten nochmal vor die Presse treten. Das heißt, Stefan Evers aus Berlin, der CDU-Spitzenkandidat, wird im Konrad-Adenauer-Haus sein und auch Daniel Peters wird im Konrad-Adenauer-Haus sein und dann aus Mecklenburg-Vorpommern anreisen. Und dann möchte man natürlich mit beiden und dem Parteichef nochmal über die Ergebnisse sprechen und ob es da jetzt konkrete Maßnahmen gibt. das wage ich inzwischen aus den Hintergrundinformationen, die ich hier bekommen habe, zu bezweifeln. Ich glaube, dass Friedrich Merz seine Mannschaft nochmal stark eingeschworen hat und jetzt diesen Reformkurs knallhart durchziehen möchte und dementsprechend morgen da auf jeden Fall keine Eingeständnisse von Fehlern oder ähnliches zu erwarten sind. Ganz im Gegenteil, man macht jetzt ganz knallhart weiter und wird morgen dann wieder etwas vom Reformen, vom Herbst der Reformen vielleicht erzählen. Ich bin jedenfalls gespannt, was der Parteichef sagen wird, um irgendwie sich da noch aus dieser Misere zu retten.
1: Dann sage ich herzlichen Dank an dich, Philipp Fischer, unser News-Reporter. Jetzt definitiv gute Nacht für dich.
2: Gute Nacht, Philipp.
5: Dankeschön. Gute Nacht vom Konrad-Adenauer-Haus.
2: Ja. Gute Nacht, Deutschland. Nein, das nicht.
1: So weit sind wir noch nicht. Ja, Gunnar. Der war gut. Den wiederholen wir morgen. Apropos morgen. Natürlich werden wir ab 6 Uhr bei News Live weiterhin über diese Wahlen in Mecklenburg-Vorpommern und Berlin berichten. Und das Gleiche auch bei News Live am Abend. Und auch morgen wird News Live am Abend schon um 17 Uhr starten. Das heißt, wir haben wieder 2 Stunden Sendung, so wie auch am Freitag. Jetzt haben wir ja auch 2 Stunden von 20 bis 22 Uhr. Also morgen dann auch wieder News Live am Abend ab 17 Uhr bis 19 Uhr und News Live von 6 und wie lang es dann geht, das wird spannend werden. Also geplant ist von 6 bis 9, aber so wie es aussieht, kann das natürlich auch alles ein bisschen länger werden. So, und dann machen wir hier weiter, Andreas Dorfmann und Gunnar Schopelius, News Live am Abend, Spezial zur Wahl. Und die neuesten Zahlen, wir haben wieder neue Zahlen, dazwischen nochmal neueste Zahlen des ZDF zur Lage der CDU in Mecklenburg-Vorpommern. Und da haben wir, muss mal schauen, ja, ist jetzt gerade weggesprungen hier. Also gehen wir jetzt zurück erstmal in die Hauptstadt. Jetzt haben wir es hier. Unverändert 5,0 wird mir gerade aus der Regie netterweise gesagt. Dankeschön. Es war nämlich da und auf einmal ist es hier weggesprungen. Aber wir wollen noch mal sprechen über die Hauptstadt des Judenhasses. Also das scheint ja zurückzukommen, beziehungsweise ist ja eigentlich auch schon da. Es gab ja dieses ein friedliches Zusammenleben, das hast du vorhin auch schon gesagt, gerade im alten Westberlin war das so und es war auch im wiedervereinigten Berlin mit Ost- und Westberlin dann so, dass jeder so nach seiner Fasson glücklich werden konnte und es war völlig egal, woher man kam, welche sexuelle Orientierung man hatte, welcher Religion man zugehörte und das scheint sich ja erheblich verändert zu haben, oder?
2: Ja, das scheint sich sehr verändert zu haben. Wir hatten es ja sozusagen, um es jetzt nochmal ganz weit in die Geschichte zurückzugreifen, in den 7 Jahrzehnten der Bundesrepublik geschafft, den Hass auf Juden zu bekämpfen und ein neues Bild in die Herzen zu pflanzen. Wir haben erstmals in der Geschichte davon abgelassen, Juden für dieses und jenes verantwortlich zu machen, für das sie nicht verantwortlich sind. Und das ist ja sozusagen der Schatten, der sich auf unsere Geschichte legt, dass sie immer die Sündenböcke gewesen sind. Mit der Masseneinwanderung aus dem arabischen Raum, aus dem Nahen Osten, kam eine Gesellschaft nach Berlin, auch aus der Türkei, die sich von Jugend an im Kampf gegen Israel wähnte. Das bekommen arabische Kinder im Kinderzimmer mitgeteilt und auch im Kindergarten, in der Schule und so weiter und so fort. Und sie kommen dann hierher. Und wie das so ist mit den Dingen, die man in frühester Kindheit aufgesogen hat, die wird man nicht so richtig los. Und dann sagen sie immer, ja, Israel ist ja eine Besatzungsmacht und so, aber Israel ist ein legitimer Staat. Darüber kann man mit ihnen nicht reden. Und dann über kurz oder lang, ich habe diese Gespräche oft geführt, kommt man darauf, ja, eigentlich sind es aber alle Juden. Irgendwie alle stecken ja so da unter einer Decke und dahinter steht der Westen und die wollen uns diskriminieren. Darauf aufbauend, auf diesem falschen Gefühl, mit dem sie hierher kommen, diesem Hass auf Juden, mit dem sie aufgewachsen sind, hat sich hier eine Masse entwickelt, die kritisch wird. Und die Linke hat, ganz ähnlich übrigens wie in Frankreich, Mélenchon, ganz ähnlich wie in England, die Labour Party, es verstanden, diese Gruppe zu integrieren, zum Eigennutz einerseits, aber auch, das muss man immer wieder sagen, weil man den gemeinsamen Feind bekämpft. Denn die Linke kommt aus einer Tradition, wo sie den Westen bekämpft. Nicht nur aus der DDR heraus, sondern auch die westdeutsche Linke hat den Westen bekämpft als kapitalistische Macht, die ständig einen Krieg anzettelt. Und diese Gemeinsamkeit der Linken mit den Islamisten oder, wenn du so willst, mit den arabischen Einwanderern, insgesamt mit den Muslimen, diese Allianz der Linken mit den Muslimen, die hat diese Kraft entwickelt. Und dann noch diesen Kunstgriff obendrauf zu setzen, na, ihr seid ja hier alle diskriminiert. Ich befreie euch jetzt, so wie das die Linkspartei macht und Elif Eral bis auf den Lippen trägt. Die hat funktioniert. Wobei man sich mal fragen muss, wie eigentlich jemand diskriminiert werden kann, der in den Ortsteilen von Neukölln die Mehrheit bildet. Die ist nämlich arabisch. Aber die sagen trotzdem noch, dass sie diskriminiert sind. Wer genauer hinblickt, der sieht, dass andere, die dort leben, diskriminiert sind und auch wegziehen. Aber das spielt alles gar keine Rolle. Man sammelt, und das mit Erfolg, man sammelt eine Masse hinter sich, die sich zusammenschließt in dem Gefühl, diskriminiert zu sein und gegen jemanden kämpfen zu müssen. Und das ist der Westen und das ist Israel und das sind die Juden.
1: 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Zwei Landtagswahlen heute, einmal die in Mecklenburg-Vorpommern und die in Berlin. Und bevor wir weiter über Berlin sprechen, ein Blick auf die AfD in Mecklenburg-Vorpommern. Dort hat unser Reporter Erik Steinberg mit dem AfD-Co-Vorsitzenden Tino Chrupalla gesprochen. Chrupalla krempelt buchstäblich die Ärmel hoch. Bezeichnend, die CDU muss jetzt in diesen Minuten immer noch ums Überleben in Mecklenburg-Vorpommern zittern. Nie hat die CDU in einem Bundesland so schlecht abgeschnitten und auch die AfD hat historische Momente, aber positive. Hören wir Chrupalla.
6: Ja, wir haben uns hier in Mecklenburg-Vorpommern mehr als verdoppelt, über 20% plus. Das hat noch keine Partei im Mecklenburg-Vorpommerner Landtag hier geschafft. Also ich bin wirklich sehr zufrieden. Platz 1, wir haben die Ministerpräsidentin sozusagen vom Thron gestoßen.
7: Was leiten Sie jetzt aus diesem Ergebnis ab?
6: Das allererste ist, dass die Brandmauer abgewählt wurde, dass Friedrich Merz abgewählt wurde. Denn das ist natürlich auch eine Abrechnung mit der Bundespolitik, zumindest von der von Friedrich Merz. Die knabbert die CDU nun knapp an der 5%-Hürde. Vielleicht fliegt sie sogar noch raus. Ich denke, das wäre heute das richtige Signal gewesen, von Friedrich Merz zu sagen, dass er zurücktritt, dass er endlich den Weg frei macht, dass er für Deutschland endlich einen Neustart beginnt. Wir haben hier eine starke Landesmutter, so muss man sagen, mit Manuela Schwesig vor der Brust gehabt. Trotzdem haben wir sie bezwungen. Und das ist erstmal hoch anzurechnen, den vielen Wahlkämpfern, hier auch den vielen Wählern, die uns das Vertrauen gegeben haben. Am Ende wissen auch die Wähler und werden das jetzt die nächsten Wochen merken, dass Manuela Schwesig sehr viel versprochen hat, sich an der Bundesregierung, an der Bundespolitik abgearbeitet hat, ohne dass sie hier im Prinzip Änderungen umsetzen kann, was Energiepreis angeht, etc. Also das sind alles Dinge, die die Bürger relativ schnell merken. Eine wirkliche Politikwende wird es nur mit der AfD geben. Wie gesagt, wir sind der Wahlsieger, wir haben den Regierungsauftrag und wir werden auch allen Parteien Gespräche anbieten. Und ich will es nochmal sagen, ein Gespräch setzt noch kein Ergebnis voraus. Wenn wir uns nicht an einen Tisch setzen und über die Unterschiede, aber auch über die Gemeinsamkeiten. Und ich denke, es gibt zu allen Parteien, wenn vielleicht auch geringe, Gemeinsamkeiten. Reden wir doch erstmal über das Gemeinsame, damit man auch Gräben zuschütten kann. Der Wahlkampf ist jetzt vorbei. Ich denke, jetzt ist auch Zeit, ein Stück weit durchzuatmen. Ich hoffe natürlich, dass in der Berliner Politik mit diesem Druck aus den Ländern, aus Sachsen-Anhalt, aber auch aus Mecklenburg-Vorpommern, ein Umdenken endlich beginnt. Man hat ja große Reformen angekündigt, aber man hat eigentlich die Definition des Wortes Reform nicht verstanden.
1: Soweit Tino Chrupalla, der AfD-Co-Vorsitzende, im Gespräch mit News-Reporter Erik Steinberg, der ja vor Ort ist in Mecklenburg-Vorpommern. Die AfD ist entschlossen, die Lage der Menschen zu verbessern. Chrupalla zeigt konfliktfreudig, konstruktiv und voller Zuversicht ja seine Partei, oder? Ist das falsch eingeschätzt?
2: Tino Chrupalla hat etwas gesagt, was mich aufhorchen ließ. Er sagte, es gibt doch zwischen allen Parteien irgendwelche Gemeinsamkeiten. Mhm. Da kann man doch drüber reden. Das ist sozusagen der Gegenentwurf dessen, was ich vorhin gesagt habe, des großen Glaubenskrieges gegen die AfD, der großen Hexenjagd, zu sagen, das sind die Bösen, mit denen reden wir nicht und wir drehen uns sofort um, wenn sie uns entgegenkommen. Er hat was gesagt, was natürlich vollkommen richtig ist. Natürlich gibt es in den Parteiprogrammen Überschneidungen. Und ich sage es jetzt mal ganz offen, natürlich wäre ein Bündnis aus CDU, SPD und AfD auch möglich. Natürlich wäre ein Bündnis aus CDU, Grünen und AfD möglich. Es wäre sogar ein Bündnis aus SPD und AfD möglich. So weit entfernt sind die übrigens in Mecklenburg-Vorpommern nicht, wer sich da auskennt.
1: Ja, auch die Wählerwanderung.
2: Der schaut sich das mal an.
1: Ja.
2: Da sind übrigens, um nur mal die Außenpolitik zu nennen, sowohl die Sozialdemokraten als auch die AfD dafür, dass wir wieder russisches Gas kaufen. Was ich übrigens persönlich ablehne. Ich will es nur sagen, also da gibt es sehr, sehr viele Überschneidungen. Tino Chrupalla hat hier etwas sehr Richtiges gesagt, eine urdemokratische Feststellung, zu sagen, wenn Parteien gewählt werden und es Überschneidungen in den Programmen und Wahlversprechen gibt, dann sollen sie sich verdammt nochmal zusammensetzen und gucken, ob man daraus eine Koalition bildet. Das ist so selbstverständlich wie nichts, aber in Deutschland eben nicht mehr. Fand ich gut, dass das mal herauszuholen aus diesem Interview, zu sagen, ja, der Mann hat vollkommen recht und nichts anderes wollen die Wähler. Die haben überhaupt gar keine Lust, dazu zu gucken, wer ist hier der Schönste und Größte und wer kann am schnellsten irgendjemand reinlegen. Sondern die wollen einfach nur das, was sie in Auftrag gegeben haben mit der Wahl, dass das auch verwirklicht wird.
1: Ich gucke nochmal auf unsere YouTuber, die hier in unseren Chat reinschreiben. Der YouTuber und User von uns, von NewsWala005, schreibt: Wahlurne bekommt bei der CDU eine ganz andere Bedeutung. Treffender kann man den Abend für die CDU wohl kaum zusammenfassen, oder Gunnar?
2: Ja, guter Scherz, muss ich sagen, bin ich jetzt ein bisschen neidisch drauf. In der Tat war, vor allen Dingen in Mecklenburg-Vorpommern, aber natürlich auch in Berlin. Wir müssen ja noch mal ganz kurz zurück in die Vergangenheit blicken. Ist allerdings jetzt auch sehr lange her, gebe ich zu. Aber 2001 hatte die Union in Berlin 42%. Erinnerst du dich noch, Andreas?
1: Ja, ich kann mich gut dran erinnern.
2: Stell sich das bitte heute mal vor. Aber gut, es sind ja immer noch die Hälfte. Und man muss auch sagen, die Union hat, glaube ich, in Berlin auch noch mal Zulauf erhalten von Leuten, die gesagt haben, die Linke müssen wir aufhalten. Ich glaube, die haben Stimmen bekommen, trotz Stefan Ivers an der Spitze, die nicht überzeugt waren vom Spitzenkandidaten, schon gar nicht von der Partei, schon gar nicht von der Arbeit, die sie in den letzten Jahren geleistet hat. Aber zu sagen, das kleinere Übel sind immer noch die. Und die Union hat in Berlin übrigens für alle, die nicht in Berlin waren im Wahlkampf, auch ein treffendes Plakat aufgehängt. Da stand selbstironisch drauf, muss man wohl wieder CDU wählen? Und darunter klein, wenn es keinen Linksrutsch geben soll. Also die haben das sogar ganz nett aufgegriffen. Und ich glaube, viele Wähler haben es auch so verstanden, dass sie gesagt haben, okay, ich wähle die jetzt nochmal. Aber so richtig überzeugt bin ich nicht.
1: News Live am Abend, Wahlspezial. Es ist 21.28 Uhr. Ich bin Andreas Dorfmann. Freue mich sehr, dass Sie eingeschaltet haben im Radio und natürlich auch mit Bild und Ton, unter anderem bei YouTube und in unserer News-App. Gunnar Schopelius ist bei mir, News-Kolumnist. Freue mich sehr, dass wir diese Sendung heute Abend machen können, nach der 4-Stunden-Marathon-Sendung schon davor, die Julian Reichelt mit vielen Kollegen von uns gemacht hat, dass es einfach mal weitergeht hier auch am Abend. Man merkt es ja auch, es ist ganz interessant, was so hier eintrudelt. Also einer unserer YouTube-User, oder es sind sogar mehrere, sehe ich gerade, schreiben, die CDU sei in Mecklenburg-Vorpommern unter die 5,0, also auf 4,8 gefallen. Das können wir jetzt nicht verifizieren. Wir können es noch nicht bestätigen, aber vielleicht bestätigt sich das noch. Ausgeschlossen war das von vornherein nicht, weil man hat ja mal gesagt, so auch als es noch hieß, 7%, man weiß ja, plus 3 kann auch minus 3 bedeuten. Das ist diese Toleranz, die man immer so dazwischen hat. Insofern kann das tatsächlich sein.
2: Und um nochmal das Bild von der Urne aufzugreifen.
1: Ja, richtig.
2: Lohnt es sich auch? Und es tut mir jetzt schon wieder in der Seele weh, weil ich halte die CDU für eine sehr, sehr wichtige Partei in unserem Land. Tut es mir in der Seele weh, wenn ich schaue, wie das mit der Altersverteilung ist. Ich hatte ja vorhin schon gesagt, die Linke konnte unglaublich gut bei den Jungwählern fischen. Bei den 16- bis 34-Jährigen hat sie bis zu 48% bekommen.
1: Hauptsächlich in Berlin natürlich.
2: In Berlin, ne? Wir reden jetzt von Berlin.
1: Ja.
2: Tatsächlich. Auch die AfD hat es bei den Jungwählern sehr gut gemacht. Und die meisten Wähler der Union sind über 60 Jahre alt. Mhm. Auch das ist ja sozusagen für die Zukunft dieser Partei ein wichtiger Punkt, den man bedenken muss.
1: Ja. Also zu den Wahlkämpfen bzw. zu den Wahlkämpfern, Landesmutter und das junge Gesicht der Linken, haben die Themen oder die Gesichter auch bei diesen beiden Wahlen entschieden. Bei Sachsen-Anhalt kann man schon sagen, ja, das war der Effekt Siegmund. Der hat sie einfach so magisch angezogen. Aber wie ist es hier in Berlin und Mecklenburg-Vorpommern?
2: Ja, auch. Also Menschen wählen Menschen. Und wenn jemand gut ankommt, weil er einfach gut wirkt, und das war ja bei Siegmund in Sachsen-Anhalt ganz klar, das war einfach ein Entschuldigung, ein Bühnenstar, ein Showmaster. Aber das meine ich nicht abwertend. Er hat einfach eine gewinnende Art und die Leute haben gesagt, okay, dem vertraue ich und das Programm finde ich auch gut. In Mecklenburg-Vorpommern auch. Da sieht man auch, wie wenig die Menschen immer so auf rechts, links gepolt sind, was wir ihnen so aufdrücken ab und zu. Die Frau Schwesig, die mögen die da einfach so. Also ziemlich viele mögen die. Und haben gesagt, ach Mensch, die hat ja irgendwie doch ganz gut regiert, gab den einen oder anderen Skandal. Ach na ja, komm, also so. Und dann auch diese schönen, einfachen Sprüche wie Frau gegen Blau und so. Ach ja, das ist nett, die wähle ich jetzt mal. Aber auch in Berlin. Und jetzt kommen wir nochmal drauf. Die Frau Elif Eralp, die Linke angeführt hat. Natürlich hat die eine sehr gewinnende Art gehabt. Ja. Und hat sie immer noch. Und vor allen Dingen für das junge Publikum und dann auch noch für das sogenannte migrantische Publikum. Also alle, die auch einen Vater oder eine Mutter oder einen Großvater in der Türkei oder im arabischen Raum haben, haben alle gesagt, ach Mann, die ist irgendwie eine von uns. Aber auch auf viele andere, die rein deutsche Wurzeln haben, hat sie so eine gewisse Frische in den Wahlkampf gebracht und hatte ein leichtes Spiel. Denn außer ihr war in Berlin keine frische Kraft auf der Bühne, nur auch wieder bei der AfD. Da war es auch eine sehr frische Frau, die Frau Brinker. Gut aussehend, normal, toll zum Wählen. Aber die anderen hatten das nicht. Das heißt, sie hatten bei der CDU mit Stefan Evers einen sehr zurückhaltenden, man könnte auch sagen fast etwas blassen Spitzenkandidaten. Also nicht einer, der das Volk mitreißt. Und bei den Grünen eine bereits im Amt gewesene Senatorin Jarasch auf dem zweiten Platz und dann einen Spitzenkandidaten, der sehr, sehr blass wirkte, auch nicht mehr sehr jung und so weiter. Das waren alles keine ansprechenden Gesichter und bei der SPD sowieso nicht. Sie hatte da ein leichtes Spiel, aber man muss es ihr auch lassen. Sie hat durch ihre Persönlichkeit gewirkt und durch ihre flotten Sprüche. Aber ein Spruch von Frau Eralp, den muss ich doch nochmal hier hervorheben, weil er nicht der Wahrheit entspricht. Sie hat am Ende ihrer Rede, die wir hier eingespielt hatten, hat sie gesagt, Liebe und Gerechtigkeit haben gegen den Hass gewonnen. Mhm. Da sagt sie, also sie, ihre Partei repräsentiere Liebe und Gerechtigkeit und auf der anderen Seite stünde der Hass. Und wir haben ja gerade darüber gesprochen, dass die linke Seite an Seite mit den Palästinensern marschiert, die ihre Parolen rufen und wirklich den blanken Hass gegen Israel und die Juden zum Ausdruck bringen. Also das finde ich dreist. Ist eine dreiste Lüge zu behaupten, dass die Linke für Liebe und Gerechtigkeit stünde, zeugt aber auch sozusagen von dem überbordenden Selbstbewusstsein, was diese Partei inzwischen hat.
5: Ich habe eine ganz interessante Wählerwanderungstabelle vor mir hier gerade. Und zwar betrifft das die Landtagswahl Mecklenburg-Vorpommern. 2026, jetzt haben wir ja eben nochmal über Berlin gesprochen, hier ist wieder Mecklenburg-Vorpommern. Also, das ist vorläufig die Wählerwanderung und das ist sehr interessant und zwar, wer alles zur AfD gewechselt ist. Schauen wir uns mal an, von der Linken 9.000, von der FDP 16.000, von der CDU 30.000 und jetzt kommt die SPD, du hast es vorhin angesprochen, SPD-Wählerwanderung rüber zur AfD 47.000 und jetzt kommen die Nichtwähler. 67.000. Mhm. Das sind natürlich interessante Zahlen. Das ist der Stand von 19.36 Uhr. Also die Wähler kommen, kann man sagen, eigentlich von allen Seiten. Aber die meisten kommen von den Nichtwählern und dann sind SPD und dann die CDU dabei. Was sagst du dazu, Gunnar?
2: Ganz wie am Anfang unserer Sendung, das ist eine gute Nachricht. Es ist eine gute Nachricht, wenn wir hören, dass die Wahlbeteiligung hoch war. Das heißt, dass die Menschen sich beteiligen, dass sie sich angesprochen fühlen und nicht angeödet. Ich erinnere an Wahlkämpfe, zum Beispiel die letzte in Nordrhein-Westfalen, wo Hendrik Wüst gewonnen hat mit einer Wahlbeteiligung von unter 50%. Weil sich die Menschen abgewendet haben und gesagt, es bringt ja sowieso nichts, es sind immer die gleichen, die dann gewählt werden. Also hier in Mecklenburg-Vorpommern hatten sie dieses Gefühl nicht. Und alle, die nicht mehr zur Wahl gegangen waren, und gesagt, ach nee, also erstens, die einen haben gesagt, die Frau Schwesig, die ist eigentlich doch ziemlich gut, die wählen wir jetzt mal. Mhm. Die anderen haben gesagt, nein, die AfD hat das Konzept für die Zukunft, die müssen wir haben. Mit dem Leif-Erik Holm, diesem Spitzenkandidaten, der ja auch sehr, sehr bürgerlich und vernünftig rüberkam. Sympathisch, das ist gut. Also so funktioniert's. Ja, so funktioniert's. Wir wählen keine Programme. Wir lesen nicht stundenlang irgendwas durch und dann sagen wir, aha, sondern wir hören denen zu und gucken, ob sie uns gefallen. Und wenn wir die sympathisch finden und das dann auch noch einigermaßen vernünftig, was sie von sich geben, dann wählen wir sie.
1: Das ist gut für die Demokratie. So könnte man es auch zusammenfassen, das, was Gunnar Schofelius hier gerade gesagt hat bei News Live am Abend, Wahlspezial. Und jetzt schauen wir nochmal auf die Wahlpartys. Also, wie hieß es immer bei Loriot? Früher war mehr Lametta. Und ich kann mich auch an Wahlpartys erinnern, von denen ich berichtet habe als Journalist. Also früher gab es viel mehr Wahlpartys, diesmal nicht so viel. Zum Beispiel in Berlin. Die AfD feiert so wie beim letzten Mal, oder sagen wir mal, sie trifft sich im Berliner Abgeordnetenhaus. Das ist aber nur ein Beispiel. Bei der AfD hat es vielleicht aber auch noch andere Gründe. Nicht nur, dass man in Anführungszeichen Geld sparen will, oder Gunnar?
2: Die AfD hat das große Problem, dass sie keine Veranstaltungsräume zur Verfügung gestellt bekommt. Sie kann anfragen, wo sie will. Die Wirte winken ab. Entweder sie haben sich angeschlossen an diese Mehrheitsmeinung, dass man die AfD meiden müsse und ausschließen. Oder sie haben Angst, und das ist in Berlin ein großes Problem, sie haben Angst vor Anschlägen der Antifa. Also wenn ein Wirt sagt, ich beherberge hier einen Gesprächskreis oder einen Kreisparteitag oder einen Landesparteitag der AfD, dann kriegt er Post von den Linksextremisten, die hier auf der Straße marodieren und die sagen, pass mal auf, kannst du gerne machen, aber dann fackeln wir dir die Bude ab. Und dann ruft er bei seinem Versicherungsvertreter an und sagt, was mache ich denn jetzt? Und sagt er, naja, würde ich am liebsten die mal schnell wieder ausladen, ja, weil da zahlen wir nämlich gar nicht. Und das ist eine Art Krankheit, sage ich jetzt mal ganz grob, in Berlin geworden. Es gibt hier eine Partei, die schlicht keine Versammlungsorte mehr findet, die ihren Landesparteitag nach Brandenburg verlegen muss als Berliner Partei. Sie wird also, um das mal pathetisch zu formulieren, vertrieben aus dem Bundesland von der linken Gewalt der Straße. Und da schauen alle bei zu, scheint niemanden weiter zu stören. Und so ist es eben auch heute Abend gewesen, dass sie natürlich dann sagen, dann gehen wir ins Parlament und feiern da. Da haben wir unseren Ort und sind ungestört und dann auch noch bewacht. Also selbstverständlich.
1: Ich habe hier noch einen weiteren Punkt, der vielleicht sehr interessant sein könnte. Und das werde ich dich gleich mal fragen, wie interessant der tatsächlich ist und wie gewichtig er ist. 2024 und 2025 wurden 60.852 Personen in Berlin eingebürgert. Überwiegend junge Syrer, Türken und Russen. Was heißt denn das für die Wahlen, Gunnar?
2: Was die Syrer angeht und auch andere aus dem arabischen Raum, haben wir es heute Abend schon festgestellt, die sind Zielobjekt der Linkspartei gewesen, ganz besonders in den entsprechenden Bezirken in Berlin, Neukölln und Friedrichshain-Kreuzberg, mit Erfolg gewesen, ganz besonders in den entsprechenden Bezirken in Berlin, Neukölln und Friedrichshain-Kreuzberg, mit Erfolg, auch schon im letzten Bundestagswahlkampf. Die Einbürgerung wird

0: könnte jeder von sich aus auch behaupten, sind Menschen, die 3 oder 5 Jahre hier leben und dann Deutsche werden, lange keine Deutschen. Ich würde auch nicht behaupten, dass ich, wenn ich jetzt ein paar Jahre in Paraguay lebe, dann ein Paraguayaner. Also das beziehe ich auch auf mich selbst. Das heißt also, die These, die Behauptung, die Integration, also sozusagen die Assimilation vielleicht auch, würde vorangetrieben und begünstigt durch die schnelle Einbürgerung, ist eine falsche. Was haben wir im Gegenteil? Wir haben Menschen im Land, die dann deutsche Staatsbürger sind, woran wir auch auf keinen Fall rütteln. Das ist eine heilige Pflicht, diese Staatsbürgerschaft anzuerkennen, die aber eventuell ja gar nicht so ticken wie wir oder sagen wir mal wie das Gemeinwesen auf dem Boden des Grundgesetzes. Wir haben in der arabischen muslimischen Community sehr, sehr viele Menschen und auch Moscheegemeinden, von denen man nicht behaupten kann, dass sie alle Grundrechtsartikel voll und ganz unterschreiben des Grundgesetzes. Ich erinnere jetzt mal an die Gleichberechtigung der Frau. Deshalb ist diese Einwanderung, diese Einbürgerung, diese schnelle Einbürgerung ein Trugschluss. Sie führt nicht zu dem Ziel, was angegeben ist, aber sie führt zu immer mehr Problemen, zu immer mehr Unruhe im Land, weil Menschen eingebürgert werden ohne weitere Prüfung, von denen man überhaupt nicht weiß, ob sie nachher den Wertekanon unseres Landes mittragen.
1: Wir schauen nochmal auf Mecklenburg-Vorpommern. Dort hat Manuela Schwesig am Ende doch noch aufholen können, aber es hat nicht gereicht. Überholen konnte sie nicht. Sie selber sagt:
2: Ja, es ist schon bitter, dass wenn man eigentlich über 35% einfährt, es nicht mehr reicht, vielleicht stärkste Kraft zu werden, weil die AfD eben auch sehr große Ergebnisse hat. Aber die AfD hat ihr Ziel, hier absolute Mehrheit und Alleinregierung zu machen, nicht erreicht. Ich will 2 kritische Punkte ansprechen, warum die AfD punkten kann und auch von der SPD Stimmen abgezogen hat. Das ist einmal, dass in meinem Bundesland viele Menschen die Unterstützung für die Ukraine sowohl finanziell als militärisch ablehnen. Damit hat die AfD Wahlkampf gemacht. Und ein zweites Thema, dass sich viele auch wünschen, dass wieder Energie durch Nord Stream geht. Und diese beiden Themen unterstützen wir nicht. Und wir wissen, dass wir an dieser Stelle eben auch Stimmen verlieren. Aber ich glaube, dass es auch wichtig war, in diesen Zeiten geradlinig zu bleiben.
1: Es war ein außergewöhnlicher Wahlkampf, sagt Manuela Schwesig von der SPD. Hat sie sich damit für höhere Aufgaben in der SPD empfohlen, auch Richtung Bund?
0: Naja, das ist klar, dass man darüber spekuliert. Ich blicke jetzt aber in die Machtarithmetik der Bundeszentrale nicht hinein, der SPD im Willy-Brandt-Haus, ganz hier um die Ecke von unserem Sender. Natürlich ist es am Ende so, dass die Gewinner auch weiter gewinnen. Und sie ist eine gewinnende Frau. Also das wird sicherlich auch an der Parteibasis so gesehen, aber da muss man dann auch wieder bedenken, dass Parteien auch gewissen Gesetzen unterliegen. Da spielt auch die Größe des Bundeslandes eine Rolle. Das ist ein sehr, sehr kleines, fernab gelegenes Bundesland, wo sie da so viel Erfolg hat. Es ist nicht eins der Kernländer wie Niedersachsen oder Nordrhein-Westfalen der Sozialdemokraten. Aber man wird sehen. Man wird sehen, was sich an der Spitze tut. Und es ist ja... Es wäre ja auch nicht schlecht für die Sozialdemokraten, wenn sie an der Bundesspitze wieder jemanden hätten, der gern gemocht wird.
1: Ich will mal was Gewagtes probieren, Gunnar. Also, was ist aus der SPD geworden? Wir haben es ja schon vorhin angesprochen. Ernst Reuter, Willy Brandt, Steffen Krach. Wo kam der Bruch?
0: Jetzt sprichst du über die Berliner SPD.
1: Jetzt sind wir wieder in Berlin gelandet, genau.
0: Ernst Reuter, der diese berühmte Rede hielt 1948, als die Kommunisten den Westteil erobern wollten, mit der Roten Armee zusammen, und das dann noch abgewendet wurde durch die Luftbrücke, dass er dann sagte, als die in der eingeschlossenen Stadt: Völker der Welt, schaut auf diese Stadt und erkennt, dass ihr nicht preisgeben dürft. Also das, weil die Sozialdemokraten waren ab 48 auf einem sehr, sehr ernsthaften und leidenschaftlichen antikommunistischen Kurs, der ihnen dann ein bisschen abhanden kam in den späten 80er Jahren. Was sagen wir zu Berlin? Also es ist eine sehr, sehr starke Abwärtsbewegung. Das liegt auch in der Sozialdemokratie, hängt ganz stark zusammen mit den Führungspersönlichkeiten. Jetzt kommen wir gerade wieder drauf, auf Frau Schwesig und ihren Erfolg. Ich glaube, der letzte charismatische Anführer

0: hier bei den Sozialdemokraten war Klaus Wowereit, dessen Politik ich persönlich nicht besonders geschätzt habe. Ich gebe aber gerne zu, dass er eine Ausstrahlung hatte, die eben gewinnend war. Der hat ja auch noch an die 30% gekriegt oder so um die 30. Und dann kamen Spitzenkandidaten und Spitzenpolitiker, die diese Wirkung nicht mehr erzielt haben. Zum Beispiel Michael Müller, ein regierender Bürgermeister, den man schon fast wieder vergessen hat, der sehr, sehr blass gewesen ist. Dann wiederum ein kleines Aufflammen an der Spitze. Diese kurze Amtszeit, die dann die jetzige Wirtschaftssenatorin Frau Giffey hatte, war wieder ein so ein kleiner Hoffnungsschimmer, dass die Sozialdemokraten wieder Sympathieträger werden. Aber dann jetzt mit dem Spitzenkandidaten Krach auch wieder ein sehr, sehr unscheinbarer Mann, also bestimmt ein redlicher Mann, der war ja auch mal Staatssekretär irgendwann, keiner hat so richtig gemerkt, also nach außen, nach innen natürlich schon. Ich glaube, das ist sind die Persönlichkeiten, die fehlen an der Spitze der Sozialdemokraten, aber dann natürlich auch der Kompass. Und das ist wie bei der Union. Das heißt, die Sozialdemokraten haben ihre Wählerschaft massiv verloren. Ihre Wählerschaft bestand aus der arbeitenden Bevölkerung, die gerecht behandelt werden wollten und die sich im Wesentlichen auch über die Einwanderung in die Sozialsysteme ärgern, was die SPD nicht unterbinden möchte. Also wir sind da immer wieder beim selben Thema. Die Sozialdemokraten haben den Anschluss an ihre Wähler verloren. Sie kommen als Arbeiterpartei in die Geschichte hinein und sind heute eine Partei von linken Sektierern in Berlin, im Berliner Landesverband, von linken Sektierern, von denen man überhaupt gar nicht weiß, für wen sie stehen. Vielleicht für irgendwelche Kreise an den Universitäten, in irgendwelchen Fachbereichen, die kein Mensch kennt. Aber sie sind in keiner Weise mehr mehrheitsfähig und das hat diese Wahl gezeigt.
1: So, jetzt gucke ich mal wieder in unsere Live-Chats rein. Unsere User schreiben zum Beispiel, freuen uns schon auf Silvester. Weniger Polizei, enthemmte Clans, Schießereien, konkurrierender Mafia-Teile, schon jetzt. Man kann Silvester in Berlin noch auf die Straße, beziehungsweise das müsste man eigentlich mit einem Fragezeichen schon schreiben. Ich erinnere mich an Szenen auf der Karl-Marx-Allee in Friedrichshain oder der Karl-Marx-Straße in Berlin-Neukölln, wo Silvesterraketen waagerecht auf die Häuser gegenüber abgeschossen worden sind, statt in Richtung Himmel. Wird das eine markante Szene sein? Also, das ist das, was unsere User jetzt gerade schreiben, die Berliner, denen sofort solche Bilder wieder in den Kopf kommen. Wie muss man das denn einschätzen?
0: Das war eine Rakete, die tatsächlich auf ein Haus geschossen wurde von einem Einzelnen, der, glaube ich, aus dem Gazastreifen eingereist war und dann wieder abreiste. Ich weiß es nicht mehr ganz genau, wie es war, wo er daherkam. Ich glaube, was hier gemeint ist, sind die Silvesterkrawalle in Berlin, die hauptsächlich, also in einschlägigen Stadtteilen abgehalten werden, sage ich jetzt mal, wo es einen hohen Anteil von Ausländern und eingebürgerten Ausländern aus den arabischen Ländern gibt, das auch alle wissen. Das ist ja ein ganz großes Problem und es gibt in Berlin inzwischen Stadtteile, das werden die Hörer an anderen deutschen Städten auch bestätigen, das ist ähnlich, Stadtteile, wo an Silvester es für die Polizei etwas schwieriger wird, die Kontrolle zu behalten auf den Straßen, weil es nicht mehr um Feuerwehr geht, sondern um nackte Gewalt. Wo wir auch inzwischen in Berlin, es gibt es in anderen Städten jetzt auch schon, Feuerwerksverbotszonen eingerichtet haben. Nur würde ich nicht sagen, dass die Linke das unterstützen wird. Aber man hat halt um die Linke herum ein Milieu und da sind dann eben die Grenzen auch fließend. Da sind die Grenzen fließend in die eine Richtung des Linksextremismus, also wo es dann Anschläge auf Eigentum gibt, und in die andere Richtung fließend in dieses arabisch-türkische Milieu zu den Islamisten. Das ist alles sehr, sehr undurchsichtig. Die Linke wird immer an der Spitze sagen, wir sind gegen Gewalt und wir sind hier und wir sind da und wir sind oben und wir sind unten. Aber diese Verbindung mit gewaltbereiten Szenerien in Berlin, die ist offensichtlich.
1: Ich erinnere mich noch, Silvester, an diesen fahrenden Rettungswagen, in den ein Feuerlöscher in die Frontscheibe geworfen worden ist. Ein großer Feuerlöscher war das sogar.
0: Auch in Berlin gewesen.
1: Das war auch in Berlin. Ja, dann bleiben wir in Berlin. Die Grünen in Berlin sind die linksradikale AL und haben nichts mit den Grünen etwa in Baden-Württemberg zu tun. Kann man das so sagen, Gunnar?
0: Das war tatsächlich hier schon immer so und sie sind es aber auch geblieben, ohne damit Erfolg zu haben, wie wir jetzt sehen, merkwürdigerweise, obwohl sie hier stark, also in Berlin sind die Bezirksverbände, die linksradikal sind, die stärkeren, also zum Beispiel Friedrichshain-Kreuzberg, als die anderen, die etwas bürgerlicheren. Und das ist in Berlin immer so gewesen, dass die Grünen hier weniger pragmatisch aufgestellt sind als in anderen Bundesländern, vor allen Dingen im Süden. Und es scheint jetzt auch wieder so zu sein. Also wir werden das jetzt sehen. Sie werden versuchen, eine Regierung mit der Linken, über die wir heute Abend sehr viel gesprochen haben, zu bilden. Und es wird sich zeigen, dass die Unterschiede auch gar nicht so groß sind.
1: Dann kommen wir nochmal zurück zur Berliner CDU. Also Berlins CDU nach von Weizsäcker, Diebken, Landowski. Wer hat die Partei auf dieser Seite, also bei der CDU, ich hatte es schon nach der SPD gefragt, ruiniert? Der Tennis-Wegner, der Lügenkanzler oder wer oder was?
0: Bei der Union ist es ein ganz bisschen ähnlich, bei der Berliner Union wie bei der Berliner SPD. Es fehlt an zwei Dingen. Erstens die Führungspersönlichkeit, die überzeugt, und zweitens das Programm, das überzeugt. Also die Berliner Christdemokraten wissen auch nicht so genau, in welche Richtung sie jetzt laufen sollen. Also sollen sie mehr in Richtung AfD gehen oder sollen sie mehr in Richtung links gehen? Und da gibt es dann auch ganz verschiedene Flügel. Keine Einigung und auch kein wirkliches Ziel. Und das Zweite sind tatsächlich die Führungspersönlichkeiten. Wir hatten also nach dem berühmten Bürgermeister Eberhard Diebken, der die Sache noch relativ gut zusammengehalten hat, das ist aber 25 Jahre her, danach die wechselnde Landesvorsitzende, dann wieder in der Regierungsbeteiligung mit einem Mann, Frank Henkel, der nicht überzeugt hat, als in der Regierung, als Innensenator, dann einen Bürgermeister, Kai Wegner, der eigentlich jetzt in den letzten 3 Jahren zunächst gar nicht so erfolglos war. Er hat integriert, er hat wirklich auch die SPD, CDU haben wichtige Gesetze beschlossen. Dann aber eben im Zusammenhang mit dem Anschlag auf das Stromnetz und diesem berühmten Tennisspiel an Vertrauen verloren hat. Also jetzt mit Stefan Evers jemand, der sehr, sehr zurückhaltend ist. Also man würde das auch etwas deutlicher als blass bezeichnen, wie er auftritt. Diese mitreißende Persönlichkeit, die braucht's schon. Die braucht's wirklich. Und wir haben gerade über Elif Eralp und ihre tolle neue sozialistische Bewegung, so empfinden sie sich ja, gesprochen. Da ist das, da ist Stimmung, da ist richtig Kraft dahinter. Da sind junge Leute, lachende Gesichter, die wissen, was sie wollen. Die behaupten, dass sie wissen, was sie wollen. Sie versprechen irgendwas, was kein Mensch einhalten kann, würde ich sagen. Aber da ist diese Stimmung da. Es ist immer auch eine Frage der Stimmung. Das ist übrigens, fehlt auch bei den Grünen in Berlin gerade. Sie wirken alt und verbraucht, die Union auch. Es fehlt bei ganz vielen, obwohl sie sich redlich bemühen, da gibt es sehr, sehr fleißige und überzeugende Politiker, aber denen fehlt irgendwas, denen fehlt irgendwie ein Ziel oder sie schwanken hin und her. Ja, nee, Frau Merkel hat ganz viele Fehler gemacht, da haben wir dann aber auch mitgemacht, das müsste anders sein, dies und jenes. Die Entschiedenheit fehlt und die Frau oder der Mann an der Spitze, der die einfach alle mitnimmt.
1: Dann wollen wir nochmal schauen auf Themen, die wichtig sind. Also hier zum Beispiel, also nüchtern, ganz, ganz nüchtern mal betrachtet. Kommt Enteignung jetzt mit den Linken, Mietendeckel oder endlich Neubau?
0: Beides nicht. Der Neubau, um damit anzufangen, stützt sich im Wesentlichen auf private Bauinitiative, weil die Stadt selber das Geld dafür gar nicht hat. Das heißt, im Wesentlichen sind es private Bauherren, die eventuell später dann ein fertiges Wohnprojekt an die Stadt verkaufen. Aber das sind die eigentlichen und die bauen nicht mehr. Das zeichnet sich jetzt schon ab und das wird sich dann verfestigen, weil die sagen, ja, ich bin ja nicht verrückt, ich baue irgendwas und dann nehmen sie es mir nachher weg und nennen es Enteignung. Die Enteignung wiederum, das Wort kommt uns ja jetzt schon ganz normal über die Lippen, obwohl es eigentlich ein absoluter Skandal ist. Enteignung heißt ja, jemandem etwas wegzunehmen, was ihm gehört. Wie kommt es eigentlich dazu, dass der Staat etwas wegnimmt, was anderen gehört? Wird in eine lange juristische Auseinandersetzung münden und dann wird man am Ende sehen, was dabei rauskommt. Das ist den Linken auch egal. Wichtig ist ihnen das Versprechen, diese Sehnsucht nach einer Lösung der Probleme, diese ganz einfache Lösung, diese urmarxistische einfache Lösung, nehmt denen das doch mal weg, dann wird es alles gut. So, und dann denken wir gar nicht drüber, natürlich wird es dann gut, klar. Sind wir alle mit einverstanden, dafür kämpfen wir jetzt. Nach wie vor, die werden mir jetzt widersprechen, ich behaupte es, nach wie vor bleibt uns die Linke den Beweis schuldig, den rechnerischen Beweis, dass dadurch die Mieten sinken, denn es gibt ja schon viele Instrumente, die die Mieten niedrig halten, sinken und vor allen Dingen den Beweis schuldig, dass ein Bundesland das alles bezahlen kann. Du musst ja jetzt die Wohnung alle erstmal kaufen, also die entschädigen, die Eigentümer, und dann musst du das Ganze ja instand halten. Und dazu noch ein Satz. Die öffentlichen Wohnungsbaugesellschaften in Berlin arbeiten seit 20 Jahren auf Pump, jetzt schon, die ja dann alle diese enteigneten Wohnungen noch mit aufnehmen sollen. Und sie haben jetzt einen Schuldenstand, man nennt sowas auch gerne Schattenhaushalt, einen Schuldenstand von über 20 Milliarden. 20 Milliarden Euro an Schulden, weil sie die Mieten aus politischen Gründen niedrig halten müssen, nehmen sie einfach Kredite auf. Und die Enkel sollen es bezahlen.
1: Also, schauen wir nochmal in Bezug auf die Linke, SED-Linke, auf das Thema Migration in Berlin. Schießereien und Hauptstadt der organisierten Kriminalität. Wohin führt das und kommt dann mit den Linken, durch die Linke, die Pauschaleinbürgerung?
0: Ich muss kurz unterbrechen, weil uns die ARD hier gerade an der Wand zeigt, dass die CDU in MacPom 4,9% liegt.
1: Ah, das ist das, was unsere User ja schon geschrieben haben.
0: Jörg Schönenbaum sagt das hier gerade. Jetzt ist es wieder plötzlich 5, eben waren es 4,9. Ah nee, 5 Sitze. Ah nee, jetzt sind sie wieder drin. Naja gut, also wir werden daraus nicht schlau. Das ist ja auch wahrscheinlich erst um 23.30 Uhr, klar. Zu deiner Frage nochmal, ja, die Linke hat es im Programm und auch in den Wahlveranstaltungen immer wieder betont, sie möchte noch mehr einbürgern.
1: Ja.
0: Genau mit der Argumentation, die ich schon gebracht habe, die ich widerlegen wollte, mit der Argumentation, dann würden wir zusammenwachsen, dann würde die Integration, was immer das sein mag, funktionieren. Und noch mehr. Die Linke setzt sich ja auch für das Ausländerwahlrecht ein. Die Linke sagt ja, also nicht nur Staatsbürger sollten wählen, sondern auch die, die schon mehrere Jahre hier leben, denn sie leben ja schließlich hier. So, und da kommst du an einen ganz wichtigen Punkt. Was für ein Staatsverständnis haben die eigentlich? Denn der Staat braucht nach unserer Verfassung ein Staatsvolk, was die oberste Gewalt ist. Denn das Volk wählt das Parlament und das Parlament erlässt die Gesetze. Und plötzlich sagen die, nö, wir entfernen uns davon und jeder, der hier reingeschneit kommt und eine Weile hier wohnt, der wählt auch noch mit. Das finde ich erstaunlich, dass die das wirklich durchziehen und ihnen da nicht selbst Bedenken kommen, wie das dann am Ende aussehen soll. Wer soll denn hier alles reinspazieren und noch mitwählen?
1: Ich gucke jetzt nochmal auf das ZDF. Das ZDF hat gemeldet um 21.53 Uhr, also erst einige Minuten her, CDU 5%, immer noch Zitterpartie. Also das kann sehr spannend werden. Das geht ja dann noch bis in die Nacht hinein.
0: Ganz wenige Stimmen, die dann entscheiden.
1: Ja, ganz wenige Stimmen, die da dann noch entscheiden können. Was kann man dazu sagen jetzt um 21 Uhr, fast 58, Gunnar? War das ein denkwürdiger Wahlabend, der zu Ende geht?
0: In jeder Hinsicht.
1: In jeder Hinsicht.
0: In jeder Hinsicht, und zwar eben, ganz kurz nochmal rekapituliert, dieser historische Untergang der Union in einem Bundesland. Falls sie unter 5 sind, erst recht, aber auch auf der 5 in den 77 Jahren ihres Bestehens oder 78 sind es, gab es das nicht. Und das Zweite ist der Aufstieg dieses Neosozialismus in Berlin, einer Linkspartei alias PDS alias SED, die sich völlig neu erfunden hat, mit einer Art Jugendbewegung über diese Stadt herbraust, mit einem unfassbaren Wahlergebnis von über 25%.
1: Das ist das eine. Also was hat dich mehr beeindruckt heute Abend? Mecklenburg-Vorpommern oder Berlin? Mal abgesehen davon, dass wir beide Berliner sind, aber jetzt insgesamt gesehen.
0: Auf jeden Fall Berlin, weil Mecklenburg-Vorpommern hatte sich abgezeichnet. Der große Erfolg der AfD, die stärkste Kraft wurde. Aber auch der große Erfolg der Sozialdemokraten, die sich so stark gehalten haben, mit ihrer Spitzenkandidatin und Ministerpräsidentin in Berlin, viel überraschender. Niemand, den ich kenne, hätte geglaubt, dass die Linkspartei weit über 20% kommt. 20 fanden wir schon viel. Und ich erinnere nochmal dran, die Linke hatte bei den letzten Wahlen 12,2%. Da kommen wir her. Wie gesagt, das ist eine völlig eine Partei, die sich selbst neu erfunden hat, hinter der eine Art Jugendbewegung steht, die, haben wir auch schon gesagt, nochmal zuletzt, im Alter von 16 bis 34 diese Partei mit bis zu 48% in Berlin gewählt haben.
1: Das war das News Live am Abend Wahlspezial mit Gunnar Schopelius und Andreas Dorfmann. Danke, Gunnar, für ganz, die zwei Stunden
0: ganz
1: hier.
0: Gerne. Danke auch.
1: Morgen früh ab 6 Uhr News Live mit dem Wahlspezial Nachlese. Alexander Kissler, Julian Reichelt, Pauline Voss, Ralf Schuler und Waldemar Hartmann. Und ab 17 Uhr schon wieder News Live am Abend Wahlspezial mit meinen Gästen Ralf Schuler, Antje Hermenau ist mit dabei und Chris Hein hier aus der News-Redaktion. Dann sage ich jetzt Dankeschön nochmal an Sie alle, an dich nochmal, Gunnar, an unsere Vorredner von News Live. Das war's. Denken Sie daran, der Tag beginnt mit News.
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1: Ich bin Diana Kramer. 2 Wochen nach dem Sieg der AfD bei der Landtagswahl in Sachsen-Anhalt ist die Partei auch in Mecklenburg-Vorpommern nach jüngsten Hochrechnungen stärkste Kraft. Trotz einer starken Aufholjagd vor der Wahl konnte sich die SPD von Ministerpräsidentin Manuela Schwesig am Ende nicht durchsetzen. Sie liegt aktuell hinter der AfD. Die CDU in Mecklenburg-Vorpommern ist erstmals in einer Hochrechnung unter 5% gerutscht. Die AfD sieht die Partei nur noch bei 4,9%. In der Geschichte der Bundesrepublik ist die CDU bisher bei Landtagswahlen noch nie an der 5%-Hürde gescheitert. Parteichef und Kanzler Friedrich Merz hatte sich am Abend direkt nach der ersten Prognose geäußert.
2: Das Ergebnis in Mecklenburg-Vorpommern können wir nicht schönreden. Es ist ein Desaster. Die CDU hat gekämpft, aber es ist am Ende die CDU zerrieben worden in der Zuspitzung zwischen SPD und AfD.
1: Von Konsequenzen oder einem Rücktritt, wie zuletzt aus mehreren Richtungen gefordert, sprach Merz nicht. Auch in Berlin konnte sich die CDU nicht durchsetzen. In der Hauptstadt wurde bei der Wahl zum Abgeordnetenhaus die Linke stärkste Kraft vor der CDU. David Riemer berichtet.
3: Es ist gut möglich, dass Spitzenkandidatin Elif Eralp regierende Bürgermeisterin in der Hauptstadt wird. Und das hat sie am Abend dazu gesagt.
4: Liebe Berlinerinnen, liebe Berliner, ab heute verändern wir gemeinsam unser Berlin und machen es zu einem besseren Ort. Alle zusammen!
3: Also für eine stabile Mehrheit im Landesparlament braucht es jetzt Dreierbündnisse und die regierende Koalition aus CDU und SPD hat ihre Mehrheit ganz klar verloren. Aus Berlin, David Riemer.
1: Auch in Russland wurde an diesem Wochenende gewählt. Bei der 3-tägigen Parlamentswahl ist nach ersten Ergebnissen die Kreml-Partei Geeintes Russland erwartungsgemäß stärkste Kraft. Sie kommt nach staatlichen Angaben auf knapp 50%. Alle für die Wahl zugelassenen Parteien stehen hinter dem Kurs von Präsident Putin. Und zum Fußball. Zum Abschluss des 4. Bundesligaspieltags hat Aufsteiger Paderborn mit 3:1 Hoffenheim besiegt. Zuvor hatten sich die Aufsteiger Schalke und Elversberg 0:0 unentschieden getrennt. Und Leverkusen gewann 2:0 gegen Leipzig.
0: Soweit das Neueste. 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
1: Zum Wetter, die Vorhersage des Deutschen Wetterdienstes. Heute Nacht vor allem in den Alpen und im Nordwesten Schauer, an den Küsten vereinzelt auch Gewitter. Sonst bewölkt, aber meist trocken bei Tiefstwerten zwischen 12 und 5 Grad. An der See weiter stürmische Böen. Morgen im Nordosten unbeständig mit Regen und Gewittern, im Südwesten dagegen wieder sonnig und trocken bei bis zu 23 Grad, im Rest des Landes 16 bis 20 Grad maximal.
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1: Ich bin Diana Kramer. Es war Tag der Entscheidung in Berlin und Mecklenburg-Vorpommern. In beiden Bundesländern wurden neue Landesparlamente gewählt. In Mecklenburg-Vorpommern wurde laut Hochrechnungen die AfD stärkste Kraft vor der SPD und die CDU fliegt laut ARD aus dem Landtag.
2: Riesenjubel bei der AfD, Stand jetzt kann sie ihr Ergebnis mehr als verdoppeln. Schockstarre dagegen bei der CDU. Die Christdemokraten stürzen auf ihr bundesweit schwächstes Landtagswahlergebnis seit Gründung der Bundesrepublik. Ungewöhnlich für Kanzler Merz, der CDU-Chef ist kurz nach Veröffentlichung der ersten Zahlen in der Parteizentrale ans Mikro getreten. Das Wahlergebnis in MacPom hat er als Desaster bezeichnet. Der Rückenwind aus Berlin ist ausgeblieben, sagte er. Merz übernimmt die Verantwortung. Ob die Partei aber weiterhin hinter ihm steht, bleibt abzuwarten. Aus Berlin, David Riemer.
1: Bei der Wahl zum Berliner Abgeordnetenhaus sehen alle Hochrechnungen die Linke als Wahlsiegerin. Die CDU, die bisher den regierenden Bürgermeister stellt, kommt nur noch auf Platz 2. Damit hat die CDU bei beiden Landtagswahlen ein weiteres Debakel erlebt. Diese Wahrscheinlichkeit hatte bereits seit Tagen für eine Debatte um die politische Zukunft von Bundesparteichef und Kanzler Friedrich Merz gesorgt. Aber in seinem Statement am frühen Abend zeigte sich Merz zwar bestürzt, gleichzeitig aber bereit, um sein Amt zu kämpfen. Die weiteren Themen. Pflegedienste kritisieren, dass Versichertenkarten von Pflegebedürftigen immer wieder zum Scannen in Arztpraxen vorgelegt werden müssen. Das sei Zeitverschwendung, sagt der Präsident des Bundesverbands privater Anbieter sozialer Dienste, Bernd Meurer. Er fordert stattdessen einen digitalen Datenabgleich.
3: Arztpraxen, die Pflegebedürftigen regelmäßig Medikamente verschreiben, brauchen bisher einmal pro Quartal vor Ort in ihrer Praxis die Versichertenkarte, sonst klappt die Abrechnung nicht. Nur dafür müssen Angehörige regelmäßig vorbeikommen oder Mitarbeitende von Pflegediensten. Die verschwenden damit nach Daten des Verbands privater Pflegeanbieter mehr als 2 Millionen Arbeitsstunden pro Jahr. Um das zu beenden, müsse es per Gesetz möglich gemacht werden, die Daten online abzugleichen. Jan-Henner Reitzer, Nachrichtenredaktion.
1: Zum Fußball. In den Sonntagsspielen der Bundesliga haben sich Aufsteiger Schalke und Elversberg 0:0 unentschieden getrennt. Außerdem gewann Leverkusen 2:0 gegen Leipzig. Zum Abschluss des vierten Spieltags hat Aufsteiger Paderborn mit 3:1 Hoffenheim besiegt.
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1: Zum Wetter, die Vorhersage des Deutschen Wetterdienstes. An den Alpen und im Nordwesten in der Nacht weiter Schauer, an den Küsten vereinzelt auch Gewitter mit Sturmböen. Sonst bewölkt, aber meist trocken, bei Tiefstwerten zwischen 12 und 5 Grad. Der Montag bringt im Nordosten neuen Regen und auch einzelne Gewitter, im Südwesten dagegen erneut trocken und sonnig bei bis zu 23 Grad, im Rest des Landes 16 bis 20 Grad maximal.
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1: Ich bin Diana Kramer. Nach der Landtagswahl in Mecklenburg-Vorpommern liegt das vorläufige offizielle Endergebnis vor. Die AfD hat die Wahl mit 38,2% der Stimmen gewonnen. Auf Platz 2 folgt die SPD mit 35,5%. Daneben ziehen die Linke und die Grünen in den Schweriner Landtag ein. CDU und BSW sind knapp gescheitert. Mit 4,9% fuhr die CDU das schlechteste Ergebnis bei einer Landtagswahl in der Geschichte der Bundesrepublik ein. Bundesparteichef und Kanzler Friedrich Merz sagte noch am Wahlabend:
2: Das Ergebnis in Mecklenburg-Vorpommern können wir nicht schönreden. Es ist ein Desaster. Was jetzt zu tun ist, erfordert Rückgrat, Standhaftigkeit und Geduld. Ich werde das aufbringen, als Parteivorsitzender der CDU und vor allem als Bundeskanzler unseres Landes.
1: Bundeskanzler Friedrich Merz. Auch in Berlin konnte sich die CDU nicht durchsetzen. In der Hauptstadt wurde bei der Wahl zum Abgeordnetenhaus die Linke stärkste Kraft. David Riemer berichtet.
3: Es ist gut möglich, dass Spitzenkandidatin Elif Eralp regierende Bürgermeisterin in der Hauptstadt wird. Und das hat sie am Abend dazu gesagt.
4: Liebe Berlinerinnen, liebe Berliner, ab heute verändern wir gemeinsam unser Berlin und machen es zu einem besseren Ort.
3: Also für eine stabile Mehrheit im Landesparlament braucht es jetzt Dreierbündnisse und die regierende Koalition aus CDU und SPD hat ihre Mehrheit ganz klar verloren. David Riemer, Berlin.
1: Auch in Russland wurde am Wochenende gewählt. Bei der dreitägigen Parlamentswahl ist nach ersten Ergebnissen die Kreml-Partei Geeintes Russland erwartungsgemäß stärkste Kraft. Sie steuert laut russischen Medien auf eine Zweidrittelmehrheit der Stimmen zu und kommt nach staatlichen Angaben auf mehr als 57%. Unabhängige Experten und die Opposition im Exil warfen der russischen Wahlleitung vor, die Ergebnisse zu fälschen. Alle 10 zugelassenen Parteien gelten als kremlnah und als Unterstützerinnen des von Putin befohlenen Kriegs gegen die Ukraine. Und noch zum Fußball. Zum Abschluss des 4. Bundesligaspieltags hat Aufsteiger Paderborn mit 3:1 Hoffenheim besiegt. Zuvor hatten sich die Aufsteiger Schalke und Elversberg 0:0 unentschieden getrennt. Und Leverkusen gewann 2:0 gegen Leipzig.
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1: Zum Wetter, die Vorhersage des Deutschen Wetterdienstes. An den Alpen und im Nordwesten in der Nacht weiter Schauer, an den Küsten vereinzelt auch Gewitter mit Sturmböen. Sonst bewölkt, aber meist trocken, bei Tiefstwerten zwischen 12 und 5 Grad. Der Montag bringt im Nordosten neuen Regen und auch einzelne Gewitter, im Südwesten dagegen erneut trocken und sonnig bei bis zu 23 Grad, im Rest des Landes 16 bis 20 Grad maximal.
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1: Ich bin Diana Kramer. Nach der Landtagswahl in Mecklenburg-Vorpommern liegt das vorläufige offizielle Ergebnis vor. Die AfD hat die Wahl mit 38,2% der Stimmen gewonnen. Auf Platz 2 folgt die SPD mit 35,5%. Daneben ziehen auch die Linke und die Grünen in den Schweriner Landtag ein. CDU und BSW scheitern knapp. Vor allem für die Kanzlerpartei ist das ein Debakel.
2: Jubelstimmung bei der AfD, die nach ihrem jüngsten Coup in Sachsen-Anhalt nun auch in Mecklenburg-Vorpommern zur stärksten Kraft aufgestiegen ist. Allerdings reicht es in Schwerin nicht zum Regieren, weil keine andere Partei mit den Rechten koalieren will. Ministerpräsidenten Schwesig wird nun über die Bildung einer rot-rot-grünen Koalition verhandeln. Bitter endete der Wahlabend für die einstige Volkspartei CDU. Erstmals überhaupt scheiterte sie bei einer Landtagswahl an der 5%-Hürde. Aus Schwerin, André Ballin.
1: Bitterer Wahlabend auch für die CDU in Berlin. In der Hauptstadt wird die Linke bei der Abgeordnetenhauswahl deutlich stärkste Kraft vor der CDU, wie aus letzten Hochrechnungen hervorgeht. Die Linke könnte mit Spitzenkandidatin Elif Erab damit erstmals die regierende Bürgermeisterin stellen und der CDU den Posten abnehmen. Der angeschlagene Kanzler und CDU-Chef Friedrich Merz machte deutlich, dass er beide Ämter behalten und den Reformkurs seiner Regierung fortsetzen will. Der ukrainische Präsident Zelensky hat für seinen Besuch in New York nächste Woche auch ein Treffen mit US-Präsident Donald Trump angekündigt. Er habe mit Trump telefoniert und eine Reihe von Themen besprochen, teilte Zelensky bei Telegram mit. Im Fokus sollen neue Verhandlungen zur Beendigung des Ukraine-Kriegs stehen. Das Treffen ist bei der Generalversammlung der Vereinten Nationen in New York geplant. Zum Fußball. In der Bundesliga haben sich die Aufsteiger Schalke und Elversberg 0:0 unentschieden getrennt. Elversbergs Felix Keidel nach dem Spiel bei DAZN.
3: Auf Schalke kann man Punkte auf jeden Fall gut mitnehmen. Sind jetzt nicht komplett schlecht gelaunt. War eine gute Leistung von uns. Natürlich will man dann immer noch mehr haben. Aber ja, ist okay, heute mit einem Unentschieden nach Hause zu kommen.
1: Außerdem gewann Leverkusen 2:0 gegen Leipzig. Und zum Abschluss des vierten Spieltags hat